Die vier Kleemuse mit dem Vergissminnetlandler ist es gewesen. Wie vorher schon angekündigt, befinden sich nur zwei weitere Gruppen bei der CD mit drauf. Die Oberauer Weißenbläser sind da auch noch mit dabei. Von derer Gruppen habe ich aber leider kein passende Weiß für die Jahreszeit gefunden. Ich möchte aber gern trotzdem ein Weiß spülen, ein Bläserweiß, und drum spülen uns jetzt die Zillertaler Weißenbläser. Ein schöner Bläserweiß. Und der Oberauer Viergesang, der singt uns drum nur ein Jagerlied drauf. Burma, heute müssen wir birschen gehen.

Der Oberauer Viergesang ist es jetzt gewesen, der was da auch noch mit drauf ist bei der CD vom Afelder Dreigesang. Am 28. Februar habe ich bei der Heimatklang-Sendung die Trachtenmusiker Böhn Rauris von Salzburg näher vorstellen dürfen. Im Gespräch bin ich damals mit dem Kapellmeister Norbert Bacher und seiner Gattin gewesen. Die Musikerböhn ist die älteste Kapellen im Pinzgau, ist vor mehr als 200 Jahren gegründet worden. Sie ist im Salzburger Land tief verwurzelt und prägt das kulturelle Leben in Rauris. Deshalb darf ich sagen, horchen wir uns von der Kapellen auch ein Musikbeispiel an. Und zwar den Pinzgauer Bauernmarsch.

Blasmusik darf bei so einer Sendung natürlich auch nie fehlen. Weiter geht's mit der Volksmusik Potpourri und einer weiteren Gruppe, die am 14. März 2026 vorstellen hab dürfen. Die Gruppen Anieder Anor habe ich an dem Tag vorgestellt. Da sind wir ein wenig von der traditionellen Volksmusik abgewichen und es hat eine neue Volksmusik gegeben. Mehr als 40 Jahre gingen die beiden Musiker Andreas Safer und Wolfgang Molz ihren unverwechselbaren Weg, beeinflussen und bereichern das weite Feld von der neuen Volksmusik in Österreich und über die Grenzen hinaus. Jetzt lassen wir auch ein Lied von derer Gruppen erklingen und das nennt sie Heim zu.

Horn zu hat jetzt der Titel von der Gruppe Anira Anor geheißen. Das war ein Beispiel von einer neuen Volksmusik. Dann am 28. März habe ich eine kroatische Folkloregruppe, genauer gesagt die kroatische Folkloregruppe Poljanci aus Vulka Brodersdorf vorgestellt. Die Gruppen besteht seit dem Jahr 1970, wo sie auf Anregung von der Angelika Kornfeind ca. 30 Jugendliche zum gemeinsamen Volkstanz getroffen haben. Die Gruppen hat einen wichtigen Stellenwert eingenommen im burgenländischen Volkstanz und in der Volksmusik. Hören wir uns von derer Gruppen jetzt den Titel Okomoje Plavo Igaravo an. Das habe ich jetzt sicher nicht ganz richtig ausgesprochen, weil das ist nicht ganz meine Sprache. Aber horchen wir es uns jetzt trotzdem an.

Die kroatische Folkloregruppe Polijanci ist es jetzt gewesen. Jetzt sind wir mit den zwei Gruppen an ihrer Nahe und mit der Folkloregruppe ein wenig von der traditionellen Volksmusik abgewichen. Aber jetzt gehen wir wieder zurück zu der echten Volksmusik und machen in Tirol Halt. Genau gesagt gibt's jetzt Hafenmusik. Die Solistin Ursula Neuhauser war am 25. April meine Gesprächspartnerin. Sie hat bereits im Alter von 4 Jahren das Hafenspielen von ihrem Papa erlernt. Und jetzt freuen wir uns auf ein wenig ruhigeres Stickel. Es wird der Dankbarkeitslandler erklingen.

den Dankbarkeitslandler von der Ursula Neuhauser auf der Hafen gespielt, haben wir da jetzt gehört. Das ist die Heimatklang-Sendung von Radio Maria. Beim Mikrofon hat der Marvin Edler aus Oberösterreich Platz genommen. Heute habe ich keinen Gast bei mir im Studio. Diesmal gibt's wieder einen Rückblick von den Musikgruppen, die was ich im Jahr 2026 alle vorstellen hab dürfen. Wir sind beim 9. Mai 2026 angekommen. Da habe ich die Gruppenschnaps-Idee vorstellen dürfen. Die Gruppen stellt sich aus 6 Musikanten aus dem Übstal und aus der Steiermark zusammen, die alpenländische Volksmusik mit böhmischer Polka, Oberkrainer Stil und modernen Elementen verbindet. Bekannt ist die Gruppen für die energiegeladenen Auftritte und Eigenkompositionen. So horchen wir uns jetzt auch gleich eine Eigenkomposition an, arrangiert von Martin Eckmann. Der Marsch nennt sich GS 1801. Das ist ein Autokennzeichen aus Deutschland.

Am 30. Mai war wieder mal Blasmusik an der Reihe bei der Heimatklang-Sendung von Radio Maria. Die Bürgermusikkapelle Mondsee war im Porträt. Im Gespräch bin ich gewesen mit Obmann Markus Niederbrucker und Kapellmeister Daniel Lagander. Die Bürgermusikkapelle Mondsee zählt zu den traditionsreichen Klangkörpern im Salzkammergut. Gegründet ist sie vor vielen Jahrzehnten worden und ist seither fixer Bestandteil des kulturellen Lebens im Mondsee. Natürlich habe ich auch von der Kapelle ein Stückel ausgesucht. Erklingen wird heute die schöne Serenade.

So schön kann Blasmusik klingen. Das war jetzt ein Beispiel von der Bürgermusikkapelle Mondsee. Weiter geht's jetzt aber wieder im Programm mit der Volksmusik Potpourri oder besser gesagt beim Rückblick von den Gruppen, die ich 2026 vorstellen hab dürfen. Wir sind bereits beim 27. Juni und bei den Alpenlandler Musikanten angekommen. Das ist eine siebenköpfige junge Volksmusik- und Tanzelmusikgruppe aus dem alpenländischen Raum. 2012 ist die Gruppe spontan bei einem Auftritt in Wals bei Salzburg gegründet worden. Sie verbindet traditionelle alpenländische Volksmusik mit eigenen Kompositionen und einem modernen, frischen Klang. Weil ja mein Nachname Edler ist, hätte ich jetzt gesagt, horchen wir uns von der Musikgruppe den Edlerei-Landler an. Ich wünsche dabei viel Vergnügen.

Die Alpenlandler Musikanten sind es jetzt gewesen mit dem Edler Rheinlandler. Musikgruppe Nummer 9 ist jetzt an der Reihe und das ist die Stratlmusi aus der Oststeiermark, die ich am 11. Juli 2026 vorgestellt habe. 5 Musikanten und eine Musikantin haben sich zusammengefunden, um die Bühnen und Tanzböden Österreichs und darüber hinaus mit schwungvoller Tanzlmusi zu bereichern. Mit Wurzeln in verschiedenen Musikvereinen der Region verbindet die Gruppen Altes mit Neuem. Handkreierte Arrangements und eigene Kompositionen sorgen für ganz eigene musikalische Noten. Die Gruppen spielt uns jetzt ein Stickel auf, das was von den Ferstbänkler bekannt ist. Und das nennt sich unsere Reihe.

Unsere Reise von der Stratlmusi aus der Oststeiermark gespielt wurde sie jetzt. Am 25. Juli habe ich eine Musikgruppe aus dem Mühlviertel, also in Oberösterreich, näher vorstellen dürfen. Die Rede ist von der Mühlviertler Tanzlmusi. Bei der Homepage von derer Gruppen steht wortwörtlich geschrieben: Wir, die Mühlviertler Tanzlmusi, sind ein Kollektiv 8 oberösterreichischer Musiker und Musikerinnen mit Wurzeln im Mühlviertel. Jetzt erklingt von Erna de Stickel das Flügelhorn im Rucksack.

Eine Gruppe aus Oberösterreich ist es jetzt gewesen. Am 8. August war ich im Gespräch mit dem Albin Wiesenhofer von der Gruppe Fuchs Battle Panda. Die Gruppe hat im Jahr 2026 ihr 40-jähriges bestandes Jubiläum gefeiert. Wie die Gruppe gegründet worden ist, bis zum 1991er Jahr hat die Gruppe in Trio-Besetzung gespielt. Danach haben sie sich entschlossen, einen vierten Mann dazu zu nehmen. Und seither treten sie im Quartett auf. Die Gruppen habe ich schon einige Male selber live spielen gehört und ich bin da im Publikum drin gesessen. Die Gruppen spielt so flott auf, da kannst gar nicht ruhig im Publikum drin sitzen bleiben. Einige Stücke vom Edler Trio haben es auch im Repertoire. Und drum erklingt jetzt das Stück Die Edler Klänge.

Die Fuchsbartl Panda war es jetzt mit einem bekannten Edlerstücke mit den Edlerklänge. Für zwei Stickeln haben wir nur leicht Platz in der Heimatklangsendung. Die Trachtenmusiker bei Rauris haben wir heute schon mal gehört. Da gibt's ja einige Ensemblegruppen von dem Musikverein aus. So spielt uns jetzt das Waisenbläserquartett den Glückwunsch Jodler zur Hochzeit.

mit den schönen Jodler, gespielt vom Waisengebläserquartett von der Trachtenmusikerbühne Rauris, ist schon wieder Zeit zum viert Godsong für heute. Der Marvin Edler verabschiedet sich vom Studio von Radio Maria. Von Jänner bis August 2026 habe ich ein Volksmusik-Potpourri erstellt mit allen Gruppen, die was bei mir mal zu Gast waren, beziehungsweise die, was ich vorgestellt habe. Ganz egal, was an dem Wochenende noch alles ansteht bei euch, ich wünsche euch dazu alles Gute. Aufhören tun wir heute mit der Turnix-Musi und mit dem Schafei-Bohrischen. In dem Sinn, pfiat euch!

0: Liebe Zuhörer von Radio Maria, wir laden Sie nun ein, mit uns den freudenreichen Rosenkranz zu beten.
1: Im Namen des Vaters und des Sohnes und des Heiligen Geistes.
2: Amen.
1: Ich glaube an Gott, den Vater, den Allmächtigen, den Schöpfer des Himmels und der Erde, und an Jesus Christus, seinen eingeborenen Sohn, unseren Herrn, empfangen durch den Heiligen Geist, geboren von der Jungfrau Maria, gelitten unter Pontius Pilatus, gekreuzigt, gestorben und begraben, hinabgestiegen in das Reich des Todes, am dritten Tage auferstanden von den Toten, aufgefahren in den Himmel. Er sitzt zur Rechten Gottes, des allmächtigen Vaters. Von dort wird er kommen, zu richten die Lebenden und die Toten.
2: Ich glaube an den Heiligen Geist, die heilige katholische Kirche, Gemeinschaft der Heiligen, die Vergebung der Sünden, die Auferstehung der Toten und das ewige Leben. Amen.
1: Vater unser im Himmel, geheiligt werde dein Name, dein Reich komme, dein Wille geschehe wie im Himmel so auf Erden.
2: Unser tägliches Brot gib uns heute und vergib uns unsere Schuld, wie auch wir vergeben unseren Schuldigern. Und führe uns nicht in Versuchung, sondern erlöse uns von dem Bösen. Amen.
1: Gegrüßet seist du, Maria, voll der Gnade, der Herr ist mit dir. Du bist gebenedeit unter den Frauen, und gebenedeit ist die Frucht deines Leibes, Jesus, der in uns den Glauben vermehre.
2: Heilige Maria, Mutter Gottes, bitte für uns Sünder, jetzt und in der Stunde unseres Todes. Amen.
1: Gegrüßet seist du, Maria, voll der Gnade, der Herr ist mit dir. Du bist gebenedeit unter den Frauen, und gebenedeit ist die Frucht deines Leibes, Jesus, der in uns die Hoffnung stärke.
2: Heilige Maria, Mutter Gottes, bitte für uns Sünder, jetzt und in der Stunde unseres Todes. Amen.
1: Gegrüßet seist du, Maria, voll der Gnade, der Herr ist mit dir. Du bist gebenedeit unter den Frauen, und gebenedeit ist die Frucht deines Leibes, Jesus, der in uns die Liebe entzünde.
2: Heilige Maria, Mutter Gottes, bitte für uns Sünder, jetzt und in der Stunde unseres Todes. Amen.
1: Ehre sei dem Vater und dem Sohn und dem Heiligen Geist.
2: Wie im Anfang, so auch jetzt und alle Zeit und in Ewigkeit. Amen.
1: O mein Jesus,
2: verzeih uns unsere Sünden, bewahre uns vor dem Feuer der Hölle, führe alle Seelen in den Himmel, besonders jene, die deiner Barmherzigkeit am meisten bedürfen.

0: Erstes freudenreiches Geheimnis. Jesus, den du, o Jungfrau, vom Heiligen Geist empfangen hast. Vater unser im Himmel, geheiligt werde dein Name. Dein Reich komme, dein Wille geschehe wie im Himmel so auf Erden.
1: Unser tägliches Brot gib uns heute und vergib uns unsere Schuld, wie auch wir vergeben unseren Schuldigern. Und führe uns nicht in Versuchung, sondern erlöse uns von dem Bösen. Amen.
0: Gegrüßet seist du, Maria, voll der Gnade, der Herr ist mit dir. Du bist gebenedeit unter den Frauen, und gebenedeit ist die Frucht deines Leibes, Jesus, den du, o Jungfrau, vom Heiligen Geist empfangen hast.
1: Heilige Maria, Mutter Gottes, bitte für uns Sünder, jetzt und in der Stunde unseres Todes. Amen.
0: Gegrüßet seist du, Maria, voll der Gnade, der Herr ist mit dir. Du bist gebenedeit unter den Frauen, und gebenedeit ist die Frucht deines Leibes, Jesus, den du, o Jungfrau, vom Heiligen Geist empfangen hast.
1: Heilige Maria, Mutter Gottes, bitte für uns Sünder, jetzt und in der Stunde unseres Todes. Amen.
0: Gegrüßet seist du, Maria, voll der Gnade, der Herr ist mit dir. Du bist gebenedeit unter den Frauen, und gebenedeit ist die Frucht deines Leibes, Jesus, den du, o Jungfrau, vom Heiligen Geist empfangen hast.
1: Heilige Maria, Mutter Gottes, bitte für uns Sünder, jetzt und in der Stunde unseres Todes. Amen.
0: Gegrüßet seist du, Maria, voll der Gnade, der Herr ist mit dir. Du bist gebenedeit unter den Frauen, und gebenedeit ist die Frucht deines Leibes, Jesus, den du, o Jungfrau, vom Heiligen Geist empfangen hast.
1: Heilige Maria, Mutter Gottes, bitte für uns Sünder, jetzt und in der Stunde unseres Todes. Amen.
0: Gegrüßet seist du, Maria, voll der Gnade, der Herr ist mit dir. Du bist gebenedeit unter den Frauen, und gebenedeit ist die Frucht deines Leibes, Jesus, den du, o Jungfrau, vom Heiligen Geist empfangen hast.
1: Heilige Maria, Mutter Gottes, bitte für uns Sünder, jetzt und in der Stunde unseres Todes. Amen.
0: Gegrüßet seist du, Maria, voll der Gnade, der Herr ist mit dir. Du bist gebenedeit unter den Frauen, und gebenedeit ist die Frucht deines Leibes, Jesus, den du, o Jungfrau, vom Heiligen Geist empfangen hast.
1: Heilige Maria, Mutter Gottes, bitte für uns Sünder, jetzt und in der Stunde unseres Todes. Amen.
0: Gegrüßet seist du, Maria, voll der Gnade, der Herr ist mit dir. Du bist gebenedeit unter den Frauen, und gebenedeit ist die Frucht deines Leibes, Jesus, den du, o Jungfrau, vom Heiligen Geist empfangen hast.
1: Heilige Maria, Mutter Gottes, bitte für uns Sünder, jetzt und in der Stunde unseres Todes. Amen.
0: Gegrüßet seist du, Maria, voll der Gnade, der Herr ist mit dir. Du bist gebenedeit unter den Frauen, und gebenedeit ist die Frucht deines Leibes, Jesus, den du, o Jungfrau, vom Heiligen Geist empfangen hast.
1: Heilige Maria, Mutter Gottes, bitte für uns Sünder, jetzt und in der Stunde unseres Todes. Amen.
0: Gegrüßet seist du, Maria, voll der Gnade, der Herr ist mit dir. Du bist gebenedeit unter den Frauen, und gebenedeit ist die Frucht deines Leibes, Jesus, den du, o Jungfrau, vom Heiligen Geist empfangen hast.
1: Heilige Maria, Mutter Gottes, bitte für uns Sünder, jetzt und in der Stunde unseres Todes. Amen.
0: Gegrüßet seist du, Maria, voll der Gnade, der Herr ist mit dir. Du bist gebenedeit unter den Frauen, und gebenedeit ist die Frucht deines Leibes, Jesus, den du, o Jungfrau, vom Heiligen Geist empfangen hast.
1: Heilige Maria, Mutter Gottes, bitte für uns Sünder, jetzt und in der Stunde unseres Todes. Amen.
0: Ehre sei dem Vater und dem Sohn und dem Heiligen Geist,
1: wie im Anfang, so auch jetzt und alle Zeit und in Ewigkeit. Amen.
0: O mein Jesus,
1: verzeih uns unsere Sünden, bewahre uns vor dem Feuer der Hölle, führe alle Seelen in den Himmel, besonders jene, die deiner Barmherzigkeit am meisten bedürfen.

0: Zweites freudenreiches Geheimnis. Jesus, den du, o Jungfrau, zu Elisabeth getragen hast. Vater unser im Himmel, geheiligt werde dein Name. Dein Reich komme, dein Wille geschehe, wie im Himmel so auf Erden.
1: Unser tägliches Brot gib uns heute und vergib uns unsere Schuld, wie auch wir vergeben unseren Schuldigern. Und führe uns nicht in Versuchung, sondern erlöse uns von dem Bösen.
0: Gegrüßet seist du, Maria, voll der Gnade, der Herr ist mit dir. Du bist gebenedeit unter den Frauen, und gebenedeit ist die Frucht deines Leibes, Jesus, den du, Jungfrau, zu Elisabeth getragen hast.
1: Heilige Maria, Mutter Gottes, bitte für uns Sünder, jetzt und in der Stunde unseres Todes. Amen.
0: Gegrüßet seist du, Maria, voll der Gnade, der Herr ist mit dir. Du bist gebenedeit unter den Frauen, und gebenedeit ist die Frucht deines Leibes, Jesus, den du, o Jungfrau, zu Elisabeth getragen hast.
1: Heilige Maria, Mutter Gottes, bitte für uns Sünder, jetzt und in der Stunde unseres Todes. Amen.
0: Gegrüßet seist du, Maria, voll der Gnade, der Herr ist mit dir. Du bist gebenedeit unter den Frauen, und gebenedeit ist die Frucht deines Leibes, Jesus, den du, o Jungfrau, zu Elisabeth getragen hast.
1: Heilige Maria, Mutter Gottes, bitte für uns Sünder, jetzt und in der Stunde unseres Todes. Amen.
0: Gegrüßet seist du, Maria, voll der Gnade, der Herr ist mit dir. Du bist gebenedeit unter den Frauen, und gebenedeit ist die Frucht deines Leibes, Jesus, den du, o Jungfrau, zu Elisabeth getragen hast.
1: Heilige Maria, Mutter Gottes, bitte für uns Sünder, jetzt und in der Stunde unseres Todes. Amen.
0: Gegrüßet seist du, Maria, voll der Gnade, der Herr ist mit dir. Du bist gebenedeit unter den Frauen, und gebenedeit ist die Frucht deines Leibes, Jesus, den du, Jungfrau, zu Elisabeth getragen hast.
1: Heilige Maria, Mutter Gottes, bitte für uns Sünder, jetzt und in der Stunde unseres Todes. Amen.
0: Gegrüßet seist du, Maria, voll der Gnade, der Herr ist mit dir. Du bist gebenedeit unter den Frauen, und gebenedeit ist die Frucht deines Leibes, Jesus, den du, Jungfrau, zu Elisabeth getragen hast.
1: Heilige Maria, Mutter Gottes, bitte für uns Sünder, jetzt und in der Stunde unseres Todes. Amen.
0: Gegrüßet seist du, Maria, voll der Gnade, der Herr ist mit dir. Du bist gebenedeit unter den Frauen, und gebenedeit ist die Frucht deines Leibes, Jesus, den du, Jungfrau, zu Elisabeth getragen hast.
1: Heilige Maria, Mutter Gottes, bitte für uns Sünder, jetzt und in der Stunde unseres Todes. Amen.
0: Gegrüßet seist du, Maria, voll der Gnade, der Herr ist mit dir. Du bist gebenedeit unter den Frauen, und gebenedeit ist die Frucht deines Leibes, Jesus, den du, o Jungfrau, zu Elisabeth getragen hast.
1: Heilige Maria, Mutter Gottes, bitte für uns Sünder, jetzt und in der Stunde unseres Todes. Amen.
0: Gegrüßet seist du, Maria, voll der Gnade, der Herr ist mit dir. Du bist gebenedeit unter den Frauen, und gebenedeit ist die Frucht deines Leibes, Jesus, den du, Jungfrau, zu Elisabeth getragen hast.
1: Heilige Maria, Mutter Gottes, bitte für uns Sünder, jetzt und in der Stunde unseres Todes. Amen.
0: Gegrüßet seist du, Maria, voll der Gnade, der Herr ist mit dir. Du bist gebenedeit unter den Frauen, und gebenedeit ist die Frucht deines Leibes, Jesus, den du, o Jungfrau, zu Elisabeth getragen hast.
1: Heilige Maria, Mutter Gottes, bitte für uns Sünder, jetzt und in der Stunde unseres Todes. Amen.
0: Ehre sei dem Vater und dem Sohn und dem Heiligen Geist.
1: Wie im Anfang, so auch jetzt und alle Zeit und in Ewigkeit. Amen.
0: O mein Jesus,
1: verzeih uns unsere Sünden, bewahre uns vor dem Feuer der Hölle, führe alle Seelen in den Himmel, besonders jene, die deiner Barmherzigkeit am meisten bedürfen.

0: Drittes freudenreiches Geheimnis. Jesus, den du, Jungfrau, zu Bethlehem geboren hast. Vater unser im Himmel, geheiligt werde dein Name, dein Reich komme, dein Wille geschehe, wie im Himmel, so auch auf Erden.
1: Unser tägliches Brot gib uns heute und vergib uns unsere Schuld, wie auch wir vergeben unseren Schuldigern. Und führe uns nicht in Versuchung, sondern erlöse uns von dem Bösen.
0: Gegrüßet seist du, Maria, voll der Gnade, der Herr ist mit dir. Du bist gebenedeit unter den Frauen, und gebenedeit ist die Frucht deines Leibes, Jesus, den du, o Jungfrau, zu Bethlehem geboren hast.
2: Heilige Maria, Mutter Gottes, bete für uns Sünder, jetzt und in der Stunde unseres Todes. Amen.
0: Gegrüßet seist du, Maria, voll der Gnade, der Herr ist mit dir. Du bist gebenedeit unter den Frauen, und gebenedeit ist die Frucht deines Leibes, Jesus, den du, o Jungfrau, zu Bethlehem geboren hast.
2: Heilige Maria, Mutter Gottes, bitte für uns Sünder, jetzt und in der Stunde unseres Todes. Amen.
0: Gegrüßet seist du, Maria, voll der Gnade, der Herr ist mit dir. Du bist gebenedeit unter den Frauen, und gebenedeit ist die Frucht deines Leibes, Jesus, den du, o Jungfrau, zu Bethlehem geboren hast.
2: Heilige Maria, Mutter Gottes, bitte für uns Sünder, jetzt und in der Stunde unseres Todes. Amen.
0: Gegrüßet seist du, Maria, voll der Gnade, der Herr ist mit dir. Du bist gebenedeit unter den Frauen, und gebenedeit ist die Frucht deines Leibes, Jesus, den du, o Jungfrau, zu Bethlehem geboren hast.
2: Heilige Maria, Mutter Gottes, bitte für uns Sünder, jetzt und in der Stunde unseres Todes. Amen.
0: Gegrüßet seist du, Maria, voll der Gnade, der Herr ist mit dir. Du bist gebenedeit unter den Frauen, und gebenedeit ist die Frucht deines Leibes, Jesus, den du, o Jungfrau, zu Bethlehem geboren hast.
2: Heilige Maria, Mutter Gottes, bitte für uns Sünder, jetzt und in der Stunde unseres Todes. Amen.
0: Gegrüßet seist du, Maria, voll der Gnade, der Herr ist mit dir. Du bist gebenedeit unter den Frauen, und gebenedeit ist die Frucht deines Leibes, Jesus, den du, o Jungfrau, zu Bethlehem geboren hast.
2: Heilige Maria, Mutter Gottes, bitte für uns Sünder, jetzt und in der Stunde unseres Todes. Amen.
0: Gegrüßet seist du, Maria, voll der Gnade, der Herr ist mit dir. Du bist gebenedeit unter den Frauen, und gebenedeit ist die Frucht deines Leibes, Jesus, den du, o Jungfrau, zu Bethlehem geboren hast.
2: Heilige Maria, Mutter Gottes, bitte für uns Sünder, jetzt und in der Stunde unseres Todes. Amen.
0: Gegrüßet seist du, Maria, voll der Gnade. Der Herr ist mit dir. Du bist gebenedeit unter den Frauen, und gebenedeit ist die Frucht deines Leibes, Jesus, den du, o Jungfrau, zu Bethlehem geboren hast.
2: Heilige Maria, Mutter Gottes, bitte für uns Sünder, jetzt und in der Stunde unseres Todes. Amen.
0: Gegrüßet seist du, Maria, voll der Gnade, der Herr ist mit dir. Du bist gebenedeit unter den Frauen, und gebenedeit ist die Frucht deines Leibes, Jesus, den du, o Jungfrau, zu Bethlehem geboren hast.
2: Heilige Maria, Mutter Gottes, bitte für uns Sünder, jetzt und in der Stunde unseres Todes. Amen.
0: Gegrüßet seist du, Maria, voll der Gnade, der Herr ist mit dir. Du bist gebenedeit unter den Frauen, und gebenedeit ist die Frucht deines Leibes, Jesus, den du, o Jungfrau, zu Bethlehem geboren hast.
2: Heilige Maria, Mutter Gottes, bitte für uns Sünder, jetzt und in der Stunde unseres Todes. Amen.
0: Ehre sei dem Vater und dem Sohn und dem Heiligen Geist.
1: Wie im Anfang, so auch jetzt und alle Zeit und in Ewigkeit. Amen.
0: O mein Jesus,
2: verzeih uns unsere Sünden,
0: bewahre uns vor dem Feuer der Hölle, führe alle Seelen in den Himmel, besonders jene, die deiner Barmherzigkeit am meisten bedürfen.

0: Viertes freudenreiches Geheimnis. Jesus, den du, o Jungfrau, im Tempel aufgeopfert hast. Vater unser im Himmel, geheiligt werde dein Name, dein Reich komme, dein Wille geschehe, wie im Himmel, so auf Erden.
1: Unser tägliches Brot gib uns heute und vergib uns unsere Schuld, wie auch wir vergeben unseren Schuldigern. Und führe uns nicht in Versuchung, sondern erlöse uns von dem Bösen.
2: Amen.
0: Gegrüßet seist du, Maria, voll der Gnade, der Herr ist mit dir. Du bist gebenedeit unter

0: gesegnet seist du, Maria, voll der Gnade, der Herr ist mit dir. Du bist gebenedeit unter den Frauen, und gebenedeit ist die Frucht deines Leibes, Jesus, den du, o Jungfrau, im Tempel aufgeopfert hast.
1: Heilige Maria, Mutter Gottes, bitte für uns Sünder, jetzt und in der Stunde unseres Todes. Amen.
0: Gegrüßet seist du, Maria, voll der Gnade, der Herr ist mit dir. Du bist gebenedeit unter den Frauen, und gebenedeit ist die Frucht deines Leibes, Jesus, den du, o Jungfrau, im Tempel aufgeopfert hast.
1: Heilige Maria, Mutter Gottes, bitte für uns Sünder, jetzt und in der Stunde unseres Todes. Amen.
0: Gegrüßet seist du, Maria, voll der Gnade, der Herr ist mit dir. Du bist gebenedeit unter den Frauen, und gebenedeit ist die Frucht deines Leibes, Jesus, den du, o Jungfrau, im Tempel aufgeopfert hast.
1: Heilige Maria, Mutter Gottes, bitte für uns Sünder, jetzt und in der Stunde unseres Todes. Amen.
0: Gegrüßet seist du, Maria, voll der Gnade, der Herr ist mit dir. Du bist gebenedeit unter den Frauen, und gebenedeit ist die Frucht deines Leibes, Jesus, den du, o Jungfrau, im Tempel aufgeopfert hast.
1: Heilige Maria, Mutter Gottes, bitte für uns Sünder, jetzt und in der Stunde unseres Todes. Amen.
0: Gegrüßet seist du, Maria, voll der Gnade, der Herr ist mit dir. Du bist gebenedeit unter den Frauen, und gebenedeit ist die Frucht deines Leibes, Jesus, den du, o Jungfrau, im Tempel aufgeopfert hast.
1: Heilige Maria, Mutter Gottes, bitte für uns Sünder, jetzt und in der Stunde unseres Todes. Amen.
0: Gegrüßet seist du, Maria, voll der Gnade, der Herr ist mit dir. Du bist gebenedeit unter den Frauen, und gebenedeit ist die Frucht deines Leibes, Jesus, den du, o Jungfrau, im Tempel aufgeopfert hast.
1: Heilige Maria, Mutter Gottes, bitte für uns Sünder, jetzt und in der Stunde unseres Todes. Amen.
0: Gegrüßet seist du, Maria, voll der Gnade, der Herr ist mit dir. Du bist gebenedeit unter den Frauen, und gebenedeit ist die Frucht deines Leibes, Jesus, den du, o Jungfrau, im Tempel aufgeopfert hast.
1: Heilige Maria, Mutter Gottes, bitte für uns Sünder, jetzt und in der Stunde unseres Todes. Amen.
0: Gegrüßet seist du, Maria, voll der Gnade, der Herr ist mit dir. Du bist gebenedeit unter den Frauen, und gebenedeit ist die Frucht deines Leibes, Jesus, den du, o Jungfrau, im Tempel aufgeopfert hast.
1: Heilige Maria, Mutter Gottes, bitte für uns Sünder, jetzt und in der Stunde unseres Todes. Amen.
0: Ehre sei dem Vater und dem Sohn und dem Heiligen Geist,
1: wie im Anfang, so auch jetzt und alle Zeit und in Ewigkeit. Amen.
0: O mein Jesus,
1: verzeih uns unsere Sünden, bewahre uns vor dem Feuer der Hölle, führe alle Seelen in den Himmel, besonders jene, die deiner Barmherzigkeit am meisten bedürfen.

0: Fünftes freudenreiches Geheimnis. Jesus, den du, o Jungfrau, im Tempel wiedergefunden hast. Vater unser im Himmel, geheiligt werde dein Name. Dein Reich komme, dein Wille geschehe, wie im Himmel so auf Erden.
1: Unser tägliches Brot gib uns heute und vergib uns unsere Schuld, wie auch wir vergeben unseren Schuldigern. Und führe uns nicht in Versuchung, sondern erlöse uns von dem Bösen.
0: Gegrüßet seist du, Maria, voll der Gnade, der Herr ist mit dir. Du bist gebenedeit unter den Frauen, und gebenedeit ist die Frucht deines Leibes, Jesus, den du, Jungfrau, im Tempel wiedergefunden hast.
1: Heilige Maria, Mutter Gottes, bitte für uns Sünder, jetzt und in der Stunde unseres Todes. Amen.
0: Gegrüßet seist du, Maria, voll der Gnade, der Herr ist mit dir. Du bist gebenedeit unter den Frauen, und gebenedeit ist die Frucht deines Leibes, Jesus, den du, Jungfrau, im Tempel wiedergefunden hast.

0: Frucht deines Leibes, Jesus, den du, Jungfrau, im Tempel wiedergefunden hast.
1: Heilige Maria, Mutter Gottes, bitte für uns Sünder, jetzt und in der Stunde unseres Todes. Amen.
0: Gegrüßet seist du, Maria, voll der Gnade, der Herr ist mit dir. Du bist gebenedeit unter den Frauen, und gebenedeit ist die Frucht deines Leibes, Jesus, den du, Jungfrau, im Tempel wiedergefunden hast.
1: Heilige Maria, Mutter Gottes, bitte für uns Sünder, jetzt und in der Stunde unseres Todes. Amen.
0: Gegrüßet seist du, Maria, voll der Gnade, der Herr ist mit dir. Du bist gebenedeit unter den Frauen, und gebenedeit ist die Frucht deines Leibes, Jesus, den du, Jungfrau, im Tempel wiedergefunden hast.
1: Heilige Maria, Mutter Gottes, bitte für uns Sünder, jetzt und in der Stunde unseres Todes. Amen.
0: Gegrüßet seist du, Maria, voll der Gnade, der Herr ist mit dir. Du bist gebenedeit unter den Frauen, und gebenedeit ist die Frucht deines Leibes, Jesus, den du, Jungfrau, im Tempel wiedergefunden hast.
1: Heilige Maria, Mutter Gottes, bitte für uns Sünder, jetzt und in der Stunde unseres Todes. Amen.
0: Gegrüßet seist du, Maria, voll der Gnade, der Herr ist mit dir. Du bist gebenedeit unter den Frauen, und gebenedeit ist die Frucht deines Leibes, Jesus, den du, o Jungfrau, im Tempel wiedergefunden hast.
1: Heilige Maria, Mutter Gottes, bitte für uns Sünder, jetzt und in der Stunde unseres Todes. Amen.
0: Gegrüßet seist du, Maria, voll der Gnade, der Herr ist mit dir. Du bist gebenedeit unter den Frauen, und gebenedeit ist die Frucht deines Leibes, Jesus, den du, Jungfrau, im Tempel wiedergefunden hast.
1: Heilige Maria, Mutter Gottes, bitte für uns Sünder, jetzt und in der Stunde unseres Todes. Amen.
0: Gegrüßet seist du, Maria, voll der Gnade, der Herr ist mit dir. Du bist gebenedeit unter den Frauen, und gebenedeit ist die Frucht deines Leibes, Jesus, den du, Jungfrau, im Tempel wiedergefunden hast.
1: Heilige Maria, Mutter Gottes, bitte für uns Sünder, jetzt und in der Stunde unseres Todes. Amen.
0: Gegrüßet seist du, Maria, voll der Gnade, der Herr ist mit dir. Du bist gebenedeit unter den Frauen, und gebenedeit ist die Frucht deines Leibes, Jesus, den du, Jungfrau, im Tempel wiedergefunden hast.
1: Heilige Maria, Mutter Gottes, bitte für uns Sünder, jetzt und in der Stunde unseres Todes. Amen.
0: Gegrüßet seist du, Maria, voll der Gnade, der Herr ist mit dir. Du bist gebenedeit unter den Frauen, und gebenedeit ist die Frucht deines Leibes, Jesus, den du, Jungfrau, im Tempel wiedergefunden hast.
1: Heilige Maria, Mutter Gottes, bitte für uns Sünder, jetzt und in der Stunde unseres Todes. Amen.
0: Ehre sei dem Vater und dem Sohn und dem Heiligen Geist.
1: Wie im Anfang, so auch jetzt und alle Zeit und in Ewigkeit. Amen.
0: O mein Jesus,
1: verzeih uns unsere Sünden, bewahre uns vor dem Feuer der Hölle, führe alle Seelen in den Himmel, besonders jene, die deiner Barmherzigkeit am meisten bedürfen. Im Namen des Vaters und des Sohnes und des Heiligen Geistes.
0: Amen.
1: Gelobt sei Jesus Christus.
0: In Ewigkeit. Amen.
1: Maria mit dem Kinde lieb.
0: Uns allen deinen Segen gib.

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0: Einen schönen Samstagnachmittag wünsche ich Ihnen, liebe Zuhörer von Radio Maria Österreich und auch Radio Maria Südtirol. Zur heutigen Sendung Bibelschule begrüßt Sie wieder herzlich Eileen Schwarzott. Manchmal beginnt eine archäologische Spur mit einem Fund, der mehr Fragen aufwirft, als er Antworten gibt. Josef, der junge Mann, der von seinen Brüdern verkauft wird, nach Ägypten gelangt und dort vom Sklaven zum mächtigen Mann am Hof des Pharaos aufsteigt. Seine Geschichte gehört zu den eindrucksvollsten Erzählungen des Buches Genesis. Doch wie viel davon lässt sich historisch nachvollziehen? Gibt es tatsächlich archäologische Spuren, die uns in die Welt des biblischen Josef führen? Und genau darum wird es heute in dieser Sendung gehen. Nach unserer letzten Sendung über Abrahams Reise schlagen wir heute das nächste Kapitel in Dr. Michael Hesemanns Buch »Die Bibel hat Recht, Archäologen auf den Spuren des Alten Testaments« auf. Und zwar der Palast Josefs. Genauer gesagt wollen wir heute gemeinsam mit dem Autor selbst auf eine Reise nach Ägypten gehen, zu den archäologischen Ausgrabungen von Avaris und zu den Spuren einer längst vergangenen Welt. Dabei interessiert uns natürlich auch die entscheidende Frage, was ist tatsächlich archäologisch belegt und wo beginnt die Interpretation im Licht der biblischen Überlieferung? Dr. Michael Hesemann ist heute wieder mit uns verbunden und wird uns in dieses spannende Kapitel seines Buchs einführen. Lieber Michael, wir sind schon sehr gespannt auf deinen heutigen Vortrag. Ein herzliches Grüß Gott.
1: Ja, vielen Dank und Grüß Gott an die Hörer und Hörerinnen von Radio Maria. Grüß Gott, lieber Aline. In der Tat haben wir hier eine der spannendsten Forschungen der vergangenen Jahre und wir verdanken so viel, was wir heute sagen können über Josef und seine Brüder, einem Wiener, einem der größten Archäologen unserer Zeit, Professor Manfred Biertak. Professor Biertak hat im Auftrag der Universität Wien, des Österreichischen Archäologischen Institutes, in Ägypten, im Norden von Ägypten, in Avaris gegraben und hat da Funde gemacht, die wir uns vorher in unseren kühnsten Träumen nicht hätten vorstellen können, weil, seien wir mal ehrlich, die Geschichte von Josef klingt ja doch sehr legendär. Von der Art und Weise, wie er nach Ägypten kam, dass seine Brüder ihn aus Eifersucht dann in die Sklaverei verkauft haben, dass er dort Karriere machte, dass er ein großer Traumdeuter wurde, dass er den Pharao warnte vor den 7 mageren Jahren, die auf 7 fette Jahre folgen würden und dann seinen Brüdern wieder begegnete und damit die Zeit der Israeliten in Ägypten begann, die irgendwo zwischen in der Septuaginta steht, 215 Jahre, in unserer Bibel steht 430 Jahre. Septuaginta war ja die griechische Bibelübersetzung, die im Auftrag von König Ptolemäus für die Bibliothek von Alexandria angefertigt wurde. Und wir haben eigentlich in der Septuaginta eine frühere Überlieferung, weil die Bibel, die wir verwenden, die Bibelversion, die wir verwenden, die masoretische, erst um das Jahr 1000 entstand im Milieu von ja wieder im Heiligen Land sich angesiedelten Juden, die ihre Überlieferung sammeln wollten. Aber in den 1300 Jahren, die dazwischen liegen, hat sich der ein oder andere Schreibfehler auch gerade bei numerischen Angaben eingeschlichen. Wie auch immer, 215 Jahre sind bestimmt realistisch und so lange dauerte der Aufenthalt der Israeliten in Ägypten. Und im Buche Genesis steht eben, und dann auch im Exodus, sie hätten also für den Pharao die Städte Pithom und Ramses gebaut. Und darum hat man dann, ich greife etwas vor nun, das Thema werden wir in der nächsten Sendung ausführlich behandeln, aber darum hat man den Exodus dann in die Zeit vom Pharao Ramses datiert. In Wirklichkeit muss man sagen, das war viel zu spät. Also alle Funde, die wir haben von der Landnahme in Jerich und so weiter, sagen, dass die Landnahme schon im 15. Jahrhundert und nicht im 12. Jahrhundert oder 13. Jahrhundert vor Christus war. Aber darum kann auch der Name Ramses in der Form nicht stimmen. Und so sagt man heute in der bibelarchäologischen Forschung, die haben einfach nur, als sie die Bibel schrieben, den aktuellen Namen der Stadt verwendet. Wenn wir über die Gründung von New York schreiben, dann schreiben wir auch nicht unbedingt New Amsterdam, obwohl es der ursprüngliche Name von New York war, sondern wir schreiben, New York wurde dann und dann gegründet. Insofern die Stadt, die später neu gegründet wurde vom Pharao Ramses und dort den Namen Ramses bekommen hat nach ihm, hatte ursprünglich den Namen Avaris. Und diese Stadt Avaris wurde interessanterweise genau in dem Zeitraum gegründet, in dem die Geschichte von Josef spielt, nämlich in der 12. Dynastie im 18. Jahrhundert vor Christus. Und seit 1966 haben dort die Österreicher unter Leitung von Professor Wirtag gegraben. Im äußersten Nordosten des Nildeltas, wenn wir uns das mal vorstellen können, in einer Region, die heute den Namen Fakus trägt, aber auf altägyptisch Gesem, was wiederum dem biblischen Land Gosen, den Begriff finden wir für die Ansiedlung der Israeliten in Ägypten, in der Septuaginta auch Gesem Arabias genannt. In dieser Region liegt also die Stadt Avaris und ist sogar die Hauptstadt dieser Region. Und als er dort grub, hat Professor Birtak eine ganz interessante Reihe, Aufeinanderfolge von Siedlungsspuren gefunden. Einmal war dort gegen 1900 vor Christus eine Festung, einfach nur Haus des Keti genannt, die die asiatische Einwanderung kontrollieren soll. Es gab damals einen starken Klimawandel, der nicht von Autofahrern und Fleischessern bewirkt war, sondern ganz normal in der Natur gab es immer Klimawandel, Hitzeperioden, Trockenperioden, Kälteperioden und so weiter. Und wir können nachweisen, dass es eben in dem Zeitraum zwischen 2000 und 1500 vor Christus sehr extreme Klimaschwankungen gab. Und davon waren natürlich die Bewohner der trockenen Regionen, der Wüstenregionen, auch eben im Heiligen Land, auch in Arabien, in Syrien und so weiter und so fort betroffen und flohen dann oft nach Ägypten, weil Ägypten mit dem Nil, und die Ägypter haben ja vom Nil überall hin in die Wüste Kanäle gelegt, das Land war unheimlich fruchtbar. Ägypten war später die Kornkammer für das gesamte römische Imperium, natürlich 2000 Jahre später. Aber Ägypten war durch die gute Bewässerung und den Nil unheimlich fruchtbar. Und wenn in den Nachbarländern eine Trockenheit war und eine Hungersnot drohte, dann flohen die eben dorthin. Und die Ägypter hatten eben auch schon ihre Probleme mit der Einwanderung und haben diese Einwanderung kontrollieren wollen. Und so haben wir dann um 1800 den archäologischen Befund, dass der Pharao Amenemhet I. dort ein Königsgut baute. Und das war gegen 1800 vor Christus, in der Zeit, in der wir Abraham datieren. Die letzte Sendung war ja über Abraham. Und wir sehen dort, wie er den Pharao trifft, wie der Pharao sich verliebt hat in seine Frau Sarah. Und wie dann Abraham alles versuchte, um seine Frau wiederzubekommen, am Ende auch wieder bekam. Aber diese ganze Episode deutet ja schon an, dass eben ganz nah an dem Grenzgebiet, wo Abraham auch wegen einer derartigen Dürreperiode nach Ägypten wollte, schon der Pharao residierte. Und genau darauf deutet diese Auffindung von einem Königsgut von Pharao Amenemhet I. durch Professor Birtak hin. Dann haben wir um 1700 vor Christus, und nun wird es interessant für die Geschichte von Josef, auf einmal die Spuren einer Ansiedlung von, Birtak redet, von syro-palästinensischen Einwanderern, die von den Ägyptern aber Aramu genannt wurden, Aramu, Aramäer. Und in der Tat, mein Vater war ein heimatloser Aramäer, finden wir in der Bibel, haben sich damals die Israeliten von der Volksherkunft her als Aramäer verstanden. Und die wurden dort also mit ihren Herden in dieser Grenzregion vom Pharao Amenemhet, der offenbar eine sehr liberale Einwanderungspolitik betrieb, auf jeden Fall denen gegenüber, diesen syro-palästinensischen Einwanderern gegenüber. Dort wurden wir angesiedelt, haben dort eine kleine Stadt dann praktisch begründet und wir haben dann 20 Jahre später mittendrin einen sehr prachtvollen Verwaltungspalast mit einem großen Garten und darin 12 Gräber. Da kommen wir noch später darauf. Und dann haben wir ein halbes Jahrhundert später auf einmal eine andere Situation. Da ist offenbar eine Seuche oder irgendwas ausgebrochen. Auf jeden Fall Massengräber, viele tote Kinder, mehr Frauen als Männer. Häuser wurden zerstört und die Bevölkerung vertrieben. Was wiederum mit dem Bericht des biblischen Exodus in Verbindung stehen konnte. Später wurde dann Avaris die Hauptstadt der Hyksos. Das waren kanaanitische Einwanderer, die aber kriegerisch waren, die den Norden von Ägypten erobert haben, die dann gegen 1530 vor Christus vertrieben wurden. Dann hat man irgendwann die Stadt Avaris ganz aufgegeben und dann hat Ramses die eben neu begründet. Diesen Befund hat Professor Bietak bei seinen Grabungen in Avaris diagnostiziert praktisch und hat ihn belegen können. Das ist die Geschichte von Avaris und wir werden hier mal etwas mehr noch in die Details gehen. Wir haben nämlich bei den ägyptischen Darstellungen dieser Aramu, dieser syro-palästinensischen Einwanderungen etwas Hochinteressantes. Die werden immer in sehr bunter Kleidung dargestellt, sowohl auf ägyptischen Fresken, die man in Gräbern gefunden hat, wie auch auf Statuen. Und das wiederum wird spannend in Verbindung mit Josef, dessen vielfarbiger Mantel ja als Statussymbol genannt wird in der Bibel. Später hat dann Andrew Lloyd Webber daraus auch das Musical gemacht, Joseph and his Technicolor Dreamcoat, also der bunte, vielfarbige Mantel. Und wir finden, wie gesagt, das war die typische Tracht dieser Aramu, der syro-palästinensischen Einwanderer, die auch auf ägyptischen Grabfresken immer wieder dargestellt werden, wie sie nach Ägypten kommen, entweder in guten Zeiten Waren bringen oder eben auch in schlechten Zeiten Flüchtlinge sind. Noch ein interessanter Punkt, was das Buch Josef oder das Buch Genesis mit der Geschichte von Josef betrifft, da steht drin, seine Brüder hätten ihn für 20 Schekel als Sklaven verkauft. Und Kitchener, ein bekannter amerikanischer Altorientalist, hat also nachgewiesen, dass die Sklavenpreise über die Jahrhunderte hinweg immer höher wurden. Also man kann die Geschichte datieren aufgrund dieser Summe für einen Sklaven. Also der Preis für einen Sklaven war gegen 1700 vor Christus bei in der Tat 20 Schekel, wie es in der Bibel steht. Bei 1900 vor Christus war er bei 8 bis 10 Schekel, während er dann im 16. Jahrhundert gegen 1500 vor Christus auf 15 bis 30 Schekel anstieg und um 1000 vor Christus auf 50 Schekel und zur persischen Periode, also im 5. Jahrhundert vor Christus bei 90 bis 120 Schekel lag. Also der Sklavenpreis stieg ständig, der war auch schon Inflation damals und wenn der bei 20 Schekel lag, dann kann sich die Geschichte nur gegen 1700 vor Christus zugetragen haben, genau wie wir sie heute datieren. Also das ist historisch belegt und genauso historisch belegt sind die starken Klimaschwankungen. Es gab drei große Dürreperioden in dem fraglichen Zeitraum, eine um 1850 vor Christus, das war wohl die abrahamitische. Dann gegen 1800, in der Tat erwähnt das Buch Genesis auch wie Isaak vor einer Dürre nach Ägypten ging und dann eine um 1700 vor Christus, eben die offenbar unter Josef. Der Auslöser war natürlich weder, dass die Menschen Fleisch gegessen haben, noch dass sie Auto fuhren oder Öl verbrannt haben, sondern es war ja eine Wanderung des Magnetpols der Erde, wie wir ihn heute auch haben. Und das brachte Äthiopien einen tropischen Monsumregen, während die Nordwanderung des Monsums die Westwinde der Mittelregion schwächte, die der Levante, also dem Gebiet von Kanaan den meisten Regen bringen. Und gleichzeitig wanderte das heiße, trockene Klima der arabischen Halbinsel nach Norden und hat Kanaan praktisch unter eine Hitzeglocke gestellt. Und das satte Weideland im Bergland von Juda und am Nordrand der Negev wurde eine Wüste. Ebenfalls können die Klimaforscher feststellen, dass im dritten Jahr vom Pharao Amenemhet III. Der Nil extrem anschwoll und dem Land Ägypten 17 Jahre lang Rekordernten bescherte. Erst im 20. Jahr war das Hochwasser so extrem, dass alles ertränkt wurde und Ernten vernichtete, und das dauerte 12 Jahre lang. Ägypten wäre damals unweigerlich Opfer einer gigantischen Hungersnot geworden, wenn dieser Pharao Amenemhet III. Nicht klug vorgesorgt hätte. Und genau da haben wir die Verbindung zur biblischen Geschichte. Warum hat Amenemhet III. So klug vorgesorgt, wie wir gleich noch feststellen werden? Da kommt die Geschichte von Josef ins Spiel, und da können wir schon den Pharao von Josef mit dem Pharao Amenemhet III. Gleichsetzen. Was hat er gemacht? Er hat offenbar kluge Berater gehabt und hat die mächtigen Gaufürsten, die das Land vorher unter sich aufgeteilt haben, enteignet und eine Zentralverwaltung eingeführt, eine Behörde für die Gaben des Volkes, hat dann die Abgaben der Bauern, die Bauern mussten ja immer einen Teil ihrer Ernte an den Pharao abgeben, und die Erträge aus den staatlichen Ländereien dann eingesammelt und in gigantischen Getreidelagern und Kornsilos untergebracht. Und so konnten die erwirtschafteten Überschüsse der 17 fetten Jahre, es waren also 17 und nicht 7, wie die Bibel schrieb, aber nun gut, da ist im Laufe der Jahrhunderte in der mündlichen Überlieferung eine reale Zahl mit einer symbolischen ersetzt worden. Die konnten dann eben in den darauf folgenden 12 statt 7 mageren Jahren verteilt werden. Der Pharao Amenemhet III. Hat auch einen 300 Kilometer langen Kanal bauen lassen, der von Assiut in Oberägypten Wasser vom Nil ableitete und in ein großes Becken, was die angelegt haben, das heutige Fayum-Becken geleitet hat, wo er einen Stausee hat anlegen lassen. Und dort war das sogenannte Labyrinth, ein gigantisches Zentrallager für die Kornvorräte, und das sogenannte Regionalbüro, was Hatwaret auf Ägyptisch genannt wurde. Ein zweites Regionalbüro entstand im Norden, um den Seehandel und den Handel mit Kanaan zu kontrollieren, das besagte Avaris. Und noch heute wird dieser Kanal von den Ägyptern Bar Yusef, also der Kanal von Josef, genannt. Und wenn wir die Chroniken vom Pharao Amenemhet III. Lesen, dann finden wir heraus, er hat einen Visier gehabt und Berater mit dem Namen Anshu, der als Aramu, also Aramäer und Asiate, bezeichnet wurde. Er hat also einen aramäischen, sprich, den Begriff verwendete man damals ja noch nicht, israelitischen Visier und Berater gehabt, der für die ganze Sache verantwortlich war. In der Bibel wird nun Josef auf Ägyptisch in Zaphenat Paneach umbenannt, was die hebräische Umschreibung von Zat en Af i Panshu ist. Der genannt wird, der lebt. Und genau das sagt die Bibel, bedeutet der ägyptische Name von Josef, der lebt, weil eben man gedacht hat, er wäre tot und dann eben doch praktisch wiederentdeckt wurde. Also haben wir Josef in den ägyptischen Chroniken identifiziert. Sein vollständiger Name, der in den Chroniken nicht genannt wird, da wird nur Anshu gesagt, war aber Chattenafpi Anshu. Und dieser Anshu hat auch in den ägyptischen Chroniken zwei Söhne gehabt, die ihm im Amt folgten, genau wie Josef in der Bibel. Und damit können wir schon mal sagen, die fetten und die dürren Jahre gab es in der Realität, das gewaltige Vorsorgeprogramm von Josef gab es in der Realität. Ja, es gab sogar Josef in der Realität mit genau dem Namen, den wir in der Bibel finden. Und darum ist wohl sehr wahrscheinlich, dass wir es bei dem Visier von Amenemhet III. Anshu mit dem biblischen Josef zu tun haben. Nun kommen wir zu den Funden von BIRTAG, weil, wie gesagt, eines der beiden Regionalbüros war dort, Verwaltungsbüros war dort, wo die ganze biblische Geschichte spielt, nämlich in Avaris, in der Stadt, die BIRTAG ausgegraben hat. Und dort lag in der Tat ab Mitte des 17. Jahrhunderts, also der Periode von Pharao Amenemhet III., wurde ein großer Verwaltungspalast gebaut. Vorher aber war dort ein großes Mittelsaalhaus, wird es genannt von den Archäologen, im nordsyrischen Stil, was offenbar von einem Patriarchen einer Sippe, einer bedeutenden Sippe bewohnt wurde. Und da fragen wir, könnte es das Haus von Jakob gewesen sein, der ja 17 Jahre nach seiner Ankunft in Ägypten verstarb und der dann, wo der Leichnam nach Hebron gebracht wurde und wo er dann in Hebron im ägyptischen Ritus bestattet wurde. Also dieser Patriarchenpalast, der lässt uns schon nachdenklich werden. Aber an der Stelle entstand dann danach ein prachtvoller ägyptischer Verwaltungspalast, wo man nicht nur das größte in Ägypten gefundene Bett gefunden hat. Und Josef hatte ja seine Träume im Schlaf und da werden sie alle dafür gesorgt haben, dass auch gut gebettet wird und tief schläft, sondern auch zwei identische Einliegerwohnungen für die beiden Söhne offenbar und ein Portiko mit 12 Säulen. 12 waren seine Brüder, die die 12 Stämme von Israel begründet haben. Und interessanterweise wurde wenige Jahrzehnte später das frühere Schlafzimmer von diesem Palast als Schrein umgestaltet, wurde ein Schrein, da hat man also offenbar jemanden verehrt. Im Garten dieses Verwaltungspalastes fand BIRTAG und sein Team 1987 die Überreste von 12 Gräbern. Die Grabbeigaben deuteten darauf hin, dass hier Aramu und keine Ägypter, also Aramäer und keine Ägypter bestattet wurden. Syrische Langhaarschafe und Esel dienten als Opfertiere. Nur eines der Gräber hob sich ab. Es war eine kleine Pyramide. Pyramiden durften eigentlich nur Mitglieder der königlichen Familie bauen. Aber diese Pyramide stand dort, also offenbar jemand, der in allerhöchsten Ansehen stand. Doch das Grab war leer. Der Leichnam war entfernt worden, bevor andere etwas später das Grab geschändet haben und die überlebensgroße Statue des Toten, die da drin stand, in 1000 Stücke zerschmettert hat. Nun denken wir daran, laut dem Buche Exodus wurde der Leichnam von Josef, von Moses mitgenommen beim Exodus und dann später im Kanaan beigesetzt. Und allein das ist schon wieder ein spannender Hinweis. Aber auch wenn wir uns die Statue anschauen, von der man Überreste gefunden hat, da sieht man einen typischen Aramu, also einen typischen Bewohner von Kanaan mit einem bunten Ärmelrock mit roten Haaren, einer hellen Haut. Und die Kunsthistorikerin Dorothea Arnold vom Britischen Museum hat diese Statue als Produkt der königlichen Bildhauerwerkstätten von Amenemhet III. In Hawara identifiziert. Also der hatte auch noch eine Statue, die vom Pharao praktisch gestiftet wurde, in den Bildhauerwerkstätten des Pharaos in Hawara, was er viel weiter entfernt lag, am Fayum-Becken lag, also offenbar vom Pharao sogar dorthin gebracht, um jemanden, dem er viel zu verdanken hatte, zu ehren. Und insofern kann man sagen, alles stimmt eigentlich überein mit dem, was wir haben. Und wir werden gleich noch ein paar Funde nach der Pause, noch ein paar Funde aufführen, die die ganze Sache noch spannender machen und die noch mehr belegen, dass eben die Identifikation von diesem hochgeehrten Aramu-Verwalter, Wesir am Hofe von Pharao Amenemhet III. Mit dem biblischen Josef wirklich Hand und Fuß hat und dass wir hier das leere Grab von Josef gefunden haben.

0: 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Wir sind heute auf den Spuren Josefs unterwegs und damit mitten hinein in die faszinierende Welt des alten Ägypten. Die biblische Überlieferung erzählt von Josef, der als Sklave nach Ägypten kommt und dort einen erstaunlichen Aufstieg erlebt. Doch bei der Suche nach historischen Spuren stellt sich eine entscheidende Frage. Gibt es archäologische Funde, die uns tatsächlich in die Zeit und die Umgebung führen können, in der diese Geschichte angesiedelt ist? Dr. Michael Hesemann, Autor des Buchs »Die Bibel hat Recht, Archäologen auf den Spuren des Alten Testaments«, hat in seinem Kapitel »Der Palast Josefs« einige bemerkenswerte Funde und Zusammenhänge zusammengetragen. Wir schauen dabei auf die archäologischen Zeugnisse dieser längst vergangenen Welt und auf die Zusammenhänge, die Dr. Michael Hesemann zwischen den Funden und der biblischen Überlieferung beschreibt. Und so darf ich dir, lieber Michael, wieder das Wort übergeben.
1: Ja, ich habe vor der Pause darüber gesprochen, wie der große österreichische Archäologe Professor Manfred Biertag die Stadt Abares im Nordosten von Ägypten im Nildelta freigelegt hat und nachweisen konnte, dass dort eine Ansiedlung von, wie er sagen würde, syropalästinensischen Flüchtlingen stattgefunden hat, von denen einer aber offenbar hochgeehrt war, einen Palast dort hingestellt bekam und nach seinem Tod eine Pyramide gebaut bekam, die eigentlich nur Mitglieder der Pharaonenfamilie haben durften. Eine Pyramide war das ultimative Statussymbol im antiken Ägypten und da drin stand eine Statue, die Josef oder die auf jeden Fall diesen Aramu, der dort wohnte, Aramu, Aramäer, Einwanderer aus Kanaan, in einem vielfarbigen Mantel zeigt, genauso wie die Bibel ja immer von Josef in seinem vielfarbigen Mantel spricht. Und diese Statue wurde in den Werkstätten der Bildhauer des Pharaos angefertigt, war also offenbar gestiftet vom Pharao. Und da ist schon, ich will mal sagen, die Spekulation, wir könnten hier den biblischen Josef dargestellt haben, sehr realistisch. Aber es gibt noch eine bessere Beweisführung dafür. Biertag fand nämlich in den Ruinen einmal ein Siegel mit der Inschrift Jakob Har, also auf gut Deutsch Jakob, der Vater von Josef, der ja mit seinen 11 Söhnen nach Ägypten kam und dort angesiedelt wurde, dessen Wohnhaus im typischen Stil von einem nordsyrischen Landgut dort stand und an dessen Stelle dann eben dieser, nach seinem Tod offenbar, dieser Palast für Josef gebaut wurde. Also wir haben ein Siegel mit dem Namen von Jakob. Und wir haben ein weiteres Siegel dort gefunden in den Palastruinen mit 12 Symbolen. Und diese 12 Symbole sind identisch mit den Symbolen der 12 Stämme von Israel. Also der Brüder von Josef, Josef selber mit dem Stier wird dargestellt, Reuben mit dem brodelnden Wasser wird dargestellt, Levi mit einem Raubvogel, Juda der Löwe, Benjamin, El über den Bergen, Gerizim und Ebal mit Sichem in der Mitte, Dan als Schlange, Simeon, die Mauern von Sichem, Ascher, der Ölbaum, Naphtali, die Hirschkuh, Zebulon und Issachar mit einem Schiff mit 2 Seeleuten und Gad eben mit dem Pilz, der für, damals schon für Glück stand. Und die Stadt Sichem, die Stadt, die ja eine so große Rolle gespielt hat, die ja auch die Residenzstadt ursprünglich war, von Jakob, die wird genauso dargestellt auf dem Siegel, die Stadtmauer, wie sie von Archäologen rekonstruiert wird, mit den beiden Bergen, die sie überragen, dem Berg Gerizim und dem Berg Ebal im Hintergrund. Also wir haben eine ganz präzise Darstellung dieser Stadt, aus der die Familie der Israeliten stammt, auf dem Siegel gefunden. Ein Siegel mit dem Symbol der 12 Stämme, den Symbolen der 12 Stämme also, und ein Siegel mit einer Darstellung von Sichem. In der Tat stammen aus der gleichen Zeit oder der Zeit ein paar Jahrzehnte nach Josef ein enorm bedeutendes Dokument für die Anwesenheit von den Israeliten im Ägypten, nämlich der sogenannte Brooklyn Papyrus, der benannt wurde nach dem Museum, in dem er heute ausgestellt wird, in Brooklyn, New York. Der wurde 1881 in Luxor in Ägypten erworben und konnte datiert werden in die Zeit von Sobekhotep III., einem Pharao, der auf Amenemhat III. Folgte, um etwa 1650 vor Christus. Und dort wird der Erlass von Amenemhat III. An seinen Wesir Anshu, nämlich den biblischen Josef, wie wir vorhin festgestellt haben, zitiert, was einen Zusammenhang mit den von ihm angesiedelten Israeliten offenbar macht. Und auf der Vorderseite sind 80 Personen aufgelistet, die aus einem Arbeitercamp geflüchtet waren. Auf der Rückseite die Namen der überwiegend semitischen Sklaven einer Dame namens Senebtisi, die verkauft wurden. Also offenbar wurden diese ursprünglich angesiedelten Israeliten später versklavt. Und die Namen, die wir haben, drei Viertel der Namen, die in dem Papyrus genannt werden, sind eindeutig israelitisch. 45 der Männernamen auch. Ein Sklave wird sogar spezifisch Hibiru, also Hebräer, genannt. Und insofern kann man vermuten, dass dieser Sobekhotep vielleicht, der ein Putschistengeneral war, also ein General war, der gegen die Herrscherfamilie geputscht hat und selber an die Macht sich gebracht hat, der Pharao war, unter dem die Knechtschaft begann und wo eben gerade diese Einwanderer eben auf einmal nicht mehr freundlich aufgenommen wurden, sondern eben versklavt wurden. Also auch ein Papyrusfund, der deutlich bestätigt, was wir in der Bibel lesen. Und da muss man sagen, wenn man all diese Indizien addiert, dann ist ganz klar, die Geschichte, die wir in der Bibel finden, im Buch Genesis finden, kann nur wahr sein. Wir haben alle Elemente bestätigt bekommen. Wir haben die Elemente bestätigt bekommen, dass dort eine Dürre war, dass dort eine Hungersnot war, dass kanaanitische Flüchtlinge nach Ägypten kamen, dort angesiedelt wurden, ursprünglich frei und hoch geachtet waren, später dann versklavt wurden. Wir haben die Familie von Josef, sowohl den Patriarchen Jakob mit einem Siegel dort nachweisen können. Wir haben nachweisen können, er hatte ein Landgut im nordsyrischen Stil und die stammten ja ursprünglich aus Haran im Norden von Syrien, heute im Süden der Türkei, aber damals im Norden von Syrien. Und die Stadt Sichem mit ihrer großen Bedeutung konnte nachgewiesen werden, mit ihrer großen Bedeutung für die Israeliten. Alle Elemente kommen zusammen und bestätigen, dass der biblische Bericht stimmt, dass die Bibel doch recht hat und dass wir hier eine archäologische Entdeckung von Weltrang haben, die Professor Birtak gemacht hat. Eine Entdeckung, die im vollkommen neuen Licht erscheinen lassen, was man vorher für einen Mythos hielt, wird auf einmal wahr. Nun kommt aber der letzte spannende Effekt, nämlich dass unter Josef offenbar auch die hebräische Schrift und damit der Vorläufer aller Alphabete, die wir haben, auch unseres lateinischen Alphabets, den Anfang genommen hat. Man hat nämlich dann auf dem Sinai und auch in Ägypten, vor allen Dingen auch in Hawara, wo ja das andere Verwaltungslager war, aus der Zeit von Amenemhat III. Inschriften gefunden, die die Archäologen proto-sinaitisch, heute aber dank der Forschung von dem großen kanadischen Ägyptologen und Orientalisten Dr. Douglas Petrovich als proto-hebräisch bezeichnen können. Diese Inschriften konnten auch schon übersetzt werden zu einem großen Teil. Und da steht zum Beispiel, in einer Inschrift werden 6 Bewohner von Retschenu, Retschenu war der ägyptische Name für Kanaan, genannt. Und dann steht wörtlich Hebräer aus Bethel, dem Geliebten. Bethel, eine biblische Stadt. Dann wird in einer weiteren Inschrift der Oberaufseher der Minereien Achisamach genannt. Und in der Tat, im Buche Exodus wird ein Oholiab, der Sohn von Achisamach, vom Stamme Dan genannt, der im Auftrag von Moses die Bundeslade angefertigt hat. Also wenn der Vater ein Mineralienfachmann war, ein Fachmann war für Kupferabbau, dann konnte der Sohn vielleicht auch mit dem Kupfer und den anderen Materialien, Bronze und Gold, gut arbeiten. Und eine weitere Inschrift sagt dann, der Pharao sucht eine Gelegenheit, um unsere große Menge zu begrenzen und uns unfruchtbar werden zu lassen, unser Anwachsen durch eine Maßnahme zu verhindern. Die Fruchtbarkeit unserer Brüder wurde so abgrundtief verachtet, dass er mit Schreckensmaßnahmen dagegen vorging und einen Schrei des Wehklagens hervorbrachte. Also das ist offenbar der Befehl, dem ja auch beinahe Moses zum Opfer gefallen wäre. Der wurde ja dann noch gerettet, dass man eben die Kinder alle umbringt. Und die Inschrift sagt weiter, es ist eine Zeit der Hilflosigkeit. Also die Versklavung wird durch diese Inschriften, die offenbar von den Israeliten stammen, die in Ägypten erst als freie Arbeiter und frei dort angesiedelt, freie Menschen und später eben als Sklaven, in dem Fall missbraucht wurden. Und da kann man sagen, dann macht aber auch Sinn, dass diese biblische Überlieferung so akkurat ist, weil offenbar, wenn die damals schon eine Schrift gehabt haben, die dann auch Moses gelernt hat, dann hat man die auch später im alten Israel gelernt und immer wieder die Überlieferungen, die offenbar sehr genauen Überlieferungen kopiert, weil man sie eben lesen konnte, weil die hebräische Schrift 4000 Jahre alt ist, oder 3700 Jahre alt ist. Aus dieser proto-sinaitischen Schrift ging dann später die kanaanitische und die phönizische Schrift hervor, aus der phönizischen wiederum die griechische und aus der griechischen unsere lateinische Schrift. Also wir verdanken unsere Schrift im Endeffekt dem biblischen Josef, der als die Israeliten in Ägypten arbeiteten und Aufgaben übernahmen, sah, dass die Hieroglyphen, die ja nur von studierten Schreibern, die ja Leben lang diese sehr komplizierte Hieroglyphenschrift gelernt haben, die Hieroglyphen, da muss man ja auch zeichnerisch begabt sein, wenn man die überhaupt vernünftig schreiben wollte. Und da hat er eben ein einfaches Verfahren entwickelt und hat, die Hieroglyphen haben drei verschiedene Typen. Es gibt ein Hieroglyphenalphabet, eine Silbenschrift und eine Piktogrammschrift. Und die alphabetische, das alphabetische Element der Hieroglyphen hat er dann in sehr viel einfachere Zeichen, die man einfacher schreiben konnte, umgewandelt und damit eben das Alphabet geschaffen. Also der biblische Josef war nicht nur einer der 12 Stämme, Begründer einer der 12 Stämme und eine der großen Gestalten der Bibel, sondern auch der Erfinder unserer Schrift. Und nun bin ich gerne offen für Fragen.
0: Danke, lieber Michael, für diesen spannenden Vortrag heute. Ich hätte jetzt sofort auch schon eine Frage. Und zwar, das ist für mich ein bisschen zu kurz gekommen. Du hast am Anfang das Grab, die 12 Gräber erwähnt. Genau. Könntest du da nochmal kurz drauf eingehen? Was weiß man wirklich vom Grab Josefs?
1: Also, da muss man erstmal unterscheiden, ob man vom Grab Josef nun sprechen will oder von den 12 Gräbern, die man dort gefunden hat. Die 12 Gräber waren normale ägyptische Gräber, würdevoll aus Stein, aber nicht besonders. Dieses Pyramidengrab, das stach hervor und deutete darauf hin, dass offenbar der dort bestattet wurde, dem Pharao sehr nahe stand, dass der Pharao ihn ehren wollte, indem er ihn wie nur Mitglieder der königlichen Familie in einer Pyramide bestatten ließ und dann noch diese große Statue, eine Monumentalstatue, wie sie eigentlich auch nur für Pharaonen erlaubt waren in Ägypten. Es durften normale Menschen gar nicht derart monumental dargestellt werden. Aber hier wurde jemand, dem der Pharao alles verdankte, geehrt und wie gesagt an der Haarfarbe, an der Hautfarbe und vor allen Dingen an dem bunten Mantel kann man klar sagen, das war kein Ägypter, das war ein Aramu, das war ein Einwanderer aus dem Heiligen Land, wie wir heute sagen würden. Aber dieses Grab, man hat nirgendwo seinen Leichnam gefunden. Irgendwann hat irgendjemand diesen Leichnam entfernt, während in all den anderen Gräbern die Leichen noch drin waren, mit Grabbeigaben wie syrischen Langhaarschafen und Esel, wo man sagen kann, die waren offenbar ursprünglich Nomaden und Viehzüchter, weil die Nomaden, die Beduinen praktisch in dieser Region in Kanaan haben eben diese typischen Langhaarschafe gehabt. Die haben eben auch ihre Esel als Reittiere gehabt und das waren dann auch die Opfertiere. Und dieses leere Grab, warum ist das Grab leer? Das lesen wir eben im Buche Exodus, dass eben bei der Auswanderung aus Ägypten Moses darauf bestand, dass der Leichnam von Josef mitgenommen wurde und dann wurde er 40 Jahre später von Joshua in Sichem, in dieser Heimat der israelitischen Sippe, die auch dargestellt wurde, auf dem Siegel beigesetzt. Heute noch gibt es das Grab von Josef in Sichem, was auch von Muslimen wie auch von Juden verehrt wird. Ne? Also der fehlende Leichnam passt wunderbar. Wenn man da irgendwie eine Mumie gefunden hätte, dann wäre klar, wir irren uns. Aber weil der Leichnam fehlt, kann man sagen, wir liegen genau richtig. Der darf gar nicht da sein, wenn die Bibel recht hat, weil die Bibel ganz klar sagt, der wurde entfernt und ins gelobte Land gebracht.
0: Du hast in deinem Buch auch erwähnt etwas von einer byzantinischen Überlieferung. Zwar, dass sozusagen damals der Josef-Sarkophag möglicherweise nach Konstantinopel gebracht worden ist. Inwiefern kann man davon ausgehen, dass das jetzt wahrer wäre, als dass das Grab in Sichem das eigentliche ist, wo jetzt der Leichnam vorhanden ist?
1: Nun, im Grab in Sichem findet man keinen Leichnam. Das wurde auch mehrfach wieder zerstört und wieder aufgebaut. In dem heutigen gibt es nur ein Kenotaph, also ein Scheingrab. Und die byzantinische Überlieferung sagt, dass eben die Byzantiner im 6. Jahrhundert, als das Heilige Land in die Hände der Muslime zu fallen drohte, viele, viele wichtige Reliquien entfernt haben, nach Konstantinopel gebracht haben und dabei eben auch der Leichnam von Josef war. Also es kann gut sein, dass seine Reliquien in Konstantinopel verehrt wurden und dann vielleicht auch irgendwo in den Westen gebracht werden. Da müsste man wirklich mal eine große Studie machen, ob es irgendwo Josefs Reliquien gibt. Mir sind momentan noch keine bekannt. Kann natürlich auch sein, dass die bei der Eroberung von Konstantinopel durch die Türken im Jahre 1453 verloren gingen oder die Türken den Schrein vernichtet haben. Da gibt es leider verschiedene Möglichkeiten, die wir nicht nachweisen können, weil darüber die Urkunden, Dokumente oder Berichte fehlen. Aber dass er von dort, von Sichem weiter wanderte, da besteht eine bestimmte, man kann sagen, auch hohe Wahrscheinlichkeit.
0: Und die anderen 11 Gräber, die du auch erwähnt hast, kann man davon ausgehen, dass da möglicherweise seine Brüder irgendwie begraben sind oder dass die Gräber eigentlich für seine Brüder gedacht waren?
1: Ja, also das genau im Garten von dem Palast, den wir eben als Palast von Josef und seinen Söhnen, zwei separate Wohnungen in dem Palast, neben der Hauptwohnung, kommt man also nachweisen, dass die 11 Gräber, ausgerechnet 11, warum nicht 9 oder 8 oder 13, genau 11 Gräber und das 12. die Pyramide, lässt uns schon nachdenken. Konnten auch keine 13 gewesen sein, weil eben der Jakob ja schon von Josef selber nach Hebron gebracht wurde und dort im Grab von Abraham beigesetzt wurde. Also ich halte das für keinen Zufall. Das sind offenbar, wir haben auch das Siegel gefunden, wo eben die Symbole der Stämme, die Wappentiere praktisch oder Wappenzeichen der Brüder von Josef dargestellt sind. Das ist in meinen Augen kein Zufall. Hier haben wir die Brüder, die Gräber der Brüder von Josef.
0: Und was zunächst wie das größte Unglück eigentlich in Josefs Leben erscheint. Der Verkauf als Sklave nach Ägypten wird am Ende zum Weg, durch den seine Familie vor dem Hungertod gerettet wird, hast du uns auch erzählt. Ist diese überraschende Wendung vielleicht sogar eine der zentralen Aussagen der Josefsgeschichte, dass sich im Rückblick ein vermeintliches Unglück als Teil einer größeren göttlichen Führung erweist? Was meinst du?
1: Auf jeden Fall. Wir sehen ja immer wieder in der Bibel derartige Wendungen, dass ein scheinbares Unglück auf einmal Sinn macht, weil es Teil von der göttlichen Vorsehung, Teil von einem Plan Gottes war. Und hier wurde der, man könnte das biblische Wort verwenden, der Baustein, der von den Baumeistern verworfen wurde, ist zum Eckstein geworden, also der von den Brüdern, der praktisch weggeworfen wurde, den man am liebsten umgebracht hätte, den man dann in die Sklaverei verkaufte, der wurde auf einmal der, der alle gerettet hat. Und der dieses große Wunder in Ägypten vollbracht hat, dass er eben diesen Traum richtig deutete und dass er dem Pharao, dass der Pharao auch offen dafür war und er dem Pharao die Möglichkeiten in die Hand gab, um eben aus dieser großen katastrophalen Situation die nötige Vorsorgemaßnahmen zu kehren und Vorräte anzulegen, damit man in den mageren Jahren genug hatte, dass man es sogar teilen konnte mit Flüchtlingen aus den Dürregebieten. Also überall da sehen wir den göttlichen Plan. Und dann, dass die Israeliten nach Ägypten kamen, in Ägypten auch noch bestimmte Erfahrungen machen mussten, um dann zu einem Volk zusammengeschmolzen zu werden, das aus der Sklaverei in die Freiheit von Gott geführt wird und auch Träger der Gottesoffenbarung wurde, der mosaischen Offenbarung wurde, wovon wir in der nächsten Sendung reden werden. Aber überall, wenn wir es von heutiger Perspektive, quasi aus der Vogelperspektive betrachten, sehen wir den genauen Plan Gottes. Und das genau das spiegelt ja die Heilige Schrift auch wieder. Da wird Heilsgeschichte geschrieben, da werden historische Ereignisse gedeutet im Sinne des göttlichen Planes, der dahinter steckt. Und man merkt, wie Gott wirkt durch Menschen, durch Situationen, durch sogenannte Zufälle, die in Wahrheit gar keine sind, sondern eben ein Werk der göttlichen Vorsehung.
0: Herzlichen Dank, lieber Michael. Die Zeit ist jetzt schon vorangeschritten, deswegen möchte ich dich noch um deine abschließenden Worte bitten.
1: Man hat lange die Geschichte von Josef und seinem Bruder

0: Vorsicht von Professor Birtak, die ist auch gut begründet. Aber wenn wir mit offenen Augen diese bedeutenden Funde uns anschauen, müssen wir sagen, hier haben wir eindeutige Belege dafür, die Geschichte ist wahr, die Bibel hat doch recht. Und in der Tat hat Josef selber mit der Erfindung der Schrift seinem Volk, seinen Nachkommen, den Nachkommen seiner Brüder die Möglichkeit gegeben, diese Dinge auch festzuhalten, dass wir sie heute in einem ganz neuen Licht betrachten können.
1: Herzlichen Dank, lieber Michael, für diese Schlussworte und diesen spannenden Vortrag heute.
0: Dann danke und danke allen Hörern, die Geduld gehabt haben, dieser doch spannenden Spurensuche zu folgen. Ich wünsche Ihnen allen gottesreichen Segen.
1: Vergelt's Gott, wünschen wir dir selbstverständlich auch. Liebe Hörerinnen und Hörer, wir haben heute einen faszinierenden Blick auf die Geschichte Josefs geworfen, auf seine Ankunft in Ägypten, seinen Aufstieg und auf die archäologischen Spuren, die uns in die Welt führen, in der diese Geschichte des Alten Testaments angesiedelt ist. Dabei ging es nicht nur um Paläste, Gräber und archäologische Funde, sondern vor allem auch um die Frage, wie eng sich biblische Überlieferung, Geschichte und Archäologie miteinander verbinden lassen. Und die Geschichte Josefs führt uns zugleich schon zum nächsten großen Abschnitt der Bibel. Denn aus der Familie Jakobs, die einst wegen der Hungersnot nach Ägypten kam, wird schließlich das Volk Israel. Und damit beginnt eine der großen Erzählungen des Alten Testaments. Die Geschichte von Sklaverei, Befreiung und dem Auszug aus Ägypten. In unserer nächsten Sendung zusammen mit Dr. Michael Hesermann am 31. Oktober wenden wir uns deshalb dem vierten Kapitel seines Buchs »Die Bibel hat Recht, Archäologen auf den Spuren des Alten Testaments« zu. Und zwar dem Rätsel des Exodus. Für heute bedanken wir uns aber herzlich bei unserem Gast Dr. Michael Hesermann für diesen spannenden Blick auf Josefs Spuren in Ägypten. Diese Sendung finden Sie auch in Kürze auf unserer Radiothek unter www.radiomaria.at zum Nachhören und Herunterladen. Am Mikrofon war für Sie Eileen Schwarzott.
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0: Einen schönen Abend und herzlich willkommen, liebe Zuhörer von Radio Maria Österreich und Radio Maria Südtirol zur Sendung Samstag Spezial. Sie hören heute einen Vortrag mit Dr. Felix Böllmann, den er im Jänner 2026 im Kalesantinum in Wien gehalten hat zum Thema Genderideologie, wie neue Ideologien das Verständnis von Menschenwürde prägen. Dr. Felix Böllmann ist Rechtsanwalt und leitet die Europäische Rechtsabteilung bei Alliance Defending Freedom in Wien. Er setzt sich europaweit für Religionsfreiheit, das Recht auf Leben sowie die Stärkung von Ehe und Familie ein und ist Experte für Menschenrechte und Völkerrecht. Ich wünsche Ihnen nun viel Gewinn beim Hören seiner Ausführungen zum Thema Genderideologie, wie neue Ideologien das Verständnis von Menschenwürde prägen.
1: Also für die freundliche Vorstellung vielen Dank, dass Sie heute Abend den Weg hierher gefunden haben. Das ist ja ein sperriges und ein schwieriges Thema und es gibt allerlei verschiedene Auffassungen dazu. Und ich möchte einfach versuchen, mit Ihnen heute ein paar Blitzlichter zu werfen. Ich bin Jurist, wie es schon anklang, und deswegen weiß ich eigentlich auch nur was vom Recht. Aber ich habe natürlich auch zwei Augen und ich habe eine Familie und ich gehe in Schulen, wo meine Kinder lernen, und ich lese Zeitungen und ich schaue manchmal fern. Und dann weiß ich natürlich so ein paar Sachen, die es so gibt. Wir haben das genannt Genderideologie, wie neue Ideologien das Verständnis von Menschenwürde prägen. Das ist ganz schön viel. Wir nehmen uns eine knappe Stunde Zeit. Ich habe mir mal den Wecker jetzt auf 45 Minuten gestellt. Ich möchte das gerne frei machen. Ich habe mir aber so ein paar Bilder zusammengestellt, an denen ich mich so langhangeln werde. Ja, bevor Sie vielleicht zu müde werden, weil es auch spät ist, dann machen Sie es vorher irgendwie deutlich, dann gebe ich entweder ein bisschen Gas oder ich lasse was aus. Ich möchte Ihnen am Anfang ganz kurz sagen, was ADF International macht, damit Sie wissen, mit wem Sie es zu tun haben. Wir sind eine internationale Menschenrechtsorganisation. Wir setzen uns für die Würde jedes Menschen ein, und zwar ohne Ansehung der Person. Wir tun das aber aus einer christlichen Motivation heraus, und deswegen ist der Schwerpunkt unserer Arbeit eindeutig auf dem Schutz der Religionsfreiheit aus einer christlichen Sicht. Das bedeutet nicht, dass wir nur Christen schützen, sondern wir sehen es eher so, wir schützen eigentlich die Rechtsordnung davor, dass sie irgendwelchen Interessen sich anheimgibt und dann eben nur noch Einzelne betrifft. Wir glauben an universelle Menschenrechte, wir glauben, dass alle die gleichen Rechte haben, und wir glauben eben, dass jeder Mensch eine unveräußerliche Würde hat, und dafür wollen wir uns einsetzen. Wir machen drei Dinge. Wir vertreten Mandanten in einzelnen Fällen. Da geht es darum, dass dem Einzelnen Gerechtigkeit wird, aber wir suchen uns Fälle aus, die über sich hinausweisen können, um in der Rechtsordnung ein positives Signal zu setzen, um einen Präzedenzfall zu schaffen, damit in Zukunft diese Dinge geklärt sind, rechtlich zumindest. Wir wollen da aber nicht stehen bleiben, wir wollen uns auch für die Ursachen von Missständen interessieren. Warum sind bestimmte Dinge so? Was kann man rechtlich tun? Und so arbeiten wir mit den großen internationalen Organisationen. Wir haben ein Büro bei der UNO, wir haben ein Büro bei der EU und wir haben eben hier in Wien ein Büro, kümmern uns ein bisschen um den Europarat und um die OSZE und versuchen dort in diesem Menschenrechtsdiskurs eine Stimme zu sein, die eben diesen Ansatz, dieses Menschenbild einbringt. Und wir bilden Nachwuchsführungspersönlichkeiten aus. Wir arbeiten weltweit, wir sind in über 80 Ländern aktiv und wir sind nur ungefähr 100 Leute, und zwar von der Sekretärin bis zum Leiter, alle mitgezählt. Und wir arbeiten zurzeit an über 800 offenen Verfahren. Wie geht das? Das geht natürlich nur durch eine Allianz von Verbündeten. Deswegen steht das A in unserem Namen auch dafür, dass wir eben mit anderen zusammenarbeiten. Oft sind das Rechtsanwälte in einzelnen Ländern, manchmal sind das Gemeinden, manchmal sind das andere Nichtregierungsorganisationen, NGOs, mit denen wir zusammenarbeiten. Hier springe ich schon zum ersten Mal und lasse es damit gut sein und kommen wir doch zum Thema. Das neue Jahr hat noch gar nicht richtig begonnen. Da wurde ein Entscheid des österreichischen Verfassungsgerichtshofs verurteilt vom 18. Dezember letzten Jahres erst, aber dieses Jahr hat man ihn lesen können. Und darin wurde im Prinzip durch die Hintertür der Justiz eine Art Selbstbestimmungsgesetz für Österreich normiert. Der Verfassungsgerichtshof hat entschieden, dass, soweit so gut, nicht nur das biologische Geschlecht, sondern auch die Geschlechtsidentität eines Menschen geschützt sein soll. Das hat der Europäische Gerichtshof für Menschenrechte auch schon so gesehen und auch das deutsche Bundesverfassungsgericht haben es so gesehen. Jetzt hat aber der Verfassungsgerichtshof gesagt, und weil das so ist, stellen wir dieses innere Merkmal, dieses selbstempfundene Geschlechtsidentität der Biologie gleich und verlangen jetzt von der Verwaltung, dass sie in dem Geburtenregister eben nicht nur männlich oder weiblich einträgt, sondern auch gar nichts eintragt, wenn die Person das möchte. Und zwar ohne, dass es irgendeinen wahrnehmbaren biologischen Grund dafür bedarf, wie zum Beispiel eine Intersex-Kondition oder Charakteristikum, sondern einfach nur, weil die Person sagt, ich möchte das nicht. Das hat es bis jetzt im österreichischen Recht nicht gegeben. Das ist vielleicht nicht bei vielen angekommen, aber rechtlich gesehen ist es ein Paukenschlag, weil ein Gericht am Gesetzgeber vorbei, der ja das Volk vertritt und wo die Entscheidungen getroffen werden, welche Gesetze wollen wir haben, eben sowas einfach macht. Ich komme darauf nochmal zurück. Ich wollte es nur am Anfang mal kurz in den Raum stellen, wie aktuell das ist. Also diese Frage beschäftigt in Österreich die Höchstjustiz und eben in Folge natürlich jetzt auch die Verwaltung und auch alle anderen, weil es wird sich die Frage stellen, wie wird man dann jemand ansprechen müssen, welche Sanktionen wird es möglicherweise geben, wenn man Personen nicht so anspricht, wie sie es möchten. Und das zeigt schon, dass dieses Thema einen gewissen gesellschaftlichen Sprengstoff bewirkt, aber eben auch weitreichende Implikationen hat für das, was ein Mensch eigentlich ist und was ein Mensch glaubt, was es sei. Und ich habe hier noch ein Bild mitgebracht, was ein Verfahren vor dem US-amerikanischen Supreme Court im Oktober letzten Jahres betraf. Und da hat mich hier insbesondere die Schlagzeile aus der Frankfurter Allgemeinen Zeitung interessiert. Da steht dann einfach so, Trump hatte in einem Dekret nach seinem Amtsantritt festgelegt, es gäbe nur zwei Geschlechter, Mann und Frau. Hier sind wir wahrscheinlich viele von ihnen Christen, so wie ich. Und ich glaube nicht, dass Trump festgelegt hat. Das hat der liebe Gott festgelegt, und zwar zu Beginn der Welt. In meiner Bibel zumindest, in der Genesis steht, er schuf sie als Mann und Frau. Da war an Donald Trump noch nicht zu denken. Und es hat ihn auch nicht gebraucht, um diese Erkenntnis zu gewinnen. Wir Christen glauben, dass es eine göttliche Einschreibung ist. Unsere körperliche Existenz gibt es in genau zwei Formen, nämlich in männlicher und in weiblicher Form. Und alles andere, was es vielleicht auch noch gibt und was man beobachten kann, was man medizinisch beschreiben kann, das ist zunächst eine Abweichung von dem, was für die allermeisten Menschen einfach Tatsache ist. Diese Tatsache wird heute hinterfragt und damit sind wir mitten bei der Frage, was sind das für Ideologien, was sind das für Ideen, die solche Sachen, die eigentlich vor wenigen Jahren als selbstverständlich galten, hinterfragen. Ich habe eingangs mal eine Tabelle mitgebracht, um diese Begriffe Geschlecht und Gender mal ein bisschen auseinanderzunehmen. Ich habe hier zwei Spalten gemacht. Es gibt sozusagen, wenn wir das biologische Geschlecht anschauen, gibt es eine Spalte, da ist man entweder männlich oder weiblich. So weit, so gut. Heute wird das mit dem Begriff Binarität oft bezeichnet. Also es gibt genau zwei davon und das ist die Ebene der Biologie. Man kann natürlich die Geschlechter auch noch anders beschreiben. Man kann zum Beispiel überlegen, gibt es sowas wie eine Geschlechtsidentität, also ein eigenes Bewusstsein von dem, was mein Geschlecht ist und was es ausmacht. Und gemeinhin in dieser Binarität könnte man sagen, okay, ich weiß, ich bin ein Mann, jemand anders weiß, sie ist eine Frau. Auch da korrespondiert das eigentlich mit dem biologischen Geschlecht. Wir können uns auch anschauen, was sind soziale Rollen. Es gibt männliche Rollen, man sagt auch maskulinere Typen oder maskulinere Berufe oder sowas. Und es gibt weiblichere Rollen. Das ist eine soziale Zuschreibung. Denn was diese Rolle ist, darüber kann man natürlich streiten, aber das verändert sich im Laufe der Zeit. Früher trugen keine Frau eine Hose in bestimmten Kreisen. Heute tragen viele Frauen eine Hose. Also die gesellschaftliche Wahrnehmung von dem, was eine Frau zu tun hat oder nicht, das wird eben sich den Zeitläufen unterwerfen und wird sich ändern. Ob das gut ist oder schlecht, das will ich überhaupt nicht aufmachen, das Fass, wenn Sie ein Hosenfreund sind oder eine Rockfreundin oder was weiß ich, das ist ganz Ihnen überlassen. Ich will damit nur deutlich machen, das ist nichts, was wir vorfinden, was ein Faktum wäre auf dem gleichen Level wie das biologische Geschlecht, sondern das ist was, worüber man sich in der Gesellschaft verständigt. Wer kümmert sich um die Kinder? Wer arbeitet? Wer verdient Geld? Welche Berufe übt wer aus? All das sind Konventionen. Jetzt kann man natürlich sagen, da gibt es auch aufgrund eben des biologischen Geschlechts schon bestimmte Sachen. Also Männer tendieren dazu, grundsätzlich im Mittel körperlich stärker zu sein als Frauen, leichter Muskelmasse aufzubauen. Aber es gibt natürlich auch sehr starke Frauen. Und da sehen wir schon, diese Dinge befinden sich auf einem Spektrum. Das biologische Geschlecht tut es nicht. Aber wir wären ja schon schnell am Ende, wenn das so einfach wäre. Wir können natürlich uns eine dritte Spalte denken, die da irgendwo in der Mitte ist. Und ich glaube, aus dieser Spalte lässt sich viel erklären, was uns bei diesem Thema bewegt. Wir haben auf der biologischen Ebene Menschen, die aufgrund von Entwicklungen im embryonalen Stadium nicht mit so eindeutigen Geschlechtsmerkmalen geboren werden. Das sind vergleichsweise wenig und es gibt 21 oder 22 verschiedene medizinische Charakteristika, die da beschrieben sind. Also man hätte früher gesagt die Krankheiten, heute heißt das Varianten der Geschlechtsentwicklung, weil das eine andere Sprache ist, die versucht nicht zu diskriminieren. Aber in der Sache ist das Gleiche gemeint. Es ist eine Abweichung von dem, was für die allermeisten Menschen zutrifft. Diese Ebene nennt man gemeinhin Intersex. Und das sind zum Beispiel, also es könnten Leute sein, die eben männliche Genitalien haben, aber auch weibliche innere Anlagen oder umgekehrt. Und da gibt es, wie gesagt, über 20 verschiedene Syndrome, die sich beschreiben lassen. Das ist ein Oberbegriff für diese physiologische wahrnehmbare Abweichung. Auf der Ebene der Geschlechtsidentität, wie empfinde ich mich selbst, ist das natürlich jetzt auch sehr unterschiedlich, wie ich mich als Mensch selbst beschreibe. Ich glaube, es wird kaum zwei Menschen geben, die sich exakt gleich empfinden. Es ist sogar sehr schwer, darüber zu kommunizieren. Stellen Sie sich mal vor, ich würde Ihnen sagen, ich fühle mich mehr als Frau. Da könnten Sie ja berechtigterweise fragen, ja, wie fühlt sich denn eine Frau? Und möglicherweise fühlen sich ja unterschiedliche Frauen auch unterschiedlich. Also das ist nicht so einfach. Auf dieser Ebene habe ich nochmal eine Zweiteilung gemacht. Es gibt mehrdeutige Kombinationen von Wahrnehmungen. Es gibt zum Beispiel Frauen, die eher typisch männliche Gesichtszüge haben und es gibt Männer, die eher typisch weibliche Gesichtszüge haben. Sowas kommt vor. Das ändert aber nichts daran, dass möglicherweise das biologische Geschlecht ganz eindeutig männlich oder weiblich ist. Man spricht hier bei solchen mehrdeutigen Kombinationen manchmal von Androgynie. Und es gibt auf der Ebene der Psyche eben die Wahrnehmung, im falschen Körper zu sein. Und das beschreiben wir mit dem Wort Transsexualität oder Transgender. Auch hier gibt es eine Entwicklung, die Begriffe bleiben nicht gleich über die Zeit. Aber diese Wahrnehmung, im falschen Geschlecht zu sein, ist auf jeden Fall etwas Innerliches. Ich finde, weder auf der hormonellen Ebene noch auf der Ebene der Gene noch auf der physisch wahrnehmbaren Ebene dafür irgendein Anzeichen. Es ist allein das Befinden der betroffenen Person. Und die rechtliche Frage, um die wir kreisen, ist, was wollen wir denn machen mit diesem individuellen Empfinden? Welche Rechtsfolgen wollen wir daran anknüpfen, wenn überhaupt? Der österreichische Verfassungsgerichtshof hat gesagt, das genügt, um den Geschlechtseintrag im Geburtenregister wegzulassen. Das ist eigentlich erstmal eine interessante Ansage. Und ohne es werten zu wollen, finde ich, verändert das viel in der Rechtsordnung, auch wenn es, wie so oft bei Geschlechtern, eigentlich nur ein kleiner Unterschied ist. Und um das abzurunden, auf der Ebene der sozialen Rolle, könnte man in dieser dritten Spalte das Wort queer verwenden. Queer ist auch nicht so einfach zu definieren. Es ist ein Wort, was sehr populär ist. Es gibt Initiativen, die queere Personen schützen. Queer bedeutet letztlich in diesem Sinne vielleicht oberbegrifflich außerhalb der kulturellen Normen stehend. Also jemand, der sich vielleicht bewusst oder unbewusst abgrenzt von dem, was typischerweise männlich und weiblich ist, der diese Binarität eben für sich nicht anerkennt, in dem, wie er sich in der Gesellschaft präsentiert oder sie. Man hätte vielleicht früher gesagt, das ist ein exzentrischer Mensch, ja, der möchte sich die Haare pink färben und hat trotzdem einen schwarzen Bart oder irgend sowas. Ja. Dinge, die, wenn man vielleicht mal 100 Jahre zurückdenkt, auf ganz, ganz enge Kreise beschränkt gewesen wären. Sowas hat es ja immer gegeben, Leute, die sich anders ausdrücken als andere, ist ja kein neues Phänomen. Aber heute haben wir den Unterschied dazu, dass die Mehrheitsgesellschaft staatlicherseits oft verpflichtet wird, diese Dinge zu akzeptieren oder vielleicht sogar gut zu heißen oder vielleicht sogar zu fördern. Und das ist natürlich ein Unterschied. Und irgendwo in diesem Spannungsfeld zwischen, das ist eine Nische, die müssen wir gar nicht wahrnehmen, bis hin, wir rollen dem den roten Teppich aus, irgendwo dazwischen finden sich viele, viele individuelle Schicksale, die eben dazu kommen, dass sich diese Entwicklung so abzeichnet. Ich hoffe, das war nicht zu abstrakt. Ich bin als Jurist natürlich immer gern abstrakt. Das Schöne ist, Sie haben jetzt die Einführung schon geschafft. Das heißt, wir kommen jetzt gleich zu Punkt 2 und ich wollte einfach ein kleines Blitzlicht auf rechtliche Regelungen in diesem großen Themenkreis werfen, bevor wir dann zu dieser großen Frage Genderideologie kommen.

0: Sie haben eingeschaltet zur Sendung Samstag Spezial. Sie hören einen Vortrag mit Dr. Felix Böllmann, den er im Jänner 2026 im Calasanthinum in Wien gehalten hat zum Thema Gender-Ideologie, wie neue Ideologien das Verständnis von Menschenwürde prägen. Dr. Felix Böllmann ist Rechtsanwalt und leitet die Europäische Rechtsabteilung bei Alliance Defending Freedom in Wien.
1: Also die Rechtslage, ich springe jetzt so ein bisschen zwischen Deutschland, Österreich und der Schweiz, der deutschsprachige Raum, sage ich mal, hat viele Gemeinsamkeiten, im Detail auch kleine Unterschiede. Gemeinsam ist diesen Rechtsordnungen und auch darüber hinaus in anderen Sprachräumen, dass das Geschlecht als rechtliches Ordnungskriterium eine Rolle spielt. Vor gar nicht allzu langer Zeit galt es als Ehehindernis, wenn Personen gleichen Geschlechts heiraten möchten. Das ging nicht rechtlich, ja, weil die Ehe zwischen Mann und Frau geschlossen wurde. Christen glauben nach wie vor, dass das die richtige Sache wäre, aber das staatliche Recht hat sich geändert. Nach dem staatlichen Recht soll das möglich sein. Auch hier bitte verzeihen Sie mir, ich möchte das jetzt gar nicht werten. Ich habe dazu eine persönliche Meinung, aber uns geht es hier um was anderes und deswegen möchte ich mich da vorsichtig erstmal rantasten. Und es ist ein rechtliches Faktum. Wir haben eben dieses Ehehindernis der Gleichgeschlechtlichkeit heute in vielen Ländern nicht mehr, nicht in allen, aber in vielen. Und unter anderem eben im deutschsprachigen Raum geht das. Selbst wenn man das persönlich eben dann nicht als Ehe sieht, weil das nicht dem Ehebild entspricht, was man vielleicht aus religiöser Überzeugung oder aus anderen Überzeugungen hat, so ist es doch rechtlich möglich. Das Recht hat sich geändert, das Geschlecht als rechtliches Ordnungskriterium hat dabei eine Rolle gespielt. Auch in Fragen der Gleichberechtigung, in Fragen des Zugangs zu geschlechtergetrennten Einrichtungen, da könnte man an Schutzräume denken, aber auch an Toiletten zum Beispiel, sehen wir einen Wandel. Bei uns im Schwimmbad gibt es jetzt Unisex-Toiletten, die sind für Männer und für Frauen, und es gibt Damentoiletten, die sind nur für Frauen. Interessant, ich weiß nicht, ob das nicht eine Diskriminierung von Männern ist und die keinen Anspruch auf eine eigene Toilette haben, aber das ist dahingestellt. Wir sehen auch hier, das Geschlecht als rechtliches Zuordnungskriterium ist relevant. Oder denken wir ans Gesundheitswesen. Stellen Sie sich vor, ich gehe zur Schwangerenvorsorge und sage, ich möchte jetzt genauso behandelt werden wie die Dame neben mir. Dann wird die Ärztin oder der Arzt wahrscheinlich verwundert aufschauen und wird sagen, was wollen Sie hier? Sie sind doch ein Mann. So weit, so klar. Aber so klar ist das heute nicht mehr. Wir haben tatsächlich biologische Männer, die zu sowas hingehen und die an Schwangerschaftsvorbereitungskursen teilnehmen und so tun, als könnten sie ein Kind zur Welt bringen und die darin ernst genommen werden möchten. Das Geschlecht als rechtliches Ordnungskriterium auch hier relevant. Oder stellen Sie sich vor, ich ginge zur Brustkrebsvorsorge oder andere Dinge, die geschlechterspezifisch sind. Ja. Alle diese Dinge stehen und fallen mit der Akzeptanz dessen, dass das Geschlecht einen rechtlichen Unterschied macht. Oder denken Sie an die Bewertung sportlicher Leistungen, denken Sie an Wettkämpfe, denken Sie an die letzte Olympiade im Boxen, wo ein biologischer Mann, der als transgeschlechtlich aufgetreten ist, dann in der Frauenliga gekämpft hat und die Gegnerin fast krankenhausreif schlagen konnte, einfach weil er ihr physisch überlegen war. Da gibt es natürlich diese gaußschen Normalverteilungskurven, es gibt garantiert sehr viele Frauen, die wesentlich stärker sind als ich. Aber ich bin wahrscheinlich naturgemäß stärker, auch wenn ich nicht trainiere, als viele Frauen, wenn sie nicht trainieren. Man müsste sich wahrscheinlich anstrengen. Ja, und so kann man eben alleine aus der Stärke das nicht ableiten. Aber Fakt ist, wenn man Frauensport fair bewerten will, sollte man da keine Männer reinmischen, weil die, wenn sie gleich trainieren, tendenziell stärker sein werden. Wie ist das jetzt mit den Grundsätzen? Also wir haben die Menschenwürde. Weiß jemand, was das ist? Was ist Menschenwürde? Nicht gleich alle auf einmal. Also die Menschenwürde ist relativ schwer zu beschreiben. Wir glauben in der christlichen abendländischen Tradition, dass sie uns gegeben ist und dass sie von nichts anderem abhängt, außer von der Tatsache, dass wir Menschen sind. Und dann ist es egal, ob ich geboren oder ungeboren bin, ob ich alt oder jung bin, ob ich vielleicht dement bin und mich gar nicht mehr um mich selbst kümmern kann. Solange ich ein Mensch bin, der irgendwie atmet und lebt, solange habe ich Menschenwürde. Christen glauben, dass Gott den Menschen diese Würde gegeben hat. Die Imago Dei, das Einhauchen des göttlichen Geistes. In der Bibel heißt es, du hast den Menschen wenig niedriger geschaffen. Ja, ganz spannend. Es kommt von außen in uns herein und es macht uns zu Menschen. Immanuel Kant, Philosoph der Aufklärung, hat festgestellt, wie man das auch beschreiben kann, nämlich, dass ein Mensch ein Zweck nur für sich selbst sein kann und kein anderer Zweck für irgendjemand anderes. Also man darf Menschen nicht verzwecken. Ein Mensch ist ein Selbstzweck, so hat er das beschrieben. Finde ich eine ganz griffige Formel. Es ist schwierig, das zu definieren, aber wir können festhalten, in der christlich-abendländischen Tradition ist Menschenwürde etwas Verliehenes aufgrund unserer Eigenschaft als Mensch. Niemand darf sie antasten, niemand darf sie nehmen und wir dürfen nicht einfach nur Objekt von irgendetwas sein, sondern Menschen sind immer Subjekt, sind immer gegenüber, sind einander gegenüber und sind, wenn man das religiös glauben möchte, auch Gottes gegenüber. Übrigens, kleiner Exkurs, das scheint mir, soweit ich das verstehe, ein Alleinstellungsmerkmal auch der christlich-abendländischen Kultur zu sein. Andere Hochkulturen vorher kennen das so nicht. Wenn Sie zum Beispiel im alten Ägypten schauen oder bei den Assyrern oder in den südamerikanischen Hochkulturen der frühen Zeit, dort stand der Mensch oft in einer Wechselwirkung auch mit den Göttern oder mit der Gottheit, die dort eben dann für dieses Volk gerade relevant war. Und er hatte dann den Zweck, diesem Gott zu dienen und sonst nichts zu machen. Und das äußerte sich auch physisch in Herrschaft, weil der Herrscher, nämlich der Stellvertreter Gottes, dort irgendwie ist und der Mensch hat ihn dann Dienstleistung zu erbringen. Oder in der Mythologie sind die Menschen dazu da, den Göttern irgendwie Vergnügen zu bereiten oder irgend sowas. Jetzt könnte man natürlich sagen, sie heißen ja Jüngergemeinschaft, also auch der Zweck des christlichen Menschen sollte ja vielleicht sein, Gott zu dienen oder Gott anzubeten. Das kann man so konstruieren. Ich sehe da aber einen substanziellen Unterschied, weil die Autonomie, die uns als Menschen gegeben ist und die auch Ausdruck unserer Menschenwürde ist, dazu komme ich nachher vielleicht auch noch, spielt tatsächlich eine Rolle. Wir können das entscheiden. Wir können uns gegen Gott wenden. Und Gott sei Richter, was dann passiert, das werden wir eines Tages erfahren. Aber zunächst passiert erstmal eigentlich nichts. Ja, wenn ich jetzt rausgehe auf die Straße und sage, es gibt ihn gar nicht, wahrscheinlich wird mich nicht sofort ein Blitz vom Himmel treffen. Ja, ich werde einfach weiterleben. Möglicherweise verfehle ich mein Leben, wenn ich das als Christ glaube. Aber zunächst kann ich mich von diesem Zweck auch entkoppeln. Das erlaubt mir meine Autonomie. Und das erlaubt uns auch unsere säkulare Rechtsordnung. Und das tun auch viele Menschen, wie Sie vermutlich schon bemerkt haben. Das ist vielleicht eine kleine Anekdote, als meine älteste Tochter in die Schule kam, nahm sie mich beiseite eines Tages und sagte, Papa, weißt du was, es gibt Menschen, die glauben nicht an Gott. Das hat mir fast das Herz gebrochen. Ich habe schon tief durchgehalten und gesagt, ja, Anastasia, ich weiß. Und was Besseres ist mir nicht eingefallen. Aber es schmerzt mich, weil ich wünsche mir, dass viele Menschen an Gott glauben und dass sie diesen guten Gott kennenlernen. Aber das nur als kleiner Exkurs. Also vom Grundsatz her haben wir Menschenwürde und das äußert sich auch so, dass wir Gleichheit haben vor dem Gesetz. Weil wir alle Menschenwürde haben, ist eigentlich keiner rechtlich besser als der andere. Wir können unterschiedliche Funktionen haben, wir können unterschiedliche Ausbildung haben, wir können unterschiedliche Fähigkeiten haben, aber vor dem Gesetz ist es völlig egal. Das ist der allgemeine Gleichheitsgrundsatz, der verschiedene Ausprägungen kennt. Es gibt ein Benachteiligungsverbot, es gibt Diskriminierungsverbote und so weiter und so fort. Die sind alle rechtlich garantiert. Ich versuche das jetzt mal kurz zu machen. Es gibt auch in der Europäischen Menschenrechtskonvention im Artikel 8 ein Recht auf Privatleben. Das bedeutet, die Staatsmacht darf nicht hineinregieren in meine ureigensten Belange. Und das ist der Aufhänger für dieses Urteil vom Verfassungsgerichtshof, was ich eingangs zitiert habe. Der Europäische Gerichtshof für Menschenrechte hat mehrfach festgestellt, es gibt, die Geschlechtsidentität wird rechtlich geschützt als Teil des Rechts auf Privatleben. Das heißt aber noch nicht, dass man unbedingt alles beklatschen muss und gut finden muss, was ein Mensch da so von sich gibt und was er so von sich hält. Auch sind Staaten nach dem Europäischen Gerichtshof für Menschenrechte nicht verpflichtet, dem Rechnung zu tragen in dem Geburtenregister. Es ist völlig legitim rechtlich, den Eintrag männlich oder weiblich an die biologischen Kriterien, die wir vorhin durchdekliniert haben, anzuknüpfen. Das kann man machen. Der Verfassungsgerichtshof hat sich mit seinem Urteil über die Rechtsprechung des Europäischen Gerichtshofs für Menschenrechte hinweggesetzt. Ein weiterer Grundsatz, der hier wichtig ist, ist die Glaubens-, Weltanschauungs- und Gewissensfreiheit. Sie dürfen glauben, was Sie wollen. Keine staatliche Stelle darf Ihnen da reinreden. Solange Sie nicht andere irgendwie zu irgendwas zwingen wollen. Ja, Sie schütteln schon den Kopf, können wir nachher gleich heiß diskutieren. Ich wage die These, die Religions- und Glaubensfreiheit garantiert das. Sie dürfen etwas glauben oder auch nichts. Niemand kann Sie staatlicherseits verpflichten, an irgendeinen Gott zu glauben oder auch nicht an einen Gott zu glauben. Das ist unzulässig. Und, jetzt kommt es noch viel dicker, Sie dürfen Ihr Leben sogar nach Ihrem Glauben ausrichten. Wenn Sie glauben, dass Sie jeden Tag in eine heilige Messe gehen sollen, dann dürfen Sie das. Niemand darf Sie daran hindern, wenn das Ihrer Überzeugung entspricht. Andere Frage, ob Sie das während Ihrer Arbeitszeit dürfen. Da muss man dann rechtlich vielleicht sagen, naja, Sie haben einen Arbeitsvertrag unterschrieben, da müssen Sie bestimmte Zeit auf der Arbeit verbringen und dort einen Dienst tun, nach bestem Wissen und Gewissen. Und wenn die heilige Messe in diese Dienstzeit fällt, dann können Sie nicht ohne weiteres dahin gehen. Aber vielleicht gibt es ja dann eine Messe, die außerhalb Ihrer Dienstzeit fällt und dann dürfen Sie dahin gehen. Also Sie sehen schon, immer dort, wo mehrere Interessen betroffen sind, auch rechtlich, macht es möglicherweise einen Unterschied und man muss einen Ausgleich finden. Aber zunächst ist es garantiert, Sie dürfen glauben, was Sie wollen oder auch nichts glauben. Und Sie dürfen auch so leben, wie Sie glauben. Und letztlich, wenn Sie Eltern sind, dürfen Sie Ihre Kinder auch so erziehen, wie es Ihnen richtig erscheint. Ich springe jetzt mal hier ein bisschen rum, sonst schaffen wir das nie. In Deutschland gibt es seit ungefähr anderthalb Jahren ein sogenanntes Selbstbestimmungsgesetz. Da kann man seinen Geschlechtseintrag ändern und Sie müssen das im Detail gar nicht hier alles sich merken. Es geht um die personenstandsrechtliche Geschlechtszuordnung und die Vornamenswahl. Und das darf man einmal pro Jahr ungefähr, muss es drei Monate vorher anmelden. Das hat man gemacht, um Missbrauch zu vermeiden. Wenn ich jetzt heute zum Standesamt gehe in Deutschland und sage, ich bin jetzt eine Frau ab jetzt, dann sagen die, okay, nehmen wir zur Kenntnis, warten wir drei Monate, kommen sie wieder, dann gehe ich nach drei Monaten dahin, dann tragen die das ein. Nur weil ich das gesagt habe. Dann muss ich kein Gutachten vorweisen, dann muss ich nichts an mir geändert haben. Ich darf meinen Bart behalten, alles ist in Ordnung, aber ich bin dann rechtlich eine Frau und muss auch so angesprochen haben. Und wehe dem, der das nicht tut und wehe dem, der meinen alten Vornamen verrät, der muss ein Bußgeld zahlen. Das steht so im deutschen Gesetz. Man kann das für Wahnsinn halten und ich sage das auch ganz offen, ich halte das für Wahnsinn, aber das ist Gesetz. Und als Bürger steht es mir nicht an, mich nicht an das Gesetz zu halten. Das ist nicht meine Kompetenz. Das Bundesverfassungsgericht könnte es verwerfen, wenn es nicht verfassungskonform ist, aber solange das ordentlich verabschiedet wurde, gilt das. Der Test steht noch aus, bis jetzt hat es noch keiner angegriffen, wir werden sehen. Es gibt auch ein Gesetz zum Schutz vor sogenannten Konversionsbehandlungen und das ist jetzt ein Riesenfass. Da geht es einerseits um die sexuelle Orientierung, also ob man Männer oder Frauen liebt und es geht andererseits um die Geschlechtsidentität. Es ist in beiden Fällen verboten, etwas an dem, was die Person äußert, herumzukritisieren oder gar ändern zu wollen. Und das ist eine ziemlich scharfe Waffe, weil wenn Sie jetzt in einem seelsorgerlichen Gespräch mit Ihrer Mitschwester oder Mitbruder sind und der äußert Probleme mit seiner selbst empfundenen Geschlechtsidentität, dann müssen Sie aufpassen, wenn es so ein Gesetz gibt, was Sie sagen, weil wenn irgendwie der Eindruck entsteht, dass Sie den überreden wollten oder vielleicht zu einem Arzt schicken wollten, der das ändern kann, dann kann es sein, dass Ihnen jemand versucht, einen Strick daraus zu drehen. Normale Menschen werden das nicht machen, aber es ist ein gutes Beispiel dafür, es gibt Menschen, die haben da eine Agenda, die machen sowas und die haben es geschafft, dass es solche Gesetze gibt. Das ist erstmal ein beeindruckender Lobbyerfolg. Kein normaler Parlamentarier würde auf die Idee kommen, sich mit sowas zu beschäftigen. Die Tatsache, dass es das gibt, heißt, es gibt ein Interesse dafür. Das Interesse, sich für seine Belange einzusetzen, ist völlig legitim. Das tut ja jeder, das tun wir auch. Aber es treibt hier Blüten, wo man sich tatsächlich die Frage stellen kann, ist das dem Gemeinwesen förderlich? Wollen wir unsere menschlichen Beziehungen rechtlich so regeln? Und es gibt noch was ganz Verrücktes in Deutschland. Es gibt ein Gesetz zum Schutz von Kindern mit Varianten der Geschlechtsentwicklung. Es gibt bestimmte Intersex-Konditionen, da ist es hilfreich, wenn man gleich, wenn das Kind neugeboren ist, eine kleine kosmetische Operation macht und dann ist das Thema erledigt, dann wächst das ganz normal auf, weil es in allen anderen Formen dem Geschlecht eindeutig zuzuordnen ist. In Deutschland hat es diese Lobby erreicht, dass das jetzt nicht mehr in der Kompetenz der Eltern steht, zu so einer Operation zuzustimmen. Die Intention dahinter, kann ich nur vermuten, ist eine positive. Es gibt nämlich auch verrückte Eltern, die so Frankenstein-mäßig drauf sind, die sagen, oh, jetzt haben wir hier ein Bub, wir hätten aber lieber ein Mädchen gehabt. Herr Doktor, machen Sie da mal was. Ja? Das wollen wir natürlich ganz gewiss ausschließen, das wäre nicht in Ordnung. Aber dieses Gesetz grenzt das sprachlich nicht ab und es betrifft jetzt beide. Und die Eltern haben jetzt plötzlich nicht mehr die Kompetenz zuzustimmen. Sie müssen das mithilfe eines ärztlichen Konzils machen, wenn sie das wollen. Und das ist eine Hürde. Interessant, diese drei Gesetze, Selbstbestimmung, Konversionstherapieverbot und eben dieses Gesetz zum Schutz von Kindern mit Varianten der Geschlechtsentwicklung, die gab es alle vor 10 Jahren noch nicht und die ändern tatsächlich rechtlich was. Die ändern den Umgang damit, die greifen ein in die Kompetenz von Eltern, von Therapeuten, von Priestern möglicherweise und von Normalbürgern auch, wenn es um die Ansprache mit einem Namen angeht, aufgrund einer Tatsache, die man äußerlich nicht wahrnehmen kann. Selbst wenn ich meinen Geschlechtseintrag ändern lasse im deutschen Register, ich sehe immer noch aus wie ein Mann. Und selbst wenn ich mich als Frau fühlte und selbst wenn ich das dann rechtlich so verankert hätte, sie könnten das ja nicht wissen. Und wenn sie mich falsch ansprechen, müssen sie möglicherweise ein Bußgeld zahlen. Da fragt man sich schon, wie soll das gehen? Die Menschenrechte in unserer Rechtstradition haben einen Universalitätsanspruch. Sie gelten für alle Menschen, unabhängig von der Person. Jeder Mensch hat eine Würde, jeder Mensch hat das Gleichheitsrecht, jeder Mensch hat Recht auf persönliche Freiheiten, auf die Achtung seines Privatlebens. Das gilt auch für Menschen, die sich so fühlen, als wären sie im falschen Körper. Das möchte ich ganz klar betonen. Es geht nicht darum, irgendjemanden auszugrenzen oder zu diskriminieren. Die spannende Frage ist, und das haben eben auch diese Lobbygruppen erkannt, wofür kann ich Menschenrechte verwenden? Kann ich sie möglicherweise dazu verwenden, etwas durchzusetzen, was die anderen mir nicht geben wollen? Und ich glaube, die letzten 30, 40 Jahre Rechtsentwicklung haben gezeigt, dass es durchaus so ist. Ich möchte die Formel in Erinnerung bringen, dass Menschenrechte Schutzschilder sind, nicht Schwerter. Sie dienen klassischerweise der Abwehr von Eingriffen, die der Staat in die persönliche Sphäre macht. Und wenn ich mich da berufen kann auf ein konkretes Menschenrecht und wenn das verletzt wurde, dann muss der Staat dafür gerade stehen. Diesen Mechanismus haben wir in Europa durch den Europäischen Gerichtshof für Menschenrechte. Man kann als Einzelner mit der Behauptung, der Staat habe einen seinen Rechten verletzt, den Staat verklagen und kann da auch Recht bekommen. Das ist eine super Sache. Aber man kann das natürlich auch mit einem strategischen Interesse tun und man kann dann eben auch solche Rechtsfortbildung erzielen.

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1: Ich springe jetzt mal ein bisschen rum und komme gleich zu dieser Gender-Ideologie. Was ist eigentlich eine Ideologie? Na, das klingt immer nicht so gut, wenn man sagt Ideologie. Ja, kritisch definiert könnte man sagen, es ist ein verfestigtes, selektives Gedankensystem, was irgendwie in sich geschlossen ist und was irgendwie abwertend ist. Aber wo kommt das her? In der französischen Aufklärung gab es mal einen Philosophen, d'Estude du Tracy, dem schwebte vor, und daher kommt das Wort, eine Wissenschaft der Ideen, also eine Ideologie. So wie es Biologie gibt, gibt es eben auch Ideologie. Und er hat gedacht, wir systematisieren mal diese ganzen Gedankengebäude, die die Welt beschreiben. Ja, und das war sozusagen eine sehr positive Sache. Dann kam Napoleon und hat gesagt, das ist viel zu theoretisch, ihr seid überhaupt nicht praktisch, ihr blöden Ideologen. Und daher kommt der negative Touch von Ideologie. Und seitdem ging es hin und her in der Ideengeschichte und in den Geisteswissenschaften. Karl Marx zum Beispiel hat alles als Ideologie denunziert, was nicht seinem eigenen Denken entsprach. Wenn man das mal konsequent anwendet, könnte man natürlich auch die Idee kommen zu sagen, der Marxismus ist ja auch eine Ideologie, kann man auch kritisieren, ist vielleicht auch nicht so der Weisheit letzter Schluss, aber das hat Marx für sich nicht gesehen. Und hier kommt ein interessantes Moment rein, hier kommt das Moment von Macht rein. Wer kann wem diktieren, was er für gut und für richtig zu halten hat? Für Karl Marx war Ideologie das, was ein falsches Bewusstsein ist. Da gab es in den 1920er Jahren einen Karl Mannheim, der hat gesagt, er hat einen Begriff geprägt, der heißt Ideologieverdacht. Das ist immer, wenn man seinem Gegenüber unterstellt, dass es eben so ein verengtes, geschlossenes Gedankengebäude

Und da fängt es schon an mit der Verwirrung und in anderen Sprachen ist das nicht anders. Und hier, bevor wir hier gleich irgendwie alle uns gegenseitig die Augen auskratzen, würde ich an dieser Stelle sagen, lassen Sie uns da einfach entspannt sein und lassen uns genau hinschauen, worum es geht. Aber wenn es darum geht, einen Zwang auszuüben und hier wieder die Verbindung zur Macht, dann wird diese Ideologie möglicherweise auch zur Waffe. Und wenn ich das verenge und ein reduktionistisches Menschenbild habe und alles kommt nur noch auf diese identitätspolitischen Kategorien an, dann ist vielleicht zu Recht, das in Frage zu stellen und zu kritisieren. Und das Schöne an unserer Rechtsordnung ist, wir haben alle auch die Meinungsäußerungsfreiheit, wir dürfen sowas kritisieren. Wir sollten es respektvoll tun, wir sollten nicht versuchen, irgendwelchen Personen irgendwas Böses anzuhängen, sondern wir sollten versuchen, einen Diskurs zu führen und zu ringen um diese Sachen. In unserer freiheitlichen, pluralistischen, demokratischen Grundordnung kann ein Mensch für sich nicht in Anspruch nehmen, die Wahrheit gepachtet zu haben. Sie erinnern sich an die Corona-Zeit, als oft gesagt wurde, die Wissenschaft hat gesagt. Ein Kennzeichen der heutigen modernen Wissenschaft, spätestens seit Karl Popper, aber auch schon früher, ist ja das Streben nach Falsifizierbarkeit. Ja? Ich stelle eine Hypothese auf und ich schaue, kann ich die falsifizieren? Ich gehe nicht andersrum vor und sage, die Wissenschaft sagt, so ist es, sondern die Wissenschaft fragt methodisch immer, liege ich richtig? Gibt es Evidenz dafür, dass diese Hypothese stimmt? Und wie wir alle wissen, es reicht ja ein Gegenbeispiel, um schon zu wissen, dass etwas falsch sein kann oder etwas nicht verallgemeinerbar ist. Und das ist sozusagen ein Kennzeichen guter methodischer Wissenschaft, ist das Fragende, das Suchende. Und natürlich gibt es bestimmte Gewissheiten, wo man schon ein ziemlicher Idiot sein muss, um sie nicht anzuerkennen. Bis vor wenigen Jahren hat eben das biologische Geschlecht als Merkmal noch dazugehört. Heute wird es plötzlich in Frage gestellt. Ich glaube, wir tun gut daran, es vorsichtig zu hinterfragen. Nicht, weil wir irgendjemand übel wollen, sondern weil wir auf der Suche nach Wahrheit sind und weil es, glaube ich, uns allen gut tut, wenn wir nach Wahrheit suchen, weil die Wahrheit, steht zumindest in meiner Bibel, wird uns frei machen und für Christen ist das mal ein Ansatz. Ich habe jetzt einfach ein paar Beispiele gebracht. Also wenn wir von Neo-Ideologien sprechen, die wir im Titel dieses Vortrags haben, muss ich vielleicht ganz kurz erklären. Also man kann ja sagen, so Strömungen wie Liberalismus oder Kommunismus oder so, das sind Ideologien. Die Sachen, die wir heute als Neo-Ideologien bezeichnen, sind oft viel kleinteiliger. Und in der positiven Definition, ich rufe das nochmal auf, der Ideologie, können wir auch sagen, es ist ein konsistentes Set von Überzeugungen. Und schon da hat die Gender-Ideologie ein Problem, weil besonders konsistent ist das nicht. Das kommt aus der Sprachtheorie. Und in der Sprachtheorie kann man vieles dekonstruieren. Das ist eine akademisch sehr interessante Übung. Aber wenn man jetzt mal praktisch denkt, ist es relativ schwierig. Ja? Also ich weiß bis heute nicht, wie ein ordentlicher Konstruktivist auf Toilette geht. Das können wir mal versuchen, das ist bestimmt ganz spannend. Aber wenn Sie den Bereich der Sprache verlassen, dann kommen Sie mit solchen Kritiken, mit solchen Sprachkritiken sehr, sehr schnell ans Ende. Und Sie müssen einfach mal jemand hier draußen am Westbahnhof auf der Straße fragen, was er davon hält. Der wird Ihnen das sehr klar und sehr deutlich sagen können. Also der Hausverstand weiß es in der Regel, was die Akademiker schon lange vergessen haben. Und das ist sozusagen dann die Ideologie im negativen Sinne. Diese Neo-Ideologien sind viel kleinteiliger. Die haben kein Problem damit, inkonsistent zu sein. Die Marxisten nannten das Dialektik, nur wenn die Theorie nicht richtig gestimmt hat, dann haben die gesagt, ja, das ist Dialektik und dann musste man es auch so glauben. Und das können sie nur durchhalten, wenn sie Macht dazu haben, weil kein normaler Mensch glaubt das. Alle normalen Menschen sind halbwegs daran interessiert, ihr Leben irgendwie halbwegs konsistent zu organisieren. Das soll nicht heißen, dass man sich nicht selbst auch mal betrügt und sich selbst in die Tasche lügt. Das kommt vor, das kenne ich auch, das machen wahrscheinlich auch alle, aber Es gibt den Anspruch, mein Leben so zu organisieren, dass ich einigermaßen konsequent rauskomme, wenn ich ein prinzipienbasiertes Leben führen will. Ich glaube, jeder, der zum Beispiel religiös ist, ernsthaft, führt ein prinzipienbasiertes Leben und ist auf der Suche danach. Die Neo-Ideologien haben dieses Problem nicht und deswegen führt manches zu Verwirrung. Und ich habe jetzt einfach ein paar Schlaglichter, wo ich sage, als Menschenbild, und ich möchte es festmachen am Beispiel der Pubertät. Die Pubertät ist eine Zeit des Umbaus des Körpers, aber auch des Geistes. Die Kinder werden praktisch völlig neu aufgestellt und werden zum Erwachsenen. Und das ist ein Prozess, durch den muss man durch, den kann man nicht abkürzen, wenn man erwachsen werden will. Jetzt kann man sich natürlich die Frage stellen, ob wir als Gesellschaft überhaupt noch erwachsen werden wollen oder ob wir nicht in einer Infantilität verharren, die uns alles Mögliche ermöglicht, zum Beispiel auch inkonsequent zu sein oder es nicht so genau zu nehmen mit manchen Sachen, einfach den Kopf in den Sand zu stecken. Ja, das kann man fragen, aber ich würde sagen, mit ernstzunehmenden Zeitgenossen kann das eigentlich nicht die Maxime sein. Die Pubertät, da muss man durch.
Jetzt haben wir

plötzlich staatlichen Einfluss. Wir haben ein Mainstreaming von ganzheitlicher Sexualerziehung. Wir haben Richtlinien auf WHO-Ebene oder auch von anderen internationalen Organisationen, von der UNESCO gibt es sowas. Und die finden Einklang in die Lehrpläne. Und dort finden sich interessante Sätze. Ich lese mal einen vor. Es wird dann den Eltern suggeriert, ja, Sexualerziehung gut und schön, das macht ihr natürlich, aber das ist so kompliziert, dafür brauchen sie einen Experten. Ja, da steht, Probleme, die nur unter Mitwirkung einer Expertin oder eines Experten gelöst werden können, sind da etwa betroffen. Früher, also die Frage ist, warum die Menschheit noch nicht ausgestorben ist, wenn das so wichtig ist, dass es da Experten gibt. Weil ich glaube, die Experten sind ein relativ junges Phänomen, die Eltern sind ein relativ altes Phänomen und trotzdem gibt es uns als Menschheit noch, das ist gut. Aber heute wird eben behauptet, das müssen wir den Eltern aus der Hand nehmen. Und auch als der Herr Wiederkehr Bildungsminister wurde, vor ungefähr knappem Jahr, Da hat er als erstes gesagt, ja, wir brauchen mehr Sozialarbeit, mehr Schulpsychologie, mehr Gesundheitsbildung in den Schulen. Also auch wieder, die Eltern bringen es nicht, wir müssen das irgendwie staatlich beeinflussen. Und plötzlich haben sie im Lehrplan der Volksschule hier in Österreich Dinge drinstehen, wie zum Beispiel, dass es eine reflexive Geschlechterpädagogik und Gleichstellungspädagogik gibt. Und dass dort geeignete Lernräume geschaffen werden müssen, in denen sich alle Schülerinnen und Schüler unter professioneller Begleitung mit Geschlechterthemen unter verschiedenen Blickwinkeln auseinandersetzen müssen. Ja. Auseinandersetzung mit Sexismus und Identitätsfragen, Geschlechterstereotype, Zuschreibungen müssen erkannt und überwunden werden. Im Bereich Sexualpädagogik muss sich eine ganzheitliche Sexualpädagogik orientieren, inhaltlich an den Standards zur Sexualaufklärung der WHO, da haben wir es. Da kommt, das ist diesem übrigens verfasst von der Deutschen Bundeszentrale für gesundheitliche Bildung. Und die WHO hat einen Stempel drauf gemacht, das war ein Auftragswerk. Und die ist plötzlich verbindlich für ganz Europa. Und da stehen dann eben solche Sachen drin wie, dass die Vielfalt von Menschen im Hinblick auf sexuelle Orientierung, Körper- und Geschlechtsidentitäten respektiert werden müssen. Und das machen wir in der Volksschule in Österreich. Und das ist auch eine rechtliche Frage, wie kommt das da rein? Welches Parlament hat darüber befunden? Ja, die Lehrpläne kommen vom Ministerium und das ist untergesetzliches Recht. Also ganz, ganz spannend. Sie können, wenn Sie diese Standards beeinflussen, ziemlich weit rein regieren in jede einzelne Familie, in jeden einzelnen Haushalt. Und die Republik Österreich fördert zum Beispiel auch NGOs, die so Aufklärungsbroschüren machen. Erste Sex und große Liebe, Altersempfehlung ab 12 Jahre. Und wird gefördert eben vom Bundeskanzleramt. Und das ist massenweise an Schulen verfügbar und dort lesen sie Dinge, die sie wahrscheinlich im Katechismus nicht lesen. Und wenn wir den Eltern uns erinnern, es gibt das Elternrecht, die Kinder in Übereinstimmung mit seinen eigenen Überzeugungen zu erziehen, das läuft dem zuwider. Das ist je nach dem Alter der Kinder natürlich, kann das ein Eingriff in die Elternrechte sein. Und da würde ich vorschlagen, dass wir da genau hinschauen. Ich habe jetzt noch andere Beispiele aus Deutschland und so, das überspringe ich jetzt mal. Ich habe hier ein Beispiel aus der Schweiz, eine junge Frau, die im zarten Alter von unter 18 Jahren mal Schwierigkeiten hatte mit dem eigenen Geschlecht. Wenn sie Kinder haben und wissen, in der Pubertät, dahinter fragt man seine Identität. Da fragt das Mädchen, warum bin ich eigentlich ein Mädchen, was macht das aus, warum bin ich kein Junge, kann ich nicht ein Junge sein, kann ich das mal probieren, völlig normal. Wenn ein Kind sowas heute im Kindergarten macht, dann sagen die jetzt hier, oh, du bist bestimmt Transgender, da müssen wir dringend dich bestätigen darin und so. So ist es dieser jungen Frau passiert und die Mutter war da relativ unkritisch und progressiv und hat gesagt, na, das ist ja wunderbar, wenn du ein Junge sein möchtest, dann bist du eben Junge. Und zum 18. Geburtstag hat sie sich die Brüste abnehmen lassen, beide. Und zum 19. Geburtstag ist ihr aufgefallen, dass es ja irreversibel ist und dass sie jetzt ja nie wieder eine Frau sein kann. Und dass diese Hormone auch ihren Körper kaputt machen und wahrscheinlich irgendwann in Sterilität resultieren. Und dann hat sie gesagt, ja, aber das hat mir gar niemand gesagt. Und die Ärzte haben gesagt, doch, das haben wir dir gesagt, das hast du hier unterschrieben. Was darauf hindeutet, dass junge Menschen im zarten Alter von 18 Jahren möglicherweise nicht in der Lage sind, die Tragweite dessen zu ermessen. Die hat jetzt eine Crowdfunding-Kampagne gemacht und da steht dann, sie möchte gerne ihren Körper wieder und es kostet 15.000 Schweizer Franken und deswegen möchte sie die gerne finanziert haben, damit sie sich ihre Brüste rekonstruieren lassen kann. Es ist furchtbar traurig. Ich habe mit ihrer Mutter telefoniert, die mittlerweile auch gemerkt hat, dass sie vielleicht damit nicht gut umgegangen ist. Solche massiv pathologischen Auseinandersetzungen mit dem eigenen Geschlecht haben niemals eine Ursache. Und diese sogenannte spontane
Geschlechtsdysphorie, von der man heute oft spricht, wird dann therapiert durch Affirmation, also durch Bestätigung und im schlimmsten Fall durch Hormonbehandlung und durch operative Geschlechtsangleichung. Aber niemand sagt den Kindern, wart vielleicht mal ab, was du in 3 Jahren darüber denkst. Im Gegenteil, die Lobby, denen das wichtig ist, sagt, nein, nein, wir müssen das viel früher machen. Ja? Warum muss man das viel früher machen? Weil die Kinder dann formbarer sind, ein schwerender Übles dabei denkt. Ein zweites Schlaglicht, ich möchte werden auf die Familie. Es findet ein Kulturkampf statt, der in die Familien reingetragen wird und zum Teil macht der Staat da munter mit, macht die Schule munter mit, machen staatlich bezahlte Lehrer mit. So ein Beispiel zum Beispiel aus der Schweiz. Ich habe dieses Elternpaar begleitet, die geschieden sind inzwischen, die Eltern einer Tochter und eines Sohnes waren und die Tochter eines Tages, wo eines Tages rauskam, dass die Schule über ein Jahr lang hinter dem Rücken der Eltern die Tochter schon sozial transitioniert hatte und als Sohn ansprach. Die Eltern wussten das nicht. Es war in dem Fall eine Privatschule. Die Eltern haben da jeden Monat brav ihr Schulgeld bezahlt, hatten ja sozusagen auch eine vertragliche Bindung und trotzdem hat die Schule hinter dem Rücken das gemacht. Und auch mit von der Partie war das Jugendamt und hat sich da eingeschaltet und hat eben Experten aus einer NGO, die natürlich transaffirmativ war, dort eingebunden, hat dem Kind Kontakte vermittelt und die haben das Kind eben darin bestärkt. Die Eltern haben versucht, sich rechtlich dagegen zu stemmen, ihre Elternrechte geltend zu machen, um ihrem Kind zu helfen, weil sie es als Tochter geboren hatten und weil sie es als Tochter kannten und weil sie eine große Zukunft für sie als junge Frau sahen. Aber vergeblich, die Gerichte haben den Eltern nicht recht gegeben und deswegen ist die Tochter nach wie vor in den Händen eben dieser Leute. Sie wohnt nicht mehr zu Hause, sie ist dieser Ideologie ausgesetzt und sie wird dort massiv bestärkt in der Vorstellung, im falschen Geschlecht zu sein. Die Eltern sagen, niemand ist im falschen Geschlecht. Und die Reaktion dieser Trans-Aktivisten war, die Eltern bzw. auch uns, wir haben ein Video darüber gemacht, zu verklagen und zu sagen, nein, das dürft ihr nicht sagen. Warum dürfen wir das nicht sagen, wenn es doch vor eurer eigenen Website steht? Ein Keil wird in die Familien getrieben. Das ist ein Beispiel aus Deutschland, wo die Jugendämter Kinder aus Familien rausnehmen, wenn die Kinder sagen, ich bin im falschen Körper und meine Eltern unterstützen mich nicht. Das ist bereits ein Grund, die Obsorge eben der Eltern zu entfernen. Oder auch letztes Jahr gab es im Kurier eine ganz interessante Serie, wo Eltern zu Wort kamen. Es gibt auch einen interessanten Podcast, den Falke Anagashi macht, wo sie Eltern interviewt. Wenn man mit den betroffenen Eltern spricht, dann merkt man, was es mit ihnen anstellt. Stellen Sie sich vor, Sie erziehen ein Kind 14, 15 Jahre lang im besten Wissen und Gewissen zu einem jungen Mann, zu einer jungen Frau und dann plötzlich gerät das Kind in Einflüsse oder auch im Internet gibt es ja da viel und das wird ihnen komplett entfremdet. Und ein Wesensmerkmal dieser Leute, die das sehr pushen, ist immer, dass sie sagen, nein, deine Eltern meinen es nicht gut mit dir. Rechtlich gesehen sind die Eltern die Ersten, die dazu berufen sind, für das Kindeswohl zu sorgen. Es hat kein Staat vor den Eltern zu sagen, was dem Kind gemäß ist. Und wenn sie ihr Kind religiös erziehen möchten, dann tun sie das. Das ist ihr gutes Recht. Und kein Staat darf sagen, nein, das dürfen sie nicht. Was sie nicht machen dürfen, ist ihr Kind indoktrinieren. Ja, und ab einem gewissen Alter und während das Kind wächst, müssen sie das Kind auch berücksichtigen in diesen Belangen. Aber sie dürfen diese Themen bringen zu Hause, sie dürfen die besetzen, sie dürfen ihre eigene Religion dem Kind einladend und werbend vorleben. Das ist alles nicht verboten und trotzdem wird sofort ein Keil da reingetrieben. Trotzdem wird sofort suggeriert, nein, deine Eltern meinen es nicht gut mit dir. Und das wird zum Teil verstärkt eben von den Jugendämtern.

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1: Ein drittes Schlaglicht, wenn wir an den medizinischen Bereich denken. Eine soziale Transition ist eine psychosoziale Intervention. Das ist nicht jeder beliebige Schullehrer, nicht jeder Kindergärtner ist dazu berufen, sowas einfach zu machen. Wenn überhaupt, und das sind die Leitlinien, dann muss das natürlich mit einer entsprechenden fachlichen Begleitung geschehen. Viele Menschen tun das aus einem missverstandenen Wohlmeinen. Viele Menschen glauben an das unglaublich starke Antidiskriminierungsnarrativ, das da heißt, oh, du darfst diese armen Menschen nicht benachteiligen. Das stimmt. Diskriminierung aufgrund von Geschlecht, aufgrund von sexueller Orientierung sind rechtlich verboten und das will auch niemand. Aber das ist ein Unterschied, ob ich jemand in seiner eigenen Vorstellung bestärke, im falschen Körper zu sein, wofür es medizinisch keinerlei Evidenz gibt, wofür es keinen Beweis gibt, dass dieses affirmative Verhalten tatsächlich nützt, im Gegenteil, oder ob ich jemanden nicht diskriminiere. Ich möchte Menschen ernst nehmen, egal mit welchem Zustand sie zu mir kommen, und ich möchte ihnen zugewandt sein. Das bedeutet aber nicht, dass ich alles gutheißen muss, was die tun und was die denken. Ich darf mich damit auseinandersetzen. Und das gerät eben zunehmend in das Hintertreffen. Ich habe hier mal mitgebracht eine neue Leitlinie, die letztes Jahr verabschiedet wurde von der Deutschen Ärzteschaft für die Behandlung von Geschlechtsinkongruenz und Geschlechtsdysphorie. Und da stehen dann solche Sätze drin wie, einige Bereiche sind höchst persönliche Natur, über sie kann nicht stellvertretend durch Dritte entschieden werden, dazu zählt die Geschlechtsidentität. Und dann heißt es weiter unten, kognitiv reife Minderjährige mit persistierender Geschlechtsinkongruenz oder Dysphorie können regelmäßig auch die nötige Urteilskraft haben, um hinsichtlich somatomedizinischer Behandlungsmaßnahmen als einwilligungsfähig zu gelten. Ich weiß nicht, ob Sie das verstanden haben, ich habe das nicht beim ersten Lesen verstanden. Also das bedeutet mit anderen Worten, wenn das Kind dir sagt, wenn das Mädchen dir sagt, ich bin ein Bub, oder wenn der Bub dir sagt, ich bin ein Mädchen, dann glaub das, weil die wissen das am besten. Früher bin ich zum Arzt gegangen, weil ich seine Expertise geschätzt habe und weil ich wissen wollte, ob ich vielleicht krank bin. Heute gehe ich zum Arzt, um mich in dem bestätigen zu lassen, was ich selbst subjektiv empfinde, Fragezeichen, wirft Fragen auf. Ein weiteres Schlaglicht ist die Meinungsäußerungsfreiheit. Ich hatte schon verschiedentlich die Macht angesprochen, die das braucht. Sie können Neo-Ideologien, die überhaupt nicht konsistent sind, die leicht widerlegbar sind, überhaupt nur breitenwirksam aufrechterhalten, wenn sie das mit Gewalt tun. Und eine Form der zivilisierten Gewalt ist natürlich das Recht. Der Staat hat das Gewaltmonopol, der Staat kann das Recht durchsetzen, der Staat kann sanktionieren und er tut das auch. Wenn einmal etwas Gesetz ist, dann gilt das. Und wenn Sie sich nicht dran halten, dann müssen Sie Strafe zahlen oder müssen Sie vielleicht sogar einen Ausgleich schaffen mit Zivilrecht oder was weiß ich. Dieser Mann, der sich Billboard Chris nennt oder auch Chris Elston mit bürgerlichen Namen, reist um die Welt und sagt, ein Vater, ein Dad, das ist ein Dingwort, ein Substantiv. Das ist ein männlicher Mensch, der seine Kinder vor der Genderideologie schützt. Das ist seine Definition von einem Vater. Und damit läuft er durch die Hauptstädte Europas und der Welt und fängt Gespräche an. Gelegentlich bekommt er auf die Nase gehauen, weil Menschen das nicht gut finden. Und dann gab es zum Beispiel in Australien eine Auseinandersetzung, wo es um Social Media Posts von ihm ging und von anderen und wo er tatsächlich aber am Ende gewonnen hat, weil eben das, was er da gesagt hat, einfach eine Auseinandersetzung im Diskurs war. Oder nicht transgender-related, aber diese Frau ist Livia Tosici-Bolt aus England. Die hat sich vor eine Abtreibungsklinik gestellt und hat gesagt, ich bin hier, um mit dir zu reden, wenn du möchtest. Und das wurde ihr als belästigend ausgelegt und sie wurde zu einer Geldstrafe verurteilt. Also über Dinge, die in der Gesellschaft umstritten sind, soll man plötzlich nicht mehr offen reden dürfen. Und ich möchte es auch ganz klar sagen, natürlich darf man niemanden belästigen im Rechtssinne. Natürlich darf man niemanden, der das nicht will, ein Gespräch aufzwingen. Natürlich darf man niemanden festhalten, anschreien oder gar sonst wie irgendwie anpöbeln oder so. Das ist alles falsch und zu Recht verboten. Aber was man nicht hat, ist ein Recht auf Konfrontationsschutz. Das heißt, wenn Sie durch die Maria-Hilfer-Straße gehen und da steht irgendjemand, den Sie nicht sehen wollen, das können Sie dem nicht verbieten. Der darf da genauso lang gehen und stehen wie Sie. Und umgekehrt auch. Im öffentlichen Raum sind wir vor Konfrontationen mit unliebsamen Meinungen oder anderen Meinungen nicht geschützt. Da gibt es höchstrichterliche Rechtsprechung, das ist ein Fakt. Und trotzdem tun viele so, als gäbe es diesen Schutz. Und sie bemühen den Staat, um ihre ganz einzelnen Interessen zu schützen. Und sie verlieren dabei oftmals das Gemeinwohl aus dem Blick. Schließlich ein letztes Blitzlicht auf die Justiz. Recht ohne Kompass habe ich das genannt. Und ich möchte nochmal auf diesen Entscheid des österreichischen Verfassungsgerichtshofs eingehen. Da steht: Eine personenstandsrechtliche Regelung, die Menschen mit Transidentität dazu zwingen würde, sich entsprechend ihrer genetisch oder anatomisch bzw. hormonell eindeutigen Geschlechtszuweisung im Personenstandsrecht, insbesondere im ZPR, als männlich oder weiblich zu deklarieren, stünde mit den Anforderungen des Artikel 8 ELRK nicht im Einklang. Ich weiß nicht, ob Sie es hier gleich verstanden haben, ich habe es auch nicht beim ersten Lesen verstanden. Im Prinzip heißt das, jemand, der eindeutig männlich oder weiblich ist, wenn man dem nicht erlaubt, auf den eindeutig männlich oder weiblichen Eintrag im Geburtenregister zu verzichten, dann ist das eine Verletzung von Artikel 8 EMRK, dem Recht auf Privatleben. Das sagt der österreichische Verfassungsgerichtshof. Nur leider ist das falsch, weil der Europäische Gerichtshof für Menschenrechte in einem Entscheid namens Y gegen Frankreich entschieden hat, dass die Staaten eben gerade nicht gezwungen sind, sowas zu machen. Das hat der österreichische Verfassungsgerichtshof einfach ignoriert. Und jetzt sind Sie als Bürger gefragt. Das kann man eigentlich so nicht stehen lassen, aber das steht jetzt da so. Das kann man auch nicht anfechten, dagegen gibt es nichts, was man machen kann. Da müssen Sie jetzt mit Ihren Abgeordneten reden, da müssen Sie jetzt mit Ihren Politikern reden, damit es ein Gesetz gibt, die diese Falte wieder ausbügelt. Denn jetzt haben Sie auch über die Hintertür ein Selbstbestimmungsgesetz in Österreich, was kein demokratisch legitimierter Gesetzgeber jemals verabschiedet hat. Und was auch der Europäische Gerichtshof für Menschenrechte nicht fordert, außer das wissen Ihre obersten Verfassungsrichter leider nicht. Das finde ich juristisch extrem bedenklich und da kann ich nur hier als Meinungsäußerung meine äußerste Missbilligung kundtun. Ich springe jetzt mal ein bisschen, ich weiß nicht, ob Sie davon gehört haben, das ist Marie-Louise Vollbrecht, die wollte in Berlin an der Humboldt-Uni vor ein paar Jahren einen Vortrag halten über Biologie. Und zwar über Fortpflanzung von irgendwelchen Fröschen oder Insekten oder sowas. Und sie wollte die These vertreten, dass es da männliche und weibliche gibt und dass es biologisch gesehen, evolutionsbiologisch gesehen, außer männlich und weiblich eben kein anderes drittes Geschlecht gibt. Das haben ihr irgendwelche Aktivisten angekreidet und sie haben dann Stress gemacht und haben der Uni gesagt, wenn die da spricht, dann machen wir ordentlich Bambule. Und daraufhin hat die Uni den Vortrag abgesagt und hat gesagt, wir können die Sicherheit nicht gewährleisten, weil du da sagen willst, es gibt nur zwei Geschlechter, sagen wir den Vortrag ab. Ich habe schon die ganze Zeit Angst, weil da draußen steht, Vortrag mit Dr. Felix Böllmann, zweite Tür rechts. Aber zum Glück scheint es hier noch zu gehen, kann man machen. Ich komme langsam zum Schluss, die Zeit ist schon fortgeschritten. Ein Ausblick, was tun? Wenn Sie ein religiöser Mensch sind, dann wissen Sie, wer auf diesem Bild für Sie die Rolle von Jesus Christus hat. Ja, nämlich Jesus Christus. Aber wenn Sie was anderes glauben, dann könnten Sie natürlich auch jemand anders die Rolle, die für Sie Jesus Christus hat, zugeben. Ja. Sie könnten zum Beispiel sagen, für mich hat diese Rolle Karl Marx. Der ist der alleinseligmachende, allerkennende Weltenretter, der alles weiß und alles kann und ich folge seiner Theorie. Oder es könnte Mao sein, oder es könnte Judith Butler sein, oder es könnte Mohammed sein, es könnte Foucault sein, es könnte Derrida sein. Ja, Sie können die Bilder selber zuordnen. Nach dem Recht können Sie das machen, wie Sie wollen. Aber wenn Sie Christ sind, dann sollten Sie wissen, welchem Herrn Sie dienen und wer Ihr Herr ist und wer der Richter der Welt ist und wer der Herr der Welt ist. Und dem allein lohnt es sich zu folgen. Die Bibel ist voll von Geschichten, dass Menschen versucht haben, sich anderen Herren anzudienen. Und die Geschichten gehen in der Regel nicht gut aus, weil es eben genau einen Herrn der Welt gibt, nach christlicher Überzeugung. Jetzt kann man niemanden dazu zwingen, das zu glauben. Aber wozu ich Sie einladen möchte, ist, wenn Sie das glauben, dann werden Sie sprachfähig. Seien Sie in der Lage, das zu vermitteln. Einladend, werbend. Nicht mit Zwang. Die Macht, die die Neo-Ideologien brauchen, um zu überleben, die steht uns zum Glück, Gott sei Dank möchte ich sagen, nicht zur Verfügung. Ja, die Kirche hat keine Macht mehr in diesem weltlichen Sinne, aber sie kann eine gesellschaftliche Kraft haben. Wir glauben, dass Gott eine Kraft entfaltet in jedem von uns, wenn wir ihm folgen. Und das dürfen wir. Und dazu möchte ich Sie rechtlich ermutigen. Ich habe das mal genannt, was tun und wie tun. Ich habe den Verdacht, dass gerade Christen sich ausgeruht haben darauf, dass das christliche Abendland ja auf dieser Religion beruht und dass viele unserer rechtlichen Institutionen schon immer auch irgendwie am christlichen Geist atmen und dass die Mehrheitsgesellschaft das ja sowieso glaubt und alle zu Weihnachten schön in die Kirche gehen und dass es deswegen überhaupt solche Zwistigkeiten gar nicht gibt und dass wir alle schon miteinander klarkommen. Falls Sie das glauben, und ich hoffe es nicht, aber falls, muss ich Ihnen leider sagen, wachen Sie bitte auf, schnell. Denn das stimmt nicht. Die Christen sind nicht mehr die Mehrheitsgesellschaft. Zumindest nicht die, die aktiv Jünger Christi sein wollen. Ja, es mag die Kirche noch geben als Institution, und es ist gut und wichtig, dass es sie gibt, aber diese Rolle, dass sie eine Kraft in der Gesellschaft sein können, die vereint, die Menschen gemeinsame Erfahrungen vermittelt, die Menschen gemeinsame Glaubenssysteme vermittelt, das ist für die Mehrheit nicht mehr so. Ja, in Deutschland ist es amtlich, aus Österreich kenne ich die Zahlen nicht. Es kann sein, dass es erst in ein paar Jahren kommt, aber der Trend ist eindeutig. Wir können uns darauf nicht verlassen. Und was bedeutet das? Der Missionsbefehl aus dem Matthäus-Evangelium, der gilt ja nach wie vor, wenn Sie das glauben. Und Sie müssen einfach heute eine andere Sprache finden. Sie müssen heute in der Lage sein, anschlussfähig darüber zu sprechen, wenn Sie nicht mehr damit rechnen können, dass Ihr Gegenüber die ganzen Zeichen lesen kann, die uns sehr vertraut sind und zu Recht als Christen sehr vertraut und wichtig sind. Und so ist es beides. Wir dürfen das, es garantiert uns das Recht. Und zum Glauben gehört auch die Mission, wir dürfen das auch. Als Christen haben wir die Überzeugung, dass es gut sei, wenn Menschen sich dem höchsten Herrn andienen und sich nicht mit weniger zufrieden geben. Und wir glauben auch, dass die Menschenwürde von Gott kommt. Und wir glauben, dass es gut ist, einen umfassenden Blick, einen ganzheitlichen Blick auf den Menschen zu haben und ihn nicht zu reduzieren auf solche Ausschnitte wie zum Beispiel die Geschlechtsidentität oder die sexuelle Orientierung. Das sind Facetten, die wichtig sind und Menschen haben dieses Recht. Aber wenn sie ihr Leben allein darum stricken wollen, wie viel verpassen sie? Und ich glaube, das ist eine überzeugende Sache, wenn es uns gelingt, eine Sprache zu finden, die dafür wirbt und die dafür eintritt. Und ich habe es mal genannt, wir brauchen eine Selbstverortung und wir müssen auch unsere Zuständigkeit kennen. Wir sind Gott sei Dank nicht dafür verantwortlich, die ganze Welt zu retten. Wir sind nicht dafür verantwortlich, mit dem Kopf durch jede Wand zu rennen. Sondern wir sollen klug sein, wie die Schlangen und ohne Falsch wie die Tauben, wie es im Neuen Testament heißt. Und das bedeutet in diesem Kontext, dass wir wissen müssen, was unser Zuständigkeitsbereich ist. So ist es zuerst die Familie, zuerst unser unmittelbares Umfeld. Wen können wir durch unser Vorbild prägen? Dazu sind wir aufgerufen, wenn wir diese Verantwortung übernehmen wollen. Und dazu möchte ich einladen, rechtlich dürfen Sie das. Das ist kein Problem rechtlich. Lassen Sie sich nicht einreden, es sei eins. Aber tun Sie es zugewandt. Tun Sie es mit Glaube und mit Gewissen. Tun Sie es mit Klarheit und mit Ordnung. Tun Sie es mit Mitgefühl und Zuwendung. Sehen Sie den Bruder, die Schwester im Nächsten, auch wenn er Ihnen nicht passt. Auch wenn er anders denkt, auch wenn er vieles nicht teilt, was Sie teilen, ein Mensch ist ein Mensch und jeder Mensch hat Würde von Gott gegeben, ob er das glaubt und weiß oder nicht. Wir dürfen uns in Freiheit begegnen und wir dürfen einander Hoffnung vermitteln. Und dazu möchte ich auch einladen. Und ich möchte noch ein Wort zur zeitlichen Dimension sagen. Wir müssen, also zum einen beobachten wir eine irre Gleichzeitigkeit von Dingen. Es gibt Länder, die sich von diesem Affirmativen längst wieder abgekehrt haben. In den USA ist es ganz deutlich, in England ist es auch deutlich, es gibt mittlerweile Untersuchungen von der NHS durchgeführt, die eben sagen, ja, es gibt keinen Beleg dafür, dass der affirmative Umgang mit Geschlechtsdysphorie und dergleichen, eben der Vorstellung, im falschen Körper zu sein, irgendeinen Nutzen für den Betroffenen bringt, geschweige denn für die Gesellschaft. Und solange das nicht belegt ist, werden wir das nicht mehr forcieren. Es hätte eigentlich einen Aufschrei geben müssen, auch in Kontinentaleuropa, aber der ist ausgeblieben. Die Fachgesellschaften schassen Leute, die ihre Stimme erheben und die aus reinem fachlichen Interesse, Jugendpsychiater, Kinder- und Jugendpsychiater, die sagen, nein, das können wir nicht machen. Wir können nicht diesen Kindern Gewalt antun und ihnen ihr Geschlecht wegnehmen oder ändern wollen. Das geht nicht. Die werden dort rausgeschmissen. Und dann gibt es eben diese Leitlinien und die Leitlinien kehren die Beweislast um. Wenn Sie als Arzt abweichen wollen von der Leitlinie, dann müssen Sie beweisen, dass das richtig ist. Wenn Sie der Leitlinie folgen, müssen Sie gar nichts beweisen, dann gilt das als richtig. Ja, und das macht einen riesen Unterschied für Menschen. Stellen Sie sich vor, Sie haben eine Arztpraxis übernommen, ja, und jetzt kommt jemand zu Ihnen, was machen Sie? Sie haben einen Kredit abzubezahlen, Sie haben Kinder, Sie haben ein soziales Standing, Sie müssen vielleicht eine die Praxis irgendwie renovieren, jetzt haben wir einen ökonomischen Druck. Sind Sie in der Lage, aufzustehen und zu sagen, ich tue das Richtige, weil es richtig ist, ohne Rücksicht auf die Konsequenzen? Und wie ist das, wenn das Recht immer mehr diesen affirmativen Ansatz zwingend macht, durch verschiedene Gesetze, so wie ich sie zum Teil hier beschrieben habe, oder durch solche Entscheide vom Verfassungsgerichtshof, die eigentlich die Sache von den Füßen auf den Kopf stellen? Wie viel Courage ist nötig, damit man irgendwann erkennt, zu sagen, jetzt ist es für mich Zeit aufzustehen? Und ich würde Ihnen dringend empfehlen, warten Sie nicht zu lange. Üben Sie das Sprechen darüber, üben Sie das rechtzeitig, weil wenn Sie irgendwann das alles runterschlucken, bis Sie überkochen und dann nur noch Gift und Galle spucken, dann machen Sie natürlich auch was falsch, weil dann sind wir nicht mehr überzeugend. Dann sind wir nicht mehr einladend, dann nehmen wir unser Gegenüber nicht mehr so wahr, wie wir das sollten. Ich möchte dafür werben, dass wir Menschen dort abholen, wo sie sind und dass wir werben für das, was wir glauben und was wir richtig finden, und wir dürfen das. Ich habe hinten ein paar Broschüren ausgelegt. Wir haben eine Broschüre gemacht für Pflichten und Rechten als Eltern. Gibt es auch auf Deutsch, liegt da hinten auf dem Tisch. Können Sie sich gerne mitnehmen. Ich sage jetzt an dieser Stelle mal vielen Dank fürs Zuhören. Ich weiß, es war viel. Ich weiß, es war spät. Vielen Dank.

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0: Im Namen des Vaters und des Sohnes und des Heiligen Geistes.
1: Amen.
0: Der Engel des Herrn brachte Maria die Botschaft.
1: Und sie empfing vom Heiligen Geist.
0: Gegrüßet seist du, Maria, voll der Gnade, der Herr ist mit dir. Du bist gebenedeit unter den Frauen, und gebenedeit ist die Frucht deines Leibes, Jesus.
1: Heilige Maria, Mutter Gottes, bitte für uns Sünder, jetzt und in der Stunde unseres Todes. Amen.
0: Maria sprach: Siehe, ich bin die Magd des Herrn.
1: Mir geschehe nach deinem Wort.
0: Gegrüßet seist du, Maria, voll der Gnade. Der Herr ist mit dir. Du bist gebenedeit unter den Frauen. Und gebenedeit ist die Frucht deines Leibes, Jesus.
1: Heilige Maria, Mutter Gottes, bitte für uns Sünder, jetzt und in der Stunde unseres Todes. Amen.
0: Und das Wort ist Fleisch geworden
1: und hat unter uns gewohnt.
0: Gegrüßet seist du, Maria, voll der Gnade. Der Herr ist mit dir. Du bist gebenedeit unter den Frauen. Und gebenedeit ist die Frucht deines Leibes, Jesus.
1: Heilige Maria, Mutter Gottes, bitte für uns Sünder, jetzt und in der Stunde unseres Todes. Amen.
0: Bitte für uns, heilige Gottesmutter,
1: auf dass wir würdig werden der Verheißungen Christi.
0: Lasset uns beten. Allmächtiger Gott, gieße deine Gnade in unsere Herzen ein. Durch die Botschaft des Engels haben wir die Menschwerdung Christi, deines Sohnes, erkannt. Lass uns durch sein Leiden und Kreuz zur Herrlichkeit der Auferstehung gelangen. Darum bitten wir durch Christus, unseren Herrn.
1: Amen.
0: Ehre sei dem Vater und dem Sohn und dem Heiligen Geist.
1: Wie im Anfang, so auch jetzt und alle Zeit und in Ewigkeit. Amen.
0: O Herr, gib den Verstorbenen die ewige Ruhe.
1: Und das ewige Licht leuchte ihnen.
0: Herr, lass sie ruhen in Frieden.
1: Amen.
0: Der Herr sei mit euch.
1: Und mit deinem Geiste.
0: Auf die Fürsprache der jungfräulichen Gottesmutter Maria, heiligen Josef und aller Engel und Heiligen, segne und beschütze euch der dreifaltige und gütige Gott, der Vater und der Sohn und der Heilige Geist.
1: Amen.
0: Ich wünsche euch einen gesegneten Tag und die Freude des auferstandenen Herrn in euren Herzen, euer Bruder Peter.

Guten Morgen bei Radio Maria Österreich und Radio Maria Südtirol. Heute ist Sonntag, der 27. September 2026. Aus dem Studio Amstetten begrüßt sie Eva Frenzer. Wir beginnen den Tag mit dem Rosenkranz und betrachten die glorreichen Geheimnisse. Wenn Sie ein Gesetzchen mitbeten möchten, wählen Sie bitte die Telefonnummer 0720 578 578. Von außerhalb Österreichs 0043 720 578 578.

0: Wir beten den Rosenkranz besonders im Anliegen um Bekehrung und Frieden, denn nur aus der Bekehrung der Herzen kann echter Friede kommen. Ich glaube an Gott, den Vater, den Allmächtigen, den Schöpfer des Himmels und der Erde, und an Jesus Christus, seinen eingeborenen Sohn, unseren Herrn, empfangen durch den Heiligen Geist, geboren von der Jungfrau Maria, gelitten unter Pontius Pilatus, gekreuzigt, gestorben und begraben, hinabgestiegen in das Reich des Todes, am dritten Tage auferstanden von den Toten, aufgefahren in den Himmel. Er sitzt zur Rechten Gottes des allmächtigen Vaters. Von dort wird er kommen, zu richten die Lebenden und die Toten.
1: Ich glaube an den Heiligen Geist, die heilige katholische Kirche, Gemeinschaft der Heiligen, Vergebung der Sünden, Auferstehung der Toten und das ewige Leben. Amen.
0: Vater unser im Himmel, geheiligt werde dein Name, dein Reich komme, dein Wille geschehe, wie im Himmel, so auf Erden.
1: Unser tägliches Brot gib uns heute und vergib uns unsere Schuld, wie auch wir vergeben unseren Schuldigen. Und führe uns nicht in Versuchung, sondern erlöse uns von dem Bösen. Amen.
0: Gegrüßet seist du, Maria, voll der Gnade, der Herr ist mit dir. Du bist gebenedeit unter den Frauen, und gebenedeit ist die Frucht deines Leibes, Jesus, der in uns den Glauben vermehre.
1: Heilige Maria, Mutter Gottes, bitte für uns Sünder, jetzt und in der Stunde unseres Todes. Amen.
0: Gegrüßet seist du, Maria, voll der Gnade, der Herr ist mit dir. Du bist gebenedeit unter den Frauen, und gebenedeit ist die Frucht deines Leibes, Jesus, der in uns die Hoffnung stärke.
1: Heilige Maria, Mutter Gottes, bitte für uns Sünder, jetzt und in der Stunde unseres Todes. Amen.
0: Gegrüßet seist du, Maria, voll der Gnade, der Herr ist mit dir. Du bist gebenedeit unter den Frauen, und gebenedeit ist die Frucht deines Leibes, Jesus, der in uns die Liebe entzünde.
1: Heilige Maria, Mutter Gottes, bitte für uns Sünder, jetzt und in der Stunde unseres Todes. Amen.
0: Ehre sei dem Vater und dem Sohn und dem Heiligen Geist.
1: Wie es war am Anfang, so auch jetzt und alle Zeit. Und in Ewigkeit. Amen. O mein Jesus, verzeih uns unsere Sünden, bewahre uns vor dem Feuer der Hölle, führe alle Seelen in den Himmel, besonders jene, die deiner Barmherzigkeit am meisten bedürfen. Amen.

0: Erstes glorreiches Geheimnis: Jesus, der von den Toten auferstanden ist. Vater unser im Himmel, geheiligt werde dein Name, dein Reich komme, dein Wille geschehe, wie im Himmel, so auf Erden.
1: Unser tägliches Brot gib uns heute und vergib uns unsere Schuld, wie auch wir vergeben unseren Schuldigern. Und führe uns nicht in Versuchung, sondern erlöse uns von dem Bösen. Amen.
0: Gegrüßet seist du, Maria, voll der Gnade, der Herr ist mit dir. Du bist gebenedeit unter den Frauen, und gebenedeit ist die Frucht deines Leibes, Jesus, der von den Toten auferstanden ist.
1: Heilige Maria, Mutter Gottes, bitte für uns Sünder, jetzt und in der Stunde unseres Todes. Amen.
0: Gegrüßet seist du, Maria, voll der Gnade, der Herr ist mit dir. Du bist gebenedeit unter den Frauen, und gebenedeit ist die Frucht deines Leibes, Jesus, der von den Toten auferstanden ist.
1: Heilige Maria, Mutter Gottes, bitte für uns Sünder, jetzt und in der Stunde unseres Todes. Amen.
0: Gegrüßet seist du, Maria, voll der Gnade, der Herr ist mit dir. Du bist gebenedeit unter den Frauen, und gebenedeit ist die Frucht deines Leibes, Jesus, der von den Toten auferstanden ist.
1: Heilige Maria, Mutter Gottes, bitte für uns Sünder, jetzt und in der Stunde unseres Todes. Amen.
0: Gegrüßet seist du, Maria, voll der Gnade, der Herr ist mit dir. Du bist gebenedeit unter den Frauen, und gebenedeit ist die Frucht deines Leibes, Jesus, der von den Toten auferstanden ist.
1: Heilige Maria, Mutter Gottes, bitte für uns Sünder, jetzt und in der Stunde unseres Todes. Amen.
0: Gegrüßet seist du, Maria, voll der Gnade, der Herr ist mit dir. Du bist gebenedeit unter den Frauen, und gebenedeit ist die Frucht deines Leibes, Jesus, der von den Toten auferstanden ist.
1: Heilige Maria, Mutter Gottes, bitte für uns Sünder, jetzt und in der Stunde unseres Todes. Amen.
0: Gegrüßet seist du, Maria, voll der Gnade, der Herr ist mit dir. Du bist gebenedeit unter den Frauen, und gebenedeit ist die Frucht deines Leibes, Jesus, der von den Toten auferstanden ist.
1: Heilige Maria, Mutter Gottes, bitte für uns Sünder, jetzt und in der Stunde unseres Todes. Amen.
0: Gegrüßet seist du, Maria, voll der Gnade, der Herr ist mit dir. Du bist gebenedeit unter den Frauen, und gebenedeit ist die Frucht deines Leibes, Jesus, der von den Toten auferstanden ist.
1: Heilige Maria, Mutter Gottes, bitte für uns Sünder, jetzt und in der Stunde unseres Todes. Amen.
0: Gegrüßet seist du, Maria, voll der Gnade, der Herr ist mit dir. Du bist gebenedeit unter den Frauen, und gebenedeit ist die Frucht deines Leibes, Jesus, der von den Toten auferstanden ist.
1: Heilige Maria, Mutter Gottes, bitte für uns Sünder, jetzt und in der Stunde unseres Todes. Amen.
0: Gegrüßet seist du, Maria, voll der Gnade, der Herr ist mit dir. Du bist gebenedeit unter den Frauen, und gebenedeit ist die Frucht deines Leibes, Jesus, der von den Toten auferstanden ist.
1: Heilige Maria, Mutter Gottes, bitte für uns Sünder, jetzt und in der Stunde unseres Todes. Amen.
0: Gegrüßet seist du, Maria, voll der Gnade, der Herr ist mit dir. Du bist gebenedeit unter den Frauen, und gebenedeit ist die Frucht deines Leibes, Jesus, der von den Toten auferstanden ist.
1: Heilige Maria, Mutter Gottes, bitte für uns Sünder, jetzt und in der Stunde unseres Todes. Amen.
0: Ehre sei dem Vater und dem Sohn und dem Heiligen Geist.
1: Wie im Anfang, so auch jetzt und alle Zeit und in Ewigkeit. Amen. O mein Jesus, verzeih uns unsere Sünden, bewahre uns vor dem Feuer der Hölle, führe alle Seelen in den Himmel, besonders jene, die am meisten deiner Barmherzigkeit bedürfen. Amen.

0: Zweites glorreiches Geheimnis, Jesus, der in den Himmel aufgefahren ist.
1: Vater unser im Himmel, geheiligt werde dein Name, dein Reich komme, dein Wille geschehe wie im Himmel, so auf Erden.
0: Unser tägliches Brot gib uns heute und vergib uns unsere Schuld, wie auch wir vergeben unseren Schuldigern. Und führe uns nicht in Versuchung, sondern erlöse uns von dem Bösen. Amen.
1: Gegrüßet seist du, Maria, voll der Gnade, der Herr ist mit dir. Du bist gebenedeit unter den Frauen und gebenedeit ist die Frucht deines Leibes, Jesus, der in den Himmel aufgefahren ist.
0: Heilige Maria, Mutter Gottes, bitte für uns Sünder, jetzt und in der Stunde unseres Todes. Amen.
1: Gegrüßet seist du, Maria, voll der Gnade, der Herr ist mit dir. Du bist gebenedeit unter den Frauen und gebenedeit ist die Frucht deines Leibes, Jesus, der in den Himmel aufgefahren ist.
0: Heilige Maria, Mutter Gottes, bitte für uns Sünder, jetzt und in der Stunde unseres Todes. Amen.
1: Gegrüßet seist du, Maria, voll der Gnade, der Herr ist mit dir. Du bist gebenedeit unter den Frauen und gebenedeit ist die Frucht deines Leibes, Jesus, der in den Himmel aufgefahren ist.
0: Heilige Maria, Mutter Gottes, bitte für uns Sünder, jetzt und in der Stunde unseres Todes. Amen.
1: Gegrüßet seist du, Maria, voll der Gnade, der Herr ist mit dir. Du bist gebenedeit unter den Frauen und gebenedeit ist die Frucht deines Leibes, Jesus, der in den Himmel aufgefahren ist.
0: Heilige Maria, Mutter Gottes, bitte für uns Sünder, jetzt und in der Stunde unseres Todes. Amen.
1: Gegrüßet seist du, Maria, voll der Gnade, der Herr ist mit dir. Du bist gebenedeit unter den Frauen und gebenedeit ist die Frucht deines Leibes, Jesus, der in den Himmel aufgefahren ist.
0: Heilige Maria, Mutter Gottes, bitte für uns Sünder, jetzt und in der Stunde unseres Todes. Amen.
1: Gegrüßet seist du, Maria, voll der Gnade, der Herr ist mit dir. Du bist gebenedeit unter den Frauen und gebenedeit ist die Frucht deines Leibes, Jesus, der in den Himmel aufgefahren ist.
0: Heilige Maria, Mutter Gottes, bitte für uns Sünder, jetzt und in der Stunde unseres Todes. Amen.
1: Gegrüßet seist du, Maria, voll der Gnade, der Herr ist mit dir. Du bist gebenedeit unter den Frauen und gebenedeit ist die Frucht deines Leibes, Jesus, der in den Himmel aufgefahren ist.
0: Heilige Maria, Mutter Gottes, bitte für uns Sünder, jetzt und in der Stunde unseres Todes. Amen.
1: Gegrüßet seist du, Maria, voll der Gnade, der Herr ist mit dir. Du bist gebenedeit unter den Frauen und gebenedeit ist die Frucht deines Leibes, Jesus, der in den Himmel aufgefahren ist.
0: Heilige Maria, Mutter Gottes, bitte für uns Sünder, jetzt und in der Stunde unseres Todes. Amen.
1: Gegrüßet seist du, Maria, voll der Gnade, der Herr ist mit dir. Du bist gebenedeit unter den Frauen und gebenedeit ist die Frucht deines Leibes, Jesus, der in den Himmel aufgefahren ist.
0: Heilige Maria, Mutter Gottes, bitte für uns Sünder, jetzt und in der Stunde unseres Todes. Amen.
1: Gegrüßet seist du, Maria, voll der Gnade, der Herr ist mit dir. Du bist gebenedeit unter den Frauen und gebenedeit ist die Frucht deines Leibes, Jesus, der in den Himmel aufgefahren ist.
0: Heilige Maria, Mutter Gottes, bitte für uns Sünder, jetzt und in der Stunde unseres Todes. Amen.
1: Ehre sei dem Vater und dem Sohn und dem Heiligen Geist.
0: Wie im Anfang, so auch jetzt und alle Zeit und in Ewigkeit. Amen.
1: O mein Jesus, verzeih uns unsere Sünden, bewahre uns vor dem Feuer der Hölle, führe alle Seelen in den Himmel, besonders jene, die am meisten deiner Barmherzigkeit bedürfen. Amen.

0: drittes glorreiches Geheimnis, Jesus, der uns den Heiligen Geist gesandt hat. Vater unser im Himmel, geheiligt werde dein Name, dein Reich komme, dein Wille geschehe, wie im Himmel, so auf Erden.
1: Unser tägliches Brot gib uns heute und vergib uns unsere Schuld, wie auch wir vergeben unseren Schuldigern. Und führe uns nicht in Versuchung, sondern erlöse uns von den Bösen. Amen.
0: Gegrüßet seist du, Maria, voll der Gnade, der Herr ist mit dir. Du bist gebenedeit unter den Frauen, und gebenedeit ist die Frucht deines Leibes, Jesus, der uns den Heiligen Geist gesandt hat.
1: Heilige Maria, Mutter Gottes, bitte für uns Sünder, jetzt und in der Stunde unseres Todes. Amen.
0: Gegrüßet seist du, Maria, voll der Gnade, der Herr ist mit dir. Du bist gebenedeit unter den Frauen, und gebenedeit ist die Frucht deines Leibes, Jesus, der uns den Heiligen Geist gesandt hat.
1: Heilige Maria, Mutter Gottes, bitte für uns Sünder, jetzt und in der Stunde unseres Todes. Amen.
0: Gegrüßet seist du, Maria, voll der Gnade, der Herr ist mit dir. Du bist gebenedeit unter den Frauen, und gebenedeit ist die Frucht deines Leibes, Jesus, der uns den Heiligen Geist gesandt hat.
1: Heilige Maria, Mutter Gottes, bitte für uns Sünder, jetzt und in der Stunde unseres Todes. Amen.
0: Gegrüßet seist du, Maria, voll der Gnade, der Herr ist mit dir. Du bist gebenedeit unter den Frauen, und gebenedeit ist die Frucht deines Leibes, Jesus, der uns den Heiligen Geist gesandt hat.
1: Heilige Maria, Mutter Gottes, bitte für uns Sünder, jetzt und in der Stunde unseres Todes. Amen.
0: Gegrüßet seist du, Maria, voll der Gnade, der Herr ist mit dir. Du bist gebenedeit unter den Frauen, und gebenedeit ist die Frucht deines Leibes, Jesus, der uns den Heiligen Geist gesandt hat.
1: Heilige Maria, Mutter Gottes, bitte für uns Sünder, jetzt und in der Stunde unseres Todes. Amen.
0: Gegrüßet seist du, Maria, voll der Gnade, der Herr ist mit dir. Du bist gebenedeit unter den Frauen, und gebenedeit ist die Frucht deines Leibes, Jesus, der uns den Heiligen Geist gesandt hat.
1: Heilige Maria, Mutter Gottes, bitte für uns Sünder, jetzt und in der Stunde unseres Todes. Amen.
0: Gegrüßet seist du, Maria, voll der Gnade, der Herr ist mit dir. Du bist gebenedeit unter den Frauen, und gebenedeit ist die Frucht deines Leibes, Jesus, der uns den Heiligen Geist gesandt hat.
1: Heilige Maria, Mutter Gottes, bitte für uns Sünder, jetzt und in der

0: Gesegnet seist du, Maria, voll der Gnade, der Herr ist mit dir. Du bist gebenedeit unter den Frauen, und gebenedeit ist die Frucht deines Leibes, Jesus, der uns den Heiligen Geist gesandt hat.
1: Heilige Maria, Mutter Gottes, bitte für uns Sünder, jetzt und in der Stunde unseres Todes. Amen.
0: Ehre sei dem Vater und dem Sohn und dem Heiligen Geist.
1: Wie im Anfang, so auch jetzt und alle Zeit und in Ewigkeit. Amen. O mein Jesus, verzeih uns unsere Sünden, bewahre uns vor dem Feuer der Hölle, führe alle Seelen in den Himmel, besonders jene, die deiner Barmherzigkeit am meisten bedürfen. Amen.

0: Viertes glorreiches Geheimnis: Jesus, der dich, o Jungfrau, in den Himmel aufgenommen hat.
1: Vater unser im Himmel, geheiligt werde dein Name, dein Reich komme, dein Wille geschehe, wie im Himmel so auf Erden.
0: Unser tägliches Brot gib uns heute und vergib uns unsere Schuld, wie auch wir vergeben unseren Schuldigern. Und führe uns nicht in Versuchung, sondern erlöse uns von den Bösen. Amen.
1: Gegrüßet seist du, Maria, voll der Gnade, der Herr ist mit dir. Du bist gebenedeit unter den Frauen, und gebenedeit ist die Frucht deines Leibes, Jesus, der dich, o Jungfrau, in den Himmel aufgenommen hat.
0: Heilige Maria, Mutter Gottes, bitte für uns Sünder, jetzt und in der Stunde unseres Todes. Amen.
1: Gegrüßet seist du, Maria, voll der Gnade, der Herr ist mit dir. Du bist gebenedeit unter den Frauen, und gebenedeit ist die Frucht deines Leibes, Jesus, der dich, o Jungfrau, in den Himmel aufgenommen hat.
0: Heilige Maria, Mutter Gottes, bitte für uns Sünder, jetzt und in der Stunde unseres Todes. Amen.
1: Gegrüßet seist du, Maria, voll der Gnade, der Herr ist mit dir. Du bist gebenedeit unter den Frauen, und gebenedeit ist die Frucht deines Leibes, Jesus, der dich, o Jungfrau, in den Himmel aufgenommen hat.
0: Heilige Maria, Mutter Gottes, bitte für uns Sünder, jetzt und in der Stunde unseres Todes. Amen.
1: Gegrüßet seist du, Maria, voll der Gnade, der Herr ist mit dir. Du bist gebenedeit unter den Frauen, und gebenedeit ist die Frucht deines Leibes, Jesus, der dich, o Jungfrau, in den Himmel aufgenommen hat.
0: Heilige Maria, Mutter Gottes, bitte für uns Sünder, jetzt und in der Stunde unseres Todes. Amen.
1: Gegrüßet seist du, Maria, voll der Gnade, der Herr ist mit dir. Du bist gebenedeit unter den Frauen, und gebenedeit ist die Frucht deines Leibes, Jesus, der dich, o Jungfrau, in den Himmel aufgenommen hat.
0: Heilige Maria, Mutter Gottes, bitte für uns Sünder, jetzt und in der Stunde unseres Todes. Amen.
1: Gegrüßet seist du, Maria, voll der Gnade, der Herr ist mit dir. Du bist gebenedeit unter den Frauen, und gebenedeit ist die Frucht deines Leibes, Jesus, der dich, o Jungfrau, in den Himmel aufgenommen hat.
0: Heilige Maria, Mutter Gottes, bitte für uns Sünder, jetzt und in der Stunde unseres Todes. Amen.
1: Gegrüßet seist du, Maria, voll der Gnade, der Herr ist mit dir. Du bist gebenedeit unter den Frauen, und gebenedeit ist die Frucht deines Leibes, Jesus, der dich, o Jungfrau, in den Himmel aufgenommen hat.
0: Heilige Maria, Mutter Gottes, bitte für uns Sünder, jetzt und in der Stunde unseres Todes. Amen.
1: Gegrüßet seist du, Maria, voll der Gnade, der Herr ist mit dir. Du bist gebenedeit unter den Frauen, und gebenedeit ist die Frucht deines Leibes, Jesus, der dich, o Jungfrau, in den Himmel aufgenommen hat.
0: Heilige Maria, Mutter Gottes, bitte für uns Sünder, jetzt und in der Stunde unseres Todes.

0: Amen.
1: Gegrüßet seist du, Maria, voll der Gnade, der Herr ist mit dir. Du bist gebenedeit unter den Frauen, und gebenedeit ist die Frucht deines Leibes, Jesus, der dich, o Jungfrau, in den Himmel aufgenommen hat.
0: Heilige Maria, Mutter Gottes, bitte für uns Sünder, jetzt und in der Stunde unseres Todes. Amen.
1: Gegrüßet seist du, Maria, voll der Gnade, der Herr ist mit dir. Du bist gebenedeit unter den Frauen, und gebenedeit ist die Frucht deines Leibes, Jesus, der dich, o Jungfrau, in den Himmel aufgenommen hat.
0: Heilige Maria, Mutter Gottes, bitte für uns Sünder, jetzt und in der Stunde unseres Todes. Amen.
1: Ehre sei dem Vater und dem Sohn und dem Heiligen Geist.
0: Wie im Anfang, so auch jetzt und alle Zeit und in Ewigkeit. Amen.
1: O mein Jesus, verzeih uns unsere Sünden, bewahre uns vor dem Feuer der Hölle, führe alle Seelen in den Himmel, besonders jene, die deiner Barmherzigkeit am meisten bedürfen. Amen.

0: Fünftes glorreiches Geheimnis, Jesus, der dich, o Jungfrau, im Himmel gekrönt hat. Vater unser im Himmel, geheiligt werde dein Name, dein Reich komme, dein Wille geschehe, wie im Himmel, so auf Erden.
1: Unser tägliches Brot gib uns heute und vergib uns unsere Schuld, wie auch wir vergeben unseren Schuldigern. Und führe uns nicht in Versuchung, sondern erlöse uns von den Bösen. Amen.
0: Gegrüßet seist du, Maria, voll der Gnade, der Herr ist mit dir. Du bist gebenedeit unter den Frauen, und gebenedeit ist die Frucht deines Leibes, Jesus, der dich, o Jungfrau, im Himmel gekrönt hat.
1: Heilige Maria, Mutter Gottes, bitte für uns Sünder, jetzt und in der Stunde unseres Todes. Amen.
0: Gegrüßet seist du, Maria, voll der Gnade, der Herr ist mit dir. Du bist gebenedeit unter den Frauen, und gebenedeit ist die Frucht deines Leibes, Jesus, der dich, o Jungfrau, im Himmel gekrönt hat.
1: Heilige Maria, Mutter Gottes, bitte für uns Sünder, jetzt und in der Stunde unseres Todes. Amen.
0: Gegrüßet seist du, Maria, voll der Gnade, der Herr ist mit dir. Du bist gebenedeit unter den Frauen, und gebenedeit ist die Frucht deines Leibes, Jesus, der dich, o Jungfrau, im Himmel gekrönt hat.
1: Heilige Maria, Mutter Gottes, bitte für uns Sünder, jetzt und in der Stunde unseres Todes. Amen.
0: Gegrüßet seist du, Maria, voll der Gnade, der Herr ist mit dir. Du bist gebenedeit unter den Frauen, und gebenedeit ist die Frucht deines Leibes, Jesus, der dich, o Jungfrau, im Himmel gekrönt hat.
1: Heilige Maria, Mutter Gottes, bitte für uns Sünder, jetzt und in der Stunde unseres Todes. Amen.
0: Gegrüßet seist du, Maria, voll der Gnade, der Herr ist mit dir. Du bist gebenedeit unter den Frauen, und gebenedeit ist die Frucht deines Leibes, Jesus, der dich, o Jungfrau, im Himmel gekrönt hat.
1: Heilige Maria, Mutter Gottes, bitte für uns Sünder, jetzt und in der Stunde unseres Todes. Amen.
0: Gegrüßet seist du, Maria, voll der Gnade, der Herr ist mit dir. Du bist gebenedeit unter den Frauen, und gebenedeit ist die Frucht deines Leibes, Jesus, der dich, o Jungfrau, im Himmel gekrönt hat.
1: Heilige Maria, Mutter Gottes, bitte für uns Sünder, jetzt und in der Stunde unseres Todes. Amen.
0: Gegrüßet seist du, Maria, voll der Gnade, der Herr ist mit dir. Du bist gebenedeit unter den Frauen, und gebenedeit ist die Frucht deines Leibes, Jesus, der dich, o Jungfrau, im Himmel gekrönt hat.
1: Heilige Maria, Mutter Gottes, bitte für uns Sünder, jetzt und in der Stunde unseres Todes. Amen.
0: Gegrüßet seist du, Maria, voll der Gnade, der Herr ist mit dir. Du bist gebenedeit unter den Frauen, und gebenedeit ist die Frucht deines Leibes, Jesus, der dich, o Jungfrau, im Himmel gekrönt hat.
1: Heilige Maria, Mutter Gottes, bitte für uns Sünder, jetzt und in der Stunde unseres Todes. Amen.
0: Gegrüßet seist du, Maria, voll der Gnade, der Herr ist mit dir. Du bist gebenedeit unter den Frauen, und gebenedeit ist die Frucht deines Leibes, Jesus, der dich, o Jungfrau, im Himmel gekrönt hat.
1: Heilige Maria, Mutter Gottes, bitte für uns Sünder, jetzt und in der Stunde unseres Todes. Amen.
0: Gegrüßet seist du, Maria, voll der Gnade, der Herr ist mit dir. Du bist gebenedeit unter den Frauen, und gebenedeit ist die Frucht deines Leibes, Jesus, der dich, o Jungfrau, im Himmel gekrönt hat.
1: Heilige Maria, Mutter Gottes, bitte für uns Sünder, jetzt und in der Stunde unseres Todes. Amen.
0: Ehre sei dem Vater und dem Sohn und dem Heiligen Geist.
1: Wie im Anfang, so auch jetzt und alle Zeit und in Ewigkeit. Amen. O mein Jesus, verzeih uns unsere Sünden, bewahre uns vor dem Feuer der Hölle, führe alle Seelen in den Himmel, besonders jene, die deine Barmherzigkeit am meisten bedürfen. Amen.
0: Wir beten in den Anliegen des Heiligen Vaters und für alle Verstorbenen. Vater unser im Himmel, geheiligt werde dein Name, dein Reich komme, dein Wille geschehe, wie im Himmel, so auf Erden.
1: Unser tägliches Brot gib uns heute und vergib uns unsere Schuld, wie auch wir vergeben unseren Schuldigern. Und führe uns nicht in Versuchung, sondern erlöse uns von den Bösen. Amen.
0: Gegrüßet seist du, Maria, voll der Gnade, der Herr ist mit dir. Du bist gebenedeit unter den Frauen, und gebenedeit ist die Frucht deines Leibes, Jesus.
1: Heilige Maria, Mutter Gottes, bitte für uns Sünder, jetzt und in der Stunde unseres Todes. Amen.
0: Ehre sei dem Vater und dem Sohn und dem Heiligen Geist.
1: Wie im Anfang, so auch jetzt und alle Zeit und in Ewigkeit. Amen.

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Vater im Himmel, Lob und Dank sei dir für die Ruhe der Nacht. Lob und Dank sei dir für den neuen Tag. Lob und Dank sei dir für alle deine Liebe und Güte und Treue in meinem Leben. Du hast mir viel Gutes erwiesen, lass mich auch das Schwere aus deiner Hand annehmen. Du wirst mir aber nicht mehr auferlegen, als ich tragen kann. Du lässt deinen Kindern alle Dinge zum Besten dienen.

Das ist dein Tag, Herr Jesus Christ, der Tag von deinem Glanz erhellt, da du vom Tod erstanden bist, als König der erlösten Welt. Nun hilf uns aus der Dunkelheit, mit dir ins Reich des Lichtes gehen, und lass dir einst auch unseren Leib verklärt zum Leben auferstehen. Ruf uns zu dir, wenn du erscheinst, am großen Tag des Endgerichts. Du Sieger über Welt und Tod, mit dir zu herrschen, Gott des Lichts. Dann schauen wir dein Angesicht und werden deinem Bilde gleich, und wir erkennen, wie du bist, an Herrlichkeit und Güte reich. Die siebenfach dein Geist gesalbt, erfüllt dein Blick mit Seligkeit. Du führst uns deinem Vater zu, ins Leben der Dreieinigkeit. Amen.

Atme in mir, du Heiliger Geist, dass ich Heiliges denke. Treibe mich, du Heiliger Geist, dass ich Heiliges tue. Locke mich, du Heiliger Geist, dass ich Heiliges liebe. Stärke mich, du Heiliger Geist, dass ich Heiliges hüte. Hüte mich, du Heiliger Geist, dass ich das Heilige nimmer verliere. Amen.

Weihe an Maria. O meine Gebieterin, o meine Mutter, dir bringe ich mich ganz dar. Und um dir meine Hingabe zu bezeigen, weihe ich dir heute meine Augen, meine Ohren, meinen Mund, mein Herz, mich selber ganz und gar. Weil ich also dir gehöre, o gute Mutter, bewahre mich, beschütze mich, als dein Gut und Eigentum. Amen. Gebet zum Schutzengel. Engel Gottes, mein Beschützer, des höchsten Vater Güte hat mich dir anvertraut. Erleuchte, beschütze, regiere und leite mich. Amen. Heiliger Josef, Nährvater Jesu Christi und wahrer Bräutigam der seligsten Jungfrau Maria, bitte für uns und für die Sterbenden dieses Tages. Heiliger Josef, du Hoffnung der Kranken und Patron unseres Radios, bitte für uns. Heiliger Charles de Foucault, unser Jahresheiliger, bitte für uns. Im Namen des Vaters und des Sohnes und des Heiligen Geistes. Amen.

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1: Am 26. Sonntag im Jahreskreis hören wir die Lesung aus dem Buch Ezechiel, Kapitel 18, die Verse 25 bis 28. Den Antwortpsalm 25, die zweite Lesung aus dem Philipperbrief, Kapitel 2, die Verse 1 bis 11 und das Evangelium nach Matthäus, Kapitel 21, die Verse 28 bis 32. Lesung aus dem Buch Ezechiel. So spricht der Herr: Ihr sagt, der Weg des Herrn ist nicht richtig. Hört doch, ihr vom Haus Israel, mein Weg soll nicht richtig sein. Sind es nicht eure Wege, die nicht richtig sind? Wenn ein Gerechter sich abkehrt von seiner Gerechtigkeit und Unrecht tut, muss er dafür sterben. Wegen des Unrechts, das er getan hat, wird er sterben. Wenn ein Schuldiger von dem Unrecht umkehrt, das er begangen hat, und nach Recht und Gerechtigkeit handelt, wird er sein Leben bewahren. Wenn er alle seine Vergehen, die er verübt hat, einsieht und umkehrt, wird er bestimmt am Leben bleiben. Er wird nicht sterben. Antwort Psalm: Gedenke deines Erbarmens, o Herr, und der Taten deiner Gnade. Zeige mir, Herr, deine Wege, lehre mich deine Pfade. Führe mich in deiner Treue und lehre mich, denn du bist der Gott meines Heiles. Auf dich hoffe ich den ganzen Tag. Gedenke deines Erbarmens, Herr, und der Taten deiner Gnade, denn sie bestehen seit Ewigkeit. Gedenke nicht meiner Jugendsünden und meiner Frevel. Nach deiner Huld gedenke meiner, Herr, denn du bist gütig. Der Herr ist gut und redlich. Darum weist der Sünder auf den rechten Weg. Die Armen leitet er nach seinem Recht. Die Armen lehrt er seinen Weg. Gedenke deines Erbarmens, o Herr, und der Taten deiner Gnade. Lesung aus dem Brief des Apostels Paulus an die Gemeinde in Philippi. Schwestern und Brüder, wenn es eine Ermahnung in Christus gibt, einen Zuspruch aus Liebe, eine Gemeinschaft des Geistes, ein Erbarmen und Mitgefühl, dann macht meine Freude vollkommen, dass ihr eines Sinnes seid, einander in Liebe verbunden, einmütig, einträchtig, dass ihr nichts aus Streitsucht und nichts aus Prahlerei tut, sondern in Demut schätze einer den anderen höher ein als sich selbst. Jeder achte nicht nur auf das eigene Wohl, sondern auch auf das des anderen. Seid untereinander so gesinnt, wie es dem Leben in Christus Jesus entspricht. Er war Gott gleich, hielt aber nicht daran fest, Gott gleich zu sein, sondern er entäußerte sich und wurde wie ein Sklave und den Menschen gleich. Sein Leben war das eines Menschen. Er erniedrigte sich und war gehorsam bis zum Tod am Kreuz. Darum hat ihn Gott über alle erhöht und ihm den Namen verliehen, der größer ist als alle Namen, damit alle im Himmel, auf der Erde und unter der Erde ihr Knie beugen vor dem Namen Jesu und jeder Mund bekennt: Jesus Christus ist der Herr, zur Ehre Gottes des Vaters.

Aus dem Heiligen Evangelium nach Matthäus. In jener Zeit sprach Jesus zu den hohen Priestern und den Ältesten des Volkes. Was meint ihr? Ein Mann hatte zwei Söhne. Er ging zum ersten und sagte, »Mein Kind, geh und arbeite heute im Weinberg.« Er antwortete, »Ich will nicht.« Später aber reute es ihn und er ging hinaus. Da wandte er sich an den zweiten und sagte zu ihm dasselbe. Dieser antwortete, ja, Herr, und ging nicht hin. Wer von den beiden hat den Willen seines Vaters erfüllt? Sie antworteten, der Erste. Da sagte Jesus zu ihnen, Amen, ich sage euch, die Zöllner und die Dirnen gelangen eher in das Reich Gottes als ihr. Denn Johannes ist zu euch gekommen auf dem Weg der Gerechtigkeit, und ihr habt ihm nicht geglaubt. Aber die Zöllner und die Dirnen haben ihm geglaubt. Ihr habt es gesehen, und doch habt ihr nicht bereut und ihm nicht geglaubt.

Einen wunderschönen Sonntagmorgen wünscht Ihnen Pater Philipp Maria Karasch aus dem Wiener Oratorium des heiligen Philipp Neri in St. Rochus. Ja, es ist Sonntag, also der Tag der Auferstehung des Herrn, an dem unsere heilige Mutter die Kirche uns verpflichtet, der heiligen Messe beizuwohnen, die heilige Messe mitzufeiern. Diese Pflicht ist aber eine nicht nur heilige, sondern auch heilsame für uns. Manchmal erfüllen wir sie vielleicht mit etwas sklavischer Haltung, von wegen, na, wo bringe ich denn die Messe jetzt noch unter? Ich habe doch so viel anderes zu tun. Wie kann ich mich noch wirklich erholen an dem Tag, wenn ich diesen Fixpunkt da habe? Ach, vielleicht muss ich noch eine gewisse Wegstrecke auf mich nehmen oder was weiß ich was. Aber dieses sklavische, dieses knechtische Denken, das möchten wir ablegen, sondern uns bewusst machen, welch ein großes Geschenk es ist, dass wir der Heiligen Messe beiwohnen dürfen, dass doch noch in relativer Nähe, egal wo Sie in Österreich wohnen, eine Heilige Messe gefeiert wird, an der wir teilnehmen können. Und selbst wenn Sie vielleicht sagen, ja, aber unser Pfarrer, der feiert die Messe nicht gerade sehr ansprechend oder andächtig oder würdig, es ist viel zu viel Tamtam, es ist oberflächlich, die Predigt, politisch oder sonst etwas, dann kann ich auch Ihnen dafür eine schöne Tröstung mitgeben, denn der Herr hält das auch aus. Er ist ja derjenige, der sich auch diesem Priester in die Hände gibt und durch diesen Priester zu Ihnen kommen möchte. Und wenn Sie vielleicht, wie gesagt, besonders den Eindruck haben, es ist gerade aufgrund der Persönlichkeit oder Predigtmethode des Priesters für Sie ein besonderes Opfer, dann denken Sie, es ist in erster Linie das heilige Messopfer, welches Christus dargebracht hat, wo er sich selbst am Kreuz geopfert hat und wo er sich wiederum in die Hände von Menschen begibt, um zu den Menschen zu kommen und bei den Menschen zu sein. Dann seien Sie bei Christus und sagen Sie ihm, Jesus, ich möchte versuchen, bei dieser heiligen Messe mit besonderer Andacht dabei zu sein und dir vielleicht auch, wenn es notwendig ist, eine gewisse Genugtuung geben, ein offenes Herz, in dem du Ruhe findest, eine wirkliche, freundliche Beziehung mit dir pflegen. Und ich möchte, dass du bei mir dich wohlfühlst, dass du glücklich bist, dass ich da bin. Und ich möchte all die Mühsal aufopfern, die mir vielleicht gerade durch diese Art von heiliger Messe erwachsen. Dann wird nicht nur der Herr sicherlich dadurch eine große Freude empfinden, sondern auch wir werden viel gnadenhafter, viel erfüllter an der Heiligen Messe teilnehmen. Und wie viel schöner wird es sein, wenn man dann vielleicht wieder irgendwo ist, wo man sagt, da geht mir das Herz auf. Das ist wirklich eine wunderbare Feier, die dem Anlass entsprechend würdig ist. Ich wünsche Ihnen also für diesen heiligen Tag alles Gute, gottesreichen Segen. Und so segne Sie der allmächtige und dreifaltige Gott, der Vater, der Sohn und der Heilige Geist. Amen. Einen schönen und wunderbaren Sonntag wünsche ich Ihnen.

0: Guten Morgen bei Radio Maria Österreich und Radio Maria Südtirol. Wir beten die Laudes, das Morgenlob der Kirche vom Sonntag der zweiten Woche. Sie finden die Texte im großen grünen Stundenbuch ab der Seite 323. Die Benediktus-Antiphon auf der Seite 46a sowie auch die Oration. Wenn Sie in der Bibel mitbeten, wir beten den Psalm 118 und 150 und das Kantikum aus Daniel 3 ab Vers 52. Sie können auch mit der Stundenbuch-App mitbeten. Heute betet mit uns Frau Cornelia aus Innsbruck. Guten Morgen.
1: Guten Morgen.
0: O Gott, komm mir zu Hilfe.
1: Herr, eile mir zu helfen.
0: Ehre sei dem Vater und dem Sohn und dem Heiligen Geist.
1: Wie im Anfang, so auch jetzt und alle Zeit und in Ewigkeit. Amen. Halleluja.
0: Seht, wie die Schatten dunkler Nacht verblassen. Rötliches Leuchten strahlt am frühen Himmel. Bitten wir innig mit vereinter Stimme Gott, den Allmächtigen.
1: Dass er sich unser liebevoll erbarme, Heil uns gewähre, unsere Trägheit banne und uns als Vater einst in Güte schenke himmlisches Erbe.
0: Lob sei dem Vater auf dem höchsten Throne. Lob sei dem Sohne, Gott aus Gott geboren. Lob sei dem Geiste, der von beiden ausgeht, immer und ewig. Amen. Hochgelobt sei der, der kommt im Namen des Herrn. Halleluja.
1: Hochgelobt sei, der da kommt, im Namen des Herrn. Halleluja.
0: Danket dem Herrn, denn er ist gütig. Denn seine Huld währt ewig.
1: So soll Israel sagen, denn seine Huld währt ewig.
0: So soll das Haus Aaron sagen, denn seine Huld währt ewig.
1: So sollen alle sagen, die den Herrn fürchten und ehren, denn seine Huld währt ewig.
0: In der Bedrängnis rief ich zum Herrn. Der Herr hat mich erhört und mich frei gemacht.
1: Der Herr ist bei mir, ich fürchte mich nicht. Was können Menschen mir antun?
0: Der Herr ist bei mir, er ist mein Helfer. Ich aber schaue auf meine Hasser herab.
1: Besser sich zu bergen beim Herrn, als auf Menschen zu bauen.
0: Besser sich zu bergen beim Herrn, als auf Fürsten zu bauen.
1: Alle Völker umringen mich. Ich wehre sie ab im Namen des Herrn.
0: Sie umringen, ja, sie umringen mich. Ich wehre sie ab im Namen des Herrn.
1: Sie umschwirren mich wie Bienen, wie ein Strohfeuer verlöschen sie. Ich wehre sie ab im Namen des Herrn.
0: Sie stießen mich hart, sie wollten mich stürzen. Der Herr aber hat mir geholfen.
1: Meine Stärke und mein Lied ist der Herr. Er ist für mich zum Retter geworden.
0: Frohlocken und Jubel erschallt in den Zelten der Gerechten. Die Rechte des Herrn wirkt mit Macht.
1: Die Rechte des Herrn ist erhoben. Die Rechte des Herrn wirkt mit Macht.
0: Ich werde nicht sterben, sondern leben, um die Taten des Herrn zu verkünden.
1: Der Herr hat mich hart gezüchtigt. Doch er hat mich nicht dem Tod übergeben.
0: Öffnet mir die Tore zur Gerechtigkeit, damit ich eintrete, um dem Herrn zu danken.
1: Das ist das Tor zum Herrn. Nur Gerechte treten hier ein.
0: Ich danke dir, dass du mich erhört hast. Du bist für mich zum Retter geworden.
1: Der Stein, den die Bauleute verwarfen, er ist zum Eckstein geworden.
0: Das hat der Herr vollbracht. Vor unseren Augen geschah dieses Wunder.
1: Dies ist der Tag, den der Herr gemacht hat. Wir wollen jubeln und uns an ihn freuen.
0: Ach Herr, bring doch Hilfe. Ach Herr, gib doch Gelingen.
1: Gesegnet sei er, der kommt im Namen des Herrn. Wir segnen euch vom Haus des Herrn her. Gott der Herr, erleuchte uns.
0: Mit Zweigen in den Händen schließt euch zusammen zum Reigen, bis zu den Hörnern des Altars.
1: Du bist mein Gott, dir will ich danken. Mein Gott, dich will ich rühmen.
0: Danket dem Herrn, denn er ist gütig. Denn seine Huld währt ewig.
1: Ehre sei dem Vater und dem Sohn und dem Heiligen Geist.
0: Wie im Anfang, so auch jetzt und alle Zeit und in Ewigkeit. Amen.
1: Hochgelobt sei der, der kommt im Namen des Herrn. Halleluja.
0: Lasst uns ein Loblied singen dem Herrn, unserem Gott. Halleluja.
1: Lasst uns ein Loblied singen dem Herrn, unserem Gott. Halleluja.
0: Gepriesen bist du, Herr, du Gott unserer Väter. Gelobt und gerühmt in Ewigkeit.
1: Gepriesen ist dein heiliger, herrlicher Name. Hochgelobt und verherrlicht in Ewigkeit.
0: Gepriesen bist du im Tempel deiner heiligen Herrlichkeit. Hochgerühmt und verherrlicht in Ewigkeit.
1: Gepriesen bist du, der in die Tiefen schaut und auf Cherubim thront. Gelobt und gerühmt in Ewigkeit.
0: Gepriesen bist du auf dem Thron deiner Herrschaft. Hochgerühmt und gefeiert in Ewigkeit.
1: Gepriesen bist du am Gewölbe des Himmels. Gerühmt und verherrlicht in Ewigkeit.
0: Preist den Herrn all ihr Werke des Herrn. Lobt und rühmt ihn in Ewigkeit.
1: Ehre sei dem Vater und dem Sohn und dem Heiligen Geist.
0: Wie im Anfang, so auch jetzt und alle Zeit und in Ewigkeit. Amen.
1: Lasst uns ein Loblied singen dem Herrn, unserem Gott. Halleluja.
0: Lobet den Herrn in seiner gewaltigen Größe. Halleluja.
1: Lobet den Herrn in seiner gewaltigen Größe. Halleluja.
0: Lobet Gott in seinem Heiligtum. Lobt ihn in seiner mächtigen Feste.
1: Lobt ihn für seine großen Taten. Lobt ihn in seiner gewaltigen Größe.
0: Lobt ihn mit dem Schall der Hörner. Lobt ihn mit Harfe und Zither.
1: Lobt ihn mit Pauken und Tanz. Lobt ihn mit Flöten und Saitenspiel.
0: Lobt ihn mit hellen Zimbeln. Lobt ihn mit klingenden Zimbeln.
1: Alles, was atmet, lobe den Herrn.
0: Ehre sei dem Vater und dem Sohn und dem Heiligen Geist.
1: Wie im Anfang, so auch jetzt und alle Zeit und in Ewigkeit. Amen. Lobet den Herrn in seiner gewaltigen Größe. Halleluja. Lesung aus dem Buch Ezechiel. Ich gieße reines Wasser über euch aus, dann werdet ihr rein. Ich reinige euch von aller Unreinheit, von all euren Götzen. Ich schenke euch ein neues Herz. Und lege einen neuen Geist in euch. Ich nehme das Herz von Stein aus eurer Brust und gebe euch ein Herz von Fleisch. Ich lege meinen Geist in euch und bewirke, dass ihr meinen Gesetzen folgt und auf meine Gebote achtet und sie erfüllt.

0: Wir preisen dich, Herr, unser Gott, und rufen deinen Namen an.
1: Wir preisen dich, Herr, unser Gott, und rufen deinen Namen an.
0: Wir verkünden deine Wunder
1: und rufen deinen Namen an.
0: Ehre sei dem Vater und dem Sohn und dem Heiligen Geist.
1: Wir preisen dich, Herr, unser Gott, und rufen deinen Namen an.
0: Wer den Willen meines Vaters tut, kommt in das Himmelreich.
1: Wer den Willen meines Vaters tut, kommt in das Himmelreich.
0: Gepriesen sei der Herr, der Gott Israels, denn er hat sein Volk besucht und ihm Erlösung geschaffen.
1: Er hat uns einen starken Retter erweckt, im Hause seines Knechtes David.
0: So hat er verheißen von alters her, durch den Mund seiner heiligen Propheten.
1: Er hat uns errettet vor unseren Feinden und aus der Hand aller, die uns hassen.
0: Er hat das Erbarmen mit den Vätern an uns vollendet und an seinen heiligen Bund gedacht, an den Eid, den er unserem Vater Abraham geschworen hat.
1: Er hat uns geschenkt, dass wir aus Feindeshand befreit, ihm furchtlos dienen in Heiligkeit und Gerechtigkeit, vor seinem Angesicht all unsere Tage.
0: Und du, Kind, wirst Prophet des Höchsten heißen, denn du wirst dem Herrn vorangehen und ihm den Weg bereiten.
1: Du wirst sein Volk mit der Erfahrung des Heils beschenken, in der Vergebung der Sünden.
0: Durch die barmherzige Liebe unseres Gottes wird uns besuchen das aufstrahlende Licht aus der Höhe,
1: um allen zu leuchten, die in Finsternis sitzen und im Schatten des Todes, und unsere Schritte zu lenken auf den Weg des Friedens.
0: Ehre sei dem Vater und dem Sohn und dem Heiligen Geist.
1: Wie im Anfang, so auch jetzt und alle Zeit und in Ewigkeit. Amen. Wer den Willen meines Vaters tut, kommt in das Himmelreich.
0: Gepriesen sei Jesus Christus, der König der Herrlichkeit, zu ihm lasst uns beten.
1: Christe eleison.
0: Du bist der Gesalbte Gottes, führe uns heute durch deinen Heiligen Geist.
1: Christe eleison.
0: Du bist der Anfang der Auferstehung, schenke uns dein Leben.
1: Christe eleison.
0: Öffne uns die Augen, dass wir die Spuren deiner Herrlichkeit erkennen.
1: Christe eleison.
0: Beschütze uns an diesem Tag vor der Macht des Bösen. Hilf uns, das Böse durch das Gute zu überwinden.
1: Christe eleison.
0: Kyrie eleison.
1: Christe eleison.
0: Kyrie eleison. Vater unser im Himmel, geheiligt werde dein Name, dein Reich komme, dein Wille geschehe wie im Himmel, so auf Erden.
1: Unser tägliches Brot gib uns heute und vergib uns unsere Schuld, wie auch wir vergeben unseren Schuldigern. Und führe uns nicht in Versuchung, sondern erlöse uns von dem Bösen. Amen.
0: Großer Gott, du offenbarst deine Macht vor allem im Erbarmen und im Verschonen. Darum nimm uns in Gnaden auf, wenn uns auch Schuld belastet. Gib, dass wir unseren Lauf vollenden und zur Herrlichkeit des Himmels gelangen. Darum bitten wir durch Jesus Christus, deinen Sohn, unseren Herrn und Gott, der in der Einheit des Heiligen Geistes mit dir lebt und herrscht in alle Ewigkeit.
1: Amen.
0: Der Herr segne uns, er bewahre uns vor Unheil und führe uns zum ewigen Leben.
1: Amen.

Aus dem Buch Hymnen an die Kirche von Gertrud von Lefort. Die Heiligkeit der Kirche. Die Stimme der Kirche spricht: Ich habe noch Blumen aus der Wildnis im Arme, ich habe noch Tau in meinen Haaren aus den Tälern der Menschenfrühe, ich habe noch Gebete, denen die Flur lauscht, ich weiß noch, wie man die Gewitter fromm macht und das Wasser segnet. Ich trage noch im Schoß die Geheimnisse der Wüste. Ich trage noch auf meinem Haupt das edle Gespinst grauer Denker. Denn ich bin Mutter aller Kinder dieser Erde. Was schmähst du mich, Welt, dass ich groß sein darf wie mein himmlischer Vater? Siehe, in mir knien Völker, die lange dahin sind, und aus meiner Seele leuchten nach dem Ewigen viele Heiden. Ich war heimlich in den Tempeln ihrer Götter, ich war dunkel in den Sprüchen aller ihrer Weisen.

einem Schleier geschmückt, den haben dir unsere Engel geweint. Denn du trägst die Liebe um alle, die dir gram sind. Du trägst große Liebe um die, die dich hassen. Deine Ruhe ist immer auf Dornen, weil du ihrer Seelen gedenkst. Du hast 1000 Wunden, daraus strömt dein Erbarmen. Du segnest alle deine Feinde. Du segnest noch, die es nicht mehr wissen. Die Barmherzigkeit der Welt ist deine entlaufene Tochter, und alles Recht der Menschen hat von dir empfangen. Alle Weisheit der Menschen hat von dir gelernt. Du bist die verborgene Schrift unter allen ihren Zeichen. Du bist der verborgene Strom in der Tiefe ihrer Wasser. Du bist die heimliche Kraft ihres Dauerns. Die Irrenden gehen nicht unter, weil du noch den Weg weißt. Und die Sünder werden verschont, weil du noch betest. Dein Gericht ist die letzte Gnade über den Verstockten. Wenn du einen Tag verstummtest, so würden sie auslöschen, und wenn du eine Nacht schliefest, so wären sie dahin. Denn um deinetwillen lassen die Himmel den Erdball nicht fallen. Alle, die dich lästern, leben nur von dir.

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Um 14 Uhr das Gebet um 2. 14.40 Uhr für Sie gelesen, die Blümlein des heiligen Franziskus, eine Archivaufnahme aus 2006. 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Uhr 15, die Hörergrüße. 16.30 Uhr Kirche im Aufbruch. 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Schön. Rückblick auf den Adoratio-Kongress in Salzburg mit Bruder Martin Taller. 17.30 Uhr Wir übertragen Vesper und Angelus mit den Klarissenkapuzinerinnen von der ewigen Anbetung Kloster Bethlehem in Koblenz. 18 Uhr das Nachrichtenmagazin von Radio Vatikan. 18.20 Uhr wir beten die glorreichen Geheimnisse für Papst Leo XIV. Die Erzengel-Novene vom 20. bis 29. September aus der Pfarrkirche Robben in Tirol. Um 19 Uhr die Novene, um 19.15 Uhr die Heilige Messe mit Predigt von Pater Bernhard Spieringer, Sankt Michael, Engel der Demut. 20.30 Uhr Lebensbilder, Ehefrau eines Diakons, Mittragen einer Berufung, mit Silvia Dörfler, Sonja Exel und Gabi Suchi. Um 21.40 Uhr beten wir die Komplett mit Diakon Erich Wagner aus Pyra in Niederösterreich. 22 Uhr auf Fels gebaut, die Enzyklika Magnifica Humanitas vom Papst Leo XIV. Über die Bewahrung des Menschen im Zeitalter der künstlichen Intelligenz. Viel Freude mit unseren Sendungen und einen gesegneten und schönen Sonntag wünscht Ihnen Eva Frenzel, ehrenamtliche Mitarbeiterin im Studio am Stetten.

Bibelfitness kompakt. Herzlich willkommen bei Bibelfitness kompakt. Mein Name ist Magdalena Meierl und ich bin Physiotherapeutin. Und meine Freude ist es, Bewegung mit dem Wort Gottes zu verbinden. Wir werden uns nun einem Bibelvers widmen und dazu verschiedene Bewegungen machen. Somit können wir in unserer Gesamtheit aus Leib, Seele und Geist beten. Es geht um ein leichtes, freudvolles Mitmachen, so wie Sie sind. Alle Übungen können Sie zu Hause, im Büro oder wo auch immer Sie sind, ganz leicht in Ihren Alltag einfließen lassen. Lassen Sie uns beginnen. Heute, am Tag der Auferstehung, werden wir im Stand arbeiten und wir werden Bewegungen machen zu Wirbelsäulen, Mobilisation zur Verbesserung der Beweglichkeit. Also wir beginnen im aufrechten, hüftbreiten Stand. Ihr Bauch ist leicht eingezogen, Ihr Brustbein aufgerichtet, Ihre Schultern sind locker, Ihre Fingerspitzen ziehen Richtung Boden, Ihr Nacken ist lang und Ihr Blick geradeaus. Jetzt tief einatmen und mit der nächsten Ausatmung senken Sie Ihren Blick zu Boden und beginnen sich langsam Wirbel für Wirbel abzurollen Richtung Boden. Die Schultern und Ihr Kopf hängen locker hinunter. Wer es braucht, kann sich auch auf den Oberschenkeln abstützen. Ihr Bauch bleibt leicht angespannt, nach innen gezogen. Ihre Knie sind leicht gebeugt, damit Sie Ihren unteren Rücken schonen. Wenn Sie jetzt unten angekommen sind, dann können Sie tief und ruhig weiter atmen und spüren Sie eine angenehme Dehnung im Rücken und in der Rückseite Ihrer Beine. Ich sage Ihnen den Vers dazu. Gepriesen sei der Gott und Vater unseres Herrn Jesus Christus. Er hat uns in seinem großen Erbarmen neu gezeugt zu einer lebendigen Hoffnung durch die Auferstehung Jesu Christi von den Toten. 1. Petrus 1, Vers 3. Jetzt nochmal tief einatmen und mit der nächsten Ausatmung den Bauch einziehen und langsam Wirbel für Wirbel wieder aufrollen. Wie gesagt, gerne an den Oberschenkeln abstützen. Ihr Kopf bleibt locker hängend. Der ist der allerletzte, der sich wieder aufrichtet. Und Sie kommen langsam hinauf, Wirbel für Wirbel, bis Sie in einer aufgerichteten Position sind. Kurz ausstrecken, lang machen, Schultern lockern. Und dann gerne mit der nächsten Einatmung und dann eigentlich mit der nächsten Ausatmung wieder langsam Wirbel für Wirbel hinunterrollen. Wir wiederholen diese Bewegung noch einmal. Sich langsam runterlassen, den Bauch gut eingespannt lassen, die Knie locker. Und dann, wer unten angekommen ist, ein bisschen aushängen lassen oder abstützen an den Oberschenkeln, wie Sie das brauchen. Und tief atmen. Vielleicht geht schon ein Stückchen weiter die Bewegung. Ein-, zweimal tief atmen und dann wieder langsam Wirbel für Wirbel aufrichten mit der nächsten Ausatmung und dabei Ihren Bauch gut angespannt lassen. Die Knie bleiben locker, der Kopf auch, bleibt auch locker hängen, bis Sie sich nach oben ganz aufgerichtet haben. Der Kopf ist dann der allerletzte, der sich aufrichtet. Und dann in dieser aufgerichteten Position stehen bleiben. Gepriesen sei der Gott und Vater unseres Herrn Jesus Christus.
Er hat uns in seinem großen Erbarmen neu gezeugt zu einer lebendigen Hoffnung durch die Auferstehung Jesu Christi von den Toten. Jetzt aus dieser aufgerichteten Position die Hände nach oben strecken wie in eine Lobpreisbewegung. Wer mag, kann sich nach oben ausstrecken und stehen bleiben. Ansonsten noch einmal absenken die Hände und noch einmal neu hinaufschwingen und diese Bewegungen 1, 2, 3 Mal wiederholen, während ich Ihnen den Vers zum letzten Mal sage heute an diesem Tag der Auferstehung. Gepriesen sei der Gott und Vater unseres Herrn Jesus Christus. Er hat uns in seinem großen Erbarmen neu gezeugt zu einer lebendigen Hoffnung durch die Auferstehung Jesu Christi von den Toten. Jetzt die Arme absenken wieder, Schultern auslockern, mal noch tief ein- und ausatmen und dann herzlichen Dank fürs Mitmachen. Seien Sie gesegnet und behütet.

Heute, am 27. September, feiert die Kirche folgende Heilige: den heiligen Vinzenz von Paul, die heilige Hiltrud, eine Reklusin, gestorben Ende des 8. Jahrhunderts, und Dietrich den I., den Bischof von Naumburg, gestorben 1123.

Ähnlich wie sein großes Vorbild, Franz von Sales, war Vinzenz von Paul, der große Sozialreformer der Kirche, ein Meister der kleinen Schritte. Die Nachfolge Jesu in Armut und Demut bildete wohl den tiefsten Grund seines unermüdlichen Einsatzes für die körperliche und seelische Not der Mitmenschen. Christ sein und seine Brüder leiden zu sehen, ohne mit ihnen zu weinen, ohne mit ihnen krank zu sein, das heißt, ohne Liebe zu sein, ein nur gemalter Christ. So seine eigenen Worte. Vinzenz, der als drittes von sechs Kindern geborene Sohn der Bauernfamilie de Paul, wurde von seiner Familie zum Priesterberuf bestimmt. Im Alter von 14 Jahren begann er seine Ausbildung bei den Franziskanern in Dax. Ab 1597 studierte er in Toulouse Theologie. Schon im Alter von 19 Jahren wurde der strebsame junge Mann, der Karriere machen wollte, zum Priester geweiht, fand aber keine Anstellung. Als Notlösung arbeitete er in einem Internat in Toulouse, machte Schulden und musste vor den Gläubigern fliehen. Als er mit ererbtem Geld auf dem Weg war, seine Schulden zu begleichen, wurde er von Seeräubern gefangen und als Sklave nach Tunis verkauft. Dort wurde er eine Art Hilfskraft bei einem Fischer und später bei einem Alchemisten. Danach landete er im Dienst eines muslimisch gewordenen ehemaligen Franziskaners, den er wieder zur katholischen Kirche zurückführte. Zusammen mit diesem gelang es ihm schließlich, in einem Boot über das Meer zu fliehen. Der zweijährige Umweg war zu Ende. Doch war es wirklich ein Umweg? Den zukünftigen Feldherrn der Barmherzigkeit in diesem von Gräuel und Qualen angefüllten großen Jahrhundert war es bestimmt, auch diese Seite des Elends, der in die Berberei verschleppten Christen, aus eigener Anschauung kennenzulernen. Ab dem Jahr 1609 war Vinzenz wieder Priester in Paris und lebte in der Hoffnung, hier endlich auch finanziell Boden unter die Füße zu bekommen. Diese Hoffnung blieb zwar unerfüllt, doch traf er hier Pierre Berulle. Er war der Gründer des französischen Oratoriums nach Philipp Neri, der in der Tradition der deutschen Mystiker für Vinzenz so etwas wie ein geistlicher Vater wurde. Auch traf er in Paris mit dem von ihm hochverehrten Franz von Sales zusammen. 1610 wurde Vinzenz geistlicher Berater der Königin Margarete von Valois, die ihn als Almosenverwalter anstellte. Nach dem Trubel des margaretischen Hofs erlebte er eine kurze Idylle als Pfarrer im ländlichen Clichy, das heute ein Stadtteil von Paris ist. Unter den guten Leuten dort war ihm so wohl, dass er ausrief: Der Papst ist nicht glücklicher als ich. Ab 1613 wirkte Vinzenz durch Vermittlung des Gründers des Pariser Oratoriums als Hausgeistlicher des Galeerengenerals de Condi in Lyon. In dieser Funktion hatte er Gelegenheit zu erleben, wie sehr die Landbevölkerung seelsorglich vernachlässigt war. Es gab Priester, die nicht einmal die Lossprechungsformel kannten, sondern irgendetwas dahermurmelten. Daraufhin begann Vinzenz in der gesamten Domäne des Grafen Condi Predigten über die Generalbeichte zu halten. Es war die erste Volksmission, gehalten am 25. Jänner 1617. Ungezählte andere sollten ihr folgen. Als Vinzenz gebeten wurde, sich in jenen wirren Zeiten der Landpfarren anzunehmen, verließ er sein Amt beim Grafen Condi fast fluchtartig und wurde Pfarrer in Châtillon-le-Dombes. In einem halben Jahr erneuerte die apostolische Liebe des Pfarrers Vinzenz von Paul
die Gemeinde von Grund auf. 6 Kapläne eingeschlossen, die vormals mehr Ärgernis waren als gute Hirten. Hier in Châtillon war es auch, wo Vinzenz von Paul mit jenen Werken organisierter Caritas begann, die diesen engagierten Ordensmann in der ganzen Welt berühmt machen sollten. Als sich nach einer seiner Predigten, worin er das Schicksal einer schwer heimgesuchten Familie beschrieb, viele Frauen des Orts aufmachten, um zu helfen, erkannte Vinzenz schnell, dass diese Art Fürsorge keine wirklich bleibende Hilfe sein würde. Daher bat er die hilfsbereiten Damen, zusammenzukommen und zu beraten, wie man ihrer Hilfe eine bestimmte Ordnung geben könnte. Am 23. August 1617 wurde aus diesem Bemühen die erste Vinzenz-Konferenz. Noch im selben Jahr gründete er die erste Confrérie des Dames de la Charité, die Bruderschaft der Damen der Liebe, eine karitative Frauenvereinigung, die sich um Arme und Kranke sorgte. Als Besonderheit kam hinzu, dass sie sich jeden dritten Sonntag im Monat trafen, um sich kurz und sachlich zu besprechen, eventuelle Fehler gegenseitig zu korrigieren. Bei der kurz nach ihrer Gründung auftretenden Hungersnot und Pestzeit konnte sich die neu gegründete Caritas hervorragend bewähren. Noch im Jahr 1617 übernahm Vinzenz wieder das Amt des Seelsorgers bei Madame de Condi in Lyon. Sie hatte alle Hebel in Bewegung gesetzt, um ihn zur Rückkehr zu bewegen. Und das war gut so. Vinzenz versuchte nun, auf den Rat der Gräfin hin, einige Priester zu gewinnen, die bereit waren, mit ihm die Volksmission auf dem Land fortzusetzen. Anfangs waren es ihrer 4, sehr bald waren es 8 Priester, die auch zusammen wohnten und sich schließlich als Kongregation der Missionspriester konstituierten. Der eigentliche Grund für den Tiefstand des religiösen Lebens in den Landgebieten war zweifellos in der mangelnden Ausbildung der Priester zu suchen. Daher begann Vinzenz mit der Einführung von 10- bis 15-tägigen Exerzitien für die Weihekandidaten, um die jungen Leute im letzten Augenblick, so gut es ging, aszetisch und pastoral auf ihren Beruf vorzubereiten. Der Bischof war begeistert und gewann andere Bischöfe, und nach breitete sich diese Einrichtung immer weiter aus. Von Kardinal Richelieu ermutigt und finanziell unterstützt, gründete Vinzenz daraufhin ein Seminar, das ab nun allen Priesteramtskandidaten zur Verfügung stand. Von den ursprünglich beengten Verhältnissen wurde die Kongregation der Missionspriester befreit, als sie die Gebäudeanlagen eines ehemaligen aussätzigen Asyls, das in der Nähe von Saint-Lazare, das lange leer gestanden hatte, bekam. Der volkstümliche Name der Lazaristen leitete sich von diesem neuen Wohnsitz ab. Um die Pfarrer in ihrer geistlichen Arbeit nicht allein zu lassen, organisierte Vinzenz hier regelmäßige Zusammenkünfte und Predigtübungen. Darüber hinaus gab er Exerzitien und berief regelmäßige Konferenzen ein, zu der die Elite des Klerus eingeladen war. Um auch weit entfernte Landgeistliche zu erreichen, reiste er umher und gab ihnen vor Ort die Möglichkeit, Exerzitien zu machen. Ab 1633 erarbeitete er gemeinsam mit Louise de Marillac die Gründung der Fille de la Charité, der Töchter der christlichen Liebe, Dienerinnen der Armen, oder nach ihrem Gründer Vinzentinerinnen genannt. Die erste Aufgabe der Schwestern war die Versorgung von Alten, Kranken und Waisen. Sie lebten vor Ort bei den hilfsbedürftigen Menschen. Um seine Töchter gut auszurüsten für ihren opferreichen Dienst, versuchte Vinzenz von Paul
im Rahmen der Dienstagskonferenzen ihre Sorgen und Nöte anzuhören, sie zu trösten und zu ermutigen. 1636 gründete Vinzenz ein beeindruckendes Hilfswerk für Lothringen, das durch Kriegsereignisse schwer heimgesucht war. Im Jahr 1638 begann er gemeinsam mit Luise de Marillac die Errichtung von Waisenhäusern, weil allein in Paris jährlich mehr als 400 Kinder ausgesetzt wurden. Im Jahr 1643 finden wir ihn am Sterbebett von König Ludwig dem 13. und danach als Mitglied im Regentschaftsrat, wo er für soziale Fragen zuständig war. Im Jahre 1646 wurden Missionen in Algier und Tunis gegründet und eine intensive Seelsorge bei den Galliensklaven begonnen. Als beim Aufstand des französischen Hochadels gegen die Einschränkung ihrer Feudalrechte durch Kardinal Mazarin im Jahr 1651 kriegsähnliche Zustände entstanden, organisierte Vinzenz weitreichende Hilfsaktionen. Er richtete in Paris Volksküchen und Lazarette ein und half so vielen Opfern des Bürgerkriegs, die er durch den selbstlosen Einsatz seiner Leute erreichen konnte. Vinzenz von Paul starb am 27. September 1660 in Paris. Sein unverwester Leib ruht in einem silbernen Sarg in der Kirche Saint-Lazare. 1737 wurde er von Papst Clemens dem 12. zur Ehre der Altäre erhoben. Die Vinzentinerinnen sind heute mit rund 24.000 Mitgliedern die größte Frauengemeinschaft der katholischen Kirche. Sie waren auch das Vorbild für die von Mutter Teresa gegründete Ordensgemeinschaft. Mutter Teresa hat sich selbst als zweite Vinzentinerin bezeichnet.

Soweit die Heiligen des heutigen Tages. Im Namen von Radio Maria wünsche ich allen, die heute ihren Namenstag oder einen anderen Festtag feiern, alles Gute und Gottes reichen Segen. Möge Ihnen der Tagesheilige Vinzenz von Paul Fürsprecher sein.

0: Hallo Kinder, ich bin's, eure Anna und heute habe ich euch etwas ganz Besonderes mitgebracht. Ein Musical für die ganze Familie. Es heißt Der barmherzige Vater und ist von den Kiesis. Viel Spaß wünsche ich euch jetzt mit dem tollen Musical.
1: Herzlich willkommen bei unserem Musical. Ich bin Lilli Gottlieb, meistens fröhlich, manchmal frech und oft ganz schön neugierig zugegeben. Heute geht mir eine Sache nicht mehr aus dem Kopf. Ich bin ganz sicher, es gibt viele Menschen, die dich sehr lieb haben. Deine Mama zum Beispiel oder dein Papa, Freunde oder Freundinnen. Aber wieso weißt du eigentlich so genau, dass sie dich lieben? Genau, sie umarmen dich, sie helfen dir. Es gibt auch mal schöne Geschenke, vielleicht einen wunderbaren gemeinsamen Urlaub. Oder jemand flüstert dir ins Ohr, ich hab dich so lieb. Aber wie ist das eigentlich mit Gott? Wie kann ich ganz sicher sein, dass Gott mich liebt? Oh, hört mal, ich glaube, da kommt Samuelo.
2: Eine sehr interessante Frage, die dich da beschäftigt, Lilly. Wie kann ich mir sicher sein, dass Gott mich liebt? Nun, die Antwort hat ganz sicher etwas mit dem tollsten Buch der Welt zu tun. Aber davon wirst du gleich noch mehr hören. Hast du deinen schwarzen Wuschelhund dabei, Lilly?
1: Aber natürlich! Ohne meinen Xaverl gehe ich nirgendwo mehr hin.
2: Meine süße Fleur ist auch bereit. Dann können wir ja beginnen.
1: Halt! Hörst du auch diese Geräusche? Das klingt ja wie ein Rummelplatz im Hochsommer. Hey, ich glaube, es geht los. Oh Mann, das ist eine gute Idee, gemeinsam hierher zu kommen.
3: Ja, das stimmt. Was ist da? Alles zu sehen.
4: Wow. Schau einmal die Achterbahn dort drüben an. Traut ihr euch mit mir zu fahren? Hey, nicht so ängstlich. Das gibt sicher einen riesen Spaß.
3: Ich glaube, da hätte sogar James Bond ein Problem damit.
4: Ja. Kommt schon, ist doch nichts dabei.
3: Mir wird sicher schlecht. Außerdem, es könnte sein, dass ich eine Schraube loshöre und genau mein Wagen aus der Bahn fahre.
1: Und mit großer Wahrscheinlichkeit wird genau dein Wagen mitten in der Zuckerwatte landen. Süß und weich.
5: Bleibt so, das wird ein tolles Foto. Bitte lächeln. Wunderbar, ich habe es im Kasten.
6: Gute Taschen. Lilly, da bist du ja, mein Mädchen.
1: Schatze, Trotchen, was machst du denn hier auf dem Rummelplatz?
6: Mensch, Lilly, mein liebes Kindchen, du kennst doch mein Lorchen. Ich kann sie einfach nicht mehr finden. Und da war ich doch gestern hier an der Geisterbahn und auf einmal war sie weg.
1: Ach, Tantchen, dein Lorchen ist sicher längst über alle Berge.
6: Kindchen, mein Lorchen ist ja so unbeholfen in der Welt. Was kann ihr denn nun schon alles passiert sein?
3: Wir könnten doch suchen helfen,
1: ja,
3: oder?
1: Du kennst ja gar nicht, wer Lorchen ist.
6: Das wäre ja knubbelig. Wartet, ich zeige euch mal ein Foto von meinem Lorchen. Das ist sie.
3: Ah, eine Spinne. Ich glaube, Tantchen muss ihr Lorchen alleine suchen.
6: Und ich werde sie auch ganz bestimmt finden. Lorchen, Lorchen, komm zu Tantchen.
1: Das war Tante Trutchen. Sie ist etwas eigenwillig, aber eigentlich ganz harmlos. Ihr Lorchen übrigens auch.
3: Das ist gut.
1: Ach, Xaverl, mein Hündchen. Du kannst Tantchen verstehen, nicht wahr? Xaverl vermisst seine kleine Hundefreundin Fleur schrecklich.
7: Meine große Liebe. I will always love you.
3: Na, so groß ist dein Liebeskummer, Kleiner.
8: Lebkuchen, schön verzierte Lebkuchen. Lebkuchenherzen.
1: Das ist doch Samuelo. Unser besonderer Freund ist hier wohl ganz in seinem Element.
8: Für deinen Liebling kaufe ein.
2: Ein Kuchenherz, so gut und fein. Sag deinem Schatz in einem Satz, ich bin für immer ewig dein.
9: Diese Gelegenheit lassen wir uns nicht entgehen. Los, komm mit.
7: Ja, seht mal, da ist doch ein süßer weißer Pudel mit dabei.
10: Das ist sie, das ist meine kleine Fleur. Ist sie nicht entzückend? Seit ich dich kenne, glaube ich an die wahre Liebe.
7: Ein entzückendes Foto für die Regenbogenpresse. Zwei über beide Ohren verliebte Hunde. Bitte recht freundlich.
2: Herzlich willkommen, meine Freunde. Wie wäre es mit einer kleinen Kostprobe? Meine Lebkuchen sind die besten im ganzen Land.
7: Lecker sind die gut.
2: Für dich, Lilly, meine kleine Freundin, habe ich ein ganz außergewöhnliches Herz. Schau mal, was ich hier draufgeschrieben habe.
9: Du bist gottesgeliebtes Kind. Hey, danke, Samuello.
2: Ja, als Erinnerung an unsere gemeinsamen Abenteuer.
9: Oh, das finde ich voll cool. Küsschen.
2: Hatte ich schon darauf gehofft.
9: Wer ist dieser Mann, dass er dir so ein Lebkuchenherz schenkt?
11: Das ist eine lange Geschichte. Aber so viel musst du wissen. Auf Samuello kann man sich wirklich verlassen. Er ist ein echt guter Freund und er kann ganz tolle, spannende Geschichten erzählen.
2: Die ich mir allerdings nicht selbst ausgedacht habe.
9: Wo hast du sie denn her?
2: Ich habe sie alle gelesen in dem besten Buch der ganzen Welt.
9: Was?
2: Hört zu. Gestern habe ich darin einen ganz interessanten Satz entdeckt. Der passt irgendwie zu mir.
7: Vielleicht ja. Als Gast nimmst du mich bei dir auf und füllst mir randvoll den Becher.
2: Gar nicht so falsch gedacht. Gott meint es wirklich gut mit mir. Der Satz aber, den ich gelesen habe, steht in den Psalmen. Dein Wort ist in meinem Munde süßer als der beste Honig.
9: Und noch süßer als die besten Lebkuchenherzen.
2: Genau. Für mich ist es wunderbar, euch nicht nur Lebkuchen schenken zu dürfen, sondern auch Gottes Worte aus seinem Buch.

0: süß.
1: Ich hätte Lust auf dieses wahrhaft göttliche Naschwerk.
2: Was meint ihr?
3: Mach
4: ja, Schlagsahne, bitte.
1: Ein Petit Sauce au Chocolat.
5: Ihr lieben Hunde, Timo redet von Gottes Wort.
4: Ach, schade.
6: Oh, Samuello, bitte. Du wolltest uns doch eine Geschichte erzählen.
7: Ja. Mal sehen, was heute dran ist. Moment mal, wer kommt denn da angeschlichen?
1: Na, amüsiert euch gut. Tolle Stimmung hier. Klar, dass ihr auf so jemanden wie mich dabei verzichten könnt. Wäre ja schön dumm von euch gewesen, die langweilige Monika anzurufen und zu fragen, ob sie mitkommen möchte. Wer will schon mit dieser unbeliebten und hässlichen Monika zusammen sein? Mit der möchte doch sowieso keiner gesehen werden. Dann lasst es euch noch gut schmecken.
8: Monika, ich habe einfach vergessen, dich anzurufen. Oh, es tut mir leid, ehrlich.
1: Pa, mich mag ja sowieso keiner. Außer vielleicht dieser Hund hier.
4: Aber sicher doch.
8: Das ist mein Hund. Er heißt Xaverl und merkt immer, wenn jemand traurig ist.
9: Monika, sag, was ist passiert?
1: Meinen Papa habe ich total lieb, aber er muss immer arbeiten, hat kaum freie Zeit. Heute war er mal da und anstatt mich darüber zu freuen, habe ich mich beklagt. Weil er eben nie Zeit für mich hat und weil ich immer erst zum Schluss drankomme. Und weil ich nicht wichtig für ihn bin. Und eigentlich habe ich gehofft, er würde mich in die Arme nehmen und mich trösten und mir sagen, wie lieb er mich hat. Aber ich habe alles vermasselt. Mein Papa war sauer und ist aus dem Zimmer gegangen.
7: Und dann bist du hierher gelaufen?
1: Ja, ich wollte einfach nur weg. Ich dachte, der Rummelplatz wäre genau die richtige Ablenkung für mich. Aber ich weiß auch nicht so recht. Interessiert euch das alles überhaupt? Ach, wer kümmert sich schon um das, was ich mir wünsche?
7: Monika, was wünschst du dir denn?
1: Ich wäre so gern beliebt, hübsch und fröhlich. Ach, und ich hätte so gern Freunde.

0: Kannst du dir vorstellen, Monika dein Lebkuchenherz zu schenken?
1: Oh ja, gute Idee, Samuelu. Monika, schau, ich möchte dir etwas schenken. Mein Lebkuchenherz.
2: Danke. Du bist Gottes geliebtes Kind.
3: Monika, ich kann dich eigentlich gut verstehen. Meine Mama schimpft oft mit mir. Dann denke ich mir manchmal, die hat meine kleine Schwester viel lieber als mich. Die ist viel hübscher und braver. Und dann kommt es mir so vor, als wäre ich ganz allein.
4: Manchmal glaube ich auch, ich komme zu kurz und keiner mag mich wirklich, so wie ich bin.
2: Was? Du auch, Fabian? Du kommst mir immer wieder strahlende Siegertyp vor. Hätte ich mir nie gedacht.
4: Ist aber so.
2: Und ich dachte immer, nur mir geht's so.
0: Wir alle brauchen letztlich so immens viel Liebe, dass Menschen allein diesen leeren Tank nie füllen können. Jeder Mensch kann uns irgendwann einmal enttäuschen.
2: Du meinst, kein Mensch kann uns je genug lieben?
0: Genau.
2: Du bist Gottes geliebtes Kind. Heißt das, er kann uns schenken, was wir so sehr brauchen?
0: Ja, das kann er. Gott ist die Liebe. Er hat nicht nur Liebe, er ist Liebe. Und er wurde Mensch, um uns diese Liebe zu beweisen.
1: Jesus!
0: Genau. Jesus hatte mal eine Geschichte erzählt, die ganz toll beschreibt, wie sehr Gott uns liebt.
1: Oh, Samuelu, erzähl doch!
0: Gleich geht's los. Ihr werdet eine weite Reise mit mir machen. Kommt mit. Ich spiele einen Mann, ich nenne ihn...
3: Jonathan.
0: Und er hatte zwei Söhne, Benjamin und Josua. Er liebte sie beide sehr. Die zwei jungen Männer, sie waren sehr verschieden. Doch, hört selbst.
5: Jetzt schaut euch den mal an. Sitzt schon wieder gemütlich in der Sonne. Sein Vater und sein Bruder schuffeln.
6: Ich kann einfach nicht verstehen, warum Jonathan so vernarrt ist in diesem Tunlichtgut.
5: Sein älterer Sohn, der Josua, der ist in Ordnung, fleißig, ehrlich, gewissenhaft. Aber der Jüngere, dieser Benjamin, also ich weiß nicht.
6: Aus dem wird wohl nie etwas werden. Aber Achtung, pst, da kommt sein Vater.
5: Guten Tag, Jonathan. Wie geht es dir?
0: Ich bin zufrieden. Danke.
5: Du hast aber auch eine tolle Hilfe in deinen Sohn Josua.
0: Das stimmt. Und auch mein Benjamin arbeitet mit.
5: Nicht ganz so fleißig, nicht wahr?
6: Sieh mal, was der gerade macht.
5: Er genießt die warmen Sonnenstrahlen.
0: Er ist einfach mehr der Lebenskünstler unter uns. Er liebt die Natur, die Schönheit der Wälder und der Blumen.
5: Und er liebt seine eigene faule Haut.
6: Ja, ja, so ist das eben. Vielleicht sollte mal einer ernsthaft mit ihm sprechen. Mhm. So von Mann zu Mann. Genau. Ihm verantwortungsvolle Aufgaben übergeben und so.
0: Er ist ja noch so jung. Und ich will ihn nicht allzu sehr einschränken in seiner Freiheit. Ich weiß, dass er mich liebt und mir nacheifern wird. Lasst ihm nur etwas mehr Zeit.
5: Du siehst einfach nur seine guten Seiten.
0: Warum auch nicht? Er hat ja viele.
5: Jonathan, ja. Du bist viel zu gut. Der braucht Strenge und Strafe, sonst wird aus dem nichts Gutes mehr.
6: Du musst es ja wissen, Jonathan.
0: Es ist Zeit zum Abendessen für mich. Auf Wiedersehen.
7: Auf Wiedersehen, Jonathan.
0: Danke, Josua, dass du das Essen schon vorbereitet hast. Du bist ein treuer Sohn.
4: Und wo ist Benjamin schon wieder?
0: Er wird wohl gleich kommen. Der Duft dieses Hühnchens zieht ja schon verheißungsvoll durch unsere Straße.
3: Da bin ich schon. Das riecht ja herrlich. Bruderherz, Meisterkoch.
4: Ich bin überzeugt, auch du hättest Talent zum Hühnchenbraten. Aber du machst ja nie einen Schritt in die Küche. Naja, da lasst es euch schmecken.
0: Danke. Danke.
3: Vater, ich muss dringend mit dir reden.
0: Ja? Benjamin, was kann ich für dich tun? Die Hühnchen sind heute aber lecker.
3: Hör zu, ich hätte mein Erbe gerne jetzt schon von dir bekommen. Ich will nicht warten, bis du tot bist. Ich brauche Geld, und zwar schnell. Ich will raus und was erleben.
0: Aber Benjamin, mein Sohn...
4: Wer soll denn deine Arbeit machen?
3: Ach was, ja oder nein, wirst du mir meinen Anteil am Erbe geben oder nicht?
0: Wenn du es wünschst, so werde ich dich nicht zurückhalten. Ich werde dir dein Erbteil ausbezahlen.
1: Bestens. Dann kann es ja losgehen. Raus in die Welt. Mal sehen, was sie mir zu bieten hat. Ich packe meine Sachen am besten gleich. Nichts wie weg von hier. Hier ersticke ich sonst noch. Ich werde das Leben genießen. Hey, toll, so viel Geld. Ade, Vater. Ade, Bruder.
8: Sieh doch mal, Monika, wie traurig der Vater ihm nachsieht. Er weint sogar.
9: Ja, so als würde er die Hoffnung nicht aufgeben, dass sein Sohn eines Tages noch zurückkommt.
8: Ob er wohl oft Ausschau nach Benjamin gehalten hat?
9: Ob er noch oft geweint hat?
8: Aber sieh dir mal den Benjamin an. Der denkt ja nicht einmal mehr an seinen Vater. Schau, er trinkt und spielt und feiert.
9: Diese Freude wirken aber nicht gerade vertrauenswürdig. Ob die Benjamin auch wirklich gern haben? Oder vielleicht sind sie ja nur hinter seinem Geld her.
10: Heute ist der Tag, an dem ich mein Leben genießen will. Und heute ist der Tag, an dem ich mir nichts gefallen lasse.
11: Tag, an dem ich nichts versäumen will. Der Tag, an dem ich das große Geld machen will.
10: Ja.
12: Der lustigste Tag meines Lebens.
13: Ich habe Durst.
14: Okay, wer jetzt noch einen kühlen Lemon Drink für mich
15: und meine Freunde?
16: Tut mir leid, Ego. Es ist nur mehr einer da.
14: Macht nichts, den nehme ich.
10: Das hast du dir so gedacht, Ego. Her damit, oder willst du meine Faust auf deiner Nase spüren?
17: Beruhige dich, Futalo. Tibi, Manni, wenn der Herr Wirt mir erlaubt, mixe ich euch meinen Spezialdrink.
18: Gut,
17: ihr werdet Augen machen.
19: Das sieht echt vielversprechend aus, Benjamin. Aber ich muss jetzt leider gehen. Ich darf die 73. Folge von Bayflutsch nicht versäumen.
17: Ach, Tibi, bleib doch noch einen Moment.
19: Nein, auf mein tägliches Fernsehmenü kann ich nicht verzichten. Und das beginnt in 15 Minuten. Ich muss gehen.
17: Schade.
10: Tschüss.
14: Lass ihn doch. Bleibt mehr für uns. Ja.
20: Hey, das Rezept musst du mir verraten. Damit werde ich noch eine Menge Geld machen.
14: Ganz unter Freunden, versteht sich. Alles geheim. Vertrauenssache.
16: So, meine Lieben, es wird Zeit. Sperrstunde. Darf ich euch zur Kasse bitten?
17: Ich lade euch alle ein.
10: Hey, hey, so

0: So geht das aber nicht. Ja, mit deinem schönen Mantel. Ja, mit deiner eleganten Tasche. So, so. Kein Geld mehr, aber möchte ich angeben. Was?
1: Es tut mir leid, ich...
0: Lass dich hier nie wieder blicken. Raus mit dir!
2: Sagt mal, hat es damals wirklich schon Fernsehen gegeben?
0: Natürlich nicht.
2: Was ist gesagt? Schaut mal! Da ist ja der Benjamin wieder. Aber wie sieht der denn aus? So dünn ist der geworden.
1: Und zerlumpt.
3: Und hungrig sieht er auch aus.
4: Ich könnte ihm einer meiner Knochen leihen. Wirklich nur ein kleines bisschen angeknappert.
1: Und angesabbert.
4: Wenn er halt frisch
5: sabbert. Und er hat Näpfchen von meinem Näpfchen.
2: Oh, danke. Lieb von euch. Aber ich glaube... Der hat schon eine Arbeit gefunden. Es riecht hier verdächtig nach
6: Schweinen.
7: Schweine. Ist ein Schweinehirt geworden. Was für ein Abstieg.
8: Hierher, kommt hierher. Wollt ihr wohl herkommen, ihr kleinen Grunzer? Ja, so ist es gut. Kommt her. Ach, nie hätte ich mir gedacht, dass ich einmal so enden würde. Ich rede schon mit den Schweinen, wie mit Menschen. Ich bin so hungrig, dass ich mich nach ihrem scheußlichen Futter sehne. Lieb von dir, kleiner Quieker, dass du mir was abgeben willst. Aber leider hat mir der Bauer verboten, von eurem Futter zu essen. Wie ich aussehe, verdreckt, vergammelt. Ich stinke wohl genauso wie meine Kumpanen hier. Dabei hat mich meine Religion gelehrt, dass man Schweine nicht einmal berühren darf. Ich bin wirklich total am Ende.

0: Benjamin, komm.
1: Bei meinem Vater hat jeder Arbeiter mehr als genug zu essen und ich sterbe hier vor Hunger. Es bleibt mir nur eins. Ich will zu meinem Vater gehen und ihm sagen, Vater, ich habe echt Mist gebaut. Ich bin es nicht mehr wert, dein Sohn zu sein. Aber könnte ich nicht wenigstens als Arbeiter bei dir bleiben?
2: Ob er es wohl gewagt hat, nach Hause zu gehen, in dem Zustand?
3: Na, er hatte doch keine anderen Kleider mehr.
2: Und lasst uns doch ein Mutmachlied für ihn singen.
3: Ja, toll. Lilly, und du fängst an.
2: Aber ihr macht alle mit, ja?
4: Der Benjamin auch.
5: Genau. Hey, Benjamin,
2: ja, los,
5: komm,
2: Benjamin,
5: du schaffst
2: mach
5: es.
2: Mit.
3: Ja, du schaffst es.

0: Da bin ich einmal gespannt, ob der Vater ihn ordentlich die Rübe wäscht.
1: Meinst du, Fabian, dass der Vater ihn wieder fortjagen wird?
0: Na, Paula, zumindest muss er ihm doch energisch die Meinung sagen.
2: Mensch, der sagt bestimmt, da bist du ja, du Halunke. Hat dich der Hunger heimgetrieben, was? Du willst hier arbeiten? Gut, dann wäsch du dich mal, du stinkst. Dann kannst du bei mir arbeiten, fleißig arbeiten. Sei sicher, du wirst mir alles bis auf den letzten Groschen zurückzahlen. Dann werden wir weitersehen.
1: Armer Benjamin. Ja. Aber schaut doch mal, da ist der Vater ja.
3: Jonathan, es ist wirklich lächerlich, was du da machst.
4: 3 Jahre ist es nun schon her und du hoffst immer noch, dass er kommt.
3: Hör auf damit, dein Sohn hat dich vergessen oder aber er ist tot.
5: Genau. Nein, ich weiß, dass er lebt. Ich gebe die Hoffnung nicht auf. Ihr werdet sehen, er wird zurückkommen.
3: Komischer alter Mann,
4: natürlich ist er tot.
5: Aber das ist doch... Da kommt jemand. Genauso ist mein Sohn immer gegangen. Ich kenne diesen Schritt. Ja, ich kenne diesen Schritt. Mein Sohn! Benjamin! Du bist es!
1: Vater!
5: Du bist zurückgekommen! Mein Kind! Benjamin, du bist da! Das ist die schönste Stunde meines Lebens! Du warst verloren. Doch nun bist du wieder hier.

0: Vater, ich verdiene es nicht mehr, dein Sohn zu sein.
1: Benny, du bist zurück und das muss gefeiert werden. Beeilt euch, Diener! Holt den schönsten Mantel, den wir im Haus haben,
2: so
1: und gebt ihn meinem Sohn.
2: Natürlich.
1: Bringt doch einen kostbaren Ring und Schuhe für ihn.
3: Ja, ja, ja, ja.
1: Und schlachtet das Kalb, das wir gemästet haben.
3: Wir
1: wollen feiern. Mein Sohn war tot. Jetzt lebt er wieder. Er war am falschen Ort. Doch nun hat er zurückgefunden.

0: So ein schönes Fest. Da möchte man noch glatt sein Tanzbändchen mitschwingen.
1: Oh ja, Timo. Los, Timo. Die Leute brauchen etwas zum Lachen. Ein freundliches Fotolächeln, bitte.
0: Bis hier wohl zu.
1: Samuello, da bist du ja wieder.
2: Und? Wie hat euch die Geschichte gefallen?
1: Super! So ein lieber Vater. Da bekommt man richtig Sehnsucht.
3: Ja, so einen Vater müsste man haben.
2: Aber ich hab dir doch gesagt, Monika, wer diese Geschichte erzählt hat. Es war Jesus, Gottes Sohn. Und Jesus meinte, dass Gott so ist wie dieser Vater.
0: Und er muss es ja wissen.
2: Genau, Timo. Gott, der Vater, hält Ausschau nach jedem von uns. Er will uns in die Arme schließen, uns beschenken, mit uns feiern, weil er uns so sehr liebt. Monika, auch du bist Gottes geliebtes Kind. So wie du bist, wie du aussiehst, wie immer du dich fühlst.
3: Und wie kann ich das merken?
1: Indem ich dich jetzt ganz fest drücke.
0: Indem du mit Gott sprichst, wie mit deinem besten Freund.
1: Genau.
2: Indem du viel mit Menschen zusammen bist, die Gott auch lieb haben.
1: So wie wir.
0: Ja, genau.
3: Und indem du immer wieder in der Bibel liest.
2: Genau, Paula. Und dabei fällt mir ein, man kann Bibelverse auch ganz toll auswendig lernen.
4: Oh, wie lange.
2: Nicht immer. Hört mal zu und macht mit.
1: Oh ja,

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Und um 10.50 Uhr begleiten wir den Heiligen Vater auf seiner apostolischen Reise nach Frankreich. 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Und um 14.40 Uhr hören Sie eine Archivaufnahme aus dem Jahr 2006, die Blümlein des heiligen Franziskus. Den Barmherzigkeitsrosenkranz beten wir um 15 Uhr und die Hörergrüße sind um 15.15 Uhr. Dann geht es weiter mit Kirche im Aufbruch um 16.30 Uhr. 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

Aus dem Heiligen Evangelium nach Matthäus. In jener Zeit sprach Jesus zu den Hohepriestern und den Ältesten des Volkes: Was meint ihr? Ein Mann hatte zwei Söhne. Er ging zum ersten und sagte: Mein Kind, geh und arbeite heute im Weinberg. Er antwortete: Ich will nicht. Später aber reute es ihn und er ging hinaus. Da wandte er sich an den zweiten und sagte zu ihm dasselbe. Dieser antwortete: Ja, Herr, und ging nicht hin. Wer von den beiden hat den Willen seines Vaters erfüllt? Sie antworteten: Der Erste. Da sagte Jesus zu ihnen: Amen, ich sage euch, die Zöllner und die Dirnen gelangen eher in das Reich Gottes als ihr. Denn Johannes ist zu euch gekommen auf dem Weg der Gerechtigkeit, und ihr habt ihm nicht geglaubt. Aber die Zöllner und die Dirnen haben ihm geglaubt. Ihr habt es gesehen, und doch habt ihr nicht bereut und ihm nicht geglaubt. Evangelium unseres Herrn Jesus Christus.

Ich kenne die Situation, die Jesus anspricht. Ich kenne sie nur allzu gut. Ein Mann hatte zwei Söhne. Dem einen sagt er liebevoll: Mein Kind, geh und arbeite heute im Weinberg. Die Antwort ist trotzig und unhöflich: Ich will nicht. So wendet sich der Vater an den zweiten mit derselben Bitte. Dieser antwortet höflich und unterwürfig: Ja, Herr, geht aber nicht hin. Den ersten reut inzwischen sein harsches Nein, er geht und macht die Arbeit. Jesus erzählt dieses so kurze und klare Gleichnis in einer ganz bestimmten Situation. Er ist in Jerusalem, kurz vor dem letzten Osterfest, das auch das Ende seines irdischen Lebens sein wird. Der Konflikt mit den Autoritäten spitzt sich zu. Werden sie Jesus als den von Gott gesandten Messias erkennen und anerkennen? Mit dem Gleichnis sagt Jesus den hohen Priestern und den Ältesten des Volkes: Die Zöllner und Dirnen sind Gott näher als ihr, die ihr euch für gerecht haltet. Die Sünder waren die Neinsager, die nicht nach Gottes Willen gelebt haben. Sie haben sich aber bekehrt und sind gläubig geworden. Ihr behauptet, fromm zu sein und Gottes Gebote zu befolgen, seid aber in Wirklichkeit wie der zweite Sohn, der fromme Worte spricht, aber keine Taten folgen lässt. Man kann diesem kleinen Gleichnis Jesu die Zähne ziehen und es entschärfen, indem man in den beiden Söhnen die Juden und die Heiden sieht. So wurde es oft gedeutet. Die Juden haben in Worten Ja gesagt, haben aber Jesus nicht angenommen. Die Heiden wollten zuerst nichts von Jesus wissen, sind aber dann doch gläubige Christen geworden. Diese Deutung hat viel zur antijüdischen Haltung der Christen durch viele Jahrhunderte beigetragen, oft mit schlimmen Folgen für die Juden. Sie geht aber völlig an dem vorbei, was Jesus mit diesem Gleichnis sagt. Es beginnt erst zu sprechen, wenn ich es in mein persönliches Leben hereinlasse und mich frage, welcher der beiden Söhne meinem eigenen Verhalten entspricht. Ich werde sehr bald feststellen, dass ich selber beide Söhne in mir trage, den Ja-Sager, der nicht tut, was er verspricht, und den Nein-Sager, den sein Nein reut und der dann doch tut, wozu er keine Lust hatte. In einfachsten Worten spricht Jesus mit diesem Gleichnis die bittere und beschämende Wahrheit aus, dass zwischen meinem wirklichen Verhalten und meinen schönen Worten eine Kluft besteht, die ich mein Leben lang nie ganz überbrücken kann. Gerade als Frommer muss ich mir immer wieder sagen und sagen lassen: Du predigst Wasser und du trinkst Wein. Muss ich mein Leben lang immer wieder bereuen, etwas Gutes nicht getan zu haben? Ja, das wird immer wieder vorkommen. Ich muss mich aber damit nicht abfinden. Ich kann mein Nein wieder gut machen, vielleicht nicht das, was ich zu tun versäumt habe, aber etwas anderes Gutes. Jesus gibt mit diesem kleinen Gleichnis ein großes Zeichen der Hoffnung. Es ist nie zu spät, umzukehren, zu bereuen und Gutes zu tun. Und eine weitere entscheidende Einsicht schenkt das Gleichnis von den beiden Söhnen. Wenn es stimmt, dass sie zwei Seiten unserer Seele zeigen, dann muss ich sehr behutsam sein im Urteil über andere. Denn in jedem Neinsager steckt die Möglichkeit der Umkehr. Und halte dich nicht für besser, nur weil du brav Ja sagst. Denn nur die Taten zählen, nicht die Worte.

Das war die Auslegung des heutigen Evangeliums durch seine Eminenz Kardinal Dr. Christoph Schönborn. Dank an Radio Klassik Stephansdom für die Möglichkeit der Übernahme.

0: Liebe Hörerfamilie von Radio Maria Österreich und Radio Maria Südtirol, einen gesegneten guten Sonntagmorgen. Aus dem Wiener Sendestudio begrüßt Sie ganz herzlich Margarete Füllerer. Die Sonntagsglocken laden uns ein zur Heiligen Messe, heute aus der Heiliggeistkirche des Missionshauses der Steyler Missionarin St. Gabriel in Maria Enzersdorf in Niederösterreich. Und dazu begrüße ich auch euch ganz herzlich, Silvia und Josef Sonnleitner, die für uns diese Heilige Messe übertragen werden.
1: Einen lieben Gruß ins Studio nach Wien. Guten Morgen, liebe Margarete. Guten Morgen, liebe Hörerfamilie von Radio Maria. An diesem wunderschönen Herbsttag begrüßen wir Sie sehr herzlich. Diesmal aus Niederösterreich, aus Maria Enzersdorf. Wir sind hier in der sehr großen und wunderschönen Heiliggeistkirche der Steyler Missionare. Der weithin sichtbare rote Backsteinbau ist das Herz des Missionshauses St. Gabriel und ein wahres Juwel. So möchte ich auf die vielen Kunstwerke hinweisen, die von Handwerkern, also von den Brüdern der Gemeinschaft, in den vielen Jahren hergestellt wurden. Auf kunstvoll gestaltete Glasfenster, auf den reichen Mosaikschmuck in der Apsis, im ganzen Haus, an Boden, Wänden, Säulen, überall, auf dem Sendungsaltar und auf die Pietà, wo die Gemeinschaft ihren Patres und Brüdern das letzte Geleit geben. Die Steyler Missionare, die Gesellschaft des göttlichen Wortes, wie der Orden offiziell heißt, wurde am 8. September 1875 im niederländischen Steyl vom heiligen Arnold Jansen gegründet und ist der siebentgrößte Männerorden der katholischen Kirche, mit weltweit fast 6000 Patres und Brüdern. So dürfen die Steyler auf 151 Jahre im Dienste der Menschen zurückblicken. Die gesamte Ordensfamilie, zusammen mit den Missions- und Anbetungsschwestern, umfasst 9000 Mitglieder. St. Gabriel feiert in 2 Tagen am Erzengelfest das Patrozinium. Ein besonderer Tag, an dem viele Brüder und Patres ihre Ordensgelübde abgelegt haben und in Zukunft noch ablegen werden. Ein Tag der besonderen Verbundenheit mit Gott und der Gemeinschaft. Pater Franz Helm, Europakoordinator der Steyler Missionare, steht dieser Heiligen Messe als Hauptzelebrant vor. An der Orgel spielt für uns Universitätsprofessor Roman Sommereder. Folgende Lieder aus dem neuen Gotteslob werden gesungen. Zum Einzug 148, komm her, freu dich mit uns. Zum Gloria 727, Ehre sei dir, unserem Gott. Als Zwischengesang 142, zu dir, o Gott, erheben wir. Zum Sanctus 135, als Danklied 411, Erde singe, dass es klinge. Und zum Auszug leitet uns Orgelklänge. Wir wünschen eine gesegnete Mitfeier der Heiligen Messe.

0: Im Namen des Vaters und des Sohnes und des Heiligen Geistes. Amen. Der Herr, der unter uns sein will, er sei mit euch.
1: Und mit deinem Geist.
0: Liebe Schwestern und Brüder, herzlich willkommen zu diesem Sonntagsgottesdienst. In besonderer Weise begrüße ich die Hörerinnen und Hörer von Radio Maria, die mit uns verbunden sind durch die Übertragung. Unter den Konzelebranten ist heute einer, den Sie vielleicht noch nicht kennen. Es ist der Jimmy, wie wir ihn nennen, Pater Wojciech Gzimiszewski. Er ist zu Besuch, weil er vor 40 Jahren hier in unserer Heiliggeistkirche zum Priester geweiht wurde und wir ja kommende Woche die Priesterjubiläen feiern und da feiert er mit. In der Zwischenzeit war er in Chile, in Bolivien, in Deutschland und in Polen auf Einsatz. In jeder Eucharistiefeier begegnen wir Jesus Christus, der uns Leben in Fülle verheißen hat. Aber das gute, erfüllte Leben fällt nicht einfach vom Himmel. Es hängt davon ab, ob wir bereit sind, Jesu frohe Botschaft anzunehmen und unser Leben danach auszurichten. Recht und Gerechtigkeit sollen wir suchen, dann werden wir leben. Das haben schon die Propheten des Ersten Testaments gesagt. So sind wir also eingeladen, uns hinzukehren zu Gottes Wort, zu seinen Weisungen und unser Leben und die Welt, die Gott uns anvertraut hat, danach zu gestalten. Rufen wir das Erbarmen Gottes an. Herr Jesus Christus, du lädst uns dazu ein, unser Leben nach deinem Wort auszurichten. Herr, erbarme dich unser.
1: Herr, erbarme dich unser.
0: Herr Jesus Christus, du hast uns vorgelebt, wie wir Recht und Gerechtigkeit verwirklichen können. Christus, erbarme dich unser.
1: Christus, erbarme dich unser.
0: Herr Jesus Christus, du traust uns zu, Hüterinnen und Hüter der Schöpfung zu sein. Herr, erbarme dich unser.
1: Herr, erbarme dich unser.
0: Der gute Schöpfer Gott, erbarme sich unser. Er mache uns fähig zur Umkehr. Er nehme uns neu in seinen Dienst. Er verzeihe uns Sünde und Schuld und führe uns zum vollen, zum ewigen Leben.

Lasset uns beten. Großer Gott, du offenbarst deine Macht vor allem im Erbarmen und im Verschonen. Darum nimm uns in Gnaden auf, wenn uns auch Schuld belastet. Gib, dass wir unseren Lauf vollenden und zur Herrlichkeit des Himmels gelangen. Darum bitten wir durch Jesus Christus, deinen Sohn, unseren Herrn und Bruder, der in der Einheit des Heiligen Geistes mit dir lebt und wirkt in alle Ewigkeit. Amen.

0: Lesung aus dem Buch Ezechiel. So spricht der Herr: Ihr sagt, der Weg des Herrn ist nicht richtig. Hört doch, ihr vom Haus Israel, ein Weg soll nicht richtig sein. Sind es nicht eure Wege, die nicht richtig sind? Wenn ein Gerechter sich abkehrt von seiner Gerechtigkeit und Unrecht tut, muss er dafür sterben. Wegen des Unrechts, das er getan hat, wird er sterben. Wenn ein Schuldiger von dem Unrecht umkehrt, das er begangen hat, und nach Recht und Gerechtigkeit handelt, wird er sein Leben bewahren. Wenn er alle seine Vergehen, die er verübt hat, einsieht und umkehrt, wird er bestimmt am Leben bleiben. Er wird nicht sterben. Wort unseres lebendigen Gottes.
1: Amen.

0: Lesung aus dem Brief des Apostels Paulus an die Gemeinde in Philippi. Schwestern und Brüder, wenn es eine Ermahnung in Christus gibt, einen Zuspruch aus Liebe, eine Gemeinschaft des Geistes, ein Erbarmen und Mitgefühl, dann macht meine Freude vollkommen, dass ihr eines Sinnes seid, einander in Liebe verbunden, einmütig, einträchtig, dass ihr nichts aus Streit sucht und nichts aus Prahlerei tut, sondern in Demut schätze einer den anderen höher ein als sich selbst. Jeder achte nicht nur auf das eigene Wohl, sondern auch auf das der anderen. Seid untereinander so gesinnt, wie es dem Leben in Christus Jesus entspricht. Er war Gott gleich, hielt aber nicht daran fest, wie Gott gleich zu sein, sondern er entäußerte sich und wurde wie ein Sklave und den Menschen gleich. Sein Leben war das eines Menschen. Er erniedrigte sich und war gehorsam bis zum Tod am Kreuz. Darum hat Gott ihn über alle erhöht und ihm den Namen gegeben, der größer ist als alle Namen, damit alle im Himmel, auf der Erde und unter der Erde ihre Knie beugen vor dem Namen Jesu und jeder Mund bekennt: Jesus Christus ist der Herr, zur Ehre Gottes des Vaters. Wort des lebendigen Gottes.
1: Amen.

0: Der Herr sei mit euch.
1: Und mit deinem Geiste.
0: Aus dem Heiligen Evangelium nach Matthäus.
1: Ehre sei dir, Herr.
0: In jener Zeit sprach Jesus zu den Hohenpriestern und den Ältesten des Volkes: Was meint ihr? Ein Mann hatte zwei Söhne. Er ging zum ersten und sagte: Mein Kind, geh und arbeite heute im Weinberg. Er antwortete: Ich will nicht. Später aber reute es ihn und er ging hinaus. Da wandte er sich an den zweiten und sagte zu ihm dasselbe. Dieser antwortete: Ja, Herr, und ging nicht. Wer von den beiden hat den Willen seines Vaters erfüllt? Sie antworteten: Der Erste. Da sagte Jesus zu ihnen: Amen, ich sage euch, die Zöllner und die Dirnen gelangen eher in das Reich Gottes als ihr. Denn Johannes ist zu euch gekommen auf dem Weg der Gerechtigkeit und ihr habt ihm nicht geglaubt. Aber die Zöllner und die Dirnen haben ihm geglaubt. Ihr habt es gesehen und doch habt ihr nicht bereut und ihm nicht geglaubt. Evangelium unseres Herrn Jesus Christus.
1: Lob sei dir, Herr Christus.
0: Liebe Schwestern und Brüder, ich möchte meine Predigt mit einer Frage beginnen. Nicht mit der Frage, die Jesus gestellt hat: Was meint ihr? Eine ganz offene Frage, sondern eine sehr gezielte, bestimmte Frage. Hat die Bibel eigentlich eine rein religiöse Botschaft, in der es allein um das Seelenheil der Menschen geht? Oder hat die Botschaft der Bibel auch mit dem leiblichen Wohl und dem alltäglichen Leben auf der Erde zu tun? Wenn wir die heutige erste Lesung aus dem Buch Ezechiel ernst nehmen, dann heißt die Antwort: Der Bibel geht es um beides, um Leib und Seele, um Diesseits und Jenseits. Der Bibel geht es um den ganzen Menschen, ja um die ganze Welt. Denn Gott, von dem die Bibel spricht und dessen lebendiges Wort sie ist, dieser Gott hat die Menschen und das ganze Universum geschaffen. Darauf weist auch die Schöpfungszeit hin, die wir jetzt seit dem 1. September begehen, bis zum 4. Oktober, dem Gedenktag des heiligen Franz von Assisi. Heuer ein ganz besonderes Gedenken, 800 Jahre nach seinem Tod. Aber kehren wir zum Propheten Ezechiel zurück, zu unserer ersten Lesung. Dieser Prophet hat im 6. Jahrhundert vor Christus gelebt. Im Jahr 597, das ist historisch belegt, wurde er zusammen mit einem Teil der Jerusalemer Bevölkerung nach Babylon verschleppt. Dort hofften die Jerusalemer auf eine baldige Heimkehr aus der Verbannung. Sie dachten: In Jerusalem ist ja der Tempel, dort wohnt Gott. Daher kann Jerusalem nicht zerstört werden. Demgegenüber betont der Prophet Ezechiel: Jerusalem wird zerstört werden, wenn das Volk Israel sich nicht bekehrt. Die einzige Chance ist die Umkehr zu einem guten Leben nach den Geboten Gottes. In der heutigen Lesung steht deshalb der Satz: Wenn ein Schuldiger von dem Unrecht umkehrt, das er begangen hat, und nach Recht und Gerechtigkeit handelt, wird er sein Leben bewahren. Ezechiel war also überzeugt, weil das Volk Israel falschen Göttern nachlief, weil es Macht und Besitz vergötterte, weil es die Armen, die Witwen, die Waisen und die Fremden schlecht behandelte, würde es untergehen. Allein in der Umkehr lag seine Rettung. Wenn wir das 2600 Jahre später auf heute übertragen, welche Umkehr steht bei uns an, damit Recht und Gerechtigkeit im Sinn Gottes verwirklicht werden? Die Schöpfungszeit macht uns bewusst,

Recht und Gerechtigkeit sollen wir suchen, um das Leben zu bewahren. Das Leben hier auf dem Planeten Erde und das zukünftige, bei Gott im Himmel. Beides hängt zusammen. Wir können nicht Gottes gute Schöpfung zerstören und zugleich hoffen, wenn wir genug beten, werden wir schon in den Himmel kommen. Oder Gott wird es dann schon wieder regnen lassen zur rechten Zeit. Gott hat uns die Fähigkeit gegeben, gut mit seiner Schöpfung umzugehen. Und das sollen wir auch tun, um unseres Heiles willen. In der zweiten Lesung aus dem Philipperbrief wurden wir dazu aufgefordert, uns ein Beispiel an Jesus zu nehmen. Er hat uns Selbstentäußerung und Hingabe des Lebens vorgelebt. So kamen die Auferstehung, das neue Leben, die Erlösung. Nehmen wir diesen Abschnitt der Bibel als Einladung, loszulassen und bescheidener zu leben, damit wir das Leben gewinnen. Letztlich kommt es nicht auf die Worte an, sondern aufs Tun. Die beiden Brüder im heutigen Evangelium, von denen der eine Ja sagte und nicht zur Arbeit ging und der andere Nein sagte und dann doch ging, diese beiden Brüder machen uns bewusst, Gott fordert uns auf, ins Tun zu kommen, seine Schöpfung zu bewahren. Gehen wir und arbeiten wir in seinem Weinberg. Wie auch immer unsere Antwort auf die Aufforderung zur Bewahrung der Schöpfung bisher ausgesehen hat, jetzt ist die Zeit. Wir sind in der Schöpfungszeit. Verändern wir unseren Lebensstil, unser Konsumverhalten, unser Wirtschaften, unsere Politik. Werden wir zu Hüterinnen und Hüter der Welt, die Gott uns anvertraut hat, damit wir das Leben gewinnen. Heil für Seele und Leib, für uns und für die ganze Schöpfung.

In der weltweiten Gemeinschaft der Kirche sprechen wir das Glaubensbekenntnis. Ich glaube an Gott, den Vater, den Allmächtigen, den Schöpfer des Himmels und der Erde. Und an Jesus Christus, seinen eingeborenen Sohn, unseren Herrn, empfangen durch den Heiligen Geist, geboren von der Jungfrau Maria, gelitten unter Pontius Pilatus, gekreuzigt, gestorben und begraben, hinabgestiegen in das Reich des Todes, am dritten Tage auferstanden von den Toten, aufgefahren in den Himmel. Er sitzt zur Rechten Gottes, des allmächtigen Vaters, von dort wiederkommen, zu richten die Lebenden und die Toten. Ich glaube an den Heiligen Geist, die heilige katholische Kirche, Gemeinschaft der Heiligen, Vergebung der Sünden, Auferstehung der Toten und das ewige Leben. Amen. Gott, unser Vater, du hast uns deine wunderbare Schöpfung anvertraut, damit wir sie pflegen und hüten.

0: Wir bitten dich.
1: Lass deine Liebe in den Herzen der Menschen stärker werden als das ängstliche Streben nach eigenem Vorteil, damit sie miteinander und mit allen Geschöpfen fürsorglicher umgehen. Guter Schöpfer Gott,
0: wir bitten dich, erhöre uns.
1: Lass deine Kirche immer mehr ein wirksames Werkzeug der Solidarität werden und hilf ihr einzustehen für Recht und Gerechtigkeit, Frieden und Versöhnung. Guter Schöpfer Gott,
0: wir bitten dich, erhöre uns.
1: Entfache in uns neu deinen schöpferischen Geist, damit wir Wege suchen und finden, um zum Schutz unserer Umwelt beizutragen. Guter Schöpfer Gott,
0: wir bitten dich, erhöre uns.
1: Festige im Vertrauen auf dich alle jungen Menschen, die angesichts der wachsenden Umweltzerstörung in lähmende Resignation zu verfallen drohen. Guter Schöpfer Gott,
0: wir bitten dich, erhöre uns.
1: Gib den Verantwortlichen in der Politik Mut und Bereitschaft, sich für den Schutz deiner Schöpfung einzusetzen. Guter Schöpfer Gott,
0: wir bitten dich, erhöre uns. Treuer Gott, steh uns bei in unserem Einsatz für ein gutes Leben für alle. Schenke uns den verheißenen Beistand, den Heiligen Geist, damit wir das Rechte tun und dich verherrlichen in Ewigkeit.

Lasset uns beten. Gott, unser Schöpfer, wir bringen dir Brot und Wein, Gaben deiner Schöpfung und die Frucht menschlicher Arbeit. Dein Heiliger Geist verwandle sie, damit wir durch sie die stärkende Gegenwart Christi erfahren. So bitten wir durch ihn, Christus, unseren Bruder und Herrn.

Denn durch seine Geburt hat er den Menschen erneuert. Durch sein Leiden und unsere Sünden getilgt.

Ja, du bist heilig, großer Gott, und alle deine Werke verkünden dein Lob. Denn durch deinen Sohn, unseren Herrn Jesus Christus, und in der Kraft des Heiligen Geistes erfüllst du die ganze Schöpfung mit Leben und Gnade. Bis ans Ende der Zeiten versammelst du dir ein Volk, damit deinem Namen das reine Opfer dargebracht werde, vom Aufgang der Sonne bis zum Untergang. Darum kommen wir vor dein Angesicht und feiern in Gemeinschaft mit der ganzen Kirche den ersten Tag der Woche als den Tag, an dem Christus von den Toten erstanden ist. Durch ihn, den du zu deiner Rechten erhöht hast, bitten wir dich, allmächtiger Gott. Heilige unsere Gaben durch deinen Geist, damit sie uns werden, Leib und Blut deines Sohnes, unseres Herrn Jesus Christus, der uns aufgetragen hat, dieses Geheimnis zu feiern. Denn in der Nacht, da er verraten wurde, nahm er das Brot und sagte Dank, brach es, reichte es seinen Jüngern und sprach: Nehmet und esset alle davon, das ist mein Leib, der für euch hingegeben wird.

Ebenso nahm er nach dem Mahl den Kelch, dankte wiederum, reichte ihn seinen Jüngern und sprach: Nehmet und trinket alle daraus. Das ist der Kelch des neuen und ewigen Bundes, mein Blut, das für euch und für alle vergossen wird, zur Vergebung der Sünden. Tut dies zu meinem Gedächtnis.

0: Darum, gütiger Vater, feiern wir das Gedächtnis deines Sohnes. Wir verkünden sein heilbringendes Leiden, seine glorreiche Auferstehung und Himmelfahrt und erwarten seine Wiederkunft. So bringen wir dir mit Lob und Dank dieses heilige und lebendige Opfer dar. Schau gütig auf die Gabe deiner Kirche, denn sie stellt dir das Lamm vor Augen, das geopfert wurde und uns nach deinem Willen mit dir versöhnt hat. Stärke uns durch den Leib und das Blut deines Sohnes und erfülle uns mit seinem Heiligen Geist, damit wir ein Leib und ein Geist werden in Christus.
1: Er mache uns auf immer zu einer Gabe, die dir wohlgefällt, damit wir das verheißene Erbe erlangen. Mit deinen Auserwählten, mit der seligen Jungfrau und Gottesmutter und unserer Mutter Maria, mit deinen Aposteln und Märtyrern, dem heiligen Arnoldus und mit allen Heiligen, auf deren Fürsprache wir vertrauen.
2: Barmherziger Gott, wir bitten dich, dieses Opfer unserer Versöhnung bringe der Welt Frieden und Heil. Beschütze deine Kirche auf ihrem Weg durch diese Zeit und stärke sie im Glauben, in der Hoffnung und in der Liebe. Deinen Diener, unseren Papst Leo, unseren Bischof Josef, die Gemeinschaft der Bischöfe, unsere Priester und Diakone, unsere Väter und Mütter, unsere Kinder und Jugendlichen, unsere Witwen und Waisen, alle, die zum Dienst in der Kirche bestellt sind und das ganze Volk deiner Erlöste. Erhöre, gütiger Vater, die Gebete der hier versammelten Gemeinde und führe zu dir auch alle deine Söhne und Töchter, die noch fern sind von dir.
3: Erbarme dich unserer verstorbenen Brüder und Schwestern und alle, die in deiner Gnade aus dieser Welt geschieden sind. Nimm sie auf in deine Herrlichkeit und mit ihnen lass auch uns, wie du verheißen hast, zu Tische sitzen in deinem Reich. Darum bitten wir dich durch unseren Herrn Jesus Christus, denn durch ihn schenkst du der Welt alle guten Gaben.

0: Allmächtiger Vater von allem Bösen, und gib Frieden in unseren Tagen. Komm uns zu Hilfe mit deinem Erbarmen und bewahre uns vor Verwirrung und Sünde, damit wir voll Zuversicht das Kommen unseres Erlösers Jesus Christus erwarten.
1: Denn der Herr ist das

Der Friede Gottes ist allumfassend. Er reicht bis an die Grenzen des Kosmos und bis in alle Herzen, bis zu den kleinsten Lebewesen. Denn der Schöpfer liebt alle seine Geschöpfe. Das hat uns auch Jesus vorgelebt. Ihn bitten wir. Herr Jesus Christus, du Erstgeborener der ganzen Schöpfung, hilf uns aufstehen aus Resignation und Tatenlosigkeit. Hilf uns, Sorge zu tragen für die Schöpfung, für unser gemeinsames Haus, den Planeten Erde. Schenk uns so deinen Frieden. Dieser Friede des Herrn sei allezeit mit euch. Schenken wir einander ein Zeichen des Friedens und der Versöhnung.

0: Seht das Lamm Gottes, das hinwegnimmt die Sünde der Welt.
1: Herr, ich bin nicht würdig, dass du eingehst unter meinem Dach, aber sprich nur ein Wort, so wie mein Seele ist.
0: Wer von diesem Brot isst, wird leben in Ewigkeit, so spricht der Herr.

Liebe Hörerfamilie, ich lade Sie ein zum Gebet um die geistige Kommunion. Mein Jesus, ich glaube, dass du im allerheiligsten Sakrament des Altares zugegen bist. Ich liebe dich über alles und meine Seele sehnt sich nach dir. Da ich dich jetzt im Sakrament nicht empfangen kann, so bitte ich dich, komme geistigerweise zu mir. Ich umfange dich und vereinige mich mit dir. Lass nicht zu, dass ich mich je von dir trenne,

0: Lasset uns beten. Allmächtiger Gott, in der Feier der Eucharistie haben wir den Tod des Herrn verkündet. Dieses Sakrament stärke uns an Leib und Seele und mache uns bereit, mit Christus zu leiden, damit wir auch mit ihm zur Herrlichkeit gelangen, der mit dir lebt und liebt in alle Ewigkeit. Amen.
1: Wir haben noch einige Ankündigungen. Am kommenden Dienstag, dem 29. September, begehen wir unser Patronatsfest in der Eucharistiefeier, die um 9.30 Uhr beginnt, feiern wir die Gerübde- und Priesterjubiläen. Der festliche Gottesdienst wird mit Orgel und Trompete begleitet. Wir laden dazu herzlich ein. Und am kommenden Mittwoch, den 30.09., spricht um 19 Uhr in der Alxinger Gasse Wien 2, Wien 10, Universitätsprofessor Dr. Ulrich Körtner über Schöpfungsverantwortung im Horizont einer vergänglichen Schöpfung. Auch dazu laden wir herzlich ein. Und am kommenden Samstag, den 3. Oktober, ist um 19 Uhr das dritte Konzert der internationalen Maria Enzersdorfer Orgeltage. Es spielt der Organist Janko Priva aus Brünn. Wir laden herzlich dazu ein. Und zum Schluss, am kommenden Sonntag feiern wir bei der Heiligen Messe um 9 Uhr das Erntedankfest.
0: Wie immer finden Sie die Verlautbarungen auch im Schaukasten zum Nachlesen. Bitten wir Gott um seinen Segen. Der Herr sei mit euch. Gott, der allmächtige Vater, segne euch und schenke euch gedeihliches Wetter. Erhalte Blitz, Hagel und jedes Unheil von euch fern. Er begleite eure Arbeit, damit ihr verantwortungsvoll die Erde kultiviert, zum Wohl aller Menschen, aller Lebewesen und aller Ökosysteme.
2: Amen.
0: Er gebe euch Entschiedenheit und Mut, damit ihr aufsteht gegen die Klimakrise und einsteht für einen ökosozialen Wandel zur Bewahrung der Schöpfung.
2: Amen.
0: Das gewähre euch der gute, der lebendige Gott, der Vater, der Sohn und der Heilige Geist. Danke fürs Mitfeiern, danke allen für die Mitgestaltung. Geht hin in Frieden.
2: Danke.

0: Liebe Hörerfamilie von Radio Maria, mit diesen wunderschönen Orgelklängen wollen wir uns verabschieden. Mit viel Freude haben wir an diesem Sonntag die Heilige Messe aus Maria Enzersdorf, aus der Heilige Geistkirche der Steiler Missionare, für Sie übertragen. Wir bedanken uns sehr herzlich bei der Ordensprovinz für diese Möglichkeit. Beim Hauptzelebranten, Europakoordinator der Steiler Missionare, Pater Franz Helm, für diese wunderschöne feierliche Messe. Bei allen Konzelebranten und der ganzen Hausgemeinschaft für das immer so herzliche Willkommen. Unser Dank gilt natürlich auch den Lektoren und dem Organisten und Universitätsprofessor Roman Sommereder. Gehen wir nun gestärkt durch das Wort Gottes, die Feier der Heiligen Eucharistie und die kraftvollen Worte der Predigt, gestärkt an Leib und Seele, als Hüter der Schöpfung, verantwortungsvoll in die neue Woche. Bevor ich mich verabschiede, gibt es noch einen Gruß, einen besonderen Gruß an die Brüder und Padres hier im Hause im Krankenstock, die mit uns mitgefeiert haben. Wir wünschen allen einen gesegneten Sonntag. Josef und Silvia Sonnleitner verabschieden sich hier und ich gebe zurück in unser Studio nach Wien zu unserer lieben Kollegin, der Margarete.
1: Vergelt's Gott und Gottes Segen auch an euch, Silvia und Josef, für euren Sonntagsdienst. Schön, liebe Hörerfamilie, dass Sie mit uns die Heilige Messe gefeiert haben. Heute können Sie noch um 10.50 Uhr die Heilige Messe mit Papst Leo XIV. Von der Wiese des Heiligtums von Lourdes in Frankreich mitfeiern. Und morgen übertragen wir die Heilige Messe wieder um 8 Uhr aus Hohenwart am Mannhardtsberg in Niederösterreich.

Am Tag des Herrn begrüßt Sie, verehrte Hörerinnen und Hörer, wie gewohnt zu dieser Stunde zur sonntäglichen Einstimmung in die Liturgie am Mikrofon Simon Dach. Alles, was du uns getan hast, o Herr, das hast du nach deiner gerechten Entscheidung getan. Denn wir haben gesündigt, wir haben dein Gesetz übertreten. Verherrliche deinen Namen und rette uns nach der Fülle deines Erbarmens. So sagt der heutige Introitus zum 26. Sonntag im Jahreskreis mit Worten aus dem Buch Daniel. Und der zugehörige Psalm 119 beginnt mit den Worten: Wohl denen, deren Weg ohne Tadel ist, die leben nach der Weisung des Herrn. Schon am vergangenen Sonntag haben wir diese Mahnung bedacht, denn sie ist, wie es die Überschrift im Psalter sagt, das goldene ABC des Lebens. Wohl denen, die sich an seine Mahnungen halten, die ihn von ganzem Herzen suchen, die auf seinen Wegen wandeln und kein Unrecht tun. Du hast geboten, fleißig zu halten deine Befehle. O, dass mein Leben deine Gebote mit ganzem Ernst hielte. Wenn ich schaue allein auf deine Gebote, so werde ich nicht zuschanden. Ich danke dir mit aufrichtigem Herzen, dass du mich lehrst die Ordnungen deiner Gerechtigkeit. Ich suche dich von ganzem Herzen, lass mich nicht abirren von deinen Geboten. Ich behalte dein Wort in meinem Herzen, damit ich nicht wieder dich sündige. Gelobet seist du, Herr, lehre mich deine Gebote. Ich will mit meinen Lippen erzählen alle Weisungen deines Mundes. Ich freue mich über den Weg, den deine Mahnungen zeigen, wie über großen Reichtum. Ich rede von dem, was du befohlen hast, und schaue auf deine Wege. Ich habe Freude an deinen Satzungen und vergesse deine Worte nicht.

Mit dem Kirchengebet wollen wir uns immer wieder und vor allem vor der Feier der heiligen Geheimnisse an Gott wenden. Großer Gott, du offenbarst deine Macht vor allem im Erbarmen und im Verschonen. Darum nimm uns in Gnaden auf, wenn uns auch Schuld belastet.

In der Apostellesung des heutigen Sonntags begegnet uns der wunderbare Christushymnus des heiligen Paulus. Wenn uns diese tiefen Worte nur vorgelesen werden, können sie ihre hymnische Kraft nicht leicht entfalten. Hören wir dieses neutestamentliche Kantikum aus dem Philipperbrief deshalb in der gesungenen Weise, wie man es aus der Vesper kennt.

Wir kennen diese Worte besonders in einer Beleuchtung, welche die Liturgie der österlichen Bußzeit auf dieses früheste christologische Glaubensbekenntnis der Urkirche wirft. Die Verszeile: Er erniedrigte sich und war gehorsam bis zum Tod am Kreuz, begegnet uns am Karfreitag als das eindringliche Christus Factus est. Im Brief an die Philipper, dessen Beginn heute vorgetragen wird, steht der Hymnus aber in einem anderen Zusammenhang. Paulus mahnt da: Seid untereinander so gesinnt, wie es dem Leben in Christus Jesus entspricht. Und dann folgt die Beschreibung der wahren Gesinnung Jesu. Der heilige Vater Papst Benedikt hat in einer Katechese diese Aussage aufgegriffen. Die Gesinnung Jesu nachvollziehen heißt, Macht, Reichtum und Ansehen nicht als die höchsten Werte unseres Lebens zu betrachten, denn im Grunde stillen sie die innerste Sehnsucht unseres Geistes nicht. Wir sollen hingegen unser Herz dem anderen öffnen, mit dem anderen die Last unseres Lebens tragen und uns dem himmlischen Vater gehorsam und vertrauensvoll öffnen, in dem Bewusstsein, dass wir gerade durch unseren Gehorsam gegenüber dem Vater frei werden. Lernen, uns der Gesinnung Jesu anzugleichen, indem wir auf seine Weise denken, entscheiden und handeln. Wenn wir versuchen, so gesinnt zu sein, wie Jesus gesinnt war, gehen wir diesen Weg, gehen wir den richtigen Weg. In seinem Jesusbuch erklärt der Papst die Bedeutung des Vaterunser, das über die Mitteilung von Gebetsworten hinausreicht. Jesu Beispiel des Betens und Sprechens mit dem Vater will unser Sein formen, uns in die Gesinnung Jesu einüben, sagt er.

Wenn man das Vaterunser betet, dann kann es uns erinnern an unsere Berufung, dass wir ein so persönliches Verhältnis zum Vater im Himmel haben, wie Jesus es gehabt hat. Und es ist ja nicht in erster Linie eine Forderung, die Gott stellt, ihr müsst so leben wie Christus, sondern es ist zunächst einmal ein Angebot Gottes an uns. Gott traut uns zu, es ist unsere Berufung, dass wir so leben können, wie Christus gelebt hat. Sehen wir einmal auf diesem Hintergrund die auf den ersten Blick harte Rede Jesu an die Adresse der Schriftgelehrten und Pharisäer seines Volkes. Amen, das sage ich euch. Zöllner und Dirnen gelangen eher in das Reich Gottes als ihr. Denn sie haben Johannes geglaubt, als er gekommen war, um den Weg der Gerechtigkeit zu zeigen. Und dieser Weg heißt, wie der Apostel Petrus in einem Brief schreibt, lebt so wie Christus, tretet in seine Fußstapfen, tut, was er uns vorgelebt hat. Am Ende dieses Weges steht die Verheißung des Herrn: Wahrlich, wahrlich, ich sage euch, wenn jemand mein Wort hält, der wird den Tod nicht sehen in Ewigkeit. Denn es ist unsere Berufung, dass für uns im Himmel einmal ein Thron bereitsteht, so wie Jesus in die Herrlichkeit des Vaters eingegangen ist.

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Liebe Hörerfamilie, wir übertragen nun in Kürze über Radio Vatikan die Heilige Messe mit Papst Leo XIV. Von der Wiese des Heiligtums von Lourdes in Frankreich. Ich wünsche Ihnen eine gesegnete Zeit der Mitfeier und bedanke mich bei Radio Vatikan

Mikrofon zur Heiligen Messe mit Papst Leo XIV. Aus Lourdes, dem großen französischen Marienwallfahrtsort, begrüßt Sie sehr herzlich Claudia Kaminski. Ganz herzlich grüße ich alle, die durch unsere Partnersender mit uns verbunden sind, die Zuschauer der katholischen Fernsehsender EWTN und KTV, sowie die Hörer der Radio Maria Familie Österreich und Schweiz, sowie Radio Horeb und aus Bern Nova Radio. Ich wünsche uns allen heute Morgen eine gute Andacht. Der Einzug beginnt jetzt mit dem Vortragekreuz und Papst Leo hat sich auch hier in Lourdes wieder sehr viel Zeit genommen für die Gläubigen. Wir konnten ihn schon seit 10 Uhr beobachten, wie er auf dem Platz vor der großen Basilika Gläubige begrüßt hat, im Papamobil durch die Menge gefahren ist und natürlich bejubelt wurde. Man hat auch spanische Rufe gehört. Esta es la Juventud del Papa, das ist die Jugend des Papstes und natürlich Leon, den französischen Ruf, den wir jetzt auch schon einige Tage in Frankreich gehört haben. Papst Leo wird wirklich sehr bejubelt und der Anklang an seine Veranstaltung, an die Veranstaltung mit ihm ist sehr groß. Gestern die große Papstmesse mit 700 Teilnehmern. Auf der Pariser Place de la Concorde, unmittelbar an der Seine gelegen, mit dem Motto, wer Durst hat, komme zu mir und trinke. Das war das Leitmotiv der großen Messe mit Papst Leo XIV. Und er hat tatsächlich für die Regierenden gebetet, ansonsten war es wirklich der Aufruf zu Gebet. Papst Leo ging ein auf den Durst nach Sinn, nach Wahrheit und nach Erfüllung. Und er sagte in seiner Predigt, die Sehnsucht nach Gott wohnt im Innersten unseres Herzens. Der Durst nach Sinn, nach Wahrheit und nach Erfüllung ist das, was dem Herzen eines jeden Menschen innewohnt. Und um diese Leere zu füllen, so Papst Leo, kann es vorkommen, dass wir nach neuen Freuden suchen, dass wir neue Dinge besitzen wollen, dass wir alles tun, um Spaß zu haben. Aber der tiefste Durst ist der, was suchen wir wirklich im Leben? So lud er zur Gewissensforschung ein. Wir alle sehnen uns nach Glück, nach Liebe, nach Selbstverwirklichung. Aber an welcher Quelle suchen wir, unseren Durst zu stillen? Und er gab zu bedenken, mit der Taufe haben wir das lebendige Wasser empfangen. Das lebendige, das ewige Leben kann uns zum Heil werden.

Die heutige Messe im großen Marienheiligtum von Lourdes, bei der ca. 150.000 Teilnehmende jetzt schon zu verzeichnen sind, findet auf der sogenannten Prairie von Lourdes statt. Das heißt, wenn man vor der großen Basilika steht, quasi hinten rechts vor den

Gestern Abend hat Papst Leo seinen Lourdes-Aufenthalt mit einem Gebet in der Grotte von Lourdes, in der Grotte von Massabielle begonnen. Er hat zunächst in Stille gebetet und dann ein Gebet für den Frieden und die Wahrung der Menschenrechte gesprochen. Zu den Marienerscheinungen sei noch wiederholt oder erwähnt, dass in diesem südfranzösischen Ort 1858 dem damals 14-jährigen Hirtenmädchen Bernadette Soubirous insgesamt 18 Mal die Jungfrau Maria erschienen ist. Deshalb ist in dieser Grotte auch die Marienstatue zu sehen, vor der gestern Abend Papst Leo XIV. Zunächst im stillen Gebet verharrte.

Am 25. März 1858, dem Tag der 16. Erscheinung, bat Bernadette die Dame, ihren Namen zu nennen. Und die Dame antwortete ihr: Ich bin die unbefleckte Empfängnis. Die unbefleckte Empfängnis ist Maria, die ohne Sünde empfangen wurde. Dank der Verdienste des Kreuzes Christi, so wie es im 1854 verkündeten Dogma definiert wurde. Bernadette ging sofort zum Pfarrer, um ihm den Namen der Dame mitzuteilen. Und später bestätigte der Bischof von Tarbes, Monsignore Laurence, diese Offenbarung.

Der Marienwallfahrtsort Lourdes ist besonders bekannt für die Krankenwallfahrten, beispielsweise auch die großen Krankenwallfahrtszüge der Malteser weltweit, des Malteserordens, aber auch des beispielsweise deutschen Malteser Hilfsdienstes. Denn Maria schenkte Bernadette die Berufung, den Kranken zu dienen. Sie trat am 7. Juli in Saint-Gildard in die Kongregation der Schwestern der Nächstenliebe von Nevers ein. Während der Erscheinungen bat die Dame, die Jungfrau Maria, Bernadette zu graben, und es entstand eine Quelle. Und diese Quelle ist bis heute auch das Wahrzeichen Lourdes sozusagen. Und die Bäder, von denen ich eingangs auch gesprochen habe, die hinter dem Altar liegen, sind die großen Bäder, die gespeist werden von dem Quellwasser, von der Quelle, die uns die Jungfrau Maria geschenkt hat. Und diesen Quellen werden tatsächlich Wunder zugeschrieben. Es gibt eine eigene Abteilung in Lourdes, die sich mit diesen Wundern, mit diesen Heilungen beschäftigt. Und so gibt es zahlreiche Pilgerfahrten nach Lourdes. Menschen mit Rollstühlen, Kranken oder die sogar liegend antransportiert werden, um hier in Lourdes in den heilenden Wassern, Gewässern zu baden und vielleicht geheilt zu werden.

Es gibt immer wieder Meldungen von spontanen Heilungen aus Lourdes und von rund 7000 gemeldeten Heilungen hat die katholische Kirche seit 1858 über 70 Fälle offiziell als Wunder anerkannt. Ein solcher Fall durchläuft einen sehr strengen medizinischen und wissenschaftlichen Prozess. Ein internationales Ärztekomitee prüft über Jahre hinweg, ob die Genesung nach dem aktuellen Stand der Wissenschaft unerklärlich und dauerhaft ist. Die endgültige Anerkennung spricht die Kirche aus.

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1: Liebe Brüder und Schwestern, lasst uns den Herrn bitten, dieses Wasser zu segnen, das er geschaffen hat und das aus der Quelle der Grotte von Massabielle geschöpft wurde. Wir werden damit besprengt werden zum Gedenken an unsere Taufe. Gott stehe uns bei, damit wir dem Geist treu bleiben, den wir empfangen haben. Ewiger und allmächtiger Gott, du hast gewollt, dass das Wasser, Quelle des Lebens und Ursprung der Reinheit, auch unsere Seelen reinige und uns das Geschenk des ewigen Lebens schenke. Segne dieses Wasser, damit wir an diesem dir geweihten Tag Kraft empfangen. Durch dieses Wasser erneuere in uns die lebendige Quelle deiner Gnade. Bewahre uns vor allem Bösen an Geist und Körper. Dann können wir uns dir mit reinem Herzen nähern und das Heil, das du uns schenkst, in Fülle empfangen. Durch Christus, unseren Herrn.

0: Que Dieu Tout-Puissant nous purifie de nos péchés.
1: Möge Gott, der Allmächtige, uns von unseren Sünden reinigen und uns durch die Feier dieser Eucharistie würdig machen, am Tisch seines Reiches teilzunehmen, durch Christus, unseren Herrn.

0: Prions le Seigneur.
1: Lasst uns zum Herrn beten. Herr Gott, wenn du vergibst und Barmherzigkeit walten lässt, zeigst du in höchstem Maße deine Allmacht. Vermehre für uns die Gaben deiner Gnade, dann werden wir, indem wir zu den Gütern eilen, die du versprichst, Anteil am Glück des Himmels haben. Durch Jesus Christus, deinen Sohn, unseren Herrn, der mit dir in der Einheit des Heiligen Geistes lebt und herrscht, Gott von Ewigkeit zu Ewigkeit. Wir hören die erste Lesung auf Italienisch.

0: Dal libro del profeta Ezechiele.
1: Aus dem Buch des Propheten Ezechiel. So spricht der Herr. Ihr aber sagt, der Weg des Herrn ist nicht richtig. Hört doch, ihr vom Haus Israel. Mein Weg soll nicht richtig sein? Sind es nicht eure Wege, die nicht richtig sind? Wenn ein Gerechter sich abkehrt von seiner Gerechtigkeit und Unrecht tut, muss er dafür sterben. Wegen des Unrechts, das er getan hat, wird er sterben. Wenn ein Schuldiger von dem Unrecht umkehrt, das er begangen hat, und nach Recht und Gerechtigkeit handelt, wird er sein Leben bewahren. Wenn er alle seine Vergehen, die er verübt hat, einsieht und umkehrt, wird er bestimmt am Leben bleiben. Er wird nicht sterben. Wort des lebendigen Gottes.

Zeige mir, Herr, deine Wege, lehre mich deine Pfade. Führe mich in deiner Treue und lehre mich, denn du bist der Gott meines Heils.

Gedenke deines Erbarmens, Herr, und der Taten deiner Gnade, denn sie bestehen seit Ewigkeit. Gedenke nicht meiner Jugendsünden und meiner Frevel. Nach deiner Huld gedenke meiner.

Der Herr ist gut und redlich, darum weist er Sünder auf den rechten Weg. Die Armen leitet er nach seinem Recht, die Armen lehrt er seinen Weg.

0: Wir hören die zweite Lesung auf Spanisch.
1: Lectura de la carta del apóstol San Pablo a los Filipenses. Hermanos,
0: aus dem zweiten Brief des Apostels Paulus an die Philipper. Wenn es also eine Ermahnung in Christus gibt, einen Zuspruch aus Liebe, eine Gemeinschaft des Geistes, ein Erbarmen und Mitgefühl, dann macht meine Freude vollkommen, dass ihr es eines Sinnes seid, einander in Liebe verbunden, einmütig, einträchtig, dass ihr nichts aus Streitsucht und nichts aus Prahlerei tut, sondern in Demut schätze einer den anderen höher ein als sich selbst. Jeder achte nicht nur auf das eigene Wohl, sondern auch auf das der anderen. Seid untereinander so gesinnt, wie es dem Leben in Christus entspricht. Er war Gott gleich, hielt aber nicht daran fest, Gott gleich zu sein, sondern er entäußerte sich und wurde wie ein Sklave und den Menschen gleich. Sein Leben war das eines Menschen. Er erniedrigte sich und war gehorsam bis zum Tod am Kreuz. Darum hat ihn Gott über alle erhöht und ihm den Namen verliehen, der größer ist als alle Namen, damit alle im Himmel, auf der Erde und unter der Erde ihre Knie beugen vor dem Namen Jesu und jeder Mund bekennt, Jesus Christus ist der Herr, zur Ehre Gottes des Vaters. Wort des lebendigen Gottes.

0: Aus dem Heiligen Evangelium nach Matthäus.
1: En ce temps-là, Jésus disait aux grands prêtres et aux
0: In jener Zeit sprach Jesus zu den hohen Priestern und den Ältesten des Volkes: Was meint ihr? Ein Mann hatte zwei Söhne. Er ging zum ersten und sagte: Mein Kind, geh und arbeite heute im Weinberg. Er antwortete: Ich will nicht. Später aber reute es ihn, und er ging hinaus. Da wandte er sich an den zweiten und sagte zu ihm dasselbe. Dieser antwortete: Ja, Herr, und ging nicht hin. Wer von den beiden hat den Willen seines Vaters erfüllt? Sie antworteten: Der Erste. Da sagte Jesus zu ihnen: Amen, ich sage euch, die Zöllner und die Dirnen gelangen eher in das Reich Gottes als ihr. Denn Johannes ist zu euch gekommen auf dem Weg der Gerechtigkeit, und ihr habt ihm nicht geglaubt. Aber die Zöllner und die Dirnen haben ihm geglaubt. Ihr habt es gesehen, und doch habt ihr nicht bereut und ihm nicht geglaubt.

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1: Brüder und Schwestern, Pilger aus Frankreich und aus aller Welt, wenn ich euch heute Vormittag hier im Haus unserer Mutter versammelt sehe, blicke ich auf das universale Antlitz der Kirche. Einige von euch haben Kontinente durchquert, Strapazen überwunden und ihre Freuden und Lasten bis zu dieser heiligen Grotte getragen. Was für eine Freude, zusammen zu sein. Ein einziges Herz, eine einzige Familie. Noch einmal eine einzige Familie, wiederholt Papst Leo. Ich möchte insbesondere die Pilger begrüßen, die aus allen Provinzen und Diözesen Frankreichs angereist sind. Heute betretet ihr den Boden dieser gesegneten Stätte, der so viele Gnaden zuteil wurden. Möge diese Pilgerreise die Flamme des Glaubens in euren Häusern und in euren Pfarreien neu entfachen. Bringt den Trost von Lourdes, euren Nachbarn, euren Lieben und dem gesamten französischen Volk. Die Texte, die die Liturgie uns an diesem Sonntag vorlegt, berühren einen zentralen Aspekt der Botschaft, die die Jungfrau Maria der heiligen Bernadette anvertraut hat, nämlich ihre zugleich liebevolle wie eindringliche Aufforderung zur Umkehr. Im Evangelium schaut Jesus mit einem Blick der Wahrheit und tiefer Traurigkeit auf die verschlossenen Herzen. Doch habt ihr nicht bereut? Warum diese Wunde im Herzen Christi? Weil Gott nicht will, dass seine Kinder verloren gehen. Der Prophet Ezechiel erinnert uns daran: Wenn ein Gerechter sich abkehrt von seiner Gerechtigkeit und Unrecht tut, muss er dafür sterben.

der Rettung. Ja. Gott möchte, dass der Mensch lebt, dass er die Augen öffnet und sich ihm wieder zuwendet. Sich bekehren bedeutet, die Wege des Irrtums zu verlassen, um den Weg des Lebens einzuschlagen und so das Herz für die einzige Freude zu öffnen, die nicht vergeht. Jesus selbst nimmt kein Blatt vor den Mund, wenn er zur Buße aufruft, wie uns beispielsweise der heilige Lukas berichtet. Wenn ihr nicht umkehrt, werdet ihr alle umkommen. Doch der Herr erweitert den Horizont des irdischen Lebens um den des ewigen Lebens. Während das Glück hier auf Erden eine vergängliche, relative Sache ist, die für manche leider manchmal unerreichbar bleibt, ist das wahre Glück allen verheißen. In der Hoffnung, und dieses sollte das Hauptziel unserer Suche, unserer Bemühungen und unserer Entscheidungen sein, hat die Jungfrau Maria nicht zur heiligen Bernadette gesagt: Ich verspreche dir nicht, dich in dieser Welt glücklich zu machen, wohl aber in der anderen? Dieses Versprechen, das gerade hier gegeben wurde, hallt in diesem Land Frankreich mit besonderer Kraft nach und rüttelt an unserer heutigen Mentalität. In diesem historischen Moment, in einer Gesellschaft, die nach Fortschritt und materiellem Wohlstand strebt, aber manchmal versucht ist, den Horizont der Ewigkeit zu vergessen, kommt Maria, um uns an die Größe und Tragweite unserer Berufung zum Leben, zum ewigen Leben, zu erinnern. Gegenüber den aktuellen Strömungen, die den Wert des menschlichen Lebens angesichts von Krankheit, Leid oder Alter neu definieren wollen, erscheint die Grotte von Massabielle als ein Heiligtum der christlichen Hoffnung. Hier wird kein Gebrechen zurückgewiesen. Eure Krücken, eure Rollstühle, eure verborgenen Tränen sind keine Hindernisse. Sie sind der Ort schlechthin, an dem ihr voll und ganz respektiert, angenommen und von der unendlichen Liebe Gottes verwandelt werdet. Lourdes ist der gesegnete Ort eines Bekenntnisses zum Glauben an die Schönheit und Heiligkeit des Lebens. Denn hier wird es als kostbares Geschenk Gottes entgegengenommen, das dazu bestimmt ist, in der Liebe des Vaters für alle Ewigkeit zu blühen. Das verspreche ich dir. Ja, das ewige Leben ist ein festes und sicheres Versprechen, das der Herr uns gibt. Er hat uns das ewige Leben bereits durch seinen Tod am Kreuz und seine Auferstehung erwirkt und verwirklicht es jeden Tag in uns durch die Gnade der Taufe. Es ist in unserer Reichweite, doch es liegt an uns, es frei anzunehmen, es zu ergreifen und es nicht zu behindern. Doch das Hindernis für die Gnade und das ewige Leben, das einzige Hindernis für diese Liebe, ist die Sünde, die Selbstbezogenheit, jene Ablehnung Gottes, die uns in unserer eigenen Finsternis gefangen hält. Es geht also um unsere persönliche Verantwortung, und diese ist groß. Gott hat uns frei gewollt, denn Freiheit ist eine Voraussetzung der Liebe. Man kann nicht aus Zwang lieben. Diese Freiheit, die uns geschenkt ist, müssen wir in einem Ja zu Jesus Christus und mit Hilfe seiner Gnade auf den Spuren Marias einsetzen, in einem unaufhörlichen, bis zu unserem letzten Atemzug erneuerten Ja, jetzt und in der Stunde unseres Todes, wie wir im Ave Maria sagen. Den eindringlichen Aufruf zur Umkehr finden wir in den Worten wieder, die Maria genau hier sprach. Buße, Buße, Buße. Sie wiederholt das Wort dreimal. Und sie fordert Bernadette auf, bestimmte Gesten auszuführen. Warum nur? Sind wir möglicherweise etwas langsam im Begreifen? Halten wir uns allzu leicht für sündlos? Üben wir nicht genug Buße?
Die Jungfrau

bittet uns, Buße zu tun, nicht nur für uns selbst, die wir sie benötigen, sondern auch für die Sünder, für eine Welt, die auf dem falschen Weg ist. Wie könnten sich unsere Herzen angesichts der immer weiter um sich greifenden Konflikte, die so viele unschuldige Leben zerstören, da nicht angesprochen fühlen? Und doch stammt das Böse, das unsere Zeit heimsucht, aus dem Herzen des Menschen. Gott ist dafür nicht verantwortlich. Nicht mein Verhalten ist ungerecht, sagt er zu den Kindern Israel, sondern das eure. Es sind also die Herzen der Menschen, die sich ändern müssen, angefangen bei unserem eigenen. Die Buße ist ein Werk, das der Liebe in Solidarität mit dem Menschengeschlecht entspringt. Aus der Liebe zu Gott, dessen von unseren Sünden verwundetes Herz wir heilen wollen. Aus der Liebe zu all unseren Brüdern und Schwestern, die diesem Ruf zur Umkehr nicht folgen und durch ihre Verfehlungen dem Tod entgegengehen. Diese Erfordernis der Bekehrung betrifft auch die Kirche selbst auf ihrem irdischen Pilgerweg. Sie muss den Mut aufbringen, diese Umkehr als erste zu vollziehen, um von den tiefen Wunden der Untreue und den schmerzhaften Irrwegen, die in ihr begangen wurden, zu genesen. Müssen wir uns in Demut, dem reinigenden Blick des Herrn stellen. Das Eingestehen unserer Fehler ist für das geistliche Wachstum unverzichtbar, wie der heilige Augustinus schreibt. Bedauere stets, was du bist, wenn du erreichen willst, was du nicht bist. Die Aufforderung unserer Mutter, unserer Pflicht zum Gebet und zur Bekehrung nachzukommen, erfüllt uns mit großer Hoffnung, denn sie weist uns den Weg, wie wir den Lauf der Dinge ändern können. Und dieser Weg besteht in nichts anderem als darin, uns mit dem Leiden Christi zu vereinen. Liebe Kranke, die ihr das Leiden kennt und von denen es in Lourdes so viele gibt. Ihr habt die Möglichkeit, eure Leiden und Schmerzen in diesem Geist der Aufopferung so zu leben, um auf jenen Weg der Erlösung zu gelangen, den die Welt so sehr braucht. In diesem Sinne seid ihr wahrhaftig im Herzen der Kirche und eure Rolle ist unersetzlich. Pilger, Brüder und Schwestern, ihr werdet von Lourdes nicht so zurückkehren, wie ihr hier angekommen seid. Ihr werdet als Missionare der Hoffnung aufbrechen. Das ist das Wunder dieses Ortes, dass die Freude der Hoffnung gerade inmitten von Prüfung und Leid geweckt wird. Die Jungfrau Maria heilt unseren Blick und verwandelt unsere Herzen, indem sie ihnen Frieden schenkt. Seid in euren Ländern, in euren Diözesen und in euren Familien aktive Zeugen dieser göttlichen Kraft und Zärtlichkeit, die es uns ermöglichen, den Weg fortzusetzen und das Ziel zu erreichen. Macht euch getragen vom Gebet der Kranken und von der Liebe unserer Mutter vertrauensvoll auf den Weg in die Zukunft. Fürchtet euch nicht vor den Stürmen der Welt. Die heilige Mutter Gottes wacht über euren Weg. Sie hüllt die Kirche in ihren Mantel der Zärtlichkeit und leitet als strahlender Morgenstern eure Schritte, damit ihr in Freude zum Leben ihres Sohnes Jesus geboren werdet. Amen.

Das war eine außerordentlich kraftvolle Predigt von Papst Leo dem 14. aus dem Marienwallfahrtsort Lourdes mit einem erneuten Aufruf zur Buße. Heute, nicht morgen, gilt es umzukehren. Heute ist die Zeit der Gnade, der Tag der Rettung. Ja, denn Gott möchte, dass der Mensch lebt, dass er die Augen öffnet und sich ihm wieder zuwendet. Wir beten jetzt das Glaubensbekenntnis.

0: Dans une prière unanime, faisons monter vers le Seigneur notre supplication.
1: Lasst uns in einmütigem Gebet unsere Bitten für alle Menschen zum Herrn erheben, damit alle ein ruhiges und friedliches Leben führen und das ewige Glück erlangen können.

Lasst uns für die Kirche beten. Möge das Volk der Getauften seiner Mission treu bleiben, das Evangelium zu verkünden, damit die Welt das Leben habe. Lasst uns zum Herrn beten. Lasst uns für den Papst beten. Möge der heilige Vater Leo das Schiff der Kirche mit Mut und seelsorgerischer Fürsorge lenken, damit die Welt das Leben habe. Lasst uns zum Herrn beten.

Lasst uns für die Bischöfe, Priester und Diakone beten. Möge der Dienst der Hirten eine Quelle der Freude und Heiligkeit sein, damit die Welt das Leben habe. Let us pray to the Lord.

0: Lasst uns um das Geschenk des Friedens bitten.
1: Die Verantwortlichen der Nationen mögen Gestalter der Eintracht und Brüderlichkeit sein, damit die Welt das Leben habe. Lasset zum Herrn uns beten.
0: Lasst uns für die Kranken beten. Möge das Zeugnis derer, die Leid und Prüfung durchleben, die Herzen aller für Mitgefühl öffnen, damit die Welt das Leben habe.
2: Lasst uns bitten, tot der Herr.

Lasst uns für die Pilger beten. Mögen alle, die an diesen Ort kommen, echte Zeugen der Barmherzigkeit Gottes sein, damit die Welt das Leben habe. Lasset zum Herrn uns beten. Herr, komm deinem Volk zu Hilfe, das auf deine Barmherzigkeit hofft. Möge deine Kraft es in diesem Leben stützen und es zu den Freuden der Ewigkeit führen. Durch Christus unseren Herrn. Es folgt die eucharistische Liturgie, die heilige Eucharistiefeier. Einige Jugendliche und auch Erwachsene bringen die Gaben zum Altar.

Gerade bei den Bildern hat man es ganz schön gesehen. Die Kasel des Papstes wurde von einer mexikanischen Nonne im Heiligtum angefertigt. Und sie verkörpert die charakteristischen Elemente, die mit den Erscheinungen verbunden sind. Das Kreuz für die Botschaft der Bekehrung und des Gebets. Die blaue Farbe innerhalb für die Jungfrau Maria. Und darunter zwei Rosen als Hinweis auf die Rosen, die Bernadette unter den Füßen der Jungfrau Maria gesehen hat.

0: Voici l'agneau de Dieu. Voici celui qui enlève les péchés du monde. Heureux les invités au repas des noces de l'agneau.
1: Herr, ich bin nicht würdig, dass du eingehst unter mein Dach. Aber sprich nur ein Wort, so wird meine Seele gesund.

mein Jesus, ich glaube, dass du im allerheiligsten Sakrament des Altares zugegen bist. Ich liebe dich über alles und meine Seele sehnt sich nach dir. Da ich dich aber jetzt im Sakrament des Altares nicht empfangen kann, so komme wenigstens geistigerweise zu mir. Ich umfange dich, als wärest du schon bei mir, und vereinige mich mit dir. Ich bete dich in tiefster Ehrfurcht an. Lass nicht zu, dass ich mich je von dir trenne.

Zu deinen Füßen, o mein Jesus, werfe ich mich nieder und bringe dir die Reue meines zerknirschten Herzens dar, das sich mit seinem Nichts in deiner heiligen Gegenwart verdemütigt. Ich bete dich an im Sakrament deiner Liebe, der unfassbaren Eucharistie. Ich sehne mich danach, dich in der armen Wohnstatt meines Herzens zu empfangen. Während ich das Glück der sakramentalen Kommunion erwarte, möchte ich dich im Geist besitzen. Komm zu mir, o mein Jesus, da ich zu dir komme. Die Liebe umfange mein ganzes Sein im Leben und Tod. Ich glaube an dich. Ich hoffe auf dich. Ich liebe dich. Amen.

Papst Leo XIV. Hat in seiner Predigt hier in Lourdes, in einem Marienwallfahrtsort, deutlich auch zur Buße aufgerufen. Er hat gesagt, dass das wahre Glück aber allen verheißen ist, in der Hoffnung. Und das sollte der Hauptziel unserer Suche und unserer Bemühungen und unserer Entscheidungen sein. Nicht allen ist das Glück hier auf Erden beschieden. Und die Jungfrau Maria, so Papst Leo, hat auch zur heiligen Bernadette gesagt: Ich verspreche dir nicht, dich in dieser Welt glücklich zu machen, wohl aber in der anderen. Es geht insgesamt, so Papst Leo, darum, uns an die Größe und Tragweite unserer Berufung zum Leben, zum ewigen Leben zu erinnern. Und er mahnt, gegenüber den aktuellen Strömungen, die den Wert des menschlichen Lebens angesichts von Krankheit, Leid oder Alter neu definieren wollen, erscheint die Grotte von Massabielle als ein Heiligtum der christlichen Hoffnung. Und er sagt ganz deutlich, hier wird kein Gebrechen zurückgewiesen. Und den Kranken ruft er zu: Eure Krücken, eure Rollstühle, eure verborgenen Tränen sind keine Hindernisse. Sie sind der Ort schlechthin, an dem ihr voll und ganz respektiert, angenommen und von der unendlichen Liebe Gottes verwandelt werdet. Gerade Lourdes mit allen Kranken und Gebrechlichen, mit allen traurigen Menschen, die hier hinkommen. So Papst Leo, ist der Ort, der gesegnete Ort eines Bekenntnisses zum Glauben an die Schönheit und die Heiligkeit des Lebens. Denn hier wird es als das kostbare Geschenk entgegengenommen, das dann so bestimmt ist, in der Liebe des Vaters für alle Ewigkeit zu blühen.

Das ewige Leben, so Papst Leo, ist ein festes und sicheres Versprechen, das der Herr uns gibt. Durch seinen Tod am Kreuz und seine Auferstehung hat er uns das ewige Leben bewirkt. Es ist in unserer Reichweite, doch dann mahnt Papst Leo, es liegt an uns, es frei anzunehmen, es zu ergreifen und es nicht zu behindern. Doch das Hindernis für die Gnade und das ewige Leben, das einzige Hindernis für diese Liebe, ist die Sünde, die Selbstbezogenheit, jene Ablehnung Gottes, die uns in unseren eigenen Finsternis gefangen hält. Es geht also, so Papst Leo, tatsächlich um unsere eigene persönliche Verantwortung. Und diese, so der Heilige Vater, ist groß. Gott hat uns frei gewollt, denn Freiheit ist eine Voraussetzung der Liebe. Man kann nicht aus Zwang lieben. Diese Freiheit, die uns geschenkt ist, müssen wir in einem Ja zu Christus und mit Hilfe seiner Gnade auf den Spuren Marias einsetzen. Papst Leo mahnt aber auch und erwähnt den eindringlichen Aufruf zur Umkehr in den Worten von Maria, die genau hier sprach: Buße, Buße, Buße. Sie wiederholt das Wort dreimal zu Papst Leo und sie fordert Bernadette auf, bestimmte Gesten auszuführen. Warum? Sind wir möglicherweise etwas langsam im Begreifen? Halten wir uns allzu leicht für sündlos? Und Papst Leo betont: Und doch stammt das Böse, das unsere Zeit heimsucht, aus dem Herzen des Menschen. Gott ist dafür nicht verantwortlich. Es sind also die Herzen der Menschen, die sich ändern müssen, angefangen bei unserem eigenen. Dabei ging es Papst Leo in seinen Worten nicht nur um die Buße für uns selbst, sondern auch darum, dass die Buße ein Werk ist, das der Liebe in Solidarität mit dem Menschengeschlecht entspringt. Aus der Liebe zu allen unseren Brüdern und Schwestern, die diesem Ruf zur Umkehr nicht folgen und durch ihre Verfehlungen dem Tod entgehen. Also ganz klar auch der Aufruf von Papst Leo zur stellvertretenden Sühne. Und das Eingestehen unserer Fehler ist für das geistliche Wachstum unverzichtbar, wie der heilige Augustinus schrieb: Bedauere stets, was du bist, wenn du erreichen willst, was du nicht bist.

Einen ganz besonderen Aufruf von Papst Leo möchte ich noch kurz wiederholen. Liebe Kranke, die ihr das Leiden kennt und von denen es in Lourdes so viele gibt, opfert euer Leiden auf, eure Leiden und Schmerzen in diesem Geist, um auf jenen Weg der Erlösung zu gelangen, den die Welt so sehr braucht. In diesem Sinne seid ihr wahrhaftig im Herzen der Kirche und eure Rolle ist unersetzlich.

0: Prions le Seigneur.
1: Lasst uns zum Herrn beten. Möge das Sakrament des Himmels, Herr, unseren Geist und unseren Leib heilen, damit wir, indem wir den Tod Christi verkünden und an seinen Leiden teilhaben, mit ihm seine Herrlichkeit erben, er, der lebt und herrscht von Ewigkeit zu Ewigkeit.

Es folgt ein Grußwort auf Französisch vom Bischof von Lourdes, Jean-Marc Mika. Heiliger Vater, am 2. März 1858, bei der 13. Erscheinung, bat die Jungfrau Maria, die heilige Bernadette, den Priestern zu sagen, sie sollten hier eine Kapelle errichten und in einer Prozession dorthin kommen. Aus der ersten Kapelle wurde das Heiligtum, und die Prozessionen führen die Pilger zur Feier des österlichen Geheimnisses, wie wir es gerade gemeinsam getan haben. Am 3. Juni 1858, dem Fest des Leibes und Blutes Christi, Fronleichnam, empfing Bernadette zum ersten Mal die heilige Kommunion. Es war die Sehnsucht nach der Eucharistie, die sie dazu bewogen hatte, einige Tage vor der ersten Erscheinung nach Lourdes zurückzukehren. Diese Kommunion war Quelle einer unermesslichen Freude, und diese Freude ist missionarisch. Im Namen aller hier anwesenden Gläubigen und aller Pilger aus aller Welt, die hier dem Ruf Mariens folgen, danke ich Ihnen, dass Sie unser Gebet leiten. Jeden Tag stehen Bischöfe und Priester hier der Eucharistiefeier vor, die in den Basiliken und Kapellen des Heiligtums in vielen Sprachen von Gemeinden gefeiert wird, die Vielfalt der Völker und die Universalität der Kirche zum Ausdruck bringen. Ebenso wird jeden Tag das Allerheiligste Sakrament während der eucharistischen Prozession mit den Kranken und den anderen Pilgern verehrt. Der unsichtbare Gipfel des Glaubens wird sichtbar. Die Kranken und alle Pilger werden vom Herrn gesegnet, der mitten unter ihnen gegenwärtig ist. Von der Quelle, die am Grund der Grotte entspringt, bis zur eucharistischen Quelle, die aus der Seite des gekreuzigten Jesus fließt, ist das Leben der Pilger von Lourdes, der barmherzigen Liebe Gottes anvertraut, der den Schrei seines Volkes hört und sich seiner Kinder erbarmt. Zur Erinnerung an diesen Tag möchte ich Ihnen ein Bild und ein Kreuz überreichen. Das Bild stellt die Erscheinungsgrotte dar, jene bescheidene Quelle, an der die Verbundenheit zwischen Maria und Bernadette für alle ein Ort des Friedens und des Lebens ist. Das Kreuz, gefertigt aus dem Holz des ursprünglichen Wildrosenstrauchs der Grotte, ist ein bescheidenes Zeugnis der Erscheinungen. Dieses krumme und dornige Holz erinnert an Golgotha, wo der Menschensohn sein Leben hingibt, damit die Welt das Leben, das wahre Leben, in Fülle habe.

Der Bischof überreicht jetzt Papst Leo persönlich das Bild vom Heiligtum und das Kreuz. Papst Leo präsentiert den Gläubigen auch das Kreuz. Auch Papst Leo hat ein Geschenk mitgebracht, einen wunderschönen Kelch, Gold und Silber, mit roten Steinen verziert.

0: Wir werden jetzt noch gemeinsam mit Papst Leo dem 14. den Engel des Herrn beten. Das Mittagsgebet der katholischen Kirche.
1: Merci, muchas gracias. Thank you very much. Chers frères et sœurs.
0: Liebe Brüder und Schwestern, ich grüße euch alle herzlich, die an dieser Eucharistiefeier teilgenommen habt. Vielen Dank für eure Anwesenheit. Mein Gruß gilt auch all jenen, die uns über die Medien verbunden sind, insbesondere den Kranken. Wir werden nun gemeinsam den Angelus beten, dieses einfache und wunderbare Gebet, das uns hilft, jeden Tag nach dem Vorbild der Jungfrau Maria im Einklang mit dem Willen Gottes zu leben. Zuvor möchte ich jedoch einen Appell aussprechen, der mir an diesem Ort besonders am Herzen liegt. Hier erschien die Immaculata der heiligen Bernadette mit dem Rosenkranz und leitete sie gewissermaßen in ihrem Gebet an. Deshalb lade ich heute alle Gläubigen und alle christlichen Gemeinschaften ein, im kommenden Oktober den Rosenkranz zu beten, mit dem besonderen Anliegen, dass die Kriege ein Ende finden und sich Friede zwischen den verfeindeten Völkern einstellt. Begleiten wir dieses Gebet mit konkreten Taten der Buße und der Barmherzigkeit und setzen wir uns stets für Dialog und Versöhnung ein. Möge unsere allerseligste Mutter für uns Fürsprache einlegen.

Seien Sie herzlich gegrüßt, liebe Hörerinnen und Hörer. Hier spricht Renate Wieninger. Ich melde mich nach der Sommerpause wieder zurück in der Classic Hour. Diesmal stelle ich Ihnen Vogelstimmen in der klassischen Musik vor. Im Sinne des Evangeliumtextes nach Matthäus Kapitel 6, Vers 26, wo es heißt: Seht die Vögel des Himmels, sie säen nicht. Sie ernten nicht und sammeln keine Vorräte in Scheunen. Euer himmlischer Vater ernährt sie. Vögel und ihre Gesänge inspirieren die Musikgeschichte seit Jahrhunderten. Von barocken Vogelkonzerten, in denen die einzelnen Instrumente Vogelstimmen nachahmen, bis zur modernen Musikgestaltung sind Vögel bildhaft. Ich beginne mit Capriccio sopra il cucù. Hierbei wird der Kuckucksruf im Sopran imitativ verarbeitet. Der Komponist ist hier.

Der Organist Wolfgang Kogert spielte die Orgel in der Franziskanerkirche in Wien. Ich gehe weiter zu Antonio Vivaldi. Il Gardellino, der Distelfink. Die Solovioline imitiert virtuos den Gesang des Vogels.

Der Flötist war John Portman. Joseph Haydn ist der nächste Komponist. Er stellte in seinem Oratorium die Schöpfung, die Vogelwelt dar, indem er das Zwitschern und den Gesang der Vögel nachempfand, zum Beispiel dem Adler durch kraftvolle, sich in die Höhe schwingende Dreiklänge. Die Lerche wird von der Klarinette gespielt. Das Girren der Tauben drücken Fagott und Gesangsstimme aus. Und den Gesang der Nachtigall spielt eine zarte Flöte. Ein Ausschnitt aus dem Text. Auf starkem Fittiche schwinget sich der Adler stolz und teilet die Luft im schnellsten Fluge zur Sonne hin. Den Morgen grüßt der Lerche frohes Lied und Liebe girrt das zarte Taubenpaar. Aus jedem Busch und Hain erschallt der Nachtigallen süße Kehle.

Sie hörten die Arie des Engels Gabriel, gesungen von Joan Lunn. Der Dirigent war Andreas Spörri. Auch Wolfgang Amadeus Mozart liebte Vögel. Er besaß einen musikalischen Star, den er im Mai 1784 erwarb und der in seinem Käfig das einleitende Thema aus dem dritten Satz des 17. Klavierkonzerts zwitscherte. Deshalb wird das Konzert auch scherzhaft Starkonzert genannt. Hören Sie nun hinein.

Rudolf Buchbinder war Dirigent und Pianist. Bei den heurigen Salzburger Festspielen wurde die Oper Carmen von Georges Bizet gezeigt. Im Vorspiel zum dritten Akt sind Vogelstimmen zu hören, genauer gesagt imitierte Vogelrufe in den Holzbläsern. Sie gehören zur idyllischen nächtlichen Atmosphäre des Vorspiels. Bizet verwendet dafür vor allem Flöten und andere Holzbläser, die kurze, zwitschernde Figuren spielen. Es handelt sich also nicht um eine reale Tonaufnahme, sondern um instrumental dargestellte Vogelstimmen.

Es dirigierte Christian Pollack. Bei den heurigen Salzburger Festspielen wurde außer der Oper Carmen auch die viel umjubelte Oper François d'Assisi von Olivier Messiaen aufgeführt. Der heilige Franziskus predigt den Vögeln. Diese antworten im Vogelkonzert. Messiaen, der Vögel über alles geliebt hatte, sagte: Die Vögel singen das fünfte Evangelium. Es heißt, Messiaen konnte allein die Gesänge und Rufe von 700 verschiedenen Arten aus aller Welt unterscheiden. Mit dem Notizbuch in freier Wildbahn auf Hörpirsch und, wie man mittlerweile weiß, auch durch zahlreiche Plattenaufnahmen, lauschte er ab den 1940er Jahren der Natur einen immensen Reichtum ab, den er dann aufzeichnete. Hören Sie nun die Vogelpredigt im zweiten Akt. Le prêche aux oiseaux.

Es spielte das Allee Orchestra unter Kent Nagano. Nun hören Sie ein Lied von Hugo Wolf, die Storchenbotschaft. In dem Gedicht von Mörike wird mitgeteilt, dass ein Schäfer Besuch von zwei Störchen, einem männlichen und einem weiblichen, bekommt. Der Schäfer fragt, ob die Störche sein Mädchen ins Bein gebissen hätten. Er fragt, ob es vielleicht Zwillinge seien. Da klappern die Störche im lustigsten Ton, sie nicken und knicksen und fliegen davon. So brachten sie die Nachricht, dass die Tochter des Schäfers Zwillinge zur Welt gebracht hatte.

Ich durfte im Sommer ein Konzert der Philharmonics im Theater im Park hören. Es ist ein Ensemble, das sich aus 7 Musikern zusammensetzt, die hauptsächlich aus den Reihen der Wiener und Berliner Philharmoniker stammen. Ihr Repertoire reicht von Klassik bis Gypsy, Klezmer und Jazz. Sie spielten unter anderem ein feuriges rumänisches Traditional über den Gesang einer Lerche hoch oben in den Wipfeln der Bäume. Die virtuosen Geigen zwitschern hierbei in den allerhöchsten Lagen. Jede osteuropäische Zigeunerkapelle, die etwas auf sich hält, hat es im Repertoire. Hören Sie nun Kio Kerler, gespielt von den Philharmonics.

Ein Lied von Gustav Mahler aus den Liedern eines fahrenden Gesellen darf nicht fehlen. 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

Sie hörten Friederike von Stade. Begleitet wurde sie von Martin Katz. Auch Ludwig van Beethoven, der in seiner 6. Sinfonie der Pastorale Instrumente wie die Flöte, die Nachtigall, die Oboe, die Wachtel und die Klarinette den Kuckuck nachahmen lässt, ist von Vogelstimmen begeistert. Ein sanfter, schwingender Sechs-Achtel-Takt ahmt das gleichmäßige Fließen eines Baches nach. Der Satz ist berühmt für die Kadenzen am Ende, in denen Beethoven reale Vogelstimmen notiert.

Es spielten die Wiener Philharmoniker unter dem Dirigenten Claudio Abbado. Zum Ausklang darf Franz Schubert nicht fehlen. In seinem Liederzyklus Die schöne Müllerin, im Lied Nummer 7, Ungeduld, wünscht sich der junge Mann einen Star, der der Geliebten durch ihr Fenster hell seine Liebe singen soll.

Sie hörten Fritz Wunderlich. Er wurde begleitet von Robert Gießen. Ich verabschiede mich von Ihnen, bedanke mich bei Frau Magistra Susanna Maywald, die mich sehr bei dieser Sendung unterstützt hat. Danke für Ihr Zuhören, Ihre Renate Wehminger.

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0: Herzlich willkommen, liebe Hörerfamilie von Radio Maria, zur heutigen Porträtsendung. Mein Name ist Bettina Oettl und ich freue mich heute über eine Gesprächspartnerin, die eine leidenschaftliche Missionarin ist und dies auch für Radio Maria tut, nämlich im Grazer Missionsteam. Nämlich die Renate Löffler sitzt heute jetzt mir gegenüber. Liebe Renate, danke, dass wir heute dieses Gespräch führen dürfen. Maria immerwährende Hilfe ist der Titel, den du für das Porträt gewählt hast. Du bist eine große Marienverehrerin, die immer gerne auf die Hilfe der Gottesmutter vertraut. Magst du uns am Beginn erzählen, wo du aufgewachsen bist und welche Erinnerungen von deiner Kindheit dich vielleicht bis heute prägen und ob die Gottesmutter auch schon in deiner Kindheit wichtig war?
1: Ja, liebe Bettina, liebe Hörer von Radio Maria, ich grüße euch recht herzlich. Ich bin 1963 geboren, in Graz geboren, aufgewachsen. Meine Eltern, die Dorothea und Ottmar Löffler, ich bin eigentlich die zweite von meiner Mama. Meine Mama hat vor mir eine Frühgeburt gehabt. Eigentlich sind wir 7 Kinder insgesamt. Und jetzt da wohne ich eben in Semriach bei meiner Mama. Meine Mama ist gebürtig aus Semriach. Die hat dort gelebt und ist aber dann wieder zurückgekommen in ihr Heimathaus sozusagen. Und
0: jetzt begleitest du sie,
1: ja,
0: im Alter, wohnst bei ihr.
1: Jetzt da bin ich, genau, jetzt sind wir zusammen, für meine Mama gut und für mich auch gut, weil mein Leben ist eigentlich, ich habe in meiner Jugend Koch-Kellner-Lehre begonnen, also gemacht, und dann war ich eigentlich auf Saison in Salzburg und so weiter. Dann hat mich der liebe Gott, wie auch immer,

0: nach Afrika geführt. Dann war ich in Kenia, habe dort 7 Jahre gelebt, von 1987 bis 1995. Und bin dann aber wieder zurückgekommen nach Österreich und war dann auch im Tourismus, in der Hotellerie tätig. Ich sage halt immer, wenn ich da so zurückschaue, 7 Jahre in Afrika, damals 1987 bis 1995, da hat es nicht viel gegeben. Das war noch eine andere Zeit, so wie heute. Und dann hier in Österreich, in der Hotellerie, wo ich tätig war, also ich habe die Armut sozusagen in Afrika kennengelernt.
1: Wenn ich da kurz einhaken darf, was hat dich nach Afrika gebracht oder was hast du gearbeitet in Afrika?
0: Ja, wir hatten in Afrika, also in Kenia, an der Diani Beach in Gallo Kinondo hatten wir einen Supermarkt und ein Restaurant mit afrikanischen und österreichischen Speisen. Das hat so sein wollen, frag mich nicht.
1: Also das heißt, du warst auch in der Gastronomie, in deinem Fach, das du gelernt hast.
0: Unter anderem sozusagen, es klingt vielleicht ein bisschen witzig, aber ich habe halt dem Bruder vom Thomas zum Beispiel gelernt, wie man Wiener Schnitzel macht. Ne? Weil es war zu der Zeit, war es damals so, dass der Tourismus in Afrika, also die Leute von Europa sind im Winter hinuntergekommen und haben unten die Sonne genossen. Ne? Und da waren sehr viele Deutschsprachige unten. Und deswegen haben die natürlich auch einmal so Wiener Schnitzel oder was gegessen, aber auf der anderen Seite den Lobster, den Hummer vom Meer, den wir gehabt haben, oder das Curry, afrikanische Gerichte. Also es war ganz bunt gemischt, ja.
1: Schön, also sozusagen auf Saison in Afrika, ja. Nicht in Salzburg oder in Tirol.
0: Ja.
1: Und wie alt warst du zu dieser Zeit?
0: Ja, 23, ganz jung eigentlich, ja.
1: Und wir haben ja da jetzt auch den Titel Maria immerwährende Hilfe. Warst du damals schon gläubig oder bist du, wir haben noch nicht gesprochen, in einer gläubigen Familie aufgewachsen, oder?
0: Nein, also zu dem Zeitpunkt, ganz ehrlich, also die Mutter Gottes hat mich immer gekannt, aber ich habe sie nicht bewusst gekannt. In meiner Kindheit, ich weiß nur, mein Vater, ich war 9,5 Jahre, als mein Vater gestorben ist, und mein Vater ist mit uns Kindern immer in die Kirche gegangen. Aber dann ist die Mama mit 6 kleinen Kindern da gestanden. Da war kein Kirchegehen in dem Sinn vorhanden. Also ich bin selbstständig ein paar Mal in die Kirche, so Maiandach gegangen und so weiter. Das war schon der Funke von der Mutter Gottes, glaube ich, vorhanden. Aber sonst eigentlich nicht. Wobei ich im Rückblick, ganz ehrlich, ich war mit meiner Mama ein paar Mal in den letzten Jahren in Mariazell, und da hat meine Mama erzählt, dass wie sie zu mir schwanger war, ist sie mit meinem Vater und ihren Freund nach Mariazell gefahren, und da war ich sozusagen im Bauch von meiner Mama. Und da hat sie mir gezeigt, unterwegs kurz vor Mariazell, da haben sie damals übernachtet. Und da meine Mama vor mir eine Frühgeburt hatte, die leider bei der Geburt mit 7 Monaten gestorben ist, war dann für mich so in meinem Kopf, mein Vater ist sicher zur Mutter Gottes gegangen in Mariazell und hat gesagt, Mutter Gottes, aber das Kind, was jetzt im Bauch von der Dorli ist, von meiner Mama, bitte sorge du dafür, dass alles gut geht. So, das ist so meine Vorstellung, glaube ich, warum ich im Nachhinein so ein großes Muttergotteskind geworden bin.
1: Ja, das versteht man im Nachhinein erst.
0: Ja, ja.
1: In dem,
0: ja,
1: Moment gar nicht. Gell? Ja, und wie ist es dann weitergegangen? Wie bist du dieses Muttergotteskind geworden? Bist du ja. Das in Afrika geworden oder bist du das hier wieder geworden?
0: Na, das bin ich dann hier geworden, aber das war auch witzig. Dann auch beruflich. Ich habe dann eine Arbeit angenommen in Wien. Also ich war im Personalwesen tätig, und dann habe ich eine Wohnung gesucht, und dann habe ich in Marienzersdorf geschaut, und bei einer Frau wollte eigentlich nicht in einem großen Wohnhaus oder was wohnen, und war aber nicht sicher, ob ich diese Wohnung wollte, und die Frau hat mich dann angerufen und hat gesagt, kommen Sie vorbei bitte, wegen der Wohnung. Und ich bin hingefahren am Freitag, und dann sagt sie, ja, da ist der Vertrag, ich hätte sie gerne als Mieterin und ich habe den Vertrag unterschrieben. Und dann bin ich auf die Autobahn Richtung Semreach, Richtung Hause, nach Hause gefahren und dann sage ich, was habe ich jetzt da gemacht? Ich habe eine Wohnung unterschrieben, wo ich gar nicht wusste, ob ich diese Wohnung überhaupt will. Aber das war für mich ganz bewusst das Wirken Gottes, muss ich ehrlich sagen, weil im Nachhinein in Maria Enzersdorf hat es den Klarissenorden gegeben, da bin ich zu den Klarissenschwestern gekommen. In Maria Enzersdorf gibt es die Franziskanerkirche und da war der Pater Thomas und da bin ich dann also, ja, mit dem Pater Thomas oftmals nach Mariazell Wallfahrten gegangen mit einer Gruppe, was wunderschön war über die Berge und so weiter. Also das war für mich unbewusst, dass ich dorthin gekommen bin, aber im Nachhinein sage ich, das war auch die Führung Gottes, dass ich dorthin gekommen bin, Maria Enzersdorf, ja.
1: Ja, schön, wenn das so auf diese Art und Weise passiert, ohne dass man dann eigentlich was dazu tut.
0: Ja, und vor allem war es auch dann, ich war auf der Wallfahrt nach Mariazell mit dem Pater Thomas 2 Tage und bin dann, habe ich die Wallfahrt abgebrochen und bin am 11. August, bin ich dann eingetreten 2012 bei den Klarissen in Maria Enzersdorf als Postulantin. Das war für mich, ja, ich habe mir gedacht, ich gehe zu den Klarissen und weg von Semreach, ich werde nie wieder nach Semreach zurückkommen. Für mich war klar, ich gehe dorthin. Und auch da wiederum hat sich alles geändert. Der 11. August ist das Fest der Heiligen Klara und der 11. ist ja auch generell ist so ein Lourdes-Tag. Ne? Mhm. Und dann wirklich nach 6 Monaten, am 11. Februar 2013, bin ich aus dem Kloster wieder herausgegangen. Das war für mich und bin zur Schwester Margarita nach Bad Soden gekommen und habe dort Exerzitien mit ihr gemacht. Und ja, also für mich, das war irgendwie eine Führung, eine Fügung Gottes, was mir alles nicht bewusst war. Ich muss aber sagen, ich bin da auch nicht so sehr, wie soll man sagen, ich bin da eher flexibel und nicht so, dass ich mich jetzt da auf irgendwas versteifen muss oder so. Ne?
1: Ja, ich finde das ganz spannend. Aber wie schaffst du das jetzt so, diesen Ruf der Gottesmutter oder diesen Ruf von Jesus? Wie spürst du das oder erkennst du das immer im Nachhinein? Oder hast du da ein sehr intensives Gebetsleben oder wie versuchst du dem auf die Schliche zu kommen, sozusagen, was die Gottesmutter jetzt meint?
0: Die Mutter Gottes führt. Die Mutter Gottes von der Immerwährenhilfe ist die Beste. Ich habe die Mutter Gottes von der Immerwährenhilfe kennengelernt beim Freilier im Burgenland. Der Frei Lia Cataldo ist von Italien, hat hier ein Seminar gegeben im Burgenland und da war ich dort und dann hat er gesagt, das Einzige, was er liest, außer von seinen Büchern, also von liturgischen und was er halt für braucht, ist die Mutter Gottes von der immerwährenden Hilfe.
1: Ja, magst du uns da ein wenig erzählen von der Mutter Gottes?
0: Ja, er hat sie da vorgestellt als die immerwährende Hilfe. Und ich habe mir dann gleich dieses Novenenbüchlein gekauft und habe gleich einmal die Novene zur Mutter Gottes der Immerwährenhilfe gebetet, weil die Mutter Gottes von der Immerwährenhilfe sagt eben da in diesem Büchlein, unter diesem Titel verpflichtet sie sich gleichsam, uns beständigen Beistand in allen Lebenslagen zu gewähren und niemals zu zögern oder aufzuhören, uns zu helfen. In der Tat, wenn sie ein einziges Mal ihre Hilfe versagte, dann wäre sie nicht mehr immerwährende Hilfe. Sie muss helfen, sobald wir darum bitten, selbst wenn wir es auch nicht verdienen, wegen unseres Widerstandes und unseres Fehlers. Es bedarf nichts, um die Hilfe Mariens zu erlangen. Man muss nur mit Glauben und Vertrauen darum bitten. Und das ist wirklich... Für mich war es so, ich habe dann die Novene zur Mutter Gottes von der Immerwährenhilfe oft gebetet und da sagt auch in diesem Novenenbüchlein am 5. Tag der heilige Alfons von Ligori sagt, der ein berühmter Kirchenlehrer, der sagt zu den Dienern Marians, er fordert sie auf, wir sollen jene Gnaden bitten, die Maria uns am Throne Gottes erflehen will. Denn unsere himmlische Mutter erlangt uns kostbarere Gnaden, als wir selbst wünschen könnten. Gnaden, die uns sicherer in den Himmel führen. Und ich glaube wirklich, das ist der große Schlüssel für mich, für mein Überglücklichsein mit dem lieben Gott und mit der Mutter Gottes, weil dadurch hat mich die Mutter Gottes zu Gott Vater gebracht, sie hat mich zu Jesus gebracht, sie hat mich zu dem Heiligen Geist gebracht, sie hat mich zu Jesus Kindlein gebracht, sie hat mich auch zu allen Heiligen, zum Heiligen Josef. Ich meine, mein heiliger Franziskus, der ist noch hier vom Kloster, von den Klarissen, den habe ich damals beim Eintritt bekommen. Der ist natürlich für mich auch ganz, ganz wichtig. Aber wie gesagt, dadurch, ich sage nicht, ich möchte das oder das, sondern ich bete die Novene wirklich, Maria, Mutter Gottes, dass du mir die Gnaden erbittest am Throne Gottes, die ich besonders brauche.

0: Liebe Hörerfamilie, wir sind heute für die Porträtsendung im Gespräch, nämlich Renate Löffler und Bettina Oettl mit dem Titel Maria immerwährende Hilfe. Renate, du hast uns jetzt ein wenig auch die Mutter Gottes der immerwährenden Hilfe vorgestellt mit der Novene, die du gebetet hast. Und magst du uns jetzt vielleicht so erzählen, was sind jetzt die Gnaden, die du so bekommen hast? Hast du da ganz spezielle Erlebnisse oder gibt es da etwas, was du uns erzählen möchtest?
1: Naja, wie gesagt, die Mutter Gottes, also ich gehe wirklich an ihrer Hand. Und wenn ich irgendetwas brauche oder irgendetwas ist, und es ist nur einfache Sachen, ich sage immer, Mutter Gottes, Maria, Mutter von der immerwährenden Hilfe, bitte komm mir zu Hilfe. Und ich vertraue darauf, dass sie mir zu Hilfe kommt. Und jetzt, das sage ich dir noch etwas, liebe Bettina, die Mutter Gottes, ich bin bei der Gottvater-Gebetsgruppe. Die Mutter Gottes sagt ja in Medjugorje, betet und fastet und betet. Und das muss ich natürlich auch machen, weil ich liebe sie. Und aus Liebe zur Mutter Gottes möchte ich auch Mittwoch und Freitag fasten. Und das ist auch eine Gnade Gottes, die ich nicht von mir selbst kann, sondern die mir der liebe Gott schenkt. Ne? Und auch dieses Betet, wie gesagt, ich bin in der Gottvater-Gebetsgruppe in Graz, immer da in der Kalauer Kirche, immer am Sonntag am Abend. Und da lesen wir, beten wir den Rosenkranz und davor schauen wir immer eine Botschaft der Mutter Gottes von Medjugorje. Das ist ganz gut, dass wir immer wieder sehen, zu was sie aufruft, weil die Mutter Gottes möchte ja, dass man ihre Botschaften betrachtet. Ne? Dann möchte ja sie ja Ora et Labora, arbeite und bete. Und das hat sie bei mir auch schon länger begonnen. In Semrach zum Beispiel, ich gehe Lichtmessopfer sammeln und Caritas sammeln. Und da gehe ich von Haus zu den Menschen, das ist immer Lichtmess, Maria Lichtmess ist der 2. Februar und da ruft mich die Pfarrer jedes Mal an. Ich glaube immer, nächstes Jahr werden sie nicht mehr anrufen, dann rufen sie wieder an, dann gehe ich halt wieder. Es ist ein großes Pfarrgebiet und wo ich dann mit den Lichtmesskerzen hingehe von Haus zu Haus, ne? Und dann ruft ein Monat später ruft noch die Frau von der Caritas an, ob ich wieder für die Caritas sammeln gehe. Und dann gehe ich wieder das ganze Gebiet. Also das ist für mich schon nicht nur Beten in der Gebetsgruppe, im Gottvater-Gebetsgruppe oder auch, ich bin auch im Werk der Krone oder so, oder auch hier in der Marienpfarre haben wir Anbetung, das ist auch was ganz Wichtiges. Oder auch in der Vorrauerkapelle im Stiftingtal, die Herz-Jesu-Freitag-Anbetung und so weiter. Also das ist mir ganz wichtig, abgesehen davon von der Heiligen Messe jeden Tag.
0: Das heißt, dieser eine Teil des Gebets, aber du hast jetzt auch erfahren, durch das Wirken der Gottesmutter die Arbeit, und das ist bei dir sehr missionarisch mit diesen Haussammlungen, und du bist ja auch im Missionsteam von Radio Maria,
1: genau,
0: gerade im Missionsteam, und da hast du ja auch alle Möglichkeiten, missionarisch zu sein, auch von der Gottesmutter gerufen. Wie gestaltest du das? Oder was
1: und ich liebe sie? Das. Ich liebe das. Ich kann es nur sagen, es ist für mich so, ich muss zum Batterien immer wieder sagen, machen wir wieder Tür-zu-Tür-Mission, weil es ist wirklich einfach rauszugehen zu den Leuten und einfach zu sagen, kennen Sie Radio Maria oder darf ich Ihnen Radio Maria vorstellen? Auch wenn viele sagen, da will ich nichts damit zu tun haben und so weiter. Aber mir ist einfach sicher, es bleibt immer was hängen, auch wenn die Leute sagen, brauche ich nicht, möchte nicht. Alleine, dass man sie anspricht und so weiter, ist schon ganz wichtig. Ich habe mir jetzt gedacht, ich lese auch Maria Valtorta. Maria Valtorta, das Leben von Jesus. Mhm. Und da habe ich jetzt vor kurzem gelesen, ich weiß nicht, 7. oder 8. Buch, wie Jesus mit seinen Jüngern geht, von jeden Tag immer wieder geht er und um das Reich Gottes zu verkünden. Und dann habe ich gelesen, da hat so viel geschüttet und so weiter, die Wege waren schlammig und so weiter. Und er ist aber trotzdem gegangen mit seinen Jüngern. Wir müssen gehen, wir müssen das Reich Gottes verkünden. Die Jünger haben gemurrt, der Petrus und so weiter, bei diesem Wetter und so weiter. Und das hat sich aber jetzt in mich so hineingeprägt. Und ich denke mir auch, ich muss gehen, genauso eben mit dieser Tür-zu-Tür-Mission. Nein, wir dürfen nicht stillstehen, wir müssen einfach den Leuten sagen, Jesus lebt, Jesus ist da und Jesus möchte uns heilen, uns befreien und lässt das Evangelium und einfach so.
0: Ja, du bist ja da wirklich eine Bereicherung fürs Missionsteam. Es gibt ja nicht so viele, die das mit so einer Leidenschaft machen, auf andere Menschen zuzugehen. Hast du da schon so ganz besondere Erlebnisse, die du vielleicht mitteilen magst in den Gesprächen?
1: Wie gesagt, es brennt sehr in meinem Herzen und ich muss da an die erste oder am zweiten Mal, wo wir dieses Mission gemacht haben in Graz hier, ganz besonders, glaube ich, hat sich auch in mein Herz gebrannt. Da sind wir gegangen in der Stadt und am Jakominiplatz und da habe ich Jugendliche gesehen, Muslime und so weiter. Und ich bin überzeugt, sowieso, die Mutter Gottes ist, wie gesagt, immer bei mir. Und ich sage Radio Maria und so weiter und vom lieben Gott rede ich und die anderen wollten eigentlich nichts wissen. Und ein Bursch hat sich aber, obwohl er Muslime war, hat sich aber schon mir zugewandt und interessiert gegeben für das Ganze. Und ich habe ihm einfach gesagt, ja, die Mutter Gottes wird dir helfen und habe ihm einfach so gut zugesprochen. Und irgendwie hat sich der Bursch auch in mein Herz gebrannt. Und ich schließe ihn auch immer noch in meine Gebete ein. Also das auch. Und es ist schon ein Wunder, ne? Wenn da mehrere Burschen sind in dieser Gruppe und wie gesagt, die so war anzusehen, muslimisch, und dass sich dann der eine wirklich zuwandt und wirklich von mir, von der Mutter Gottes hören will und das annimmt. Also das ist schon ein Wunder.
0: Ich muss sagen, du bist ja auch eine mutige Frau, weil nicht jeder hat diesen Mut und geht zu und erzählt von Jesus und der Gottesmutter. Es sind viele, ja, wo der Mut fehlt. Aber du wolltest mir jetzt noch etwas erzählen, dass wir das nicht vergessen?
1: Wir haben, ich war in Wien beim Seminar auch. Und, also es ist ein Charismenseminar. Mhm. Und da geht's auch wirklich, also es heißt ja, wir haben alle Charismen in der Taufe bekommen vom lieben Gott. Aber die sind halt, sind sozusagen versteckt, weil wir es nicht fördern und so weiter. Ne? Und es geht darum, dass man versucht, diese Charismen eben zu fördern. Aber natürlich, wie fördere ich sie am ersten, dass ich bete, dass ich zum Heiligen Geist bitte und so weiter. Und da haben dann, manche haben das Charisma, für andere zu beten oder auch Prophetie und so weiter bekommen. Und wir sind da in Vierergruppen und beten. Und dann sagt der eine zu mir, du hast jetzt gebetet, du hast gesagt, Mutter Gottes von der immerwährenden Hilfe, komm mir zu Hilfe. Und die Mutter Gottes ist schon neben dir gestanden. Er hat das wirklich gesehen. Und das war für mich wirklich, ich glaube das tausendprozentig und das ist so, weil sie ist nicht nur in meinem Herzen, sondern sie ist immer bei mir. Aber das ist wirklich so eine Bekräftigung noch einmal in jeder Situation und wo immer ich bin. Und manchmal sage ich Mutter Gottes, aber wenn ich sage Mutter Gottes von der immerwährenden Hilfe, dann ist, wie ich gesagt habe, in der Novena, dann ist sie bei mir und hilft mir alle Zeit. Und das ist natürlich für mich wunderbar. Und wie gesagt, und sie führt mich überall hin. Also ich lasse mich von ihr führen. Ich sage immer in der Früh, Mutter Gottes, teile du mir diesen Tag ein, lass mich immer den göttlichen Willen für mich erkennen und erfüllen. Führe mich mit ganz starker Hand, sage ich zu ihr.
0: Die starke Hand spürst du dann?
1: Ja.
0: Wunderbar. Jetzt vielleicht noch eine Frage. Du bist ja jetzt schon in Pension und hast auch, wie gestaltest du da so deinen Tag? Hast du da so ein geregeltes Gebetsleben oder
1: Ja, auch diese Pension. Ich wollte eigentlich nicht in Pension gehen. Oder auch, ich bin von der Hotellerie eigentlich in die Hauskrankenpflege gewechselt, als Alltagsbegleitung. In der Hotellerie war ich im Personalwesen mit Menschen zu tun gehabt und in der Hauskrankenpflege auch. Aber Hauskrankenpflege war für mich eine große Erfüllung, mit den alten Menschen, ihnen zu helfen. Gell? Und wollte ich eigentlich nicht in Pension gehen, weil mir meine Arbeit gut gefallen hat. Gell? Aber dann habe ich Probleme gehabt mit der Hüfte. Und dann haben in der Firma haben sie gesagt, ja, lass dir das anschauen. Und dann hatte ich Hüftoperation und bin auf einmal von heute auf morgen in die Pension gekommen. Das war wirklich auch ein Wirken Gottes, glaube ich. Und dadurch eben konnte ich einfach viel mehr viel mehr für den lieben Gott dann eben tun. Ich war davor, vor der Hauskrankenpflege noch in der Legion Mariens. Da habe ich auch schon mitgearbeitet. Da haben wir ja auch Tür-zu-Tür-Mission und so weiter gehabt. Und dann, während meiner Arbeit bei der Hauskrankenpflege, konnte ich es nicht tun. Und anschließend ist dann Radio Maria gekommen. Also das war
0: das heißt, du bist in Pension gegangen, aber nicht wirklich in Pension.
1: Na Gott
0: das
1: sei Dank nicht.
0: Gott hat für dich und Maria hat für dich ganz viele neue Tätigkeiten bekommen.
1: Ja, mir ist nicht langweilig.
0: Ja. Wir sind jetzt schon am Ende unserer Sendung. Ich sehe, die Sendezeit ist schon zu Ende. Ich möchte mich ganz herzlich für deine Bereitschaft bedanken, dass wir diese Sendung machen dürften. Und jetzt, wenn ich zum Schluss noch eine Frage stellen darf, oder könntest du mir jetzt, wenn Gott dir heute eine einzige Frage stellen würde, oder könntest du ihm einen Satz sagen, was würdest du ihm für eine Frage stellen, oder?
1: Ich sag dem lieben Gott, lieber Gott, ich liebe dich von ganzem Herzen und ich danke dir von ganzem Herzen, dass ich dich kennenlernen durfte. Ich danke dir für die Gnade des Glaubens. Ich danke dir von ganzem Herzen für meine vielgeliebte Mutter Gottes von der immerwährenden Hilfe, weil sie, wie gesagt, sie hat mich überall hingeführt, alles getan. Und ich danke dir für meine Familie. Ich danke dir für mein Leben, lieber Gott. Auch für Radio Maria. Und wirklich, ich bin sehr glücklich mit Radio Maria. Ich liebe es, in der Früh schon um 6 Uhr den Rosenkranz zu beten, mitzubeten und so weiter, Heilige Messe mitzufeiern. Aber jetzt bin ich schon wieder woanders.
0: Ja, mit dieser Dankbarkeit, glaube ich, Dankbarkeit macht glücklich.
1: Ja.
0: Und ich glaube, das sieht man dich an, wenn man dich jetzt, man kann dich jetzt nicht sehen, aber du strahlst. Und ich bin auch dankbar dafür, dass ich dich kenne und dass wir heute diese Porträtsendung machen durften. Und wir beenden jetzt die Porträtsendung und für Sie im Gespräch waren Bettina Oettl und Renate Löffler und vielen Dank fürs Zuhören.

Liebe Hörerfamilie, es ist 14 Uhr. Zum Gebet um zwei wollen wir den lichtreichen Rosenkranz beten. Aus dem Wiener Sendestudio begrüßt Sie Margarete Füllerer. Würde mich freuen, wenn Sie dazu mit mir auf Sendung ein Geheimnis mitbeten. Wählen Sie dazu die Nummer 0720 578 578. Und wenn Sie von außerhalb Österreich anrufen mit der Vorwahl 0043 720 578 578.

0: Wir dürfen all unsere persönlichen Anliegen, Bitten und den Dank mit einschließen ins Gebet. Im Namen des Vaters und des Sohnes und des Heiligen Geistes.
1: Amen.
0: Ich glaube an Gott, den Vater, den Allmächtigen, den Schöpfer des Himmels und der Erde und an Jesus Christus, seinen eingeborenen Sohn, unseren Herrn, empfangen durch den Heiligen Geist, geboren von der Jungfrau Maria, gelitten unter Pontius Pilatus, gekreuzigt, gestorben und begraben, hinabgestiegen in das Reich des Todes, am dritten Tage auferstanden von den Toten, aufgefahren in den Himmel, er sitze zur Rechten Gottes, des allmächtigen Vaters, von dort wiederkommen zu richten die Lebenden und die Toten.
1: Ich glaube an den Heiligen Geist, die heilige katholische Kirche, Gemeinschaft der Heiligen, Vergebung der Sünden, Auferstehung der Toten und das ewige Leben. Amen.
0: Vater unser im Himmel, geheiligt werde dein Name, dein Reich komme, dein Wille geschehe wie im Himmel, so auf Erden.
1: Unser tägliches Brot gib uns heute und vergib uns unsere Schuld, wie auch wir vergeben unseren Schuldigern, und führe uns nicht in Versuchung, sondern erlöse uns von dem Bösen. Amen.
0: Gegrüßet seist du, Maria, voller Gnade, der Herr ist mit dir. Du bist gebenedeit unter den Frauen, und gebenedeit ist die Frucht deines Leibes, Jesus, der in uns den Glauben vermehre.
1: Heilige Maria, Mutter Gottes, bitte für uns Sünder, jetzt und in der Stunde unseres Todes. Amen.
0: Gegrüßet seist du, Maria, voller Gnade, der Herr ist mit dir. Du bist gebenedeit unter den Frauen, und gebenedeit ist die Frucht deines Leibes, Jesus, der in uns die Hoffnung stärke.
1: Heilige Maria, Mutter Gottes, bitte für uns Sünder, jetzt und in der Stunde unseres Todes. Amen.
0: Gegrüßet seist du, Maria, voller Gnade, der Herr ist mit dir. Du bist gebenedeit unter den Frauen, und gebenedeit ist die Frucht deines Leibes, Jesus, der in uns die Liebe entzünde.
1: Heilige Maria, Mutter Gottes, bitte für uns Sünder, jetzt und in der Stunde unseres Todes. Amen.
0: Ehre sei dem Vater und dem Sohn und dem Heiligen Geist.
1: Wie im Anfang, so auch jetzt und alle Zeit und in Ewigkeit. Amen. O mein Jesus, verzeih uns unsere Sünden, bewahre uns vor dem Feuer der Hölle, führe alle Seelen in den Himmel, besonders jene, die deiner Barmherzigkeit am meisten bedürfen.

0: Im ersten lichtreichen Geheimnis betrachten wir Jesus, der von Johannes getauft worden ist. Vater unser im Himmel, geheiligt werde dein Name, dein Reich komme, dein Wille geschehe wie im Himmel, so auf Erden.
1: Unser tägliches Brot gib uns heute und vergib uns unsere Schuld, wie auch wir vergeben unseren Schuldigern. Und führe uns nicht in Versuchung, sondern erlöse uns von dem Bösen. Amen.
0: Gegrüßet seist du, Maria, voller Gnade, der Herr ist mit dir. Du bist gebenedeit unter den Frauen, und gebenedeit ist die Frucht deines Leibes, Jesus, der von Johannes getauft worden ist.
1: Heilige Maria, Mutter Gottes, bitte für uns Sünder, jetzt und in der Stunde unseres Todes. Amen.
0: Gegrüßet seist du, Maria, voller Gnade, der Herr ist mit dir. Du bist gebenedeit unter den Frauen, und gebenedeit ist die Frucht deines Leibes, Jesus, der von Johannes getauft worden ist.
1: Heilige Maria, Mutter Gottes, bitte für uns Sünder, jetzt und in der Stunde unseres Todes. Amen.
0: Gegrüßet seist du, Maria, voller Gnade, der Herr ist mit dir. Du bist gebenedeit unter den Frauen, und gebenedeit ist die Frucht deines Leibes, Jesus, der von Johannes getauft worden ist.
1: Heilige Maria, Mutter Gottes, bitte für uns Sünder, jetzt und in der Stunde unseres Todes. Amen.
0: Gegrüßet seist du, Maria, voller Gnade, der Herr ist mit dir. Du bist gebenedeit unter den Frauen, und gebenedeit ist die Frucht deines Leibes, Jesus, der von Johannes getauft worden ist.
1: Heilige Maria, Mutter Gottes, bitte für uns Sünder, jetzt und in der Stunde unseres Todes. Amen.
0: Gegrüßet seist du, Maria, voller Gnade, der Herr ist mit dir. Du bist gebenedeit unter den Frauen, und gebenedeit ist die Frucht deines Leibes, Jesus, der von Johannes getauft worden ist.
1: Heilige Maria, Mutter Gottes, bitte für uns Sünder, jetzt und in der Stunde unseres Todes. Amen.
0: Gegrüßet seist du, Maria, voller Gnade, der Herr ist mit dir. Du bist gebenedeit unter den Frauen, und gebenedeit ist die Frucht deines Leibes, Jesus, der von Johannes getauft worden ist.
1: Heilige Maria, Mutter Gottes, bitte für uns Sünder, jetzt und in der Stunde unseres Todes. Amen.
0: Gegrüßet seist du, Maria, voller Gnade, der Herr ist mit dir. Du bist gebenedeit unter den Frauen, und gebenedeit ist die Frucht deines Leibes, Jesus, der von Johannes getauft worden ist.
1: Heilige Maria, Mutter Gottes, bitte für uns Sünder, jetzt und in der Stunde unseres Todes. Amen.
0: Gegrüßet seist du, Maria, voller Gnade, der Herr ist mit dir. Du bist gebenedeit unter den Frauen, und gebenedeit ist die Frucht deines Leibes, Jesus, der von Johannes getauft worden ist.
1: Heilige Maria, Mutter Gottes, bitte für uns Sünder, jetzt und in der Stunde unseres Todes. Amen.
0: Gegrüßet seist du, Maria, voller Gnade, der Herr ist mit dir. Du bist gebenedeit unter den Frauen, und gebenedeit ist die Frucht deines Leibes, Jesus, der von Johannes getauft worden ist.
1: Heilige Maria, Mutter Gottes, bitte für uns Sünder, jetzt und in der Stunde unseres Todes. Amen.
0: Gegrüßet seist du, Maria, voller Gnade, der Herr ist mit dir. Du bist gebenedeit unter den Frauen, und gebenedeit ist die Frucht deines Leibes, Jesus, der von Johannes getauft worden ist.
1: Heilige Maria, Mutter Gottes, bitte für uns Sünder, jetzt und in der Stunde unseres Todes. Amen.
0: Ehre sei dem Vater und dem Sohn und dem Heiligen Geist.
1: Wie im Anfang, so auch jetzt und alle Zeit und in Ewigkeit. Amen. O mein Jesus, verzeih uns unsere Sünden, bewahre uns vor dem Feuer der Hölle und führe alle Seelen in den Himmel, besonders jene, die deiner Barmherzigkeit am meisten bedürfen. Amen.

0: Im zweiten lichtreichen Geheimnis betrachten wir Jesus, der sich bei der Hochzeit zu Kana offenbart hat.
1: Vater unser im Himmel, geheiligt werde dein Name, dein Reich komme, dein Wille geschehe wie im Himmel, so auf Erden.
0: Unser tägliches Brot gib uns heute und vergib uns unsere Schuld, wie auch wir vergeben unseren Schuldigern. Und führe uns nicht in Versuchung, sondern erlöse uns von dem Bösen. Amen.
1: Gegrüßet seist du, Maria, voll der Gnade, der Herr ist mit dir. Du bist gebenedeit unter den Frauen und gebenedeit ist die Frucht deines Leibes, Jesus.
0: Der sich bei der Hochzeit
1: in Kana offenbart hat.
0: Heilige Maria, Mutter Gottes, bitte für uns Sünder, jetzt und in der Stunde unseres Todes. Amen.
1: Gegrüßet seist du, Maria, voll der Gnade, der Herr ist mit dir. Du bist gebenedeit unter den Frauen und gebenedeit ist die Frucht deines Leibes, Jesus, der sich bei der Hochzeit in Kana offenbart hat.
0: Heilige Maria, Mutter Gottes, bitte für uns Sünder, jetzt und in der Stunde unseres Todes. Amen.
1: Gegrüßet seist du, Maria, voll der Gnade, der Herr ist mit dir. Du bist gebenedeit unter den Frauen und gebenedeit ist die Frucht deines Leibes, Jesus, der sich bei der Hochzeit in Kana offenbart hat.
0: Heilige Maria, Mutter Gottes, bitte für uns Sünder, jetzt und in der Stunde unseres Todes. Amen.
1: Gegrüßet seist du, Maria, voll der Gnade, der Herr ist mit dir. Du bist gebenedeit unter den Frauen und gebenedeit ist die Frucht deines Leibes, Jesus, der sich bei der Hochzeit in Kana offenbart hat.
0: Heilige Maria, Mutter Gottes, bitte für uns Sünder, jetzt und in der Stunde unseres Todes. Amen.
1: Gegrüßet seist du, Maria, voll der Gnade, der Herr ist mit dir. Du bist gebenedeit unter den Frauen und gebenedeit ist die Frucht deines Leibes, Jesus, der sich bei der Hochzeit in Kana offenbart hat.
0: Heilige Maria, Mutter Gottes, bitte für uns Sünder, jetzt und in der Stunde unseres Todes. Amen.
1: Gegrüßet seist du, Maria, voll der Gnade, der Herr ist mit dir. Du bist gebenedeit unter den Frauen und gebenedeit ist die Frucht deines Leibes, Jesus, der sich bei der Hochzeit in Kana offenbart hat.
0: Heilige Maria, Mutter Gottes, bitte für uns Sünder, jetzt und in der Stunde unseres Todes. Amen.
1: Gegrüßet seist du, Maria, voll der Gnade, der Herr ist mit dir. Du bist gebenedeit unter den Frauen und gebenedeit ist die Frucht deines Leibes, Jesus, der sich bei der Hochzeit in Kana offenbart hat.
0: Heilige Maria, Mutter Gottes, bitte für uns Sünder, jetzt und in der Stunde unseres Todes. Amen.
1: Gegrüßet seist du, Maria, voll der Gnade, der Herr ist mit dir. Du bist gebenedeit unter den Frauen und gebenedeit ist die Frucht deines Leibes, Jesus, der sich bei der Hochzeit in Kana offenbart hat.
0: Heilige Maria, Mutter Gottes, bitte für uns Sünder, jetzt und in der Stunde unseres Todes. Amen.
1: Gegrüßet seist du, Maria, voll der Gnade, der Herr ist mit dir. Du bist gebenedeit unter den Frauen und gebenedeit ist die Frucht deines Leibes, Jesus, der sich bei der Hochzeit in Kana offenbart hat.
0: Heilige Maria, Mutter Gottes, bitte für uns Sünder, jetzt und in der Stunde unseres Todes. Amen.
1: Gegrüßet seist du, Maria, voll der Gnade, der Herr ist mit dir. Du bist gebenedeit unter den Frauen und gebenedeit ist die Frucht deines Leibes, Jesus, der sich bei der Hochzeit in Kana offenbart hat.
0: Heilige Maria, Mutter Gottes, bitte für uns Sünder, jetzt und in der Stunde unseres Todes. Amen.
1: Ehre sei dem Vater und dem Sohn und dem Heiligen Geist.
0: Wie im Anfang, so auch jetzt und alle Zeit und in Ewigkeit. Amen.
1: O mein Jesus, verzeih uns unsere Sünden, bewahre uns vor dem Feuer der Hölle, führe alle Seelen in den Himmel, besonders jene, die am meisten deiner Barmherzigkeit bedürfen. Amen.

0: Im dritten lichtreichen Geheimnis betrachten wir Jesus, der uns das Reich Gottes verkündet hat. Vater unser im Himmel, geheiligt werde dein Name, dein Reich komme, dein Wille geschehe wie im Himmel, so auf Erden.
1: Unser tägliches Brot gib uns heute und vergib uns unsere Schuld, wie auch wir vergeben unseren Schuldigern. Und führe uns nicht in Versuchung, sondern erlöse uns von dem Bösen. Amen.
0: Gegrüßet seist du, Maria, voller Gnade, der Herr ist mit dir. Du bist gebenedeit unter den Frauen, und gebenedeit ist die Frucht deines Leibes, Jesus, der uns das Reich Gottes verkündet hat.
1: Heilige Maria, Mutter Gottes, bitte für uns Sünder, jetzt und in der Stunde unseres Todes. Amen.
0: Gegrüßet seist du, Maria, voller Gnade, der Herr ist mit dir. Du bist gebenedeit unter den Frauen, und gebenedeit ist die Frucht deines Leibes, Jesus, der uns das Reich Gottes verkündet hat.
1: Heilige Maria, Mutter Gottes, bitte für uns Sünder, jetzt und in der Stunde unseres Todes. Amen.
0: Gegrüßet seist du, Maria, voller Gnade, der Herr ist mit dir. Du bist gebenedeit unter den Frauen, und gebenedeit ist die Frucht deines Leibes, Jesus, der uns das Reich Gottes verkündet hat.
1: Heilige Maria, Mutter Gottes, bitte für uns Sünder, jetzt und in der Stunde unseres Todes. Amen.
0: Gegrüßet seist du, Maria, voller Gnade, der Herr ist mit dir. Du bist gebenedeit unter den Frauen, und gebenedeit ist die Frucht deines Leibes, Jesus, der uns das Reich Gottes verkündet hat.
1: Heilige Maria, Mutter Gottes, bitte für uns Sünder, jetzt und in der Stunde unseres Todes. Amen.
0: Gegrüßet seist du, Maria, voller Gnade, der Herr ist mit dir. Du bist gebenedeit unter den Frauen, und gebenedeit ist die Frucht deines Leibes, Jesus, der uns das Reich Gottes verkündet hat.
1: Heilige Maria, Mutter Gottes, bitte für uns Sünder, jetzt und in der Stunde unseres Todes. Amen.
0: Gegrüßet seist du, Maria, voller Gnade, der Herr ist mit dir. Du bist gebenedeit unter den Frauen, und gebenedeit ist die Frucht deines Leibes, Jesus, der uns das Reich Gottes verkündet hat.
1: Heilige Maria, Mutter Gottes, bitte für uns Sünder, jetzt und in der Stunde unseres Todes. Amen.
0: Gegrüßet seist du, Maria, voller Gnade, der Herr ist mit dir. Du bist gebenedeit unter den Frauen, und gebenedeit ist die Frucht deines Leibes, Jesus, der uns das Reich Gottes verkündet hat.
1: Heilige Maria, Mutter Gottes, bitte für uns Sünder, jetzt und in der Stunde unseres Todes. Amen.
0: Gegrüßet seist du, Maria, voller Gnade, der Herr ist mit dir. Du bist gebenedeit unter den Frauen, und gebenedeit ist die Frucht deines Leibes, Jesus, der uns das Reich Gottes verkündet hat.
1: Heilige Maria, Mutter Gottes, bitte für uns Sünder, jetzt und in der Stunde unseres Todes. Amen.
0: Gegrüßet seist du, Maria, voller Gnade, der Herr ist mit dir. Du bist gebenedeit unter den Frauen, und gebenedeit ist die Frucht deines Leibes, Jesus, der uns das Reich Gottes verkündet hat.
1: Heilige Maria, Mutter Gottes, bitte für uns Sünder, jetzt und in der Stunde unseres Todes. Amen.
0: Gegrüßet seist du, Maria, voller Gnade, der Herr ist mit dir. Du bist gebenedeit unter den Frauen, und gebenedeit ist die Frucht deines Leibes, Jesus, der uns das Reich Gottes verkündet hat.
1: Heilige Maria, Mutter Gottes, bitte für uns Sünder, jetzt und in der Stunde unseres Todes. Amen.
0: Ehre sei dem Vater und dem Sohn und dem Heiligen Geist.
1: Wie im Anfang, so auch jetzt und alle Zeit und in Ewigkeit. Amen. O mein Jesus, verzeih uns unsere Sünden, bewahre uns vor dem Feuer der Hölle, führe alle Seelen in den Himmel, besonders jene, die am meisten deiner Barmherzigkeit bedürfen.

0: Im vierten lichtreichen Geheimnis betrachten wir Jesus, der auf dem Berg verklärt worden ist.
1: Vater unser im Himmel, geheiligt werde dein Name, dein Reich komme, dein Wille geschehe, wie im Himmel, so auf Erden.
0: Unser tägliches Brot gib uns heute und vergib uns unsere Schuld, wie auch wir vergeben unseren Schuldigern. Und führe uns nicht in Versuchung, sondern erlöse uns von dem Bösen. Amen.
1: Gegrüßt seist du, Maria, voll der Gnade, der Herr ist mit dir. Du bist gebenedeit unter den Frauen, und gebenedeit ist die Frucht deines Leibes, Jesus, der auf dem Berg verklärt worden ist.
0: Heilige Maria, Mutter Gottes, bitte für uns Sünder, jetzt und in der Stunde unseres Todes. Amen.
1: Gegrüßt seist du, Maria, voll der Gnade, der Herr ist mit dir. Du bist gebenedeit unter den Frauen, und gebenedeit ist die Frucht deines Leibes, Jesus, der auf dem Berg verklärt worden ist.
0: Heilige Maria, Mutter Gottes, bitte für uns Sünder, jetzt und in der Stunde unseres Todes. Amen.
1: Gegrüßt seist du, Maria, voll der Gnade, der Herr ist mit dir. Du bist gebenedeit unter den Frauen, und gebenedeit ist die Frucht deines Leibes, Jesus, der auf dem Berg verklärt worden ist.
0: Heilige Maria, Mutter Gottes, bitte für uns Sünder, jetzt und in der Stunde unseres Todes. Amen.
1: Gegrüßt seist du, Maria, voll der Gnade, der Herr ist mit dir. Du bist gebenedeit unter den Frauen, und gebenedeit ist die Frucht deines Leibes, Jesus, der auf dem Berg verklärt worden ist.
0: Heilige Maria, Mutter Gottes, bitte für uns Sünder, jetzt und in der Stunde unseres Todes. Amen.
1: Gegrüßt seist du, Maria, voll der Gnade, der Herr ist mit dir. Du bist gebenedeit unter den Frauen, und gebenedeit ist die Frucht deines Leibes, Jesus, der auf dem Berg verklärt worden ist.
0: Heilige Maria, Mutter Gottes, bitte für uns Sünder, jetzt und in der Stunde unseres Todes. Amen.
1: Gegrüßt seist du, Maria, voll der Gnade, der Herr ist mit dir. Du bist gebenedeit unter den Frauen, und gebenedeit ist die Frucht deines Leibes, Jesus, der auf dem Berg verklärt worden ist.
0: Heilige Maria, Mutter Gottes, bitte für uns Sünder, jetzt und in der Stunde unseres Todes. Amen.
1: Gegrüßt seist du, Maria, voll der Gnade, der Herr ist mit dir. Du bist gebenedeit unter den Frauen, und gebenedeit ist die Frucht deines Leibes, Jesus, der auf dem Berg verklärt worden ist.
0: Heilige Maria, Mutter Gottes, bitte für uns Sünder, jetzt und in der Stunde unseres Todes. Amen.
1: Gegrüßt seist du, Maria, voll der Gnade, der Herr ist mit dir. Du bist gebenedeit unter den Frauen, und gebenedeit ist die Frucht deines Leibes, Jesus, der auf dem Berg verklärt worden ist.
0: Heilige Maria, Mutter Gottes, bitte für uns Sünder, jetzt und in der Stunde unseres Todes. Amen.
1: Gegrüßt seist du, Maria, voll der Gnade, der Herr ist mit dir. Du bist gebenedeit unter den Frauen, und gebenedeit ist die Frucht deines Leibes, Jesus, der auf dem Berg verklärt worden ist.
0: Heilige Maria, Mutter Gottes, bitte für uns Sünder, jetzt und in der Stunde unseres Todes. Amen.
1: Gegrüßt seist du, Maria, voll der Gnade, der Herr ist mit dir. Du bist gebenedeit unter den Frauen, und gebenedeit ist die Frucht deines Leibes, Jesus, der auf dem Berg verklärt worden ist.
0: Heilige Maria, Mutter Gottes, bitte für uns Sünder, jetzt und in der Stunde unseres Todes. Amen.
1: Ehre sei dem Vater und dem Sohn und dem Heiligen Geist.
0: Wie im Anfang, so auch jetzt und alle Zeit und in Ewigkeit. Amen.
1: O mein Jesus, verzeih uns unsere Sünden, bewahre uns vor dem Feuer der Hölle, führe alle Seelen in den Himmel, besonders jene, die deine Barmherzigkeit am meisten bedürfen. Amen.

0: Im fünften lichtreichen Geheimnis betrachten wir Jesus, der uns die Eucharistie geschenkt hat. Vater unser im Himmel, geheiligt werde dein Name, dein Reich komme, dein Wille geschehe wie im Himmel, so auf Erden.
1: Unser tägliches Brot gib uns heute und vergib uns unsere Schuld, wie auch wir vergeben unseren Schuldigern. Und führe uns nicht in Versuchung, sondern erlöse uns von dem bösen Amen.
0: Gegrüßet seist du, Maria, voller Gnade, der Herr ist mit dir. Du bist gebenedeit unter den Frauen, und gebenedeit ist die Frucht deines Leibes, Jesus, der uns die Eucharistie geschenkt hat.
1: Heilige Maria, Mutter Gottes, bitte für uns Sünder,

0: Bitte für uns Sünder, jetzt und in der Stunde unseres Todes. Amen.
1: Gegrüßet seist du, Maria, voller Gnade, der Herr ist mit dir. Du bist gebenedeit unter den Frauen. Und gebenedeit ist die Frucht deines Leibes, Jesus, der uns die Eucharistie geschenkt hat.
0: Heilige Maria, Mutter Gottes, bitte für uns Sünder, jetzt und in der Stunde unseres Todes. Amen.
1: Gegrüßet seist du, Maria, voller Gnade, der Herr ist mit dir. Du bist gebenedeit unter den Frauen. Und gebenedeit ist die Frucht deines Leibes, Jesus, der uns die Eucharistie geschenkt hat.
0: Heilige Maria, Mutter Gottes, bitte für uns Sünder, jetzt und in der Stunde unseres Todes. Amen.
1: Gegrüßet seist du, Maria, voller Gnade, der Herr ist mit dir. Du bist gebenedeit unter den Frauen. Und gebenedeit ist die Frucht deines Leibes, Jesus, der uns die Eucharistie geschenkt hat.
0: Heilige Maria, Mutter Gottes, bitte für uns Sünder, jetzt und in der Stunde unseres Todes. Amen.
1: Gegrüßet seist du, Maria, voller Gnade, der Herr ist mit dir. Du bist gebenedeit unter den Frauen, und gebenedeit ist die Frucht deines Leibes, Jesus, der uns die Eucharistie geschenkt hat.
0: Heilige Maria, Mutter Gottes, bitte für uns Sünder, jetzt und in der Stunde unseres Todes. Amen.
1: Gegrüßet seist du, Maria, voller Gnade, der Herr ist mit dir. Du bist gebenedeit unter den Frauen, und gebenedeit ist die Frucht deines Leibes, Jesus, der uns die Eucharistie geschenkt hat.
0: Heilige Maria, Mutter Gottes, bitte für uns Sünder, jetzt und in der Stunde unseres Todes. Amen.
1: Gegrüßet seist du, Maria, voller Gnade, der Herr ist mit dir. Du bist gebenedeit unter den Frauen, und gebenedeit ist die Frucht deines Leibes, Jesus, der uns die Eucharistie geschenkt hat.
0: Heilige Maria, Mutter Gottes, bitte für uns Sünder, jetzt und in der Stunde unseres Todes. Amen.
1: Gegrüßet seist du, Maria, voller Gnade, der Herr ist mit dir. Du bist gebenedeit unter den Frauen, und gebenedeit ist die Frucht deines Leibes, Jesus, der uns die Eucharistie geschenkt hat.
0: Heilige Maria, Mutter Gottes, bitte für uns Sünder, jetzt und in der Stunde unseres Todes. Amen.
1: Ehre sei dem Vater und dem Sohn und dem Heiligen Geist.
0: Wie es war am Anfang, so auch jetzt und alle Zeit und in Ewigkeit. Amen. O mein Jesus, verzeih uns unsere Sünden, bewahre uns vor dem Feuer der Hölle, führe alle Seelen in den Himmel, besonders jene, die deine Barmherzigkeit am meisten bedürfen.

Wir beten in der Meinung des Heiligen Vaters und für alle Verstorbenen. Unter deinem Schutz und Schirm flehen wir, o heilige Gottesgebärerin. Verschmähe nicht unser Gebet in unseren Nöten, sondern erlöse uns jederzeit aus allen Gefahren. O du glorreiche und gebenedeite Jungfrau, unsere Frau, unsere Mittlerin, unsere Fürsprecherin, versöhne uns mit deinem Sohne, empfiehl uns deinem Sohne, stelle uns vor deinem Sohne. Amen. Im Namen des Vaters und des Sohnes und des Heiligen Geistes. Amen. Ein Dankeschön an alle, die jetzt mitgebracht haben.

gebetet haben. Somit wünsche ich Ihnen noch einen schönen und erholsamen Sonntagnachmittag und Abend. Aus dem Wiener Sendestudio verabschiedet sich Ihre Margarete Füllerer.

Der heilige Franz von Assisi ist zu Recht einer der bekanntesten und beliebtesten Heiligen der katholischen Kirche. In den Fioretti di San Francesco oder die Blümlein des heiligen Franziskus finden sich 53 kurze Kapitel über das Leben des Franziskus von Assisi. Es ist ein Text aus dem späten 14. Jahrhundert. Original in italienischer Sprache von Bruder Ugolino de Montegiorgio, übersetzt von Rudolf Binding. Diese Texte gelten als eine wichtige Quelle für das Leben des Heiligen. Sie zeichnen ein recht innerliches und romantisches Bild von ihm und waren lange als Andachtsbuch in der Bevölkerung in Gebrauch. Sie hören in dieser Erzählzeit einige Ausschnitte aus den Archivaufnahmen von Radio Maria aus dem Jahr 2006.

Nach Umbrien, in das uralte Herz Italiens, versetzt euch im Geiste, ihr, die ihr den rechten Duft, den rechten köstlichen Tau, den wahren göttlichen Sonnenglanz genießen wollt, der aus den Blümlein des heiligen Franziskus euch anglüht. Dort, wo die Luft rein weht, von den weithin leuchtenden Kämmen des Apennin und sich den Winden der Tiberebene vermählt, die da süß sind von Blumen- und Kräutergeruch und warm von dem Atem reifenden Korns. Dort, wo die Sonne ein Gott ist, der lacht, wo die Bienen summen den lieben langen Sommer und die Lerchen schmettern, dass du ein wenig schläfrig wirst und ein Träumer am hellen Tag. Dort, wo das ganze Land weiter nichts ist als ein unschuldiger Jubel für einen geahnten Schöpfer. Dort sind sie erwachsen, die Blümlein des heiligen Franziskus. Sie sind ihm erwachsen im erdgeborenen Herzen seiner Schüler und Jünger als ein zarter und doch so starker Kranz der Liebe, mit dem sie seine heilige Gestalt, jeden seiner Schritte, jedes seiner einfachen Worte umwandten. Wahrhaftig, die Geschichtlein alle, die da treulich gesammelt wurden, sind wie die Blumen, so wunderbar, dass du sie oftmals erstaunt ansiehst und musst ihnen dennoch glauben, wie du dem geheimnisvoll einfältigen Wunder einer Blume glaubst. In jenem Lande aber ging der um, für den diese Blümlein erwuchsen und bewahrt wurden. Und sein Herz war der Spiegel und der Widerhall jenes freudig tönenden Landes. Das Schöne war ihm der Abglanz Gottes. Und am Abglanz Gottes fand sein Herz sein Genüge und seine Freude. Die Blumen, die Vögel und alle Gestirne waren ihm seine Geschwister. Und die Armut machte er zu seiner Braut. Denn er war so reich wie jegliche Kreatur vor ihrem Schöpfer und auch so demütig vor ihm. Trunken vom Göttlichen war er bis zur Verzückung. In allem schaute er Gott. Und Gottes war er so voll, dass ihm alles rein war. Dass er die Aussätzigen küsste, den Schmerz belächelte, die Demütigung zum inneren Triumph wandelte. Und er sah Gott selbst auf Erden, von Angesicht zu Angesicht. So schritt er durch diese Welt, unbewusst das wundersame Wort erfüllend, das jener, dem er nachfolgte, auf dem Berge sprach. Selig sind, die reinen Herzen sind, denn sie werden Gott schauen.

Im Namen unseres Herrn Jesu Christi, des Gekreuzigten, und seiner Mutter, der Jungfrau Maria. Dieses Buch enthält gewisse Blümlein, Wunder und fromme Beispiele des glorreichen armen Christi, des heiligen Franziskus und einiger seiner Jünger, zum Lobe Jesu Christi. Amen. Vor allem müssen wir uns vorhalten, dass der glorreiche und edle Herr Sankt Franziskus in allen Taten seines Lebens Christus dem Gebenedeiten glich. Dass gleich wie Christus, als er zu lehren begann, 12 Apostel wählte, alle weltlichen Dinge zu verachten und ihm nachzufolgen, in der Armut und jeglicher Tugend. So auch der heilige Franziskus als ersten Grundstein seines Ordens 12 Jünger wählte, die der größten Armut teilhaftig waren. Und wie einer der 12 Apostel Christi, von Gott verworfen, sich zuletzt erhängte, so ist auch einer der 12 Jünger des heiligen Franziskus, der Bruder Giovanni della Cappella, abgefallen und hat sich schließlich selbst erhängt. Ein gewaltiges Beispiel für die Auserwählten und Grund zu Unterwürfigkeit und Furcht, wenn man bedenkt, dass keiner sicher ist, bis an das Ende in der Gnade Gottes verharren zu dürfen. Und gleich wie jene heiligen Apostel ganz und gar Wunder von Heiligkeit und Demut waren und des Heiligen Geistes voll, so waren auch diese hochheiligen Jünger des Franziskus von solcher Heiligkeit, dass die Welt seit der Zeit der Apostel keine so wunderbaren und heiligen Männer getragen hat. Denn einer von ihnen wurde bis zum dritten Himmel entzückt, wie St. Paulus, und das war Bruder Egidio. Ein anderer, nämlich Bruder Philippus, der Lange, ward von einem Engel mit feuriger Kohle auf den Lippen berührt, wie Jesajas, der Prophet. Ein anderer, nämlich Bruder Silvester, redete mit Gott wie ein Freund zum anderen, gleich wie Moses es getan hat. Ein anderer flog in seines Geistes Schwungkraft bis zum Lichte der göttlichen Weisheit, wie der Adler, der da ist, Johannes der Evangelist. Und das war Bruder Bernhard, der Demütige, welcher die Heilige Schrift so tiefsinnig auslegte. Ein anderer wurde von Gott heilig gesprochen und im Himmel kanonisiert, obwohl er noch auf Erden lebte. Und das war Bruder Rosinus, ein Edelmann aus Assisi. Und so waren alle mit einem besonderen Zeichen der Heiligkeit begnadet, wie im Verlauf des Büchleins sich zeigen wird. Vom Bruder Bernhard von Quintavalle, dem ersten Jünger des heiligen Franziskus. Der erste Jünger des heiligen Franziskus wurde Bruder Bernhard von Assisi, der sich auf folgende Weise bekehrte. Als Sankt Franziskus noch das weltliche Kleid trug, ob er sich gleich von der Welt schon abgewandt hatte und in Weltverachtung und von Kasteiungen entstellt umherging, so dass er von vielen für einen Toren angesehen und wie ein Narr verspottet oder mit Steinen und Schmutz von seiner Sippe wie von Fremden umhergejagt wurde, welchen Schimpf und Spott er geduldig ertrug, als ob er taub und stumm gewesen wäre, da begann Herr Bernhard von Assisi, einer der edelsten, reichsten und weisesten der Stadt, die so tiefgehende Weltverachtung in St. Franziskus und seine große Geduld gegenüber den Schmähungen klüglich zu bedenken. Denn schon 2 Jahre war er so verlassen und von jedem Menschen missachtet, und schien doch nur immer standhafter. Und Bernhard fing an nachzusinnen und zu sich selbst zu sagen, es kann nicht anders sein, als dass jener Bruder große Gnade von Gott empfangen hat. Er lud ihn also auf den Abend zu Nachtmahl und Nachtlager in sein Haus. Und Sankt Franziskus nahm an, speiste mit ihm und herbergte bei ihm. Da nahm sich Herr Bernhard vor, ihn in seiner Heiligkeit zu beobachten. Aus dem Grunde ließ er ihm ein Bett in seiner eigenen Kammer machen, in welcher nachts immer eine Lampe brannte.
Aber Sankt Franziskus warf sich, um seine Heiligkeit geheim zu halten, sobald er in die Kammer getreten war, alsogleich aufs Bett und gab sich den Anschein zu schlafen. Und Herr Bernhard gleicherweise legte sich nach einer Weile nieder und begann heftig zu schnarchen, als ob er in einem tiefen Schlaf liege. Daraus entnahm denn auch wirklich Sankt Franziskus, dass Herr Bernhard schliefe, erhob sich aus dem ersten Schlaf vom Lager und schickte sich an zu beten. Er hob die Augen und die Hände zum Himmel und sprach in größter Hingebung und Inbrunst: »Mein Gott, mein Gott!« Mit diesen Worten und vielen Tränen verharrte er bis zum Morgen, indem er immer wiederholte: »Mein Gott, mein Gott!« und nichts anderes. Aber solches sagte Sankt Franziskus in Betrachtung und Bewunderung der Erhabenheit der göttlichen Majestät, die sich zur Erde in ihrem Verderben herabzusteigen erniedrigte und in Sankt Franziskus, ihrem Armen, die Rettung für seine eigene Seele und die aller anderen zu senden beschloss. Da schaute er, um deswillen vom Heiligen Geiste erleuchtet oder vielmehr dem Geiste der Vorahnung, all die großen Dinge, die Gott durch ihn und seinen Orden vollbringen sollte, und bat und flehte in Erwägung seiner Unzulänglichkeit und Schwäche zu Gott, er möge in seiner Barmherzigkeit und Allmacht, ohne welche die menschliche Gebrechlichkeit nichts vermag, das ergänzen, fördern und vollenden, was er von sich aus nicht vermöchte. Als Herr Bernhard beim Schein der Lampe das fromme Tun des heiligen Franziskus sah und andächtig die Worte überdachte, welche er sprach, rührte ihn der Heilige Geist an und gab ihm ein, sein Leben zu ändern. Darum rief er, als es Tag geworden, den heiligen Franziskus und sagte also: »Bruder Franziskus, ich habe mich fest entschieden in meinem Herzen, die Welt zu verlassen und dir nachzufolgen, in allem, was du mich heißest.« Wie das Sankt Franziskus hörte, freute er sich in seinem Innern und sprach: »Herr Bernhard, das, was ihr da sagt, ist ein so schwerwiegendes und heikles Unterfangen, dass man darum bei unserem Herrn Jesus Christus um Rat fragen soll und ihn bitten, dass er uns darüber seinen Willen kundtun und uns weisen möge, wie wir es am besten ins Werk setzen. Darum wollen wir zusammen zur bischöflichen Residenz gehen, wo ein trefflicher Priester ist, und uns die Messe lesen lassen. Dann wollen wir bis zur dritten Stunde im Gebet verharren und Gott bitten, dass er uns bis zum dritten Aufschlagen des Messbuches den Weg zeige, den wir nach seinem Willen gehen sollen.« Herr Bernhard antwortete darauf, dass ihm dies sehr wohl gefalle. Somit machten sie sich auf und gingen zur Bischofsresidenz. Nachdem sie die Messe gehört und bis zur dritten Stunde im Gebet verweilt hatten, nahm der Priester auf das Bitten des heiligen Franziskus das Messbuch, machte das Zeichen des heiligen Kreuzes und schlug es auf im Namen unseres Herrn Jesu Christi dreimal. Und beim ersten Aufschlagen fand sich das Wort, das Christus im Evangelium dem Jüngling sagte, der ihn nach dem Weg zur Vollkommenheit fragte: »Wenn du vollkommen sein willst, gehe hin und verkaufe alles, was du hast, und gib es den Armen und folge mir nach.« Beim zweiten Öffnen fand sich das Wort, das Christus zu den Aposteln sprach, als er sie aussandte zu predigen: »Nehmt nichts mit euch auf den Weg, weder Stab noch Tasche, noch Schuhe noch Geld«, womit er ihnen lehren wollte, dass sie alle ihre Hoffnung im Leben auf Gott setzen sollten und ihr ganzes Trachten darauf, das heilige Evangelium zu predigen. Beim dritten Öffnen des Messbuches fand sich jenes Wort Christi: »Wer mir nachfolgen will, der verleugne sich selbst und nehme sein Kreuz und folge mir nach.« Da sagte Sankt Franziskus zu dem Herrn Bernhard: »Da hast du den Rat, den Christus uns gibt. So gehe denn und tue treulich, was du gehört hast. Aber gelobt sei unser Herr Jesus Christus, der uns sein gottseliges Leben zu weisen gewürdigt hat.« Nach diesen Worten begab sich Herr Bernhard hinweg, und er verkaufte alles, was er hatte, und er war sehr reich.
Mit großer Freudigkeit verteilte er alles an Witwen, an Waisen, an Gefangene, an Klöster, an Krankenhäuser und Pilger. Und in allem half ihm St. Franziskus treu und fürsorglich. Als aber einer mit Namen Herr Silvester sah, dass St. Franziskus so viel Geld den Armen gab und geben ließ, sagte er zu ihm, von Habsucht fast erstickt: »Du hast mich nicht voll bezahlt für jene Steine, die du zum Wiederaufbau der Kirche gekauft hast. Zahle also jetzt, wo du Geld hast.« Da staunte der heilige Franziskus über seine Habgier. Da er aber als rechter Hüter des heiligen Evangeliums nicht mit ihm streiten wollte, legte er seine Hände dem Herrn Bernhard in den Schoß und dann, gehäuft von Gold, legte er sie in den Schoß des Herrn Silvester und sagte, wenn er noch mehr davon wolle, wolle er ihm noch mehr davon geben. Herr Silvester war indes damit zufrieden und ging nach Hause. Wie er aber des Abends überdachte, was er über Tag getan, reute ihn seine Gier, wenn er den Eifer des Herrn Bernhard und die Heiligkeit St. Franziski in Betracht zog. Und in der folgenden Nacht und zwei weitere Nächte hatte er ein von Gott gesandtes Gesicht, das von dem Munde des heiligen Franziskus ein goldenes Kreuz ausging, dessen Spitze den Himmel berührte, während die Arme sich ausbreiteten von Sonnenaufgang bis Sonnenuntergang. Um dieses Gesichtes willen gab er alles, was er hatte, in Gottes Namen hin und wurde ein Ordensbruder. Und im Orden genoss er solche Heiligkeit und Gnade, dass er mit Gott sprach, wie ein Freund zum anderen. Nach den Wahrnehmungen, die St. Franziskus zu verschiedenen Malen machte. Und später wird noch davon die Rede sein. Gleicherweise wurde Herr Bernhard solcher Gnade von Gott teilhaftig, dass er häufig in Betrachtung zu Gott entrückt wurde. Und St. Franziskus pflegte von ihm zu sagen, dass er jeglicher Verehrung würdig sei und dass er den Orden gegründet habe, sofern er der Erste war, der die Welt hinter sich ließ und nichts behielt, sondern alles den Armen Christi gab. Und er ging voran in der Armut des Evangeliums, indem er sich nackt in die Arme des Gekreuzigten gab, der von uns gebenedeit sei, in saecula saeculorum. Amen.

Sie hörten die erste Folge aus dem Buch Die Blümlein des heiligen Franziskus von Assisi, eine Legendensammlung aus dem 14. Jahrhundert. Diese Erzählreihe ist eine bearbeitete Wiederholung aus dem Jahr 2006.

Barmherziger Jesus, im Augenblick deines Kreuzestodes umarme ich dich und bete dich an. Bitte umfasse in deiner unerschöpflichen Barmherzigkeit die ganze Menschheit, besonders die armen Sünder und Sterbenden. Amen. Ja, liebe Hörerinnen und Hörer, am Mikrofon begrüßt Sie jetzt zur Barmherzigkeits-Rosenkranzstunde recht herzlich Thomas Neunteufel. Und ich darf nun jemanden einladen, der oder die mit mir diesen Barmherzigkeits-Rosenkranz betet. Und dazu rufen Sie bitte die Nummer 720-0720-578-578 oder von außerhalb Österreichs 0043-720-578-578. Ich begrüße auch recht herzlich alle Hörerinnen und Hörer, die uns aus Südtirol zugeschaltet sind und natürlich alle, die auch von außerhalb Österreichs uns zuhören in der ganzen Welt. Wir können ja über Internet und Satellit auf der ganzen Welt gehört werden. 0720 578 578.

0: Im Namen des Vaters und des Sohnes und des Heiligen Geistes.
1: Amen.
0: Vater unser im Himmel, geheiligt werde dein Name, dein Reich komme, dein Wille geschehe, wie im Himmel, so auf Erden.
1: Unser tägliches Brot gib uns heute und vergib uns unsere Schuld, wie auch wir vergeben unseren Schuldigern. Und führe uns nicht in Versuchung, sondern erlöse uns von dem Bösen. Amen.
0: Gegrüßet seist du, Maria, voll der Gnade, der Herr ist mit dir. Du bist gebenedeit unter den Frauen und gebenedeit ist die Frucht deines Leibes, Jesus.
1: Heilige Maria, Mutter Gottes, bitte für uns Sünder, jetzt und in der Stunde unseres Todes. Amen.
0: Ich glaube an Gott, den Vater, den Allmächtigen, den Schöpfer des Himmels und der Erde und an Jesus Christus, seinen eingeborenen Sohn, unseren Herrn, empfangen durch den Heiligen Geist, geboren von der Jungfrau Maria, gelitten unter Pontius Pilatus, gekreuzigt, gestorben und begraben. Hinabgestiegen in das Reich des Todes, am dritten Tage auferstanden von den Toten, aufgefahren in den Himmel, er sitzt zur Rechten Gottes, des Allmächtigen Vaters. Von dort wird er kommen, zu richten die Lebenden und die Toten.
1: Ich glaube an den Heiligen Geist, die heilige katholische Kirche, Gemeinschaft der Heiligen, Vergebung der Sünden, Auferstehung der Toten und das ewige Leben. Amen.

0: Ewiger Vater, ich opfere dir auf den Leib und das Blut, die Seele und die Gottheit deines über alles geliebten Sohnes, unseres Herrn Jesus Christus.
1: Zur Sühne für unsere Sünden und für die Sünden der ganzen Welt.
0: Durch sein schmerzhaftes Leiden.
1: Hab Erbarmen mit uns und mit der ganzen Welt.
0: Durch sein schmerzhaftes Leiden.
1: Hab Erbarmen mit uns und mit der ganzen Welt.
0: Durch sein schmerzhaftes Leiden.
1: Hab Erbarmen mit uns und mit der ganzen Welt.
0: Durch sein schmerzhaftes Leiden.
1: Hab Erbarmen mit uns und mit der ganzen Welt.
0: Durch sein schmerzhaftes Leiden.
1: Hab Erbarmen mit uns und mit der ganzen Welt.
0: Durch sein schmerzhaftes Leiden.
1: Hab Erbarmen mit uns und mit der ganzen Welt.
0: Durch sein schmerzhaftes Leiden.
1: Hab Erbarmen mit uns und mit der ganzen Welt.
0: Durch sein schmerzhaftes Leiden.
1: Hab Erbarmen mit uns und mit der ganzen Welt.
0: Durch sein schmerzhaftes Leiden.
1: Hab Erbarmen mit uns und mit der ganzen Welt.
0: Durch sein schmerzhaftes Leiden.
1: Hab Erbarmen mit uns und mit der ganzen Welt.

0: Ewiger Vater, ich opfere dir auf den Leib und das Blut, die Seele und die Gottheit deines über alles geliebten Sohnes, unseres Herrn Jesus Christus.
1: Zur Sühne für unsere Sünden und für die Sünden der ganzen Welt.
0: Durch sein schmerzhaftes Leiden.
1: Hab Erbarmen mit uns und mit der ganzen Welt.
0: Durch sein schmerzhaftes Leiden.
1: Hab Erbarmen mit uns und mit der ganzen Welt.
0: Durch sein schmerzhaftes Leiden.
1: Hab Erbarmen mit uns und mit der ganzen Welt.
0: Durch sein schmerzhaftes Leiden.
1: Hab Erbarmen mit uns und mit der ganzen Welt.
0: Durch sein schmerzhaftes Leiden.
1: Hab Erbarmen mit uns und mit der ganzen Welt.
0: Durch sein schmerzhaftes Leiden.
1: Hab Erbarmen mit uns und mit der ganzen Welt.
0: Durch sein schmerzhaftes Leiden.
1: Hab Erbarmen mit uns und mit der ganzen Welt.
0: Durch sein schmerzhaftes Leiden.
1: Hab Erbarmen mit uns und mit der ganzen Welt.
0: Durch sein schmerzhaftes Leiden.
1: Hab Erbarmen mit uns und mit der ganzen Welt.
0: Durch sein schmerzhaftes Leiden.
1: Hab Erbarmen mit uns und mit der ganzen Welt.

0: Ewiger Vater, ich opfere dir auf den Leib und das Blut, die Seele und die Gottheit deines über alles geliebten Sohnes, unseres Herrn Jesus Christus.
1: Zur Sühne für unsere Sünden und für die Sünden der ganzen Welt.
0: Durch sein schmerzhaftes Leiden.
1: Hab Erbarmen mit uns und mit der ganzen Welt.
0: Durch sein schmerzhaftes Leiden.
1: Hab Erbarmen mit uns und mit der ganzen Welt.
0: Durch sein schmerzhaftes Leiden.
1: Hab Erbarmen mit uns und mit der ganzen Welt.
0: Durch sein schmerzhaftes Leiden.
1: Hab Erbarmen mit uns und mit der ganzen Welt.
0: Durch sein schmerzhaftes Leiden.
1: Hab Erbarmen mit uns und mit der ganzen Welt.
0: Durch sein schmerzhaftes Leiden.
1: Hab Erbarmen mit uns und mit der ganzen Welt.
0: Durch sein schmerzhaftes Leiden.
1: Hab Erbarmen mit uns und mit der ganzen Welt.
0: Durch sein schmerzhaftes Leiden.
1: Hab Erbarmen mit uns und mit der ganzen Welt.
0: Durch sein schmerzhaftes Leiden.
1: Hab Erbarmen mit uns und mit der ganzen Welt.
0: Durch sein schmerzhaftes Leiden.
1: Hab Erbarmen mit uns und mit der ganzen Welt.

0: Ewiger Vater, ich opfere dir auf den Leib und das Blut, die Seele und die Gottheit deines über alles geliebten Sohnes unseres Herrn Jesus Christus.
1: Zur Sühne für unsere Sünden und für die Sünden der ganzen Welt.
0: Durch sein schmerzhaftes Leiden.
1: Hab Erbarmen mit uns und mit der ganzen Welt.
0: Durch sein schmerzhaftes Leiden.
1: Hab Erbarmen mit uns und mit der ganzen Welt.
0: Durch sein schmerzhaftes Leiden.
1: Hab Erbarmen mit uns und mit der ganzen Welt.
0: Durch sein schmerzhaftes Leiden.
1: Hab Erbarmen mit uns und mit der ganzen Welt.
0: Durch sein schmerzhaftes Leiden.
1: Hab Erbarmen mit uns und mit der ganzen Welt.
0: Durch sein schmerzhaftes Leiden.
1: Hab Erbarmen mit uns und mit der ganzen Welt.
0: Durch sein schmerzhaftes Leiden.
1: Hab Erbarmen mit uns und mit der ganzen Welt.
0: Durch sein schmerzhaftes Leiden.
1: Hab Erbarmen mit uns und mit der ganzen Welt.
0: Durch sein schmerzhaftes Leiden.
1: Hab Erbarmen mit uns und mit der ganzen Welt.
0: Durch sein schmerzhaftes Leiden.
1: Hab Erbarmen mit uns und mit der ganzen Welt.

0: Ewiger Vater, ich opfere dir auf den Leib und das Blut, die Seele und die Gottheit deines über alles geliebten Sohnes, unseres Herrn Jesus Christus.
1: Zur Sühne für unsere Sünden und für die Sünden der ganzen Welt.
0: Durch sein schmerzhaftes Leiden.
1: Hab Erbarmen mit uns und mit der ganzen Welt.
0: Durch sein schmerzhaftes Leiden.
1: Hab Erbarmen mit uns und mit der ganzen Welt.
0: Durch sein schmerzhaftes Leiden.
1: Hab Erbarmen mit uns und mit der ganzen Welt.
0: Durch sein schmerzhaftes Leiden.
1: Hab Erbarmen mit uns und mit der ganzen Welt.
0: Durch sein schmerzhaftes Leiden.
1: Hab Erbarmen mit uns und mit der ganzen Welt.
0: Durch sein schmerzhaftes Leiden.
1: Hab Erbarmen mit uns und mit der ganzen Welt.
0: Durch sein schmerzhaftes Leiden.
1: Hab Erbarmen mit uns und mit der ganzen Welt.
0: Durch sein schmerzhaftes Leiden.
1: Hab Erbarmen mit uns und mit der ganzen Welt.
0: Durch sein schmerzhaftes Leiden.
1: Hab Erbarmen mit uns und mit der ganzen Welt.
0: Durch sein schmerzhaftes Leiden.
1: Hab Erbarmen mit uns und mit der ganzen Welt.

0: Heiliger Gott, heiliger starker Gott, heiliger unsterblicher Gott.
1: Hab Erbarmen mit uns und mit der ganzen Welt.
0: Heiliger Gott, heiliger starker Gott, heiliger unsterblicher Gott.
1: Hab Erbarmen mit uns und mit der ganzen Welt.
0: Heiliger Gott, heiliger starker Gott, heiliger unsterblicher Gott.
1: Hab Erbarmen mit uns und mit der ganzen Welt.
0: O Blut und Wasser aus dem Herzen Jesu als Quelle der Barmherzigkeit für uns entströmt.
1: Jesus, ich vertraue auf dich.
0: Im Namen des Vaters und des Sohnes und des Heiligen Geistes.
1: Amen.

Ich danke allen, die von daheim mitgebetet haben und der Frau Gabriele, die jetzt mit mir den gesamten Rosenkranz, so wie ich es immer mache, mitgebetet hat und das zweite und das vierte Gesetzchen übernommen hat. Es geht jetzt dann gleich weiter mit den Hörergrüßen und im Anschluss die Nachrichten von Radio Vatikan.

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Ja, einen schönen Nachmittag, liebe Hörerinnen und Hörer von Radio Maria Österreich, Radio Maria Südtirol und auch alle, die uns von nah und fern zuhören. Mein Name ist Thomas Neunteufel und ich darf Sie jetzt einladen, mit mir die nächste knappe Dreiviertelstunde musikalisch zu gestalten. Sie haben zugeschaltet zur Hörergrußsendung und diese Hörergrußsendung wird natürlich von Ihnen, liebe Hörerinnen und Hörer, mit und vor allem hauptgestaltet. Das heißt, Sie rufen bei mir an im Wiener Sendestudio und wir machen uns dann in einem Vorgespräch das Lied aus, das Sie sich wünschen für sich, für Ihre Verwandten, für Ihre Bekannten oder vielleicht auch ein Wunsch, den Sie sich einfach selbst erfüllen wollen. Es bleibt Ihnen ganz überlassen. Und dann suche ich den heraus. Ich hoffe, dass der in unserer reichhaltigen, tausende Titel umfassende Datenbank ist. Und dann spielen wir das. Und Sie sagen dann auf Sendung diesen Titel auch gleich an und können den gleich mit einem Wunsch, mit einem Gruß verbinden. Und wir werden ganz kurz miteinander auch plaudern. Ja, 0720 578 578 von Österreich aus oder wenn Sie von außerhalb Österreichs anrufen 0043 720 578 578. Und als ich jetzt am Nachmittag oder am Mittag ins Studio gekommen bin und hier durch die Sonne entlang der Bahn gegangen bin zum Studio, ist mir ein Lied in den Sinn gekommen, das ich vielleicht als Einleitung gleich einmal spielen möchte. Ein altes, unter Anführungszeichen, Lied aus dem Jahr 1970, das Ihnen sicher von der Melodie her ein Begriff sein wird. Hören Sie hinein, eine Reminiszenz an Ferien, an Sonnenschein. Lassen Sie sich überraschen, Sie kennen es sicherlich.

0: machen.
1: Vielleicht eine schöne Erinnerung. Damals hat man noch, wie Sie gehört haben, Postkarten und Ansichtskarten geschrieben. Und den ersten Anrufer, den ich jetzt hereinhole ins Studio, ist der Thomas aus Innsbruck. Grüß dich, Thomas.
2: Ja, grüß Gott, das ist der Thomas Bertel nochmal. Ich möchte alle Hörerinnen und Hörer mit hineinnehmen nach Tirol in die Erzengelnerwelle, die heute wieder um 19.15 Uhr beginnt in Roppen. Das erfüllt mich immer sehr, wenn ich das hören kann auf Radio Maria, und ich kann wirklich allen Leuten das empfehlen, die was es brauchen und die was Zeit haben. Und auch ich möchte ganz, ganz herzlichen Dank an Thomas 9000 sagen, dass er heute wieder bei uns ist, und mir freut es. Und ja, und ich wünsche allen Hörerinnen und Hörern den Tag der Fülle, weil heute haben wir Tag des Herrn, und besonders wünsche ich es der Frau Martina. Und als Liedwunsch spielen wir den Herrgott aus Stamm.
1: Ja, danke. Du hast mir gesagt, ich soll etwas Wienerisches aussuchen, und da habe ich eines meiner Lieblings-Wienerlieder ausgesucht, gesungen von meinem leider schon verstorbenen Freund Karl Hodiner, den Herrgott erstaunt. Damit aus Wien mit etwas Wienerischem liebe Grüße nach Innsbruck, nach Tirol.
2: Danke.
1: Servus, Thomas. Alles Liebe. Vierte, mit servus. Dem Herrgott erstaunt. Ja. Vierte, servus.

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0: Ja, ich bin jetzt gerade auf der Suche nach einem Lied, das sich die Frau Maria wünscht. Ich habe es jetzt noch nicht gleich gefunden, aber vielleicht finde ich es doch. Ich wäre gleich mit Frau Maria. Sie sind noch dran. Ja. Grüß Gott. Grüß Gott. Sagen Sie mal, wie Sie den Bezug zu diesem Lied. Ich schaue mal, also ob ich es jetzt.
1: In meiner Jugendzeit ist es gang und gäbe gewesen, das Lied Die Erde ist schön, es liebt sie der Herr. Und ich habe dieses Lied geliebt. Und in Weigelsdorf, in der Heiligen Messe, haben sie

0: natürlich schön, Augenblick noch.
1: Und das ist immer mit so viel Begeisterung von allen eigentlich gesungen worden und auch von mir. Also das war
0: so, jetzt einen Augenblick noch, dann werde ich es gleich öffentlich haben.

Ja, das ist jetzt dieses Lied aus den 70er Jahren. Ich kann mich noch sehr gut erinnern, dass das sehr oft auch bei unseren rhythmischen Messen gesungen worden ist in meiner Pfarre. Und daher hat es jetzt auch recht gepasst, auch zu dem allerersten Lied, zu dem Schlager aus dem Jahr 1970. Und auch dieses Lied wird sicherlich noch einigen bekannt sein, wird gerne auch auf Hochzeiten und bei anderen kirchlichen Feiern gespielt. Ja, inzwischen hat noch niemand angerufen mehr. Jetzt sage ich nochmals die Telefonnummer durch. 0720 578 578 und 0043 720 578 578, falls Sie nicht von Österreich aus anrufen, also von außerhalb Österreichs mit der internationalen Vorwahl. 0043 720 578 578. Naja, und jetzt werde ich heute probieren, etwas anderes jetzt für Sie einzuspielen, das auch immer wieder gewünscht wird, seit ich es das erste Mal gespielt habe. Also das, ich hoffe, das funktioniert jetzt da. Es ist heute ein bisschen mit der Technik etwas, aber da kann man nichts machen. So, jetzt habe ich es gleich. Ja, ich habe vor einigen Monaten, muss ich sagen, zum ersten Mal dieses Lied gespielt. Und vielen hat es sehr gefallen, beziehungsweise es ist ein Lied, was man auch diesem Interpreten nicht unbedingt zugetraut hätte, aber ein sehr tiefsinniges Lied. Ich spiele es Ihnen vor und nachher verrate ich Ihnen auch, wer es gesungen hat. Hören Sie sich genau vor allem den Text an.

0: Ja, heute haben wir es mit den 70er Jahren, auch das ein Lied aus den 70er Jahren, gesungen von Udo Jürgens, der sich an sich selbst als Atheist bezeichnet hat, aber dieses Lied mit einem sehr tiefsinnigen Text geschrieben hat. Etwa aus dem Jahr 1970, aus seinem Album Udo 70. Die Frau Martina aus Oberösterreich ist jetzt da. Grüß Gott.
1: Ja, grüß Gott, genau. Ja, ich habe mir gedacht, wenn jetzt keiner anruft, dann muss ich probieren und bin gleich durchgekommen, gell? Ja, ich habe mir gedacht, ich wünsche mir heute mal das Lied, weil es der Herbst hast für ein Bergwerk und das möchte ich jetzt alle widmen, die zuhören. Das Radio-Maria-Team, alle, die so ein gutes Herz haben. Dann liebe Grüße an den Thomas, der mir erst einen Gruß geschickt hat. Und natürlich auch liebe Grüße an den Ferdinand, den ich beim Zeugnis gehört habe, nach dem Barmherzigkeitsrosenkranz, lieber Ferdinand, auch an dich, einen lieben Gruß nach Kärnten. Und es gab halt jetzt zu viel, die ich nennen konnte, da wurde ich nicht fertig. Also alle, die jetzt zuhören und die mich schon kennen und die ich kenne, euch widmet jetzt euch alle das Lied, weil es der Herz aus Bürger Bergwerk. Ich finde es einfach schön.
0: Fassen wir alles zusammen oder fassen wir alle zusammen und wir tragen sie im Herzen und werden das so auch weitergeben und jeder soll sich angesprochen fühlen. Sagen wir so. Genau. Ja, vielen Dank, danke. Frau Martina, liebe Grüße nach Oberösterreich. Jetzt spielen wir den Reinhard Fenrich, weil es weiß der Herzhaust wie ein Bergwerk. Und inzwischen bitte anzurufen. Es ist eigenartig, dass heute fast niemand oder überhaupt niemand anruft und ich jetzt schon einige Lieder selbst gesucht habe. Wir haben erst zwei Anrufer und haben aber noch 20 Minuten ungefähr Sendezeit. 0720 578 578 oder von außerhalb Österreichs 0043 720 578 578. Trauen Sie sich, liebe Hörerinnen und Hörer, es kann nichts passieren. Sie brauchen nur einfach mit mir reden und sprechen und alles andere kommt von selbst. Es ist so, als ob Sie einfach mit mir telefonieren. Brauchen sich gar keine Gedanken machen. Vielen Dank und jetzt weiß der Herzhaust wie ein Bergwerk für die Frau Martina aus Oberösterreich.

0: So, weiß der Herz hast wie ein Bergwerk, das war jetzt das nicht. Und jetzt ruft die Frau Franziska aus Salzburg an und offenbar springen wir jetzt alle auf diese 70er-Welle auf. Und heute wird es halt einmal ein bisschen eine andere Hörergrußsendung, aber das macht ja nichts. Und wir bleiben aber jetzt religiös mit einem Lied, das einem Psalm zugrunde liegt. Und welches wäre denn das? Grüß Gott, Frau Franziska.
1: Ja, grüß Gott, Pade Rübers auf Babylon von Bonnie M. Ja, es ist ein Psalm, ich weiß jetzt selber nicht welchen, aber. Und ich möchte damit alle Priester vor ihm grüßen und ihnen Danke sagen, dass sie uns am Sonntag immer so eine schöne heilige Messe schenken und dass sie immer wieder, sehen, Samen auszugeben, damit einfach die Saat aufgehen kann. Und alle Zuhörer natürlich von Radio Maria und auch Jana, lieber Herr Thomas, tausend Dank und ein ewiges Vergötzgut und passt auf euch auf. Bei dem schönen Wetter ist leider Herbst, man ist leicht verkühlt. Also Gott auf euch aufpassen und einen gesegneten Nachmittag.
0: Danke, das wünsche ich auch im Namen aller unserer Zuhörerinnen und Zuhörer auch. Frau Franziska, liebe Grüße nach Salzburg. Und jetzt spielen wir ein Lied aus den 1970er Jahren, konkret aus dem Jahr 1979, bei The Rivers of Babylon.

0: Ja, das war Boney M. mit By the Rivers of Babylon, basierend auf dem Psalm 137 des Alten Testaments. An den Strömen von Babel, da saßen wir und weinten, wenn wir an Zion dachten. Also das ist ein Psalm, der den Schmerz der Gefangenen, der babylonischen Gefangenschaft ausdrückt, ein jüdisches Klagelied. Und sie sitzen am River und singen fröhliche Heimatlieder, während ihre Heimat in Jerusalem in Trümmern liegt, und sie singen jetzt die Lieder aus Zion. Also das ist der Hintergrund hinter diesem Schlager von Boney M. aus dem Jahr 1979. Und jetzt sind wir in der Steiermark bei der Frau Irmgard. Grüß Gott.
1: Ja, grüß Gott. Meine Grüße gehen heute nach Maria Fürwendl, und zwar zum Bruder Marek, der hat heute Namenstag, und möchte alles, alles Gute wünschen, auch für morgen, und wünsche ihm das Lied, einen Ausschnitt von Akathistos. Danke vielmals.
0: Ja, gerne. Ich habe jetzt mit dem Singkreis der katholischen Pfadfinderschaft Europas den Hymnos Akathistos, die kürzere Fassung natürlich, da habe ich viel im Computer, die 13, 14, 16 Minuten, 10 Minuten dauern. Das wäre natürlich jetzt zu lang. Wir haben ja nur mehr 10 Minuten hier in der Hörergrußsendung. Aber jetzt der Singkreis der katholischen Pfadfinderschaft Europas, und damit liebe Grüße in die Steiermark und viel Freude mit diesem Lied.

Ja, das war ein Teil des Hymnus Akathistos für die Frau Franziska aus Salzburg und für die Frau Irmgard aus der Steiermark und jetzt die Frau Margarete aus Oberösterreich, die ist aber jetzt aus der Leitung gefallen. Sie soll bitte noch einmal anrufen. Ja, ich fürchte, dass das jetzt nichts geworden ist. Ja, tut mir leid. Sie hat sich nämlich, und ich habe sie nicht in der Datenbank gehabt, musste es wieder aus dem Internet suchen, nämlich die Kindersymphonie von Joseph Haydn. Etwas eher Unbekannteres, aber was sehr Kurioses und was sehr Schönes, weil die Kinder hier mit verschiedenen Instrumenten mitspielen. Und ich habe jetzt einmal den ersten Satz herausgesucht. Und dieser erste Satz, der ist recht interessant und dauert auch nicht so lange. Mit diesem werden wir auch dann schon die Hörergrußsendung leider Gottes beenden müssen. Ich wünsche alles Gute der Frau Margarete, die heute, wie gesagt, aus der Leitung gefallen ist. Zuerst ruft niemand an und dann geht alles drunter und drüber, was das Telefon betrifft. Aber wir haben, glaube ich, heute eine sehr, sehr schöne Hörergrußsendung miteinander gestaltet, auch mit einem Schwerpunkt der 70er Jahre mit vielen Erinnerungen an unsere Jugend- und Kinderzeit. Ja, viel Freude, Frau Margarete aus Oberösterreich, mit diesem Lied. Ich hoffe, dass das jetzt der richtige Satz ist, den Sie sich gewünscht hat. Und damit verabschiede ich mich aus der Hörergrußsendung, wünsche Ihnen allen noch einen schönen Sonntag und bis zum nächsten Mal.

Jetzt muss ich noch was nachtragen. Die Frau Margarete hat gerade angerufen und sie hat jetzt gemeint, ich soll noch einen Gruß ausrichten an alle, die jemals in den Kindergärten der Don Bosco-Schwestern in Österreich gewesen sind. Und die lässt alle mit dieser Kindersymphonie recht herzlich grüßen.

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0: Einen schönen Nachmittag, liebe Hörerinnen und Hörer von Radio Maria Österreich und Radio Maria Südtirol. Zur Sendung Kirche im Aufbruch begrüßt Sie herzlich Thomas Neunteufel. Und heute geht es um den vor wenigen Tagen zu Ende gegangenen Adoratio-Kongress in Salzburg unter dem Motto kirchlich, missionarisch, eucharistisch und schön. Wird uns nun Bruder Martin Thaler von den Samaritern Flum einen Rückblick geben. Ich darf ihn recht herzlich begrüßen und darf ihn auch das Wort übergeben. Einen schönen guten Nachmittag.
1: Ja, danke Thomas für die Einführung, für die Begrüßung und schöne Grüße und herzlich willkommen an Sie, liebe Hörerfamilie von Radio Maria. Schön, dass Sie jetzt eingeschaltet haben zu dieser Sendung. Wir dürfen zurückschauen auf vergangenes Wochenende auf den Adoratio-Kongress in Salzburg. Vielleicht oder wahrscheinlich haben viele von euch auch zum Teil oder ganz zur Gänze mitgehört über Radio Maria. Manche waren vielleicht auch real gegenwärtig im Dom zu Salzburg. Und viele haben das eben vielleicht auch miterlebt, wie schön dieser Kongress war, wie ergreifend. Vielleicht mal grundlegend, also der Adoratio-Kongress, der wurde vor 7 Jahren vom Bischof Stefan Oster initiiert. In Altötting wurde er erstmalig ausgeführt und seitdem mehrmals. Und die Vision vom Adoratio-Kongress ist, dass eine lebendige missionarische Kirche entsteht. Keine bewahrende, sondern eine missionarische Kirche, die durch die Eucharistie erneuert wird, dass wir zur Quelle unseres Lebens, zur Quelle unseres Friedens gehen können und dort wirklich von der Quelle schöpfen und diese Quelle dann hinaustragen. Und es ist ein dreitägiger Glaubenskongress, beginnend Freitagabend, Freitagnachmittag bis Sonntagnachmittag. Und erstmalig wurde er in Altötting ausgeführt und dann wurde er letztes Jahr erstmalig in Salzburg ausgeführt, initiiert vom Rupert Sandner alias Don Ruppi. Und genau dieses Jahr durften wir ihn das zweite Mal ausführen, diesen Kongress. War wieder ein gewaltiges Wochenende. Und dieser Adoratio-Kongress hat diese 4 Adjektive, dass er kirchlich ist. Das meint, dass wir mit dem Adoratio-Kongress im Herzen der katholischen Kirche sein wollen, vielfältig in der Spiritualität, klar in der Lehre und dass wir auch Heimat geben wollen für Gläubige und Suchende, vereint mit Maria und fokussiert auf das Gute, Wahre und Schöne. Es soll auch missionarisch sein, dass die Menschen, die kommen, dass die ausgestattet werden, zugerüstet werden, um eben als Apostel, als Missionare hinauszugehen. Dann eben vor allem eucharistisch ist ein ganz wichtiger Punkt, dass wieder der Jesus, der real präsent ist, wirklich gegenwärtig ist in der Eucharistie, dass wir ihn immer wieder auf neue Weise begegnen können, dass wir in der Liebe zur Eucharistie, zu Jesus wachsen können. Und dann eben schön ist eine freundschaftliche Teamkultur, dass die Leute willkommen ist, schöne Musik, ästhetischer Ort, so dass

Das sind so eben diese vier Adjektive des Adoratio-Kongresses, die wir umsetzen wollen. Genau, und wir hatten dieses Jahr das Thema des himmlischen Friedens, also dass wir in den himmlischen Frieden eintauchen wollen. Und das hat uns Pater Ulrich Bergmüller vom Kreuzorden schön erklärt. Er hat am Freitagabend begonnen mit dem Vortrag und hat uns gleich erklärt, was Friede bedeutet. Im Jüdischen ist es immer der Shalom, der Friede, den wir uns auch bei der Heiligen Messe gegenseitig wünschen. Und das ist nicht nur eine nette Geste, sondern den Frieden, den wir uns da wünschen. Es ist der allumfassende Friede, wo alles heil ist, wo die Fülle da ist, wo nichts mehr fehlt. Diesen Frieden wünschen wir einander. Diesen Frieden möchte auch Jesus uns schenken. Deswegen ist er aufs Kreuz gegangen, um das, was zwischen Gott und Mensch steht, also was Unfrieden bringt, die Sünde, dass Jesus diese Sünde wegnimmt und dass eben so der Friede Gottes entstehen kann. Und deswegen ist Jesus nach seinem Leiden und nach seiner Auferstehung, das Erste, was er zu seinen Jüngern gesagt hat, ist, der Friede sei mit euch. Und das ist diese Friede, den wir auch einander wünschen, wo alles gut ist, wo alles schön ist, wo alles heil ist, wo die Fülle da ist. Und da hat uns Pater Ulrich eingeladen, das Herz zu öffnen, das Herz weit zu machen, dass eben Gott uns mit diesem Frieden beschenken kann. Pater Ulrich hat auch ganz stark diesen Geschenkcharakter thematisiert, dass eben Gott schenkt sich uns, er will uns beschenken, aber ich kann niemanden beschenken, der zu gemacht hat. Wir machen zu durch Neid, Stolz, Egoismus, so Sachen, machen wir unser Herz zu, aber wir wollen unser Herz wieder aufmachen, weil wir wollen Frieden. Und dann möchte Jesus uns schenken und die Quelle dieses Friedens ist eben höchst persönlich Jesus. Zu ihm dürfen wir gehen, zu dieser Quelle. Er hat sein Herz für uns geöffnet und wir wollen unser Herz für ihn öffnen. Und dann sind wir am Freitag weitergegangen zum Barmherzigkeitsabend. Da hat uns dann die Schwester Nathanaela Kmose noch einen kurzen Input gegeben. Sie hat da von den 48ern von Wien gesprochen. Das sind in Wien jene Menschen, die zuständig sind, den Müll in Wien zu entsorgen, die Stadt Wien vom Müll freizuhalten oder wieder zu befreien. Und das war ein Bild für die Priester, also dass die Priester auch eben die Aufgabe haben, die Müllentsorgung zu machen, was eben bei der Beichte, beim Barmherzigkeitsabend geschehen ist. Und letztlich ist auch wieder Jesus dieser Müllmann, der die Sünde aus der Stadt Jerusalem hinausträgt, am Kreuz, weg hinaus aus der Stadt Jerusalem, damit dann dieser Friede entstehen kann. Dann dürfen wir eintauchen, diesen Barmherzigkeitsabend, Jesus aussetzen in der Eucharistie. Und dann sind wir auch mit dem Allerheiligsten durch die Reihen gegangen. Also Jesus ist ganz persönlich zu jedem hingekommen und hat ihm in die Augen geschaut, mit diesem Blick der Liebe, mit dem er auch den Zachäus in Jericho angeblickt hat. Also ganz starke Erfahrungen sind da und Begegnungen sind da auch geschehen. Starke Momente. Dann durften wir am Samstag fortfahren mit der Schwester Gabriele Zinkel. Sie hat uns auch mit hineingenommen wieder in diesen Frieden Gottes. Sie hat von ihrer Zeit in Jerusalem erzählt, wie sie dort ein Kloster haben auf israelischen Boden. Und auf israelischen Boden haben sie einen Kindergarten für palästinensische Kinder. Das ist gar nicht so leicht, aber weil sie eben Christen sind, jetzt sind sie dort sozusagen unparteiisch und können so ein Ort des Friedens sein, weil sie unparteiisch sind und
für niemanden kämpfen müssen, sondern sind für alle da. Und das war auch richtig schön, wo sie uns damit hineingenommen hat. Was auch ein starker Moment oder starke Momente, die wir sind beim Adorazio-Kongress, ist die Gemeinschaft, die wir dann sehr schön erleben durften. In den verschiedenen Pausen, beim Mittagessen, beim Abendessen, waren sehr schöne Austauschzeiten, Zeiten der Begegnung untereinander, auch Zeiten zum Netzwerken, dass man sich miteinander vernetzt, austauscht, dass man sich auch gegenseitig stärkt. Das war auch eine sehr gute Zeit. Dann Samstagnachmittag haben wir eine Talkshow im Dom. Hatten wir auch viel, also Don Ruppli hat sie geleitet, diese Talkshow. Und wir hatten Frater Juri Kulasa, ein Byzantiner aus der Ukraine, hat erzählt, wie es in der Ukraine ist, was da los ist, wie viel Leid da auch ist durch diesen Krieg, der jetzt schon über Jahre herrscht dort, wie viel schon kaputt gegangen ist. Aber dann hat er auch viele Beispiele genannt, wo die Kirche eben durch ihr Wirken, indem sie die Botschaft Christi hineingetragen hat, in die verschiedenen Gemeinden, die noch bestehen, in die verschiedenen Herzen, die offen sind. Und da haben sie auch schon vieles erlebt. Sie hat dann erzählt von einem Mädchen, das Mädchen hat ihren Vater im Krieg verloren. Und das Mädchen hat dann begonnen, andere Kinder auch zu hassen, die noch einen Vater hatten. Und nach einem kirchlichen Ferienlager hat dann die Mutter gesagt, der Krieg hat das Herz meiner Tochter in Hass verwandelt. Aber die Kirche hat ihr Herz wieder in Liebe verwandelt. Richtig schön. Also das zuerst diese Verhärtung, wo der Krieg sich auch in die Herzen der Kinder schon ausgebreitet hat. Aber dann durch die Botschaft Christi, durch das Wirken der Kirche, hat sich dieses Herz wieder in Liebe verwandelt. Ein sehr schönes Zeugnis von Vater Juri Kulasa. Monsignore Leo Maasburg war auch mit dabei bei der Talkshow. Er hat erzählt vom Apostel des Friedens, von der Mutter Teresa. Sie hat in ganz viele Orte hinein mit Frieden gewirkt. Schwester Gabriele Zinkel hat noch weiter ausgeführt von ihrem, auch vom Kloster in Jerusalem. So können wieder auch Politiker zu ihnen kommen, die dort auch Friedensgespräche führen, weil sie als ein christlicher Ort, ein Ort des Friedens sind. Das ist richtig schön. Und Kinge von Schierstedt war auch mit dabei, diese Arbeit mit Kirche Not und ist verantwortlich für Afrika. Und sie hat verschiedene Erlebnisse auch erzählt, unter anderem auch wie die Boko Haram dort wütet. Und dann auch, also wo Herzen kaputt gemacht werden oder verletzt werden und wo dann aber auch die Kirche wieder hineinwirkt mit der christlichen Botschaft und Auferstehung schenkt. Das waren richtig gute Zeugnisse, die hier gebracht wurden und wie Apostel des Friedens rund um die Welt im Einsatz sind. Im Abend, das war mein persönliches Highlight, durften wir einen Gebetsabend noch machen, Samstagabend mit einem Schritt des Friedens. Also Apostel des Friedens wurden eingeladen, nach vorne zu kommen und sich von Jesus senden zu lassen, als Apostel des Friedens. Dann haben wir eine eucharistische Lichterprozession gemacht auf dem Nonnenberg hoch. Und das Kloster, das seit 1300 Jahren besteht, seit 1300 Jahren stehen jeden Tag Schwestern auf und beten die Laudes. Das ist ein Ort des Gebetes, ein Ort des Friedens. Und da dürfen wir dann hineinziehen mit dem Allerheiligsten, die Nonnenbergkirche. Und dort dann den Abend ausklingen lassen mit Salve Regina. Das ist ein starker Moment der Gegenwart Gottes, der Herrlichkeit Gottes. Sonntag hat uns Matthew Handels Lechner weitergeführt hinein, also eben diesen
Frieden aus der Eucharistie heraus. Er hat die Eucharistiefeier sozusagen aus dem Geheimnis übersetzt ins Deutsche, dass wir es besser verstehen können, dass eben die Eucharistie ein Ort des Friedens ist, dass wir von ihm den Strom des Friedens empfangen können, wie es in Jesaja heißt: Seht, wie einen Strom leite ich den Frieden zu ihr. Und jede heilige Messe ist ein Friedensstrom für die Seele und für die Welt, die wir dann wieder hineinwirken dürfen. Und er hat uns aufgerufen, dass wir daraus schöpfen sollen, aus diesem Strom des Friedens. Also es gibt genug Frieden. Wir müssen nur daraus schöpfen. Aber es gibt genug Frieden. Wir müssen daraus schöpfen. Und bei jeder Heiligen Messe, wenn wir uns da mit hineinnehmen lassen, dieses Geheimnis, das eben dargelegt hat, dürfen wir aus diesem Strom des Friedens schöpfen. Und hat Papst Benedikt zitiert, wo er beim Weltjugendtag in Köln bei der Predigt gesagt hat, dass die Wandlung zum Beispiel immer eine Kernspaltung im Inneren des Seins ist. Also das Böse wird vernichtet, wird gespalten und Friede kann entstehen. Eine Kernspaltung im Inneren des Seins bei der Wandlung. Richtig starker Ausdruck. Und dann hat Johannes Lackner, der bischöfliche Sekretär, Johannes Lackner noch mit hineingenommen zum Sendungsimpuls. Er hat uns 5 erste Schritte eines Apostels des Friedens mitgegeben. Es war zum einen, dass der Apostel des Friedens den ersten Schritt macht, dass er nicht wartet auf den anderen, sondern er macht den ersten Schritt. Der Apostel des Friedens muss nicht immer Recht haben, kann auch mal demütig daneben stehen, sich nicht in der Mitte stellen. Der Apostel des Friedens geht ins Gebet, springt in die Bresche wie die anderen. Der Apostel des Friedens vergibt, verzeiht, lässt los, verharrt nicht im Unfrieden, im Streit. Und ein Apostel des Friedens geht vom Ich zum Für Dich. Also nicht zuerst an mich denken, sondern zuerst an den anderen und für den anderen zu denken. Ja, das war jetzt ein kurzer Überblick, kurze Rückschau auf den vergangenen Adoratio-Kongress, von dem wir so viel mitnehmen haben können. Und dann die Leute richtig erfüllt wurden, durften auch jeden Tag Heilige Messe feiern, wo wir direkt aus diesem Strom des Friedens schöpfen durften. Nicht mit einem kleinen Fingerhut, sondern mit großen Kübeln durften wir aus diesem Strom des Friedens schöpfen. Wir dürfen nun ein paar Takte der Musik hören. Anima Christi, ein wunderbares Lied. Und danach dürfen wir dann 2 Leute begrüßen, die Karen und den Jonathan, die auch mit dabei waren, die uns kurz eben auch erzählen wollen, wie sie diesen Kongress, diesen Adoratskongress in Salzburg 2026 erlebt haben.

0: Ja, wir dürfen jetzt fortfahren in der Sendung, in dieser Rückschau auf den Adoratio-Kongress in Salzburg 2026. Und wir dürfen jetzt die Karin in der Leitung begrüßen. Schön, Karin, dass du da bist. Hallo.
1: Grüß dich, Bruder Martin, und grüß Gott, liebe Hörerfamilie von Radio Maria.
0: Grüß dich, Jonathan. Schön, dass auch du eingeschaltet bist, dass du zugeschaltet bist, dass du jetzt mit uns verbunden bist.
2: Hallo, grüß dich.
0: Grüß dich. Kann ich vielleicht dafür mit dir anfangen? Wie hat der Kongress für dich begonnen? Wie war das für dich? Vielleicht kannst du uns kurz mit hineinnehmen in deine Erfahrung.
1: Ja, gerne. Ich war ja letztes Jahr schon in Salzburg beim Adoratio-Kongress und auf den Abend der Barmherzigkeit habe ich mich heuer schon besonders und lange gefreut. Der Dom einfach in diesem schönen Licht, die Musik, die vielen Möglichkeiten zur Beichte, die ich gleich als erstes genutzt habe und auch die vielen Gebetsteams, wo man für die persönlichen Anliegen für sich beten lassen kann, ist immer auch wieder sehr berührend. Und dann natürlich die Zeit der Anbetung, wo du, Bruder Martin, mit dem Allerheiligsten, mit Jesus in der Monstranz, begleitet mit Weihrauch, Ministranten und Licht, zu den Menschen gegangen bist, um sie zu segnen. Ich habe mir da immer wieder gedacht und auch geschaut, wo ist Jesus gerade oder wo bist du gerade mit dem Herrn? Und im Innern so gebetet, Jesus, bitte, zieh mal zu uns. Und irgendwann bist du dann wirklich vor meiner Freundin und mir gestanden mit dem Allerheiligsten. Und es war einfach nur noch Staunen. Berührt sein und der Gedanke im Blick auf Jesus. Jesus, du bist so schön. Und da war nur Stille und Friede. Ja.
0: Schön, gewaltig, wenn der Herr kommt, wenn er uns begegnet, wenn ihm das Herz offen ist. Ja, richtig schön.
1: Genau.
0: Gab's, oder was magst du so vielleicht teilhaben lassen, sondern was dich inhaltlich angesprochen hat, was du dir mitgenommen hast?
1: Ja, gerne. Die Vorträge und die Predigten bei den Heiligen Messen waren alle einfach spitze. Man darf so viel auffrischen und wieder dazulernen. Und besonders angesprochen hat mich der Vortrag von Pater Johannes Lechner, der Friede aus der Eucharistie, wo er beschreibt, dass man bei der Gabenbereitung immer mindestens drei Anliegen auf den Altar legen soll, die dann Jesus mitverwandeln darf. Und diese drei Anliegen als erstes für uns persönlich, also im Kleinen beginnen, dann ein Anliegen für die Menschen, die uns nahe stehen, wieder ein bisschen größer und dann noch ganz große Anliegen für die Welt. Vielleicht auch für den Weltfrieden oder für Frieden in der Gemeinde oder jedenfalls größer darf es dann werden. Ja, das hat mich sehr angesprochen und natürlich auch, wie du schon erwähnt hast, der Vortrag von Pfarrer Johannes Lackner, der Sendungsimpuls am Schluss mit diesen 5 Punkten, die du schon erwähnt hast, die möchte ich auch versuchen, ein bisschen umzusetzen im Alltag.
0: Schön, schön. Und hast du die Woche schon mal sagen, konkrete Schritte als Apostel des Friedens umsetzen können? Oder machen, setzen können? Ja. Erste Schritte?
1: Ich habe ein bisschen drüber nachgedacht. Es waren vielleicht kleine Sachen, die man nicht mehr so weiß. Aber konkret eben das, was der Pater Johannes Lechner uns ausgetragen hat. Also es war dann wieder stark die Sehnsucht, dann nicht nur am Sonntag zur Heiligen Messe zu gehen, sondern auch unter der Woche. Und wir haben da das Glück, in der Nähe ist das Kloster in Kitzbühel, wo auch täglich Messen gefeiert werden. Und da habe ich das dann versucht umzusetzen. Jedes Mal bei der Gabenbereitung diese 3 Anliegen auf den Altar zu legen und zu beten für den Frieden, für persönliche Anliegen und natürlich auch in der eigenen Pfarre. Wir haben heute Erntedank gefeiert bei uns. Und ja, da bin ich beim Singkreis und auch wenn ich oben dann singe, dann darf ich trotzdem im Gebet einmal da bei der Gabenbereitung diese 3 Anliegen mit zur Gabenbereitung bringen.
0: Ja, schön. Danke, danke für deinen Dienst als Apostel des Friedens schon.
1: Schon ja, im Kleinen.
0: Viel mitgewirkt für den Frieden in der Welt.
1: Ja.
0: Und was Was hat der Kongress mit dir gemacht? So wie bist du dann, oder wenn du jetzt zurückschaust, was war da am gewaltigsten? Oder was hat dich da so, wie bist du nach Hause gefahren, sozusagen, Sonntag?
1: Ja, das ist also, das waren so schöne Erfahrungen, Erlebnisse und Begegnungen. Dieser Friede und die Freude im Herzen möchte man dann einfach am liebsten festhalten. So im Kleinen wie so ein Tabor-Erlebnis, wie Petrus, Jakobus und Johannes auf dem Berg Tabor Jesus verklärt gesehen haben. Und Petrus wollte das Besondere auch festhalten und Hütten bauen, um dort bleiben zu können. Und bei mir war das halt so, dass ich zu Hause dann die Vorträge nochmals angehört habe oder YouTube-Videos angeschaut habe, Fotos und so weiter. Das waren dann so meine sogenannten Hütten oder diese Blase, in der man bleiben möchte, wo alles so friedlich, so heil, so das Herz so berührt ist. Aber man muss auch, so wie die Jünger, wieder runter vor den Berg und zurück in den Alltag. Aber das Gute ist, Jesus geht mit. Er geht mit uns mit. Und manchmal geht er uns sogar voraus, um dort auf uns zu warten, wo wir ihn suchen. Zum Beispiel eben in der Heiligen Messe oder in der Anbetung oder auch bei einem Gebetskreis.
0: Schön, sehr gut. Danke, Karin, für das kurze Teilhaben lassen an deinen Erfahrungen, an deinem Erlebnis, an deinem
1: Ja, sehr
0: Leben.
1: gerne.
0: Danke. Jonathan, dürfen wir zu dir kommen? Du hast einen sehr wertvollen Dienst geleistet während dem Adoratio-Kongress. Du durftest Ministrant sein, gemeinsam mit einer guten Freundin von dir, mit der Lisa. Magst du uns kurz erzählen, wie es dir dabei gegangen ist?
2: Ja, genau. Also die Lisa und ich haben eben die große Ehre gehabt, dass wir eigentlich das ganze Wochenende lang mit dem Weihrauch haben ministrieren dürfen. Das heißt, bei den Heiligen Messen waren wir und auch beim Abend der Barmherzigkeit und bei der Lichterprozession haben wir als euer Heiligster begleitet. Und das war wirklich ein wunderschönes Erlebnis, dass man da so nahe hat sein können, beim Herrn in der Eucharistie, dass man ihm da vorausgehen hat können und eben mit dem Weihrauch die Ehre erweisen hat dürfen. Es war ganz ein schönes Erlebnis.
0: Ja, ich glaube, es waren sehr gute und schöne Ministranten, die ihren Dienst sehr wertvoll geleistet haben. Ja, das ist sehr schön.
2: Danke.
0: Und wenn du jetzt zurückblickst, was war ein Highlight für dich? Was war dein Highlight des
2: Ja, so ein
0: Kongresses?
2: Moment, der mir ganz besonders in Erinnerung geblieben ist, war der Gebetsabend eben am Samstag oder halt die Anbetung, wo wir mit den Byzantinern das Jesusgebet gesungen haben. Und da ist auch euer Heiligster dann mitten unter die Menschen gestanden, kann man sagen, weil rund um den Altar sind ganz viele Menschen gewesen und in der Mitte auf dem Altar ist eben als euer Heiligster Jesus gestanden. Und das war schon ein sehr berührender Moment, dass man einfach Jesus in die Mitte gestellt hat und eben auch das schöne Singen mit den Byzantinern war ganz besonders.
0: Schön, schön. Das war auch ein besonderes Thema oder ein besonderes Thema auch ein bisschen Adoratio-Kongress, dass eben die mit der katholischen Kirche vereinten Ostkirchen, also Byzantiner, mit dabei waren und haben Pater Juri Kolaser war eben auch mit dabei und haben eben am Samstag auch einzelne Teile des Morgenlob haben sie mitgestaltet und dann beim Schritt des Abends haben sie auch mitgesungen, dieses Jesusgebet. Auch wirklich eine sehr schöne Union, eine sehr schöne Gemeinschaft. Jonathan, hast du dir jetzt was mitgenommen? Es ist eine Woche vergangen. Was hat dich diese Woche noch beschäftigt oder was hast du dir genau auch inhaltlich mitgenommen? Gibt es da was, was du uns noch mitgeben möchtest oder mitteilen möchtest mit uns?
2: Ja, mir ist letztes Wochenende eigentlich ganz bewusst worden, wie wichtig das die eucharistische Anbetung ist, auch für den Frieden. Weil ich glaube, in der Anbetung erlangt man einfach diesen inneren und himmlischen Frieden. Und diesen Frieden kann man dann in die Welt hinaustragen. Und der Frieden erfüllt einem einfach. Und deswegen finde ich es ganz wichtig, dass man einfach viel Zeit vor dem Allerheiligsten verbringt oder auch vor dem Tabernakel und einfach Jesus anbetet. Das nehme ich mal mit und das werde ich jetzt wahrscheinlich viel öfter machen.
0: Schön. Danke, Jonathan. Auch dir für das Teilhaben lassen an deinem Leben. Das, was du jetzt erlebt hast am Kongress und für das Zeugnis geben. Und genau, danke, Karin und Jonathan, fürs mit dabei sein. Und jetzt sind Sie, liebe Hörerfamilie von Radio Maria, eingeladen, anzurufen, wenn Sie dabei waren, auch Zeugnis zu geben. Oder auch, wenn Sie nicht dabei waren oder so, auch Fragen zu stellen, dass wir auch gemeinsam mit ins Gespräch kommen können. Es ist jetzt Ihre Zeit, die jetzt Ihnen gehört oder in der Sie jetzt anrufen können und auch mit uns sprechen können. Herzliche Einladung.
3: Ja, jetzt können Sie, liebe Hörer und Hörer, anrufen und mit den drei Referenten und Referentinnen ins Gespräch kommen. Sie haben zugeschaltet, falls Sie später dazugekommen sind, bei kirchlich, missionarisch, eucharistisch und schön. Ein Rückblick auf den Adoratio-Kongress in Salzburg mit Bruder Martin Thaler und zwei Teilnehmern und Teilnehmerinnen, die jetzt auch ihr Zeugnis gegeben haben. Und wenn Sie Fragen haben, dann können Sie mit den dreien ins Gespräch kommen unter 0720 578 578 oder von außerhalb Österreichs 0043 720 578 578. Wiederhole nochmals die Telefonnummer von außerhalb Österreichs 0043 720 578 578.

Die Leitungen sind nach wie vor frei. Zwei Leitungen sind offen. 0720 578 578 oder von außerhalb Österreichs 0043 720 578 578. Kirche im Aufbruch, kirchlich, missionarisch, eucharistisch und schön ein Rückblick auf die Adoratio-Feier, auf den Adoratio-Kongress in Salzburg mit Bruder Martin Thaler von den Samaritern Flum und zwei Teilnehmern. Wenn Sie Fragen haben an die drei Referentinnen und Referenten, dann bitte rufen Sie unter dieser Telefonnummer an, 0720 578 578 oder von außerhalb Österreichs 0043 720 578 578. Wir und vor allem die drei Referenten freuen sich auf Ihren Anruf. Bitte rufen Sie an, Sie beleben damit auch unsere Sendung.

0: Ja, leider, die Leitungen sind nach wie vor stumm geblieben. Jetzt würde jemand anrufen, aber da muss ich ja noch das Vorgespräch führen. Ich werde die Dame dann gleich mit ihr gleich sprechen. Aber ich darf dich, lieber Bruder Martin, bitten, vielleicht jetzt noch einige Impulse zu geben und vielleicht auch das eine oder andere Referat während des Adoratio-Kongresses einzugehen. Bitteschön.
1: Ja, danke, dann fahren wir fort. Ich möchte vielleicht kurz eingehen auf den Vortrag von Pater Johannes Lechner, weil er auch mich persönlich sehr angesprochen hat. Und er hat gegraben und hat herausgefunden, dass es bereits 1952 in Barcelona einen eucharistischen Kongress gab, wo es auch um den Frieden ging. Also interessant, 1952. Und da heißt es, dass die, also im Nachhinein hat er Dokumente gefunden, was da jeweils gesprochen wurde und so. Und da heißt es, im Nachhinein hat es geheißen, also dieser Kongress hat die innerste Seite der katholischen Seele zum Klingen gebracht, im Einklang mit dem Herzen Gottes. Der Frieden stiftet, steht im Einklang mit dem Herzen Gottes. Sehr schön, dass im bereits 1952 so ein Kongress, ein eucharistischer Kongress über den Frieden stattgefunden hat. Und bei diesem Kongress wurde festgestellt, dass der Mensch im gefallenen Zustand, also im Zustand der Sünde, nicht friedfertig ist, nicht friedliebend ist, nicht friedenstiftend, weil die Quelle des Friedens nicht in uns liegt. Also weil Jesus die Quelle, der Ort des Friedens ist. Und wenn der Mensch in seiner Gefallenheit bleibt, in der Trennung von Gott, dann ist der Mensch nicht friedfertig. Und deswegen ist es so notwendig, dass wir eben zu dieser Quelle gehen. Auf allen Ebenen braucht der Mensch eine Quelle, aus der er den Frieden schöpfen kann. Um Frieden mit sich, seinen Nächsten zu finden, um Friedenstift in einer friedlosen Welt sein zu können. Und seine Quelle ist in der Tat die Eucharistie. So diese Erkenntnis, diese Feststellung bei diesem eucharistischen Kongress 1952 in Barcelona. Pater Johannes Lechner ist dann fortgefahren und hat dann versucht, sozusagen das Geheimnis der Eucharistie etwas zu lüften, etwas zu übersetzen ins Deutsch, also in unsere Sprache, dass wir das ein bisschen fassen können, ein bisschen mehr fassen können. Aber er hat dann auch als Vergleich gebracht, dass wir die Heilige Messe nie, also während unserem Erdendasein, nicht durch und durch verstehen können. Im Vergleich sozusagen, wir können das Meer nicht ausschöpfen. Ist nicht möglich. Aber wir können im Meer schwimmen und in das Meer eintauchen. Und so ist es auch bei der Eucharistie. Wir können in die Heilige Messe, wir können es nie durch und durch verstehen, weil es so gewaltig ist, was da geschieht. Aber wir können in die Heilige Messe eintauchen. Immer mehr die Riten, die Zeichen, die Symbole zu verstehen, dass wir immer mehr hineintauchen können in dieses Geheimnis, dass sich das Geheimnis immer mehr ein Stück weit lüftet. Bringt dann verschiedene Beispiele. Das eine ist zum Beispiel schon die Gottesdienstgemeinschaft. Also wenn sich die Leute vor Beginn der Heiligen Messe, also am besten ist es, wenn man vor Beginn der Heiligen Messe schon in die Kirche kommt, damit sich die Gottesdienstgemeinschaft sammeln kann. Und da hat er ein Beispiel genannt von Jesuiten aus Frankreich. Die machen es teilweise vor Beginn der Heiligen Messe, dass die Leute bitten, die Personen neben sich zu begrüßen. Also, dass sie sich kurz kennenlernen. Also, wer steht jetzt neben mir? Wer ist vor mir? Wer ist hinter mir? Ich bin ja nicht allein in der Heiligen Messe, sondern wir kommen als Gemeinschaft, als Kirche, als Leib Christi kommen wir in die Heilige Messe. Das sind meine Brüder, das sind meine Schwestern, die neben mir stehen. Und nicht, dass ich da einen verachtenden Blick zuwerfe, sondern dass ich den Nächsten, den ich vielleicht noch gar nicht kenne, mit hineinnehme in diese Heilige Messe. als meine Bruder, meine Schwester. Dann zum Beispiel gleich zu Beginn der Heiligen Messe ist das Schuldbekenntnis. Manchen stoßt das auf. Ständig wird da an die Brust geklopft und immer muss ich mich schuldig bekennen. So. Und die Kirche ist auch die einzige Gemeinschaft, die jede Versammlung mit der Bitte um Vergebung beginnt. Aber es ist ein Akt der Ehrlichkeit, also ein Akt, der die Wirklichkeit wahrnimmt. Und letztlich ist es ein Akt der Befreiung und nicht ein Akt der Belastung. Und es ist schön, wenn ich sage, ja, das stimmt, aber ich bleibe nicht dabei stehen, sondern es wird mir vergeben. Es ist ein Akt der Befreiung. Und dann hat Johannes Lechner diesen Garnbereitung eben noch erklärt, wie ich schon kurz erwähnt habe, dieses Zitat von Papst Benedikt am 16. bei der Predigt beim Weltjugendtag in Köln, wo dieser von dieser Kernspaltung im Inneren des Seins gesprochen hat. Also Papst Benedikt hat da aufgegriffen, dass viele Menschen sich wünschen, dass sich die Welt verändert, dass die Welt verwandelt wird. Und Papst Benedikt sagt, das ist eben die Eucharistie, wo eben diese Kernspaltung stattfindet, ist der zentrale Verwandlungsakt, der allein wirklich die Welt erneuern kann. Gewalt, die Jesus erlebt hat, diese Gewalt wird in Liebe umgewandelt und so Tod in Leben. Eine Kernspaltung, neues Sein kann entstehen. Weil er den Tod in Liebe umformt. Darum ist der Tod als solche schon von innen her überwunden und Auferstehung schon in ihm da. Der Tod ist gleichsam von innen verwundet und kann nicht mehr das letzte Wort sein. Das ist sozusagen die Kernspaltung im Innersten des Seins. Der Sieg der Liebe über den Hass, der Sieg der Liebe über den Tod. Und dann eben hat Johannes Lechner noch diese drei Bitten vorgeschlagen und uns aufgetragen, wie es die Karin schon erwähnt hat, und dass ich bei der Garnbereitung Orte, Personen mitbringe, die dieser Verwandlung bedürfen, dieser Kernspaltung. Und dass ich mich mit hineinbringe, dass ich für meine Nächsten mit hineinnehme und ein Anliegen der Welt. Und so dürfen wir uns mit hineinnehmen lassen, diese Verwandlung, diese Kernspaltung im Inneren des Seins, dass eben auch unser Herz diese Kernspaltung erfährt und dass wir so immer mehr zum Apostel des Friedens werden dürfen. Das war ein kurzer Auszug aus dem Vortrag von Pater Johannes Lechner. Jetzt dürfen wir den Anrufer begrüßen.
0: Na, leider, die Anruferin ist dann aus der Leitung gefallen oder hat wieder aufgelegt. Keine Ahnung, es dürfte heute generell mit dem Telefon Probleme geben, weil ich auch in den vorhergehenden Sendungen kaum Anrufer bekommen habe. Und wenn einer gekommen ist, ist er gleich rausgefallen. Ich glaube eher, dass es da auch an der Technik liegt und dass eventuell ein bisschen Sand im Telefonleitung ist. Aber ich sage jetzt nochmals die Telefonnummer durch. 0720 578 578. Oder von außerhalb Österreichs 0043 720 578 578. Und ich spiele vielleicht jetzt noch ein Stück. Vielleicht ruft doch noch jemand an und möchte einige Informationen und einige Stimmungsbilder haben vom letzten Adoratio-Kongress in der Vorwoche in Salzburg. Hier in der Sendung Kirche im Aufbruch mit Bruder Martin Thaler und den beiden Telefongästen, die wir hier auch auf Sendung zugeschaltet haben. 0720 578 578 oder 0043 720 578 578. Und jetzt spiele ich vom Singkreis oder mit dem Singkreis der katholischen Pfadfinderschaft Europas den Hymnus Acatistus.

0: Ja, leider haben wir jetzt keine Anruferin oder keinen Anrufer mehr hier ins Studio bekommen, was immer jetzt dahinter steckt. Und daher darf ich dich, lieber Bruder Martin, bitten, jetzt um deine abschließenden Worte und natürlich auch um deinen Segen.
1: Ja, sehr gern. Wir dürfen jetzt mit dem Hymnus Acatistus, das ein marianischer Hymnus ist, schließen. Und wir dürfen eben auch an der Hand Mariens, als Königin des Friedens, uns an ihre Hand begeben. Und sie als Königin des Friedens, ihr ist es ein ganz großes Anliegen, dass wir im Frieden erfahren, eben diese Einheit mit ihrem Sohn, gemeinsam mit dem Vater und dem Heiligen Geist. Und ihr Bestreben ist es, dass sie uns dorthin bringt, dass sie uns diesen Weg führt, dass wir in diesen Frieden eintauchen dürfen, diesen himmlischen Frieden, den wir schon ein Stück weit, nicht vollkommen, aber ein Stück weit hier auf Erden leben dürfen. Sie möchte uns hinführen zu diesem Strom des Friedens, aus dem wir dann schöpfen können. Sie als Königin des Friedens, als Königin der Engel, der ganzen Herrscharen, ihr dürfen wir uns anvertrauen und an ihre Seite dürfen wir auf diesen Weg des Friedens gehen. Und sie rüstet uns auch zu, dass wir im Apostel des Friedens sein dürfen, dass wir diesen Frieden nicht nur in unserem Herzen erfahren, sondern dass wir diesen Frieden hinaustragen, dass wir die ganze Welt mit diesem himmlischen Frieden erfüllen. Liebe Karin, liebe Jonathan, ich möchte euch nur kurz das Wort erteilen. Ich möchte dir noch ein Abschlusswort uns mitteilen und sagen.
2: Ja, gerne, Bruder Martin, wenn ich nur zum Schluss nur Danke sagen darf. Und zwar möchte ich Danke sagen dem ganzen Organisationsteam, allen, die mitgeholfen haben, dass in Salzburg so Großartiges stattfinden kann. Und natürlich besonders dem Don Ruppi, dessen Herz dafür brennt. Vergelt's Gott tausendmal.
1: Schön. Danke, Karin, auch für dein brennendes Herz.
3: Schön. Ja, und ich möchte mich auch nochmal bedanken bei dir, Bruder Martin, und auch beim ganzen Radio Maria-Team für die Möglichkeit, dass sie da ein paar Eindrücke abteilen dürfen. Und natürlich auch bei allen, die bei Adoratio mitgewirkt haben. So wirklich ein wunderbares Wochenende. Danke vielmals.
1: Super. Danke für euer beide brennendes Herz. Schön. Sehr danke. Danke. Und Sie, liebe Hörerfamilie von Radio Maria, herzliche Einladung zu den Adoratio-Kongressen. Also die Saison des Adoratio hat erst begonnen. Es folgt dann der Adoratio-Kongress in Altötting vom 9. bis 11. Oktober. Herzliche Einladung dazu. Oder dann in Kremsmünster, wo wir jetzt erstmalig auch stattfinden dürfen, zur großen Freude vieler, vom 23. bis 25. Oktober. Herzliche Einladung dazu. Einfach auf adoratio.at könnt ihr euch gerne informieren und anmelden. So darf ich euch zum Schluss dieser Sendung den Segen spenden. Der Herr sei mit euch.
0: Und mit deinem Geiste.
1: Auf die Fürsprache der Jungfrau und Gottesmutter Maria, der Königin des Friedens, oder der heiligen Erzengel, oder Schutzengel, segne euch und führe euch auf den Wegen des Friedens, führe euch zu den Quellen, zur Quelle des Friedens und sende euch hinaus zu den Orten, wo Friede nötig ist. Das gewähre und schenke euch der allmächtige Gott, der Vater und der Sohn und der Heilige Geist.
0: Amen.
2: Amen.
1: Schön, herzlichen Dank und ich freue mich auf ein nächstes Mal, auf ein Wiedersehen womöglich.
0: Ja, vielen Dank, Bruder Martin, und auch den beiden Gästen, Karin und Jonathan, für die Gestaltung dieser sehr interessanten Rückblicksendung auf den Adoratio-Kongress in Salzburg. Die Sendung können Sie, liebe Hörerinnen und Hörer, heute um 23 Uhr nachhören. Die Sendung wird wiederholt. Und in einigen Tagen finden Sie die Sendung auch auf unserer Homepage, das heißt auf der Radiothek unter www.radiomaria.at. Am Mikrofon war für Sie Thomas Neunteufel.

Buch ab Seite 332 angegeben. Die Magnificat-Antiphon und die Oration stehen auf Seite 46.

Aus dem 2. Thessalonicher Brief. Wir müssen Gott zu jeder Zeit euretwegen danken, vom Herrn geliebte Brüder, weil Gott euch als Erstlingsgabe dazu auserwählt hat, aufgrund der Heiligung durch den Geist und aufgrund eures Glaubens an die Wahrheit gerettet zu werden. Dazu hat er euch durch unser Evangelium auch berufen. Ihr sollt nämlich die Herrlichkeit Jesu Christi, unseres Herrn, erlangen.

0: Lasst uns beten zu Christus, der alle Menschen retten will.
1: Herr, gedenke deines Volkes.
0: Am Abend dieses Tages bitten wir dich, dein Licht, das niemals untergeht, leuchte allen Menschen.
1: Herr, gedenke deines Volkes.
0: In deinem Blut hast du den neuen Bund geschlossen. Heilige deine Kirche.
1: Herr, gedenke deines Volkes.
0: Gedenke der Radiofamilie, jedes einzelnen Mitbeters. Wohne in unserer Mitte und stärke unser Vertrauen in deine gütige Vorsehung.
1: Herr, gedenke deines Volkes.
0: Geleite die Reisenden zu Wasser, zu Land und in der Luft. Schenke ihnen glückliche Ankunft.
1: Herr, gedenke deines Volkes.
0: Nimm die Verstorbenen auf, verzeih ihnen ihre Schuld und schenke ihnen das ewige Leben.

Großer Gott, du offenbarst deine Macht vor allem im Erbarmen und im Verschonen. Darum nimm uns in Gnaden auf, wenn uns auch Schuld belastet. Gib, dass wir unseren Lauf vollenden und zur Herrlichkeit des Himmels gelangen. Darum bitten wir durch Jesus Christus, deinen Sohn, unseren Herrn und Gott, der in der Einheit des Heiligen Geistes mit dir lebt und herrscht in alle Ewigkeit.

0: Geistern brachte man die Botschaft
1: und sie vom Heiligen Geist.
0: Sei zu Maria, voll der Gnade, der Herr ist mit dir. Du bist gebenedeit unter den Frauen und gebenedeit ist die Frucht deines Leibes, Jesus.
1: Heilige Maria, Mutter Gottes, bitte für uns Sünder, jetzt und in der Stunde unseres Todes. Amen.
0: Maria sprach, sie, Herr, ich bin die Magd des Herrn.
1: Mir geschehe nach deinem Wort.
0: Gegrüßet sei zu Maria, voll der Gnade, der Herr ist mit dir. Du bist gebenedeit unter den Frauen und gebenedeit ist die Frucht deines Leibes, Jesus.
1: Heilige Maria, Mutter Gottes, bitte für uns Sünder, jetzt und in der Stunde unseres Todes. Amen.
0: Und das Wort ist Fleisch geworden
1: und hat unter uns gewohnt.
0: Gegrüßet sei zu Maria, voll der Gnade, der Herr ist mit dir. Du bist gebenedeit unter den Frauen und gebenedeit ist die Frucht deines Leibes, Jesus.
1: Heilige Maria, Mutter Gottes, bitte für uns Sünder, jetzt und in der Stunde unseres Todes. Amen.
0: Bitte für uns, Heilige Gottesmutter,
1: dass wir durch werden der Verheißung Christi.
0: Lasset uns beten, allmächtiger Gott,
1: gieße deine Gnade in unser Herzen ein. Durch die Botschaft des Engels haben wir in den Sterben Christi deines Sohnes erkannt. Führe uns durch sein Leiden und Kreuz zu Herrlichkeit und Auferstehung. Darum bitten wir durch Christus unseren Herrn.
0: Herr, gib den Verstorbenen die ewige Ruhe
1: und das ewige Leuchten ihnen.
0: Lass sie ruhen in

Gemeinsam mit den Klarissen-Kapuzinerinnen von der ewigen Anbetung haben wir hier bei Radio Horeb das Abendlob der Kirche gebetet und den Angelus

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2: Ein Blick auf unsere Themen heute. Große Messe von Leo dem 14. im französischen Marienwallfahrtsort Lourdes. Dabei ruft der Papst für den Monat Oktober zum Rosenkranzgebet um ein Ende der Kriege in aller Welt auf. Herzlich willkommen zu unserer Berichterstattung über die Papstreise nach Frankreich. Am Mikrofon begrüßt Sie Stefan von Kempis. Leo der 14. hat an diesem Sonntag im südfranzösischen Marienwallfahrtsort Lourdes eine heilige Messe gefeiert. Dabei rief er im Einklang mit der Botschaft Mariens bei ihren Erscheinungen von 1858 zu Umkehr auf und zu Buße.
3: Dieses Erfordernis der Bekehrung betrifft auch die Kirche selbst auf ihrem irdischen Pilgerweg. Sie muss den Mut aufbringen, diese Umkehr als erste zu vollziehen, um von den tiefen Wunden, der Untreue und den schmerzhaften Irrwegen, die in ihr begangen wurden, zu genesen, müssen wir uns in Demut dem reinigenden Blick des Herrn stellen. Das Eingestehen unserer Fehler ist für das geistliche Wachstum unverzichtbar.
4: È indispensabile la nostra progressione spirituale.
3: Leo hält sich seit Freitag und noch bis Montagabend in Frankreich auf. Während seiner Reise will er sich auch mit Missbrauchsopfern aus dem Kirchenbereich treffen. Ähnlich wie in Deutschland hat es auch in der Kirche Frankreichs viele Missbrauchsskandale gegeben. Der entsprechende Bericht der sogenannten Sauvé-Kommission von 2021 sorgte in der französischen Gesellschaft für Erschütterung. Lourdes ist seit den Marienerscheinungen im 19. Jahrhundert die spirituelle Herzkammer des französischen Katholizismus. An der Messe des Papstes in der Nähe der Erscheinungsgrotte nahmen bei strahlendem Sonnenschein ungefähr 150.000 Menschen teil. Als letzter Papst bislang hatte hier Benedikt XVI. Im September 2008 die Eucharistie gefeiert. Die Fürbitten wurden in mehreren Sprachen vorgetragen, darunter auch auf Deutsch.
5: Die Verantwortlichen der Nationen mögen Gestalter der Eintracht und Brüderlichkeit sein, damit die Welt das Leben habe. Lasset zum Herrn uns beten.
6: En vous regardant ce matin, réunis dans la maison de notre mère,
3: wenn ich euch heute Vormittag hier im Haus unserer Mutter versammelt sehe, blicke ich auf das universale Antlitz der Kirche. Einige von euch haben Kontinente durchquert, Strapazen überwunden und ihre Freuden und Lasten bis zu dieser heiligen Grotte getragen. Was für eine Freude, zusammen zu sein, ein einziges Herz, eine einzige Familie.
6: Une seule famille, un solo corazón, una sola familia.
3: Hauptthema der Papstpredigt: Umkehr und Buße. Gott wolle nicht, dass seine Kinder verloren gehen. Darum gilt es heute, nicht morgen, umzukehren, so Leo wörtlich.
6: Oui. Dieu désire que l'homme vive.
3: Ja, Gott möchte, dass der Mensch lebt, dass er die Augen öffnet und sich ihm wieder zuwendet. Sich bekehren bedeutet, die Wege des Irrtums zu verlassen, um den Weg des Lebens einzuschlagen und so das Herz für die einzige Freude zu öffnen, die nicht vergeht. Maria habe in Lourdes eine Gesellschaft, die manchmal den Horizont der Ewigkeit vergesse, an die Größe und Tragweite unserer Berufung zum Leben, zum ewigen Leben erinnert.
6: Face au courant actuel qui cherche à redéfinir la valeur de la vie humaine devant la maladie.
3: Gegenüber den aktuellen Strömungen, die den Wert des menschlichen Lebens angesichts von Krankheit, Leid oder Alter neu definieren wollen, erscheint die Grotte von Massabielle als ein Heiligtum der christlichen Hoffnung. Hier wird kein Gebrechen zurückgewiesen. Lourdes ist der gesegnete Ort eines Bekenntnisses zum Glauben an die Schönheit und die Heiligkeit des Lebens.
6: Lourdes est le lieu béni d'une profession de foi
4: und la beauté et la sacralité de la vie.
3: Das ewige Leben sei, wie der Papst bekräftigte, ein festes und sicheres Versprechen, das der Herr uns gibt. Es ist in unserer Reichweite, doch müssten wir, wie Maria uns das vorgemacht habe, in voller Freiheit Ja zu Gott sagen. Und das geht nur mit Umkehr, immer wieder und durch Buße.
4: La pénitence est une œuvre suscitée par l'amour en solidarité avec le genre humain.
3: Die Buße ist ein Werk, das der Liebe in Solidarität mit dem Menschengeschlecht entspringt. Aus der Liebe zu Gott, dessen von unseren Sünden verwundetes Herz wir heilen wollen. Aus der Liebe zu allen unseren Brüdern und Schwestern, die diesem Ruf zur Umkehr nicht folgen und durch ihre Verfehlungen dem Tod entgegengehen. Die Aufforderung unserer Mutter, unserer Pflicht zum Gebet und zur Bekehrung nachzukommen, erfüllt uns mit großer Hoffnung, denn sie weist uns den Weg, wie wir den Lauf der Dinge ändern können. Und dieser Weg besteht in nichts anderem als darin, uns mit dem Leiden Christi zu vereinen.
4: Moyen qui n'est autre que celui de nous associer la passion du Christ.
3: In diesem Sinn wandte sich Papst Leo an die Kranken, die eigentlichen Hauptpersonen von Lourdes. Wenn sie ihre Leiden in einem Geist der Aufopferung lebten, stünden sie wahrhaftig im Herzen der Kirche und sei ihre Rolle unersetzlich. Nach der Messfeier machte der Bischof von Tarbes dem Papst ein Kreuz zum Geschenk, das aus dem Holz des ursprünglichen Wildrosenstrauchs in der Grotte von Lourdes gefertigt worden ist. Leo revanchierte sich wie üblich mit einem Messkelch. Zum Abschluss betete der Papst mit den Anwesenden noch den Engel des Herrn. Dabei wies er auf den bevorstehenden Rosenkranzmonat Oktober hin und verband dies mit einem Appell.
4: J'invite tous les fidèles et toutes les communautés chrétiennes.
3: Ich lade alle Gläubigen und alle christlichen Gemeinschaften ein, im kommenden Oktober den Rosenkranz zu beten, mit dem besonderen Anliegen, dass die Kriege ein Ende finden und sich Friede zwischen den verfeindeten Völkern einstellt. Begleiten wir dieses Gebet mit konkreten Taten der Buße und der Barmherzigkeit und setzen wir uns stets für Dialog und Versöhnung ein.
4: Le dialogue et la réconciliation.
3: Für Radio Vatikan, Mario Galgano.

0: Am Sonntagmorgen hat sich der Papst in Lourdes auch mit der französischen Bischofskonferenz getroffen. Er ermunterte sie zu missionarischer Kreativität und auch zu Selbstbewusstsein gegenüber dem laizistischen Staat. Sie sollten die Freiheit und die Rechte der Kirche wachsam verteidigen. Das Wort der Kirche habe seinen Platz im öffentlichen Diskurs in Frankreich, auch wenn es nicht immer gehört oder befolgt werde. Nach innen solle die Kirche einig sein und sich auf jeden Fall vor ideologischen Spaltungen hüten, so der Papst. Zum Kampf gegen Missbrauch in der Kirche äußerte Leo XIV., der Weg sei noch nicht abgeschlossen. So, und jetzt sind wir beim Sonntagnachmittag in Lourdes. Mit ungewohnter Schärfe hat Leo XIV. Das Lebensrecht des Menschen verteidigt.
1: Bei einer Begegnung mit Kranken in dem südfranzösischen Marienwallfahrtsort rügte der Papst, dass einige Gesellschaften dazu neigen, den Blick abzuwenden oder die Augen vor der Würde des menschlichen Lebens zu verschließen. Frankreich hat erst im Juli gegen den Widerstand der katholischen Kirche und anderer Religionsgemeinschaften ein Gesetz beschlossen, das assistierten Suizid erlaubt.
2: C'est au nom de cette dignité inaliénable de la personne humaine.
1: Der Versuchung unter dem Vorwand falschen Mitleides das Leben zu beenden, muss gerade im Namen dieser unveräußerlichen Würde des Menschen entschieden widerstanden werden, forderte Leo. Es ist unmöglich, das Herbeiführen des Todes als normal anzusehen. Was legal ist, ist nicht zwangsläufig auch sittlich erlaubt.
2: Ce qui est légal n'est pas nécessairement moral.
1: Der Papst bezog sich auf die Enzyklika Evangelium Vitae seines Vorgängers Johannes Paul II. Von 1995. Der Text des polnischen Papstes gilt als katholisches Manifest des Lebensschutzes. Lourdes wird seit den Marienerscheinungen von 1858 Jahr um Jahr von Hunderttausenden von Kranken besucht. Immer wieder ist es in dem Wallfahrtsort zu medizinisch nicht erklärbaren Heilungen gekommen.
2: Ici, la fragilité n'est pas cachée. Elle devient le lieu d'une rencontre sacrée.
1: Hier wird die Gebrechlichkeit nicht versteckt, sondern zum Ort einer heiligen Begegnung. So drückte es an diesem Sonntag Papst Leo aus. Niemand sei unsichtbar in den Augen Gottes. Jeder werde von ihm persönlich angesprochen.
2: La personne humaine est digne par le simple fait.
1: Der Mensch ist nämlich würdig, allein schon aufgrund der schlichten Tatsache, dass er existiert und auf die Ewigkeit ausgerichtet ist. Seine Würde lässt sich nicht messen und steht nicht zur Diskussion. Ich weiß, dass für einige von euch aufgrund bestimmter Erkrankungen und mitunter schrecklicher Schmerzen die Zukunft dunkel, ungewiss und aussichtslos erscheinen mag. Doch kein menschliches Gesetz darf euch die Gewissheit eurer Würde nehmen. Alle im Gesundheitswesen Tätigen mahnte der Papst, sich an den tiefen Sinn ihrer Berufung zu erinnern, die darin besteht, sich um einen leidenden Menschen zu kümmern und nicht ihn zu beseitigen. Ja, liebe Freunde, stellt euch leidenschaftlich in den Dienst des Lebens. Niemand hat jemals das Recht, auf der Grundlage von labortechnischen Algorithmen über das Leben eines bestimmten Embryos oder eines bestimmten älteren Menschen zu entscheiden. Die Medizin darf niemals zum Gehilfen des programmierten Todes werden. Leo rief zu einer Weiterentwicklung der Palliativpflege und Forschung auf und zu einer liebevollen Begleitung von kranken und eingeschränkten Menschen. Wer den Leib pflege, sorge auch für die Seele. Liebe kranke Brüder und Schwestern, es ist mir wichtig, euch zu sagen, ihr seid keine Last, ihr seid das pulsierende Herz unserer Menschlichkeit und ein kostbarer Schatz für die Kirche. Ich schließe die Leiden, die ihr durchmacht, in meine Gebete ein. Für Radio Vatikan, Christine Seuss.
0: Der Papst war am Samstagabend von Paris kommend in Lourdes eingetroffen. Dort betete er in Stille bei Kerzenschein an dem Ort, zu dem jedes Jahr Millionen von Menschen, vor allem von kranken Menschen, pilgern.
3: Die Grotte der Erscheinungen von Massabielle in Lourdes ist knapp 4 Meter hoch und etwa 9 Meter breit. Und sie ist seit 1858 Ziel zahlreicher Wallfahrten. In dem südfranzösischen Ort soll nämlich 1858 dem damals 14-jährigen Hirtenmädchen Bernadette Soubirous insgesamt 18 Mal die Jungfrau Maria erschienen sein. In der Grotte ist eine Marienstatue. Vor dieser verharrte Leo XIV. Zunächst mit geschlossenen Augen ins stille Gebet vertieft. Er berührte anschließend die Felsen der Grotte und trank ein Glas Quellwasser, das als wundersam heilend gilt. Schließlich zündete der Papst seine Kerze an und stellte sie zu den anderen vor der Statue der Gottesmutter. Dann sprach Leo XIV. Auf Französisch das Gebet, das er an die Gottesmutter, die Schutzpatronin Frankreichs, richtete.
2: Notre-Dame de Lourdes.
3: Für das französische Volk bat Leo XIV. Um die Gabe brüderlicher Eintracht. Möge es in der Lage sein, eine harmonische Gesellschaft zu bilden, die alle Gewalt und allen Hass verbannt und es allen ermöglicht, zu arbeiten, eine Familie zu gründen und das Leben ganz in Ruhe und Gelassenheit zu leben.
2: Donna tranquillité et la sérénité.
3: Der Papst betete zudem für Regierende mit Fokus auf dem Gemeinwohl, Menschenrechten und Frieden. Er bitte Frankreich weise und großherzige Regierende, die bereit sind, sich aufzuopfern, die fähig sind, sich den Herausforderungen zu stellen und die sich danach sehnen, dem Gemeinwohl zu dienen. Mögen sie das Land im Konzert der Nationen in Frieden bewahren. Mögen sie seiner Stimme Gehör verschaffen zur Verteidigung der grundlegenden Menschenrechte und zur Förderung des Friedens in der Welt, indem sie die Logik des Krieges für immer zurückweisen. Der Papst vertraute der Schutzpatronin Frankreichs das Land sowie die Bevölkerung an. Er bat um eine Erneuerung des Glaubens der Christen, um Berufungen zum Priester- und Ordensleben sowie darum, dass die katholische Kirche im Land besonders der Jugend das Evangelium nahebringe, um beim Aufbau einer gerechten und brüderlichen Gesellschaft zu helfen. Die Grotte von Massabielle ist auch wegen zugeschriebener Heilungen ein besonderes Ziel für Wallfahrten. Das Wasser aus der Quelle dort wird mit zahlreichen Genesungen in Verbindung gebracht. Papst Leo XIV. Schloss in sein Gebet an der Grotte am Samstagabend so auch kranke, leidende und benachteiligte Menschen und deren Pflegekräfte ein. Schließlich, liebevolle Mutter, vertrauen wir dir unsere drängendsten persönlichen Anliegen an, insbesondere die der Kranken und Leidenden, sowie all jener, die sie begleiten und die gemeinsam hierher gekommen sind, um Kraft und Heilung zu erlangen. Wir vertrauen dir unsere Angehörigen und unsere lieben Verstorbenen an. Bitte beseitige alle Hindernisse, die uns noch von deinem geliebten Sohn trennen, und gib, dass er in allen Herzen herrsche. Papst Leo XIV. Legte die goldene Rose zu Füßen der Gottesmutter ab. Bei der Heiligjahrfeier der Marianischen Spiritualität hatte er 2025 bereits unsere liebe Frau von Fatima mit einer goldenen Rose geehrt. Später bei seiner Spanienreise gab es auch für die Jungfrau von Almudena diesen Ehrerweis.
2: Pater noster, qui es in celis.
3: Zum Abschluss des Gebets in Lourdes folgten ein gemeinsames Vaterunser auf Latein und der päpstliche Segen.

0: Für Radio Vatikan, Stefanie Stahlhofen.
1: Das war unsere Berichterstattung von der Papstreise nach Frankreich. Bleiben Sie uns erhalten. Es geht in den kommenden Sendungen weiter. Und natürlich übertragen wir auch die wichtigsten Momente dieser Papstreise live mit deutschsprachigem Kommentar. Ihnen alles Gute. 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

Einen schönen guten Abend, liebe Hörerinnen und Hörer von Radio Maria. Wir beten nun den Rosenkranz. Wir betrachten, wie an jedem Sonntag um diese Zeit, die glorreichen Geheimnisse. Und wir beten diesen Rosenkranz speziell für Papst Leo XIV., der ja momentan auf Besuch in Frankreich ist. Wenn Sie mit mir ein Gesetzchen mitbeten wollen, dann bitte rufen Sie an unter 0720 578 578 oder unter der Nummer 0443 720 578 578, falls Sie von außerhalb Österreichs anrufen sollten. Für alle, die noch nicht oft angerufen haben oder vielleicht noch nie angerufen haben, das erste, dritte und fünfte Gesetzchen bete ich vor und das zweite und vierte Gesetzchen bitte ich die Anruferin bzw. den Anrufer vorzubeten. Ich würde mich besonders freuen, wenn heute wieder alle jene anrufen, die nicht so oft anrufen, die noch nie so durchgekommen sind oder die es vielleicht zum ersten Mal probieren. Es ist wirklich nicht schwer und im Notfall helfe ich Ihnen natürlich sofort gerne aus. 0720 578 578 oder von außerhalb Österreichs nochmals 0043 720 578 578. Mein Name ist Thomas Neunteufel und freue mich sehr auf Ihren Anruf.

0: Im Namen des Vaters und des Sohnes und des Heiligen Geistes.
1: Amen.
0: Ich glaube an Gott, den Vater, den Allmächtigen, den Schöpfer des Himmels und der Erde und an Jesus Christus, seinen eingeborenen Sohn, unseren Herrn. Empfangen durch den Heiligen Geist, geboren von der Jungfrau Maria, gelitten unter Pontius Pilatus, gekreuzigt, gestorben und begraben. Hinabgestiegen in das Reich des Todes, am dritten Tage auferstanden von den Toten, aufgefahren in den Himmel, er sitzt zur Rechten Gottes des allmächtigen Vaters, von dort wird er kommen, zu richten die Lebenden und die Toten.
1: Ich glaube an den Heiligen Geist, die heilige katholische Kirche, Gemeinschaft der Heiligen, Vergebung der Sünden, Auferstehung der Toten und das ewige Leben. Amen.
0: Vater unser im Himmel, geheiligt werde dein Name, dein Reich komme, dein Wille geschehe, wie im Himmel, so auf Erden.
1: Unser tägliches Brot gib uns heute und vergib uns unsere Schuld, wie auch wir vergeben unseren Schuldigern. Und führe uns nicht in Versuchung, sondern erlöse uns von dem Bösen. Amen.
0: Gegrüßet seist du, Maria, voll der Gnade. Der Herr ist mit dir. Du bist gebenedeit unter den Frauen, und gebenedeit ist die Frucht deines Leibes, Jesus, der in uns den Glauben vermehre.
1: Heilige Maria, Mutter Gottes, bitte für uns Sünder, jetzt und in der Stunde unseres Todes. Amen.
0: Gegrüßet seist du, Maria, voll der Gnade, der Herr ist mit dir. Du bist gebenedeit unter den Frauen, und gebenedeit ist die Frucht deines Leibes, Jesus, der in uns die Hoffnung stärke.
1: Heilige Maria, Mutter Gottes, bitte für uns Sünder, jetzt und in der Stunde unseres Todes. Amen.
0: Gegrüßet seist du, Maria, voll der Gnade, der Herr ist mit dir. Du bist gebenedeit unter den Frauen, und gebenedeit ist die Frucht deines Leibes, Jesus, der in uns die Liebe entzünde.
1: Heilige Maria, Mutter Gottes, bitte für uns Sünder, jetzt und in der Stunde unseres Todes. Amen.
0: Ehre sei dem Vater und dem Sohn und dem Heiligen Geist.
1: Wie es war im Anfang, so auch jetzt und alle Zeit und in Ewigkeit. Amen.
0: O mein Jesus,
1: verzeih uns unsere Sünden, bewahre uns vor dem Feuer der Hölle, führe alle Seelen in den Himmel, besonders jene, die am meisten deiner Barmherzigkeit bedürfen.

0: Erstes glorreiches Geheimnis: Jesus, der von den Toten auferstanden ist. Vater unser im Himmel, geheiligt werde dein Name, dein Reich komme, dein Wille geschehe, wie im Himmel, so auf Erden.
1: Unser tägliches Brot gib uns heute und vergib uns unsere Schuld, wie auch wir vergeben unseren Schuldigern. Und führe uns nicht in Versuchung, sondern erlöse uns von dem Bösen. Amen.
0: Gegrüßet seist du, Maria, voll der Gnade, der Herr ist mit dir. Du bist gebenedeit unter den Frauen, und gebenedeit ist die Frucht deines Leibes, Jesus, der von den Toten auferstanden ist.
1: Heilige Maria, Mutter Gottes, bitte für uns Sünder, jetzt und in der Stunde unseres Todes. Amen.
0: Gegrüßet seist du, Maria, voll der Gnade, der Herr ist mit dir. Du bist gebenedeit unter den Frauen, und gebenedeit ist die Frucht deines Leibes, Jesus, der von den Toten auferstanden ist.
1: Heilige Maria, Mutter Gottes, bitte für uns Sünder, jetzt und in der Stunde unseres Todes. Amen.
0: Gegrüßet seist du, Maria, voll der Gnade, der Herr ist mit dir. Du bist gebenedeit unter den Frauen, und gebenedeit ist die Frucht deines Leibes, Jesus, der von den Toten auferstanden ist.
1: Heilige Maria, Mutter Gottes, bitte für uns Sünder, jetzt und in der Stunde unseres Todes. Amen.
0: Gegrüßet seist du, Maria, voll der Gnade, der Herr ist mit dir. Du bist gebenedeit unter den Frauen, und gebenedeit ist die Frucht deines Leibes, Jesus, der von den Toten auferstanden ist.
1: Heilige Maria, Mutter Gottes, bitte für uns Sünder, jetzt und in der Stunde unseres Todes. Amen.
0: Gegrüßet seist du, Maria, voll der Gnade, der Herr ist mit dir. Du bist gebenedeit unter den Frauen, und gebenedeit ist die Frucht deines Leibes, Jesus, der von den Toten auferstanden ist.
1: Heilige Maria, Mutter Gottes, bitte für uns Sünder, jetzt und in der Stunde unseres Todes. Amen.
0: Gegrüßet seist du, Maria, voll der Gnade, der Herr ist mit dir. Du bist gebenedeit unter den Frauen, und gebenedeit ist die Frucht deines Leibes, Jesus, der von den Toten auferstanden ist.
1: Heilige Maria, Mutter Gottes, bitte für uns Sünder, jetzt und in der Stunde unseres Todes. Amen.
0: Gegrüßet seist du, Maria, voll der Gnade, der Herr ist mit dir. Du bist gebenedeit unter den Frauen, und gebenedeit ist die Frucht deines Leibes, Jesus, der von den Toten auferstanden ist.
1: Heilige Maria, Mutter Gottes, bitte für uns Sünder, jetzt und in der Stunde unseres Todes. Amen.
0: Gegrüßet seist du, Maria, voll der Gnade, der Herr ist mit dir. Du bist gebenedeit unter den Frauen, und gebenedeit ist die Frucht deines Leibes, Jesus, der von den Toten auferstanden ist.
1: Heilige Maria, Mutter Gottes, bitte für uns Sünder, jetzt und in der Stunde unseres Todes. Amen.
0: Gegrüßet seist du, Maria, voll der Gnade, der Herr ist mit dir. Du bist gebenedeit unter den Frauen, und gebenedeit ist die Frucht deines Leibes, Jesus, der von den Toten auferstanden ist.
1: Heilige Maria, Mutter Gottes, bitte für uns Sünder, jetzt und in der Stunde unseres Todes. Amen.
0: Gegrüßet seist du, Maria, voll der Gnade, der Herr ist mit dir. Du bist gebenedeit unter den Frauen, und gebenedeit ist die Frucht deines Leibes, Jesus, der von den Toten

0: Zweites glorreiches Geheimnis: Jesus, der in den Himmel aufgefahren ist.
1: Vater unser im Himmel, geheiligt werde dein Name, dein Reich komme, dein Wille geschehe, wie im Himmel so auf Erden.
0: Unser tägliches Brot gib uns heute und vergib uns unsere Schuld, wie auch wir vergeben unseren Schuldigern. Und führe uns nicht in Versuchung, sondern erlöse uns von dem Bösen. Amen.
1: Gegrüßet seist du, Maria, voller Gnade, der Herr ist mit dir. Du bist gebenedeit unter den Frauen und gebenedeit ist die Frucht deines Leibes, Jesus, der in den Himmel aufgefahren ist.
0: Heilige Maria, Mutter Gottes, bitte für uns Sünder, jetzt und in der Stunde unseres Todes. Amen.
1: Gegrüßet seist du, Maria, voller Gnade, der Herr ist mit dir. Du bist gebenedeit unter den Frauen und gebenedeit ist die Frucht deines Leibes, Jesus, der in den Himmel aufgefahren ist.
0: Heilige Maria, Mutter Gottes, bitte für uns Sünder, jetzt und in der Stunde unseres Todes. Amen.
1: Gegrüßet seist du, Maria, voller Gnade, der Herr ist mit dir. Du bist gebenedeit unter den Frauen und gebenedeit ist die Frucht deines Leibes, Jesus, der in den Himmel aufgefahren ist.
0: Heilige Maria, Mutter Gottes, bitte für uns Sünder, jetzt und in der Stunde unseres Todes. Amen.
1: Gegrüßet seist du, Maria, voller Gnade, der Herr ist mit dir. Du bist gebenedeit unter den Frauen und gebenedeit ist die Frucht deines Leibes, Jesus, der in den Himmel aufgefahren ist.
0: Heilige Maria, Mutter Gottes, bitte für uns Sünder, jetzt und in der Stunde unseres Todes. Amen.
1: Gegrüßet seist du, Maria, voll der Gnade, der Herr ist mit dir. Du bist gebenedeit unter den Frauen und gebenedeit ist die Frucht deines Leibes, Jesus, der in den Himmel aufgefahren ist.
0: Heilige Maria, Mutter Gottes, bitte für uns Sünder, jetzt und in der Stunde unseres Todes. Amen.
1: Gegrüßet seist du, Maria, voll der Gnade, der Herr ist mit dir. Du bist gebenedeit unter den Frauen und gebenedeit ist die Frucht deines Leibes, Jesus, der in den Himmel aufgefahren ist.
0: Heilige Maria, Mutter Gottes, bitte für uns Sünder, jetzt und in der Stunde unseres Todes. Amen.
1: Gegrüßet seist du, Maria, voll der Gnade, der Herr ist mit dir. Du bist gebenedeit unter den Frauen und gebenedeit ist die Frucht deines Leibes, Jesus, der in den Himmel aufgefahren ist.
0: Heilige Maria, Mutter Gottes, bitte für uns Sünder, jetzt und in der Stunde unseres Todes. Amen.
1: Gegrüßet seist du, Maria, voll der Gnade, der Herr ist mit dir. Du bist gebenedeit unter den Frauen und gebenedeit ist die Frucht deines Leibes, Jesus, der in den Himmel aufgefahren ist.
0: Heilige Maria, Mutter Gottes, bitte für uns Sünder, jetzt und in der Stunde unseres Todes. Amen.
1: Gegrüßet seist du, Maria, voll der Gnade, der Herr ist mit dir. Du bist gebenedeit unter den Frauen und gebenedeit ist die Frucht deines Leibes, Jesus, der in den Himmel aufgefahren ist.
0: Heilige Maria, Mutter Gottes, bitte für uns Sünder, jetzt und in der Stunde unseres Todes. Amen.
1: Gegrüßet seist du, Maria, voll der Gnade, der Herr ist mit dir. Du bist gebenedeit unter den Frauen und gebenedeit ist die Frucht deines Leibes, Jesus, der in den Himmel aufgefahren ist.
0: Heilige Maria, Mutter Gottes, bitte für uns Sünder, jetzt und in der Stunde unseres Todes. Amen.
1: Ehre sei dem Vater, dem Sohn und dem Heiligen Geist.
0: Wie im Anfang, so auch jetzt und alle Zeit und in Ewigkeit. Amen.
1: O mein Jesus, verzeih uns unsere Sünden, besonders jene, die am meisten deiner
0: Barmherzigkeit bedürfen.

0: Drittes glorreiches Geheimnis: Jesus, der uns den Heiligen Geist gesandt hat. Vater unser im Himmel, geheiligt werde dein Name, dein Reich komme, dein Wille geschehe, wie im Himmel, so auf Erden.
1: Unser tägliches Brot gib uns heute und vergib uns unsere Schuld, wie auch wir vergeben unseren Schuldigern. Und führe uns nicht in Versuchung, sondern erlöse uns von dem Bösen. Amen.
0: Gegrüßet seist du, Maria, voll der Gnade, der Herr ist mit dir. Du bist gebenedeit unter den Frauen und gebenedeit ist die Frucht deines Leibes, Jesus, der uns den Heiligen Geist gesandt hat.
1: Heilige Maria, Mutter Gottes, bitte für uns Sünder, jetzt und in der Stunde unseres Todes. Amen.
0: Gegrüßet seist du, Maria, voll der Gnade, der Herr ist mit dir. Du bist gebenedeit unter den Frauen und gebenedeit ist die Frucht deines Leibes, Jesus, der uns den Heiligen Geist gesandt hat.
1: Heilige Maria, Mutter Gottes, bitte für uns Sünder, jetzt und in der Stunde unseres Todes. Amen.
0: Gegrüßet seist du, Maria, voll der Gnade, der Herr ist mit dir. Du bist gebenedeit unter den Frauen und gebenedeit ist die Frucht deines Leibes, Jesus, der uns den Heiligen Geist gesandt hat.
1: Heilige Maria, Mutter Gottes, bitte für uns Sünder, jetzt und in der Stunde unseres Todes. Amen.
0: Gegrüßet seist du, Maria, voll der Gnade, der Herr ist mit dir. Du bist gebenedeit unter den Frauen und gebenedeit ist die Frucht deines Leibes, Jesus, der uns den Heiligen Geist gesandt hat.
1: Heilige Maria, Mutter Gottes, bitte für uns Sünder, jetzt und in der Stunde unseres Todes. Amen.
0: Gegrüßet seist du, Maria, voll der Gnade, der Herr ist mit dir. Du bist gebenedeit unter den Frauen und gebenedeit ist die Frucht deines Leibes, Jesus, der uns den Heiligen Geist gesandt hat.
1: Heilige Maria, Mutter Gottes, bitte für uns Sünder, jetzt und in der Stunde unseres Todes. Amen.
0: Gegrüßet seist du, Maria, voll der Gnade, der Herr ist mit dir. Du bist gebenedeit unter den Frauen und gebenedeit ist die Frucht deines Leibes, Jesus, der uns den Heiligen Geist gesandt hat.
1: Heilige Maria, Mutter Gottes, bitte für uns Sünder, jetzt und in der Stunde unseres Todes. Amen.
0: Gegrüßet seist du, Maria, voll der Gnade, der Herr ist mit dir. Du bist gebenedeit unter den Frauen und gebenedeit ist die Frucht deines Leibes, Jesus, der uns den Heiligen Geist gesandt hat.
1: Heilige Maria, Mutter Gottes, bitte für uns Sünder, jetzt und in der Stunde unseres Todes. Amen.
0: Gegrüßet seist du, Maria, voll der Gnade, der Herr ist mit dir. Du bist gebenedeit unter den Frauen und gebenedeit ist die Frucht deines Leibes, Jesus, der uns den Heiligen Geist gesandt hat.
1: Heilige Maria, Mutter Gottes, bitte für uns Sünder, jetzt und in der Stunde unseres Todes. Amen.
0: Gegrüßet seist du, Maria, voller Gnade, der Herr ist mit dir. Du bist gebenedeit unter den Frauen und gebenedeit ist die Frucht deines Leibes, Jesus, der uns den Heiligen Geist gesandt hat.
1: Heilige Maria, Mutter Gottes, bitte für uns Sünder, jetzt und in der Stunde unseres Todes. Amen.
0: Gegrüßet seist du, Maria, voller Gnade, der Herr ist mit dir. Du bist gebenedeit unter den Frauen und gebenedeit ist die Frucht deines Leibes, Jesus, der uns den Heiligen Geist gesandt hat.
1: Heilige Maria, Mutter Gottes, bitte für uns Sünder, jetzt und in der Stunde unseres Todes. Amen.
0: Ehre sei dem Vater und dem Sohn und dem Heiligen Geist.
1: Im Anfang, so auch jetzt und alle Zeit und in Ewigkeit. Amen. O mein Jesus, verzeih uns unsere Sünden, bewahre uns vor dem Feuer der Hölle, führe alle Seelen in den Himmel, besonders jene, die deiner Barmherzigkeit am meisten bedürfen.

0: Viertes glorreiches Geheimnis: Jesus, der dich, o Jungfrau, in den Himmel aufgenommen hat.
1: Vater unser im Himmel, geheiligt werde dein Name, dein Reich komme, dein Wille geschehe wie im Himmel, so auch auf Erden.
0: Unser tägliches Brot gib uns heute und vergib uns unsere Schuld, wie auch wir vergeben unseren Schuldigern. Und führe uns nicht in Versuchung, sondern erlöse uns von dem Bösen. Amen.
1: Gegrüßet seist du, Maria, voll der Gnade, der Herr ist mit dir. Du bist gebenedeit unter den Frauen und gebenedeit ist die Frucht deines Leibes, Jesus, der dich, o Jungfrau, in den Himmel aufgenommen hat.
0: Heilige Maria, Mutter Gottes, bitte für uns Sünder, jetzt und in der Stunde unseres Todes. Amen.
1: Gegrüßet seist du, Maria, voll der Gnade. Der Herr ist mit dir, du bist gebenedeit unter den Frauen und gebenedeit ist die Frucht deines Leibes, Jesus, der dich, o Jungfrau, in den Himmel aufgenommen hat.
0: Heilige Maria, Mutter Gottes, bitte für uns Sünder, jetzt und in der Stunde unseres Todes. Amen.
1: Gegrüßet seist du, Maria, voll der Gnade. Der Herr ist mit dir, du bist gebenedeit unter den Frauen und gebenedeit ist die Frucht deines Leibes, Jesus, der dich, o Jungfrau, in den Himmel aufgenommen hat.
0: Heilige Maria, Mutter Gottes, bitte für uns Sünder, jetzt und in der Stunde unseres Todes. Amen.
1: Gegrüßet seist du, Maria, voll der Gnade. Der Herr ist mit dir, du bist gebenedeit unter den Frauen und gebenedeit ist die Frucht deines Leibes, Jesus, der dich, o Jungfrau, in den Himmel aufgenommen hat.
0: Heilige Maria, Mutter Gottes, bitte für uns Sünder, jetzt und in der Stunde unseres Todes. Amen.
1: Gegrüßet seist du, Maria, voll der Gnade. Der Herr ist mit dir, du bist gebenedeit unter den Frauen und gebenedeit ist die Frucht deines Leibes, Jesus, der dich, o Jungfrau, in den Himmel aufgenommen hat.
0: Heilige Maria, Mutter Gottes, bitte für uns Sünder, jetzt und in der Stunde unseres Todes. Amen.
1: Gegrüßet seist du, Maria, voll der Gnade, der Herr ist mit dir. Du bist gebenedeit unter den Frauen und gebenedeit ist die Frucht deines Leibes, Jesus, der dich, o Jungfrau, in den Himmel aufgenommen hat.
0: Heilige Maria, Mutter Gottes, bitte für uns Sünder, jetzt und in der Stunde unseres Todes. Amen.
1: Gegrüßet seist du, Maria, voll der Gnade. Der Herr ist mit dir, du bist gebenedeit unter den Frauen und gebenedeit ist die Frucht deines Leibes, Jesus, der dich, o Jungfrau, in den Himmel aufgenommen hat.
0: Heilige Maria, Mutter Gottes, bitte für uns Sünder, jetzt und in der Stunde unseres Todes. Amen.
1: Gegrüßet seist du, Maria, voll der Gnade. Der Herr ist mit dir. Du bist gebenedeit unter den Frauen und gebenedeit ist die Frucht deines Leibes, Jesus, der dich, o Jungfrau, in den Himmel aufgenommen hat.
0: Heilige Maria, Mutter Gottes, bitte für uns Sünder, jetzt und in der Stunde unseres Todes. Amen.
1: Gegrüßet seist du, Maria, voll der Gnade. Der Herr ist mit dir, du bist gebenedeit unter den Frauen und gebenedeit ist die Frucht deines Leibes, Jesus, der dich, o Jungfrau, in den Himmel aufgenommen hat.
0: Heilige Maria, Mutter Gottes, bitte für uns Sünder, jetzt und in der Stunde unseres Todes. Amen.
1: Gegrüßet seist du, Maria, voll der Gnade. Der Herr ist mit dir, du bist gebenedeit unter den Frauen und gebenedeit ist die Frucht deines Leibes, Jesus, der dich, o Jungfrau, in den Himmel aufgenommen hat.
0: Heilige Maria, Mutter Gottes, bitte für uns Sünder, jetzt und in der Stunde unseres Todes. Amen.
1: Die Ehre sei dem Vater, dem Sohn und dem Heiligen Geist.
0: Wie im Anfang, so auch jetzt und alle Zeit und in Ewigkeit. Amen.
1: O mein Jesus, verzeih uns unsere Sünden, bewahre uns vor dem Feuer der Hölle, führe alle Seelen in den Himmel, besonders jene, die deiner Barmherzigkeit am meisten bedürfen. Amen.

0: Fünftes glorreiches Geheimnis: Jesus, der dich, o Jungfrau, im Himmel gekrönt hat. Vater unser im Himmel, geheiligt werde dein Name, dein Reich komme, dein Wille geschehe, wie im Himmel, so auf Erden.
1: Unser tägliches Brot gib uns heute, vergib uns unsere Schuld, wie auch wir vergeben unseren Schuldigern. Führe uns nicht in Versuchung, sondern erlöse uns von den Bösen.
0: Gegrüßet seist du, Maria, voll der Gnade, der Herr ist mit dir. Du bist gebenedeit unter den Frauen und gebenedeit ist die Frucht deines Leibes, Jesus, der dich, o Jungfrau, im Himmel gekrönt hat.
1: Heilige Maria, Mutter Gottes, bitte für uns Sünder, jetzt und in der Stunde unseres Todes. Amen.
0: Gegrüßet seist du, Maria, voll der Gnade, der Herr ist mit dir. Du bist gebenedeit unter den Frauen und gebenedeit ist die Frucht deines Leibes, Jesus, der dich, o Jungfrau, im Himmel gekrönt hat.
1: Heilige Maria, Mutter Gottes, bitte für uns Sünder, jetzt und in der Stunde unseres Todes. Amen.
0: Gegrüßet seist du, Maria, voll der Gnade, der Herr ist mit dir. Du bist gebenedeit unter den Frauen und gebenedeit ist die Frucht deines Leibes, Jesus, der dich, o Jungfrau, im Himmel gekrönt hat.
1: Heilige Maria, Mutter Gottes, bitte für uns Sünder, jetzt und in der Stunde unseres Todes. Amen.
0: Gegrüßet seist du, Maria, voll der Gnade, der Herr ist mit dir. Du bist gebenedeit unter den Frauen und gebenedeit ist die Frucht deines Leibes, Jesus, der dich, o Jungfrau, im Himmel gekrönt hat.
1: Heilige Maria, Mutter Gottes, bitte für uns Sünder, jetzt und in der Stunde unseres Todes. Amen.
0: Gegrüßet seist du, Maria, voll der Gnade, der Herr ist mit dir. Du bist gebenedeit unter den Frauen und gebenedeit ist die Frucht deines Leibes, Jesus, der dich, o Jungfrau, im Himmel gekrönt hat.
1: Heilige Maria, Mutter Gottes, bitte für uns Sünder, jetzt und in der Stunde unseres Todes. Amen.
0: Gegrüßet seist du, Maria, voll der Gnade, der Herr ist mit dir. Du bist gebenedeit unter den Frauen und gebenedeit ist die Frucht deines Leibes, Jesus, der dich, o Jungfrau, im Himmel gekrönt hat.
1: Heilige Maria, Mutter Gottes, bitte für uns Sünder, jetzt und in der Stunde unseres Todes. Amen.
0: Gegrüßet seist du, Maria, voll der Gnade, der Herr ist mit dir. Du bist gebenedeit unter den Frauen und gebenedeit ist die Frucht deines Leibes, Jesus, der dich, o Jungfrau, im Himmel gekrönt hat.
1: Heilige Maria, Mutter Gottes, bitte für uns Sünder, jetzt und in der Stunde unseres Todes. Amen.
0: Gegrüßet seist du, Maria, voll der Gnade, der Herr ist mit dir. Du bist gebenedeit unter den Frauen und gebenedeit ist die Frucht deines Leibes, Jesus, der dich, o Jungfrau, im Himmel gekrönt hat.
1: Heilige Maria, Mutter Gottes, bitte für uns Sünder, jetzt und in der Stunde unseres Todes. Amen.
0: Gegrüßet seist du, Maria, voll der Gnade, der Herr ist mit dir. Du bist gebenedeit unter den Frauen und gebenedeit ist die Frucht deines Leibes, Jesus, der dich, o Jungfrau, im Himmel gekrönt hat.
1: Heilige Maria, Mutter Gottes, bitte für uns Sünder, jetzt und in der Stunde unseres Todes. Amen.
0: Gegrüßet seist du, Maria, voll der Gnade, der Herr ist mit dir. Du bist gebenedeit unter den Frauen und gebenedeit ist die Frucht deines Leibes, Jesus, der dich, o Jungfrau, im Himmel gekrönt hat.
1: Heilige Maria, Mutter Gottes, bitte für uns Sünder, jetzt und in der Stunde unseres Todes. Amen.
0: Ehre sei dem Vater und dem Sohn und dem Heiligen Geist.
1: Wie es war im Anfang, so auch jetzt und alle Zeit und in alle Ewigkeit. Amen. O mein Jesus, verzeih uns unsere Sünden, bewahre uns vor dem Feuer der Hölle, führe alle Seelen in den Himmel, besonders jene, die deiner Barmherzigkeit am meisten bedürfen.
0: Und zum Abschluss dieses Rosenkranzes am Sonntag grüßen wir noch die Gottesmutter. Sei gegrüßt, o Königin, Mutter der Barmherzigkeit, unser Leben, unsere Wonne und unsere Hoffnung sei gegrüßt. Zu dir rufen wir, verbannte Kinder Evas, zu dir seufzen wir trauernd und weinend in diesem Tal der Tränen. Wohlan denn, unsere Fürsprecherin, wende deine barmherzigen Augen uns zu und nach diesem Elend zeige uns, Jesus, die gebenedeite Frucht deines Leibes. O gütige, o milde, o süße Jungfrau Maria. Und beten wir nun auch in den Anliegen des Heiligen Vaters und für alle Verstorbenen. Vater unser im Himmel, geheiligt werde dein Name, dein Reich komme, dein Wille geschehe, wie im Himmel, so auf Erden.
1: Unser tägliches Brot gib uns heute, vergib uns unsere Schuld, wie auch wir vergeben unseren Schuldigern. Führe uns nicht in Versuchung, sondern erlöse uns vom Bösen.
0: Gegrüßet seist du, Maria, voll der Gnade, der Herr ist mit dir. Du bist gebenedeit unter den Frauen und gebenedeit ist die Frucht deines Leibes, Jesus.
1: Heilige Maria, Mutter Gottes, bitte für uns Sünder, jetzt und in der Stunde unseres Todes. Amen.
0: Ehre sei dem Vater und dem Sohn und dem Heiligen Geist.
1: Wie es war im Anfang, so auch jetzt und alle Zeit und in alle Ewigkeit. Amen.
0: Herr, gib allen Verstorbenen die ewige Ruhe.
1: Und das ewige Licht leuchte ihnen.
0: Lass sie ruhen in Frieden.
1: Amen.
0: Im Namen des Vaters und des Sohnes
1: und des Geistes.
0: Amen.
1: Amen. Gelobt sei Jesus Christus.
0: In Ewigkeit. Amen.

0: Liebe Hörerinnen und Hörer von Radio Maria Österreich und Radio Maria Südtirol, wir übertragen nun wieder einen weiteren Teil der Erzengel-Novene, die vom 20. bis 29. September in der Pfarrkirche Roppen in Tirol stattfindet. Es beginnt nun um 19 Uhr die Erzengel-Novene mit der Novene und im Anschluss um ca. 19.15 Uhr die Heilige Messe mit Predigt von Pater Bernhard Sperringer. Und dazu gebe ich nun vor Ort zum Mobilteam, zu Peter Berghammer und zu Helmut Gritsch einen schönen guten Abend.
1: Lieber Thomas im Studio Wien, einen herzlichen guten Abend. Liebe Hörerfamilie von Radio Maria, ein herzliches Grüß Gott darf ich euch aus Roppen im Tiroler Oberland schicken. Wir übertragen heute den achten Tag der feierlichen Novene zu den heiligen Erzengeln. Gleich wird Pater Leopold vom Kreuzordenskloster St. Petersberg in Silz die Mitfeiernden hier in der Kirche sowie alle, die über Radio Maria zuhören, begrüßen und einleitende Informationen bieten.
2: Hochgelobt und gebenedeit seist du, O Herr, im allerheiligsten Sakrament des Altares. Liebe Brüder und Schwestern im Herrn, im Namen der Pfarre Roppen und des Klosters St. Petersberg darf ich Sie hier in der Pfarrkirche zum heiligen Leonhard und auch alle, die über Radio Maria mit uns verbunden sind, herzlich willkommen heißen. Wir bilden eine gemeinsame große Gebetsgemeinschaft, auch mit den heiligen Engeln. Begrüße auch herzlich den Zelebranten des heutigen Tages, meinen lieben Mitbruder Pater Bernhard Sperringer, Pfarrer von Ischgl, Matthon und Galtür. Wir freuen uns schon auf seine Predigt über St. Michael als den Engel der Demut. Die heutige Messgestaltung hat wieder die Schwesternschaft vom Heiligen Kreuz übernommen, verstärkt durch einige Jugendliche. Wir dürfen nun in der Litanei bitten, dass aller Stolz des Bösen in unserer Welt gebrochen werde und wir Christus folgen, der gekommen ist, um zu dienen.

Lasset uns beten. Allmächtiger, ewiger Gott, verleihe uns die Hilfe deiner himmlischen Heerscharen, damit wir durch sie vor den fürchterlichen Angriffen des bösen Feindes bewahrt bleiben und durch das kostbare Blut unseres Herrn Jesus Christus und die Fürbitte der allerseligsten und unbefleckten Jungfrau Maria von jeder Not befreit, dir wieder in Frieden dienen können. Durch unseren Herrn Jesus Christus, deinen Sohn, der mit dir lebt und herrscht mit dem Heiligen Geist, als Gott von Ewigkeit zu Ewigkeit. Amen.

0: Im Namen des Vaters und des Sohnes und des Heiligen Geistes.
1: Amen.
0: Die Gnade unseres Herrn Jesus Christus, die Liebe Gottes des Vaters und die Gemeinschaft des Heiligen Geistes sei mit euch. Liebe Mitbrüder im priesterlichen Dienst, ehrwürdige Schwestern im gottgeweihten Leben, liebe Hörerfamilie von Radio Maria, alle, die uns bei Radio Maria zuhören, mit uns feiern, liebe Brüder und Schwestern im Herrn, mit dankbarer Freude dürfen wir heute das heilige Messopfer feiern. Es ist der 26. Sonntag im Jahreskreis und der vorletzte Tag der Erzengelnovene. Morgen der letzte Tag und dann am Dienstag das große Fest der heiligen Erzengel Gabriel, Michael und Raphael, das wir hier dann ganz besonders feierlich feiern dürfen. Eine Novene ist etwas Besonderes. 9 Tage bereiten wir uns gewissermaßen auf dieses große Fest vor. Es ist wie eine Schule des Gebetes. Es gibt in der Novene gar nicht so sehr um das Wissen. Es ist in erster Linie Gebet, Feiern, den Herrn in unserer Mitte, der Heiligen Eucharistie, ihn in der Heiligen Kommunion zu empfangen und die Heiligen Engel anzurufen, mit ihnen gemeinsam Gott anzubeten, wie wir eben auch im Sanctus es tun, dazu eingeladen werden. Und dennoch ist es auch gut und schön, wenn wir die heiligen Engel, besonders die heiligen drei Erzengel, immer besser kennenlernen, immer tiefer eindringen in ihr Wesen, in ihre Aufgabe, dass wir es ihnen gleich tun können und dass sie uns umso mehr helfen können. Heute steht erneut der heilige Erzengel Michael im Mittelpunkt als Engel der Demut. Scheint wie ein kleiner Widerspruch. Sankt Michael, wir kennen ihn mit dem Feuerschwert, mit dem Schild, der Anführer der himmlischen Heerscharen. Und jetzt auf einmal Engel der Demut. Wie passt das zusammen? Ja, die Demut ist die Grundlage für alles. Auch jetzt für die Feier der Heiligen Messe. Wir treten demütig zum Altar Gottes. Wir wollen jetzt auch demütig den Herrn um Vergebung bitten für alles, wo wir gefehlt haben, gesündigt haben, indem wir das Schuldbekenntnis beten. Ich bekenne Gott dem Allmächtigen und allen Brüdern und Schwestern, dass ich Gutes unterlassen und Böses getan habe. Ich habe gesündigt in Gedanken, Worten und Werken durch meine Schuld, durch meine große Schuld. Darum bitte ich die selige Jungfrau Maria, alle Engel und Heiligen und euch Brüder und Schwestern, für mich zu beten bei Gott unserem Herrn. Der allmächtige Gott, erbarme sich unser, erlasse uns die Sünden nach und führe uns zum ewigen Leben.
1: Amen.
0: Herr, erbarme dich unser.
1: Herr,
0: Christus, erbarme dich unser.
1: Christus, erbarme dich unser.
0: Herr, erbarme dich unser.
1: Herr,

Darum nimm uns in Gnaden auf, wenn uns auch Schuld belastet. Gib, dass wir unseren Lauf vollenden und zur Herrlichkeit des Himmels gelangen. Darum bitten wir durch Jesus Christus, deinen Sohn, unseren Herrn und Gott, der in der Einheit des Heiligen Geistes

Lesung aus dem Buch Ezechiel. So spricht der Herr. Ihr sagt, der Weg des Herrn ist nicht richtig. Hört doch, ihr vom Haus Israel, mein Weg soll nicht richtig sein. Sind es nicht eure Wege, die nicht richtig sind? Wenn ein Gerechter sich abkehrt von seiner Gerechtigkeit und Unrecht tut, muss er dafür sterben. Wegen des Unrechts, das er getan hat, wird er sterben. Wenn ein Schuldiger von dem Unrecht umkehrt, das er begangen hat, und nach Recht und Gerechtigkeit handelt, wird er sein Leben bewahren. Wenn er alle seine Vergehen, die er verübt hat, einsieht und umkehrt, wird er bestimmt am Leben bleiben. Er wird nicht sterben. Wort des lebendigen Gottes.

Lesung aus dem Brief des Apostels Paulus an die Gemeinde in Philippi. Schwestern und Brüder, wenn es eine Ermahnung in Christus gibt, einen Zuspruch aus Liebe, eine Gemeinschaft des Geistes, ein Erbarmen und Mitgefühl, dann macht meine Freude vollkommen, dass ihr eines Sinnes seid, einander in Liebe verbunden, einmütig, einträchtig, dass ihr nichts aus Streitsucht und nichts aus Prahlerei tut, sondern in Demut schätze einer den anderen höher ein als sich selbst. Jeder achte nicht nur auf das eigene Wort, sondern auch auf das der anderen. Seid untereinander so gesinnt, wie es dem Leben in Christus Jesus entspricht. Wort des lebendigen Gottes.

sprach Jesus zu den hohen Priestern und den Ältesten des Volkes: Was meint ihr? Ein Mann hatte zwei Söhne. Er ging zum ersten und sagte: Mein Kind, geh und arbeite heute im Weinberg. Er antwortete: Ich will nicht. Später aber reute es ihn und er ging hinaus. Da wandte er sich an den zweiten und sagte zu ihm dasselbe. Dieser antwortete: Ja, Herr. Und er ging nicht hin. Wer von den beiden hat den Willen seines Vaters erfüllt? Sie antworteten: Der Erste. Da sagte Jesus zu ihnen: Amen, ich sage euch, die Zöllner und die Dirnen gelangen eher in das Reich Gottes als ihr. Denn Johannes ist zu euch gekommen auf dem Weg der Gerechtigkeit und ihr habt ihm nicht geglaubt, aber die Zöllner und die Dirnen haben ihm geglaubt. Ihr habt es gesehen und doch habt ihr nicht bereut und ihm nicht geglaubt.

Liebe Brüder und Schwestern in Christus, ich darf Sie jetzt einladen, gemeinsam mit mir auf den heiligen Erzengel Michael zu schauen. Bereits gestern hat mein lieber Mitbruder Pater Manuel über den heiligen Erzengel Michael gesprochen. Ich hatte leider keine Möglichkeit zu hören, was er gesagt hat, oder es nachzuhören. Vielleicht kommt es einige doppelt vor, aber wir kommen ja aus demselben Stall und wird es nicht viel Unterschied geben. Meine Lieben, der Name Michael, wir wissen es alle, ist kein gewöhnlicher Name. Es ist eigentlich mehr, man könnte sagen, ein Kampfruf. Im hebräischen Original Michael. Papst Benedikt hat es bei einer Predigt mal sehr stark betont, dass alle Namen der Engel, der Erzengel auf El enden. El, Gott. Michael. Übersetzt bedeutet das eine Frage beziehungsweise eine Feststellung. Wer ist wie Gott? Michael, wer ist wie Gott? Die Kirchenväter, besonders der heilige Augustinus, auch Gregor der Große, sie erklären uns, dass dieser Name im Moment des kosmischen Urkampfes geboren wurde. Als nämlich Luzifer, der schönste und höchste aller Engel, vom Stolz verblendet wurde, und in bewusster Aufruhr Gott gleich sein wollte. Ich will sein wie Gott. Da trat ihm Michael entgegen, der besiegte den stolzen Rebellen, nicht durch seine eigene geschöpfliche Macht, die ihm als Engel gegeben war, nein, er hielt ihm einfach diese unumstößliche Wahrheit entgegen. Du willst sein wie Gott? Wer ist wie Gott? Niemand. Die bedeutendste Stelle dazu in der Heiligen Schrift ist sicher die Erwähnung von St. Michael im 12. Kapitel der Offenbarung des Johannes. Was heißt, da entbrannte im Himmel ein Kampf, Michael und seine Engel erhoben sich, um mit dem Drachen zu kämpfen. Der Drache und seine Engel kämpften.

Aber sie konnten sich nicht halten und sie verloren ihren Platz im Himmel. Der Drache wurde hinabgeworfen in die Hölle. Im Buch der Offenbarung wird von diesem Kampf zwischen Michael und dem Drachen, also zwischen Michael und Luzifer, berichtet. Ein Kampf, der irgendwie außerhalb der Zeit stattfindet. Ein Kampf, der schon im Anbeginn war, als die rebellierenden Engel unter der Führung Luzifers gestürzt wurden. Aber ein Kampf, der bis zum Ende der Zeiten fortdauern wird. Der Katechismus der katholischen Kirche ist ja ganz klar. Er sagt in Nummer 328, die Schrift und die Überlieferung der Kirche erblicken in diesem Wesen, in Luzifer, einen gefallenen Engel, der Satan oder Teufel genannt wird. Und die Kirche lehrt, dass er zuerst ein von Gott erschaffener guter Engel war. Die Teufel und die anderen Dämonen wurden von Gott gut erschaffen, sie wurden aber selbst durch sich böse. Durch den Stolz, durch die Auflehnung, durch die Rebellion. Der nächste Nummer sagt der Katechismus, das ist die Sünde der gefallenen Engel. Ein Widerhall dieser Rebellion ist das, was der Versucher dann unseren Stammeltern im Paradies sagte, ich werde sein wie Gott. Wiederum diese große Versuchung, Gott gleich sein wollen wie Gott. Nicht dienen, anbeten, sondern selbst sein wie Gott. Das war die große Versuchung Luzifers, der gefallenen Engel, der ihn dann schließlich zu diesem Fall führte. Meine Lieben, es gibt beim Propheten Jesaja auch eine sehr aufschlussreiche Stelle, die zwar vom direkten wörtlichen Sinn her den König von Babel betrifft, aber die Kirchenväter haben diese Stelle immer auf den gestürzten Engelfürsten, auf Luzifer hinausgelegt. Was hier gesagt wird, darin sehen Sie die Worte Luzifers. 14. Kapitel Jesaja heißt es, ich ersteige den Himmel, dort oben stelle ich meinen Thron auf, über den Sternen Gottes. Auf dem Berg der Götterversammlung setze ich mich im äußersten Norden. Ich steige weit über die Wolken hinauf, um dem Höchsten zu gleichen. Ich weiß nicht, ob jemand mitgezählt hat, diesen vier Zeilen kommt das Wort Ich viermal vor. Luzimas vermessene Rede lautet, ich will gleich sein dem Allerhöchsten. St. Michaels demütige Antwort, wer ist wie Gott? Wie schon erwähnt, dieses Wer ist wie Gott? Ist weniger eine Frage St. Michaels, sondern vielmehr eine Feststellung. Eine Feststellung, die programmatisch ist für diesen Engel, die sein Wesen ausmacht. Wer ist schon wie Gott? Niemand kann Gott gleich sein. Ihm allein gebührt unsere Anbetung, unser Dienst, unsere Liebe, unsere Treue. Ja, der Kampf zwischen Michael und Luzifer ist ein Kampf, man könnte sagen, David gegen Goliath. Luzifer war der höchste Engel, St. Michael an Gaben und Gnaden weit überlegen. Und dennoch siegt die Demut Michaels über den Hochmut Luzifers. St. Michael stützt sich eben nicht auf seine eigene Kraft, sondern er stützt sich in seiner Demut ganz auf Gott, weil er weiß, nur in Gott kann er den weit überlegenen Gegner besiegen. Wer ist wie Gott?
ein Wort der Demut. Es ist ein Sieg der Ich-Sucht über die Ich-Sucht, ein Sieg über die Habsucht des Widersachers, dem Höchsten will ich gleichen. Der Widersacher will sich selbst die Krone aufsetzen. Und eben, es ist der demütige Erzengel Michael, der den Hochmut und die Ich-Sucht Luzifers in Schranken weist. St. Michael tritt ihm entgegen mit der Frage, mit der Feststellung, wer ist wie Gott? Du bist nicht Gott. Niemand ist Gott. Meine Lieben, wenn wir in unserem Leben versucht sind, stolz zu werden, auf unsere eigene Leistung zu schauen, wie toll wir sind, was wir alles haben wollen, diese Gier nach Sattwerden, Guthaben, anerkannt sein, ihr nachzugeben, dann hält auch uns, St. Michael, diese demütige Frage, Feststellung entgegen, wer ist wie Gott? Du nicht. Oder wie es der heilige Paulus ausdrückt, was nimmst du dir heraus? Was hast du, das du nicht empfangen hättest? Wenn du es empfangen hast, warum rühmst du dich? Und so ist St. Michael deshalb auch ein Mahner, ganz besonders für unsere Zeit. Eine Zeit, in der der Mensch in immer größere Versuchung gelangt, Gott gleich sein zu wollen. Gott allein ist der Schöpfer. Er ist Herr über Leben und Tod. Aber der Mensch glaubt es, Gott gleich tun zu können, selbst über Leben und Tod zu entscheiden. Sei es über das ungeborene Leben, das kranke und alte Leben, das Leben, das der Mensch künstlich erzeugt und dann wieder zerstört, das Klonen, die Stammzellenforschung aus künstlich hergestellten Embryos, die dann wieder entsorgt werden. Und so ruft St. Michael in seiner Demut uns heute zu, wer ist wie Gott? Bist du Gott? Seid ihr Gott? Die ganze Menschheit gerichtet, vor allem an die Verantwortlichen, die Politiker, diejenigen, die die Gesetze machen. Bist du Gott, um alle ethischen und moralischen Grenzen überschreiten zu können? Bist du Gott, um dich als Schöpfer und Herr über die Schöpfung und besonders über das menschliche Leben aufspielen darfst? Bist du Gott, dass du es dir als Recht herausnimmst, Kinder im Mutterschoß zu ermorden? Bist du Gott, dass du bestimmst, wann jemand stirbt? Einfach durch ein Euthanasiegesetz getötet werden kann? Man könnte noch viele Beispiele aufzählen. Wir kennen sie. Wo der Mensch sich zu Gott macht, Gott gleich sein will, diese Urversuchung. Immer wieder diese Mahnung, dieses Wort, diese Feststellung, wer ist wie Gott? Nur einer ist Gott. Er ist allmächtig, er ist allwissend, er ist liebend, barmherzig. Er hat uns erlöst, seinen Tod am Kreuz und seine Auferstehung. Er hat den Tod besiegt. Nur er, soli Deo, wie so schön sagen im Lateinischen. Und dafür kämpft St. Michael. Er weist immer ganz auf die unendliche Größe und Majestät des Schöpfers hin. Heilige Gregor der Große schreibt dazu sehr schön,
Immer wenn eine Tat von wunderbarer Macht vollbracht werden soll, wird Sankt Michael von Gott gesandt. Denn aus seinem Namen wird deutlich, dass niemand tun kann, was Gott allein vorbehalten ist. Aus seinem Namen wird deutlich, darf es wiederholen, dass niemand tun kann, was allein Gott vorbehalten ist. Wir sehen diese ehrfurchtsvolle, fast priesterliche Zurückhaltung. Michael beansprucht kein Urteil für sich selbst. Er stellt sich demütig und liebend ganz unter die Autorität Gottes. Das ist die absolute Demut. Zu wissen, wer man vor Gott ist, aber auch zu wissen, wer man nicht ist. Meine Lieben, wie eingangs gesagt, die Erzengel Novene ist in erster Linie Gebet. Wir hören das Wort Gottes. Es gibt die Möglichkeit, das Bußsakrament zu empfangen, aber eben auch Katechese, ein tieferes Hineinwachsen in dieser Erkenntnis vom Wesen und Aufgaben der heiligen Erzengel. Und deshalb fordert uns die Erzengel-Novene auch zur Nachfolge auf, zur Nachahmung, ganz konkret, ganz praktisch. Im Alltag, in der Familie, im Beruf. Und wie können wir im Alltag diese Demut des heiligen Erzengels Michaels leben, nachahmen? Vielleicht drei einfache Punkte dazu, die wir mitnehmen können. Das erste ist die Wer ist wie Gott Pause. Hast du schon mal gehört? Die Wer ist wie Gott Pause. Das ist ein Innehalten. Wenn uns das nächste Mal im Alltag der Zorn packt, der Stolz, wenn wir uns ungerecht behandelt fühlen, das Bedürfnis haben, lautstark zu reagieren, unser Recht einzufordern, zurückzuschlagen, wenn wir meinen, es besser zu wissen, oder die Sorge um die Zukunft uns erdrückt, dann legen wir diese Wer ist wie Gott Pause ein. Halten wir 5 Sekunden inne, atmen tief durch, ist immer gut, und sprechen im Herzen den Namen Michaels aus. Wer ist wie Gott? Dieses kurze Stoßgebet rückt sofort alles wieder zurecht, stellt sofort wieder die richtige Relation her. Es erinnert uns, du bist nicht Gott. Du hast kein Recht zu urteilen. Du hast kein Recht, stolz zu sein, denn alles, was du hast, ist dir gegeben. Gott hat alles in seiner Hand. Nimm dich nicht so wichtig. Du musst nicht alles kontrollieren. Gott sorgt für dich. So können wir dann auch, ja, vielleicht auch andere Stoßgebete dazu verwenden. Jesus, ich vertraue auf dich. Sehr beliebtes Stoßgebet. Jesus, sorge du. So wie wir vorher gehört haben, Soli Deo, Gott allein. Und das hilft uns, dass wir ja, unsere Stellung vor Gott in solchen Versuchungen wieder in die richtige Relation setzen und sehen. Ich verspreche Ihnen, wenn man das tut, wir werden Wunder in unserem Herzen erleben. Das erste, die Wer ist wie Gott Pause. Das zweite, der verborgene Dienst, oder man könnte auch sterben, sagen, das Sterben des eigenen Ichs, des Egos, des Egoismus. Lieben, der Teufel hasst nichts so sehr als das Verborgene, denn im Verborgenen bekommt er keinen Applaus.
Ahmen wir St. Michael nach, indem wir Gutes tun, von dem niemand erfährt. Helfen wir jemandem, beten wir für jemanden, tun wir einen kleinen Dienst im Haushalt, in der Pfarre, ohne Anerkennung zu suchen. Das ist das beste Training für die christliche Demut. Und wenn wir St. Michael vorher bitten, sei es durch das Michaelsgebet oder einfach dieses Stoßgebet, wer ist wie Gott, dann wird er uns dabei helfen. Das dritte, das tägliche Gebet zu St. Michael. Wir alle kennen und lieben das Michaelsgebet, dass wir eben nicht nur beten dürfen in äußeren Gefahren, in Bedrängnissen, Versuchungen, sondern eben auch als persönliche Bitte um die Demut. Beten wir es besonders dann, wenn wir merken, dass der innere Drache des Stolzes, der Eitelkeit, des Neides in unserem Herzen aufsteigt. Liebe Brüder und Schwestern im Herrn, der heilige Erzengel Michael ist uns in dieser Novene ganz nahe. Er steht an unserer Seite, er möchte uns stärken und er sagt uns heute, suchst du den Frieden, suchst du Kraft, dann werde klein vor Gott. Lass Gott Gott sein, lass Gott wirken. Gehen wir gestärkt den morgigen letzten Tag der Novene und feiern wir mit großer Dankbarkeit am Dienstag das große Fest. So beten wir, St. Michael, du Engel der Demut, vertreibe den Stolz aus unseren Herzen. Hilf uns, demütig zu sein und zu werden. Beschütze unsere Kirche, seine dienende, demütige, aber auch mutige Kirche werde. Begleite uns, die ganze Hörerfamilie von Radio Maria, auf ihrem Weg zur Heiligkeit, deren Fundament immer die Demut ist. Denn wer ist wie Gott? Niemand ist wie Gott. Nur einer ist Gott. Soli Deo. Amen.

0: Ich glaube an Gott, den Vater, den Allmächtigen, den Schöpfer des Himmels und der Erde, und an Jesus Christus, seinen eingeborenen Sohn und unseren Herrn, empfangen durch den Heiligen Geist, geboren von der Jungfrau Maria, gelitten unter Pontius Pilatus, gekreuzigt, gestorben und begraben, herrlich erschienen in der Zeit des Todes, am dritten Tage auferstanden von den Toten, aufgefahren in den Himmel. Er sitzt zur Rechten Gottes des allmächtigen Vaters, von dort wird er kommen, zu richten die Lebenden und die Toten. Ich glaube an den Heiligen Geist, die heilige katholische Kirche, Gemeinschaft der Heiligen, Vergebung der Sünden, Auferstehung der Toten und das ewige Leben.
1: Allmächtiger Gott, du hast den heiligen Erzengeln befohlen, uns zu begleiten und zu behüten auf allen unseren Wegen. Vertrauensvoll bitten wir dich.
2: Erfülle die heiligen Engel in ihrem Dienst an den Menschen mit großer Kraft.
3: Wir bitten dich, erhöre uns.
2: Hindere durch deine Engel den bösen Feind an seinen verderblichen Plänen.
3: Wir bitten dich, erhöre uns.
2: Stelle uns unter den Schutzmantel Mariens, der Königin aller Engel.
3: Wir bitten dich, erhöre uns.
2: Verleihe uns auf die Fürbitte des heiligen Erzengel Michael jene Weisheit, die uns lehrt, für den Himmel Schätze zu sammeln und die ewigen Güter der den zeitlichen vorzuziehen.
3: Wir bitten dich, erhöre uns.
2: Sende uns die Hilfe des heiligen Erzengel Raphaels, dass wir auf deinem Weg bleiben und nicht auf Umwege, Abwege oder Irrwege geraten.
3: Wir bitten dich, erhöre uns.
2: Schicke uns deinen heiligen Erzengel Gabriel, damit er auch unser Gebet vor deinen Thron trage und ein gutes Wort für uns einlegen möge.
3: Wir bitten dich, erhöre uns.
1: Denn deine Engel schauen immerfort dein Angesicht. So komm uns durch sie zu Hilfe, durch Christus, unseren Herrn.
3: Amen.

0: Betet, Brüder und Schwestern, dass mein und euer Opfer Gott, dem allmächtigen Vater, gefalle. Barmherziger Gott, nimm unsere Gaben an und öffne uns in dieser Feier die Quelle, aus der aller Segen strömt. Darum bitten wir durch Christus, unseren Herrn.
1: Amen.
0: Der Herr sei mit euch.
1: Und mit deinem
0: Geist. Erhebet die Herzen.
1: Wir erhaben sie einmal.
0: Lasset uns danken dem Herrn, unserem Gott.
1: Das ist würdig und recht.
0: In Wahrheit ist es würdig und recht, dir, Vater im Himmel, zu danken und dich mit der ganzen Schöpfung zu loben. Denn in dir leben wir, in dir bewegen wir uns und sind wir. Jeden Tag erfahren wir aufs Neue das Wirken deiner Güte. Schon in diesem Leben besitzen wir den Heiligen Geist, das Unterpfand ewiger Herrlichkeit. Durch ihn hast du Jesus auferweckt von den Toten und uns die sichere Hoffnung gegeben, dass sich an uns das österliche Geheimnis vollendet. Darum preisen wir dich mit allen Chören der Engel und singen vereint mit ihnen das Lob deiner Herrlichkeit.

Ja, du bist heilig, großer Gott, du bist der Quell aller Heiligkeit. Darum kommen wir vor dein Angesicht und feiern in Gemeinschaft mit der ganzen Kirche den ersten Tag der Woche als den Tag, an dem Christus von den Toten erstanden ist. Durch ihn, den du zu deiner Rechten erhöht hast, bitten wir dich. Sende deinen Geist auf diese Gaben herab und heilige sie, damit sie uns werden Leib und Blut deines Sohnes, unseres Herrn Jesus Christus. Denn am Abend, an dem er ausgeliefert wurde und sich aus freiem Willen dem Leiden unterwarf, nahm er das Brot und sagte Dank, brach es, reichte es seinen Jüngern und sprach: Nehmet und esset alle davon, das ist mein Leib, der für euch hingegeben wird.

Ebenso nahm er nach dem Mahl den Kelch, dankte wiederum, reichte ihn seinen Jüngern und sprach: Nehmet und trinket alle daraus, das ist der Kelch des neuen und ewigen Bundes. Mein Blut, das für euch und für alle vergossen wird, zur Vergebung der Sünden. Tut dies zu meinem Gedächtnis.

0: Geheimnis des Glaubens.
1: Amen.
0: Darum, gütiger Vater, feiern wir das Gedächtnis des Todes und der Auferstehung deines Sohnes und bringen dir so das Brot des Lebens und den Kelch des Heiles dar. Wir danken dir, dass du uns berufen hast, vor dir zu stehen und dir zu dienen. Wir bitten dich, schenke uns Anteil an Christi Leib und Blut und lass uns eins werden durch den Heiligen Geist.
2: Gedenke deiner Kirche auf der ganzen Erde und vollende dein Volk in der Liebe. Vereint mit unserem Papst Leo, unserem Bischof Hermann und allen Bischöfen, unseren Priestern und Diakonen und mit allen, die zum Dienst in der Kirche bestellt sind. Gedenke unserer Brüder und Schwestern, die entschlafen sind in der Hoffnung, dass sie auferstehen. Nimm sie und alle, die in deiner Gnade aus dieser Welt geschieden sind, in dein Reich auf, wo sie dich schauen von Angesicht zu Angesicht. Vater, erbarme dich über uns alle und damit uns das ewige Leben zuteil wird, in der Gemeinschaft mit der seligen Jungfrau und Gottesmutter Maria, mit dem seligen Josef, ihrem Bräutigam, mit deinen Aposteln und mit allen, die bei dir Gnade gefunden haben von Anbeginn der Welt, dass wir dich loben und preisen durch deinen Sohn Jesus Christus.

0: Wir heißen Kinder Gottes und wir sind es. Diesem kindlichen Vertrauen beten wir, wie der Herr uns zu beten gelehrt hat. Vater unser, geheiligt werde dein Name, dein Reich komme, dein Wille geschehe, wie im Himmel so auf Erden. Unser tägliches Brot gib uns heute und vergib uns unsere Schuld. Ja, wir vergeben unsere Schuld und führe uns nicht in Versuchung, sondern erlöse uns, Herr allmächtiger Vater, von allem Bösen und gib Frieden in unseren Tagen. Komm uns zu Hilfe mit deinem Erbarmen und bewahre uns vor Verwirrung und Sünde, damit wir voll Zuversicht das Kommen unseres Erlösers, Jesus Christus, erwarten.
1: Denn dein ist das Reich und die Kraft und die Herrlichkeit in Ewigkeit.
0: Er hat zu seinen Aposteln gesagt, Frieden hinterlasse ich euch, meinen Frieden gebe ich euch. Einen Frieden, den die Welt nicht geben kann, einen Herzensfrieden, Seelenfrieden, Zufriedenheit, Demut. Deshalb bitten wir, Herr Jesus Christus, schau nicht auf unsere Sünden, sondern auf den Glauben deiner Kirche und schenke ihr nach deinem Willen Einheit und Frieden. Dieser Friede des Herrn sei allezeit mit euch.
1: Und mit deinem Geist.
0: Lamm Gottes,
1: du bist.

0: Seht Jesus, das Lamm Gottes, das hinwegnimmt die Sünde der Welt.
1: O Herr, ich bin nicht würdig, dass du mein Geist unter meinem Dach, aber sprich nur mein Wort, so wird meine Seele gesund.
0: Selig, die zum Hochzeitsmahl des Lammes geladen sind.
2: Wir beten das Gebet um die geistige Kommunion. Mein Jesus, ich glaube, dass du im allerheiligsten Sakrament des Altares zugegen bist. Ich liebe dich über alles und meine Seele sehnt sich nach dir. Da ich dich jetzt im Sakrament nicht empfangen kann, so komme geistigerweise zu mir. Ich umfange dich und vereinige mich mit dir. Lass nicht zu, dass ich mich je von dir trenne. Amen.

0: Lasst uns beten. Allmächtiger Gott, in der Feier der heiligen Eucharistie haben wir den Tod des Herrn verkündet. Dieses Sakrament stärke uns an Leib und Seele und mache uns bereit, mit Christus zu leiden, damit wir auch mit ihm zur Herrlichkeit gelangen. Damit er lebt und herrscht in alle Ewigkeit.
1: Bernhard, ein ewiges Vergeltsgott für die aufbauenden und Worte, die uns in die Demut hineinführen, ohne dass wir selbst eigentlich verdemütigt werden. Aber wir schätzen jetzt die Demut viel mehr. Morgen wird Pater Maximilian von der Familie Mariens, Pater Maximilian Schwarzbauer, die heilige Messe feiern und Predigt halten über St. Michael, Fürst der himmlischen Heerscharen. Noch ein Hinweis eben für den Dienstag, da wird dann die heilige Messe schon um 19 Uhr beginnen, direkt die Festmesse. Novene beenden wir ja schon morgen und freuen uns, dass da eben Abt Raimund am Dienstag, Altabt von Wilden, kommen wird. So wollen wir dich, lieber Pater Bernhard, noch bitten um deinen Segen.
0: Ja, vergesst Gott auch für die Einladung, vergesst Gott fürs Kommen, fürs Mitbeten, fürs Mitfeiern. Vergesst Gott zur musikalischen Gestaltung, großartig. Der Herr sei mit euch. Die Ausbreitung meiner Priesterhände auf die Fürsprache der Gottesmutter Maria, der Königin, der heiligen Engel, der heiligen Erzengel Gabriel, Michael und Raphael, der heiligen Schutzengel und Namenspatrone, segne, behüte, beschütze euch. Er schenke euch alle Gnaden und Hilfen, die ihr braucht. Vor allem mein Herz voll Demut, der allmächtige und barmherzige Gott, der Vater und der Sohn und der Heilige Geist.
2: Amen.
0: Gehet hin in Frieden.
2: Amen.

0: Wir sagen Pater Leopold vom Kreuzordenskloster St. Peter in Silz, seinen Mitbruder Pfarrer Bernhard Speringer, dem Organisten Pater Emanuel Sauer, der Frauenskola für den wunderbaren Vortrag der Litanei zu den heiligen Engeln und dem Chor der Schwestern aus dem Kreuzordenskloster in Silz für die ansprechende musikalische Gestaltung der Festmesse. Innigen Dank und schalten zurück zu Thomas ins Studio nach Wien.
1: Ja, vielen Dank für die Übertragung jetzt dieses Tages oder dieses Abends der Erzengelnovene aus der Pfarrkirche Roppen in Tirol. Vielen Dank an das Motivbild von Peter Berghammer und Helmut Gritsch. Diese Sendung wird auch wiederholt. Nein, die wird nicht wiederholt. Es geht jetzt dann gleich weiter. In einigen Sekunden, muss ich direkt sagen, mit unser Glaube, Anna Brandt, Ehefrau eines Diakons, mittragen einer Berufung.

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1: Liebe Hörer von Radio Maria, herzlich willkommen zu einer neuen Ausgabe der Sendung Lebensbilder. Am Mikrofon ist für Sie Anna Brandt. Ehefrau eines Diakons, mittragen einer Berufung, das ist der Titel unserer heutigen Lebensbildersendung und ich bin heute mit drei Frauen im Gespräch, die allesamt Ehefrauen eines ständigen Diakons sind. Das ist Silvia Dörfler, Sonja Exel und Gabi Suchi. Sie alle werden erzählen, wie sie den Weg ihrer Männer zum Diakon erlebt haben, wie ihr eigenes Ja zu dieser Berufung gewachsen ist und was es bedeutet, eine solche Berufung in Ehe und Familie mitzutragen. Und die erste hier in der Runde, das ist die Silvia Dörfler, die ich jetzt sofort begrüßen möchte. Grüß dich, liebe Silvia, ich freue mich sehr, dass du mit uns verbunden bist.
2: Ich freue mich auch. Danke vielmals dafür, dass ich heute bei dieser Sendung dabei sein darf.
1: Ja, sehr gerne. Danke auch, dass du die Einladung angenommen hast. Und ich glaube, viele Hörer kennen dich natürlich jetzt noch nicht. Magst du dich einmal ganz kurz selber vorstellen, mit wem wir es denn hier zu tun haben?

0: Und da wird mich mal interessieren, als ob du dich noch erinnerst, wann der Kurt zum ersten Mal zu dir gekommen ist und gesagt hat, dass er über das ständige Diakonat nachdenkt. Und ja, wie erging es dir in diesem Moment? Hat es dich überrascht? Wusstest du es irgendwie insgeheim eh schon? Wie war es für dich?
1: Wie der Kurt das erste Mal zu mir gesprochen hat, dass er darüber nachdenkt, war ich schon überrascht. Aber ich habe auch gewusst und mir vorstellen können, dass er dafür geeignet ist. Und er hat sehr wohl mit mir darüber gesprochen und hat mich gefragt, was ich davon halte. Und ich habe gesagt, ja, wenn es für dich passt und wenn du das gerne machen möchtest, dann mach diese Ausbildung. Genau.
0: Und jetzt hast du gesagt, du kannst dir vor oder konntest dir vorstellen, dass er dafür geeignet ist.
1: Ja.
0: Was glaubst du, was einen guten Diakon ausmacht oder was hat dich zu dieser Annahme gebracht? Doch, der Kurt, das könnte passen.
1: Mein Mann ist sehr kommunikativ, auch sehr, er hat sehr gerne Spaß und er ist sehr lustig und er, aber trotzdem auch in der Tiefe. Und ich habe mir gedacht, diese Mischung, also doch ein gläubiger Mann und dann noch, also diese Mischung mit Spaß und geerdet zu sein, das kann ich mir gut vorstellen.
0: Das klingt nach einer spannenden Mischung für die Verkündigung im Reich Gottes, das ja. Muss ich auch sagen.
1: Ja, wirklich, ja. Das stimmt, er ist da wirklich, glaube ich, ich glaube, da hat er wirklich eine besondere Begabung mitbekommen, ja.
0: Und es ist ja so, dass da die Ehefrau tatsächlich auch zustimmen muss, wenn ob der Mann jetzt geweiht wird und das tatsächlich ja auch sein kann, dass wenn da ein Nein kommt, dann geht's auch nicht. Also da ist ja auch eine ganz große Verantwortung dann auf deiner Seite tatsächlich. Und war es für dich da leicht, dieser Berufung oder diesem Ruf zuzustimmen oder brauchtest du etwas Zeit zum Prüfen, um da hineinzuwachsen? Gab es da Bedenken? Mussten erst Fragen geklärt werden? Wie war es für dich?
1: Ja, das ist eine gute Frage, muss ich ehrlich sagen, weil ich war tatsächlich die Einzige von diesem Jahrgang, von diesem Diakonenweihe-Jahrgang, die Bedenken hatte. Und obwohl ich die Ausbildung mitgemacht habe und ja, ich gesehen habe, dass es für ihn passt, musste ich mir plötzlich die Frage stellen, passt es auch für mich? Und mein Mann ist ziemlich früh Diakon geworden. Er ist einer der Jüngsten gewesen, eigentlich der Jüngste gewesen. Und unsere Kinder waren noch sehr, sehr klein. Und ich hatte ein bisschen Sorge, dass die Kinder zu kurz kommen. Es war nicht einmal so sehr, ob ich zu kurz komme, sondern dass die Kinder zu kurz kommen. Und ich konnte nicht gleich mein Ja sprechen und habe das dann auch mitgeteilt dem Johannes Fichtenbauer, der damals dieser Ausbildung vorgestanden ist. Und er ist dann sehr bemüht gewesen und ist dann zu uns nach Hause gekommen und hat mit mir lange gesprochen, hat mich dann beruhigt auch und hat auf meine Fragen sehr, sehr gut Antwort gegeben, weil ich habe gesagt, also ich habe Angst, dass dann zu viel die Pfarre ist und die Familie dann zu kurz kommt. Und er hat gesagt, da brauche ich überhaupt keine Angst zu haben. Die Aufgaben, die er bekommt oder annimmt, die kann er immer selber entscheiden und er kann immer Ja oder Nein sagen. Er kann das mit mir besprechen und ich kann immer Ja oder Nein sagen. Und das hat mich dann schlussendlich überzeugt und ich habe dann mein Ja gegeben. Genau. Aber ich war wirklich die Einzige von diesem Jahrgang, die da Bedenken hatte.
0: Und konntest du das, war das dann für dich irgendwie, dass du sagst, okay, jetzt bin ich innerlich beruhigt, nachdem ich diese Antworten hatte oder blieb diese Skepsis dann oder hat sich diese Skepsis vielleicht auch bestätigt nachher, nach der Diakonweihe oder wie ist es dann mit dir so innerlich weitergegangen?
1: Ich habe das mit meinem Mann abgeklärt. Also ich war nach diesem Gespräch wirklich beruhigt und konnte bedenkenlos mein Ja geben. Und ich habe mich dann mit meinem Mann immer sehr gut abgesprochen und habe mit ihm besprochen, also

0: da würde ich dich brauchen, da geht es nicht, da müsste man mit den Kindern lernen, weil meine Kinder sind ja sehr knapp hintereinander. Sind die letzte ist 90, also 87, 88 und 90. Also sie waren wirklich sehr knapp hintereinander und es war eine große Herausforderung für mich. Und dadurch war auch diese Angst oder diese Sorge, dem nicht vielleicht nicht so gerecht werden zu können, wenn er viel fort ist. Und er hat mich dann wirklich sehr, wie er es immer macht, das ist eine große Stärke von meinem Mann, mich ernst genommen und hat sich da immer ganz gut mit mir beraten. Das muss ich wirklich sagen. Also da er hat eine Gabe auch, diese Sorgen dann oder das mich ernst zu nehmen und da mich wirklich auch sich mit mir zu beraten. Genau.
1: Ich finde das ehrlich gesagt ein ganz schönes Zeugnis, irgendwie da dieses Ringen gerade zu hören und gleichzeitig dann auch, ja, wie das dann bei euch in der Ehe dann kommuniziert worden ist und dass ihr da euch gut miteinander beraten, abstimmen konntet. Das finde ich ehrlich gesagt ein schönes Zeugnis zu hören.
0: Ja. Ja.
1: Und du hast jetzt gerade gesagt, dass du bei der Ausbildung auch dabei warst. Und ja. Man wird ja als Ehefrau und auch als Familie damit in diese Ausbildung hineingenommen. Mhm. Gab es da auch Begegnungen mit anderen Diakonen, Frauen zum Beispiel, die für dich wichtig waren? Oder wie hast du diese Ausbildung insgesamt erlebt?
0: Ich hatte meine drei kleine Kinder, daher habe ich mich nicht bei jedem Ausbildungstag war ich dabei. Ich weiß nicht, wie das jetzt ist, aber damals war es nicht verpflichtend, dass man immer dabei ist. Aber ich war bei einigen dabei, habe auch die Diakonenfrauen kennengelernt und habe auch zu manchen einen sehr guten Zugang gefunden. Aber wir blieben nicht so ganz eng in Kontakt. Das muss ich auch ehrlich sagen. Also vielleicht ist es auch daran gelegen, weil wir nicht viel Zeit hatten mit den Kindern. Ich glaube, dass es daran gelegen hat. Es war noch eine ganz andere Zeit. Er ist jetzt 27 Jahre, jetzt am 17.10. Diakon. Also es war schon noch eine ganz andere Zeit. Das muss man schon sagen. Ich ist sicherlich auch daran gelegen.
1: Mhm. Und magst du vielleicht ein bisschen erzählen, also als Diakon oder als ständiger Diakon, die arbeiten fast alle ehrenamtlich tatsächlich. Ja. Manche sind angestellt. Ich glaube, das ist jetzt in deinem Fall ja auch nochmal eine Besonderheit bei deinem Mann Kurt. Und der Diakonatsberuf sozusagen oder die Aufgaben in dieser Berufung, die sehen ja ganz vielfältig aus. Magst du uns einen ganz kurzen Einblick geben, was dein Mann bisher so gemacht hat und wie seine Aufgaben ausschauen?
0: Also er ist ja, wird ja nicht bezahlt, er macht das auch alles ehrenamtlich. Und am Anfang, wie er angefangen hat, hat er mit Predigtdienst angefangen. Also er hat in verschiedenen Pfarren gepredigt, also viermal, also einmal im Monat in vier Pfarren. So hat er angefangen. Dann hat er eine Kindergruppe, Firmenvorbereitung, war in der Legion Mariens geistlicher Leiter. Dann Taufen, Hochzeiten, Begräbnisse, auch manchmal schwierige Begräbnisse, weil gerade die Priester dann oft auch manchmal die schwierigen Begräbnisse ihm gegeben haben. Und jetzt ist es auch so, dass er Einkehrtage und Exerzitienvorträge hält. Das ist im Monat, das ist zurückgegangen, also im Pfarrverband. Da sind dann Priester gekommen, die, wie soll ich sagen, bei uns ist es so, also man zieht lieber eine heilige Messe vor als einen Wortgottesdienst, was ja wirklich gut ist. Mhm. Und da hat er dann nicht mehr so viele Aufgaben, also so viele Möglichkeiten zu predigen, obwohl er ein sehr begabter Prediger ist, das muss ich sagen. Aber dafür wurde er für Taufen, Hochzeiten und so weiter und jetzt sogar für Einkehrtage und Exerzitien angesprochen.
1: Verstehe, also irgendwie doch ein auch vielfältiges Aufgabengebiet tatsächlich. Ja, und soweit genau. Ich weiß, arbeitet er doch auch in der Diözese, richtig? Ja. Magst du dazu einfach kurz was sagen? Weil ich glaube, das ist doch so ein bisschen ein, ich will nicht sagen Alleinstellungsmerkmal, aber viele Diakone arbeiten ja oft in der Pfarre oder übernehmen dort Dienste. Und dein Mann ist da, glaube ich, auch angestellt, richtig?
0: Ja, er ist Sekretär von Weihbischof Turnowski. Und er hat natürlich mit vielen, vielen Pfarrern, das ist nochmal ein viel größeres Arbeitsfeld, mit sehr vielen Pfarrern und Pfarrern zu tun, also mit vielen Priestern zu tun. Das ist ein gewaltiges Arbeitsfeld und ein sehr herausforderndes Arbeitsfeld. Er ist einer, der immer versucht, besonders wo Streitfragen sind, ist er da und betet um den Heiligen Geist, dass er die richtigen Antworten gibt und die richtigen Hilfe und setzt sich sehr für die Probleme der Priester ein. Das muss man schon sagen. Also das ist nochmal eine andere Liga, ja.
1: Ja, danke für diesen Einblick auch. Ich glaube, das ist ganz spannend, auch mal darauf zu schauen, wie unterschiedlich auch diese Berufung ausschauen kann. Ja. Und wenn wir wieder zu dir zurückgehen sozusagen,
0: ja.
1: Wenn jetzt dein Mann zum Beispiel in der Pfarre im Dienst tätig ist oder in einer seiner Aufgaben, dann kann ich mir vorstellen, dass es da ja auch Dinge gibt, die, vor allem wenn du vielleicht dabei bist, für dich auch nicht immer so leicht sind. Also ich kann mir vorstellen, dass es da Erwartungen gibt von anderen Menschen, dass die Frau des Diakons jetzt vielleicht dies und jenes machen sollte oder besonders drauf geschaut wird oder vielleicht, dass man wirklich weniger gemeinsame Zeit hat oder das Gefühl hat, dass man als Ehefrau des Diakons plötzlich Frau Diakon irgendwie anders gesehen wird. Mhm. Gab es da so etwas? Gibt es das? Oder hast du da andere Schwierigkeiten oder Herausforderungen wahrgenommen? Wie ist das bei dir?
0: Also die Frau eines Diakons zu sein, ist kein Privileg. Also in diesen Ortschaften, die wir haben, da gibt es keine Vorrangstellung. Also das ist einmal das Erste. Also das ist eigentlich egal, muss ich sagen. Also er ist Diakon, er wird gesehen, er wird geschätzt. Die Frau des Diakons ist zwar da, aber also ich habe keine Vorrangstellung, Punkt 1. Wenn er predigt, am Anfang war das sehr schwierig für mich, also bis er hineingefunden hat. Die Leute haben sehr genau aufgepasst, was er gepredigt hat. Mhm. Und da habe ich nicht nur einmal oft, oder eigentlich bete ich immer während seiner Predigt, um den Heiligen Geist, damit er die richtigen Worte findet. Und da hat es schon mal auch in einer Pfarre einen Aufruhr gegeben, weil er ein falsches Wort verwendet hat. Mhm. Und ich sehe das eher als eine Erschwernis eigentlich, weil er plötzlich in der Öffentlichkeit steht und eine Familie hat, die das mittragen muss. Und wie meine Kinder klein waren, also sie haben plötzlich damit leben müssen, sie waren ja wirklich noch sehr klein, dass ihr Vater da im kirchlichen Dienst tätig ist, nicht? Also und es wurde sehr genau geschaut, wie er das lebt. Und ja, wir hatten zu Hause oft Diskussionen über verschiedene Themen, religiöse Themen. Und mein Mann hat auch von den Kindern gelernt, was sie wiedergegeben haben und wie sie das gesehen haben. Und auch heute noch geben wir ihm Rückmeldung. Also das war vielleicht gut, da warst du zu laut oder das hättest du anders sagen können. Obwohl wir ihn lassen, also das muss ich schon sagen, also ich versuche nie, meinen Mann umzuformen, also dass er das irgendwie von seinem Wesen her, so wie er das macht, also ich lasse ihn immer so, wie er ist, ja, also nur ein paar Hinweise und dass er wirklich sich selbst sein kann. Aber es ist nicht leicht, in der Öffentlichkeit zu stehen, also zumindest am Anfang war es nicht leicht, jetzt sind es wir gewohnt und es ist kein Problem mehr. Aber ich bete immer noch, dass er die richtigen Worte findet, weil es ist nicht selbstverständlich für die Leute, die da sind, also die richtigen Worte zu finden, Punkt eins. Und zu zweitens, sie schauen sehr genau, wie lebt diese Familie das. Und ich muss sagen, also dadurch, dass mein Mann authentisch ist, er ist so, wie er ist, und er hat seine Berufung entfaltet, und dadurch ist es sicher für uns auch zum Segen geworden.
1: Mhm. Ja, danke für diese ehrlichen Worte und Einblicke auch in diese Seite oder auf diese Seite.
0: Ja.
1: Und wenn wir auf die andere Seite vielleicht blicken, auf das Gute in dieser ganzen Sache, hast du da auch einen Moment oder Momente erlebt, in denen dir besonders bewusst geworden ist, ja, diese Berufung, die Berufung meines Mannes, die ist auch ein Geschenk Gottes an unsere Ehe, an unsere Familie. Konntest du so etwas wahrnehmen oder erkennen?
0: Auf jeden Fall. Auf jeden Fall. Also man muss auch sehr viel Opfer bringen. Das habe ich auch schon ein bisschen. Also es gibt nicht so viel Freizeit. Es gibt weniger, aber die muss man halt einplanen. Das muss man genauso planen wie einen anderen Termin. Da muss man sagen, dieser Tag gehört der Familie oder so. Aber ansonsten muss ich wirklich sagen, also diese Berufung hat sich sicher positiv auf die Familie ausgewirkt insgesamt. Wie gesagt, er hat authentisch gelebt. Dadurch wurde es zum Segen. Er segnet sehr viel. Er hat alle seine Enkelkinder segnen, also taufen dürfen. Es ist schön zu sehen, wie er Gott liebt und für die anderen da ist. Das ist auch etwas sehr Schönes. Es ist ein Vorbild. Er ist ein Vorbild für seine Kinder. Und dass er das, meine Kinder sagen immer, ja, wir haben den Glauben gelebt. Und es war vieles in unserer Familie selbstverständlich, ein Tischgebet, Abendgebet oder was auch immer. Na, insgesamt kann ich wirklich sagen, also er segnet sehr viel. Er segnet sehr viel, genau. Und das, ich glaube, das macht es schon aus, ja.
1: Mhm. Und eine Frage, die stelle ich zum Schluss allen Frauen als Schlussfrage. Und zwar, kannst du uns verraten oder magst du uns verraten, was für dich das Schönste daran ist, Frau eines Diakons zu sein und damit ja diese Berufung auch irgendwie mitzuerleben und mitzutragen?
0: Ja, also das ist für mich das Schönste. Ich bin selber, das ist halt eine Gnade auch dadurch, dass ich ja selber im Glauben stehe. Dadurch freue ich mich, wenn er eine gute Predigt gemacht hat, wenn er im Glauben steht, wenn er Freude hat, in die Kirche zu gehen, eine Freude hat, einen Vortrag vorzubereiten, mit einer Selbstverständlichkeit für die anderen da ist. Also das ist für mich als Frau eine Freude zu sehen, wie er den Glauben lebt. Das ist eigentlich das Wichtigste, finde ich eigentlich. Ja, also, ja. Und wir beten auch zusammen. Genau. Und versuchen halt den Alltag so gut als geht zu bewältigen. Ne? Es ist für ihn nicht leicht, weil er nicht immer eine ganz gesunde Frau hat. Ne? Das ist, kommt noch dazu.
1: Mhm. Mhm. Ja, danke. Danke, liebe Silvia, dass du da heute zu uns gesprochen hast, dass du auch so ehrlich Einblicke gegeben hast in euer persönliches Leben, in dein Ringen auch, was dich da auch begleitet hat und dein Umgang damit. Und ja, vielen herzlichen Dank, dass du heute bei uns warst.
0: Ja, ich habe mich sehr gefreut darüber, und wenn ich vielleicht anderen damit Mut mache, vielleicht auch das Diakonat zu wählen, dann freue ich mich darüber. Dankeschön.
1: Ja, danke auch. Und ja, dir auch, du hast es vorhin kurz angesprochen, gesundheitlich, und es gibt auch alles Gute und
0: danke,
1: ganz viel Segen auch für dich.
0: Bitte ums Gebet, genau.
1: Sehr, sehr gerne. Sehr, sehr gerne, liebe Silvia. Danke dir und
0: danke,
1: viel Segen
0: danke,
1: dir.
0: Danke, alles
1: Mach's
0: Gute.
1: Gut.
0: Baba.

0: So, und ich freue mich jetzt, dass wir schon die nächste Ehefrau eines Diakons begrüßen dürfen, nämlich Sonja Exel. Sonja Exel ist die Frau vom Rudi Exel, den sicherlich der ein oder andere Zuhörer hier von Radio Maria auch sehr gut bekannt ist. Liebe Sonja, ich freue mich, dass du bei uns bist. Herzlich willkommen.
1: Dankeschön, ich freue mich auch. Danke für die Einladung dazu.
0: Magst du dich zu Beginn einmal ganz kurz selber vorstellen?
1: Ja, also mein Name ist Sonja Exel. Ich bin mit dem Rudi schon 39 Jahre verheiratet. Wir haben gemeinsam 7 Kinder, 2 Dauerpflegekinder und 16 Enkelkinder. Und ja, wir leben jetzt im Burgenland seit 2008 und ja, sind hier recht glücklich. Es geht uns gut und ja, es freut uns hier.
0: Ja, danke dir. Eine richtige Großfamilie, von der du berichtest. Und genau. Sag, der Rudi, der ist Diakon, das wissen wir nun alle. Aber weißt du noch diesen Moment oder die Situation, als der Rudi dir erstmals von seinem Wunsch erzählt hat, Diakon zu werden? Und ja, was war so deine erste Reaktion dabei? Welcher Gedanke ist aufgekommen? Wie bist du damit umgegangen?
1: Ja, das ist eine gute Frage. Also wir sind, das ist schon sehr lange her, der Rudi wurde schon 2009 geweiht, also es ist dann schon Jahre noch vorher passiert. Da muss ich aber ganz am Anfang anfangen, und zwar bevor wir geheiratet haben, hat der Rudi irgendwie einen Wunsch auch gehabt, Priester zu werden. Und es war ihm dann gar nicht klar, ob er jetzt heiraten soll oder nicht, und er hat dann Exerzitien gemacht. Und er hat sich dann doch für die Ehe entschieden. Und wir haben geheiratet, dann kamen unsere Kinder. Und es war dann, ich weiß gar nicht wann, also glaube ich Anfang der 2000er Jahre muss das gewesen sein, hat er dann, sind wir so im Bett gesessen am Abend, haben geplaudert über den ganzen Tag. Und dann hat er gesagt, du, eigentlich, ich würde gern Diakon werden. Was meinst du dazu? Und ich habe dann darauf gesagt, na, das wird ja eh schon endlich Zeit, dass du das ansprichst. Und damit hat dann sein Weg begonnen. Er musste dann natürlich alle Ausbildungen machen, also die theologische Ausbildung. Das hat alles vorher natürlich stattfinden müssen, bevor er dann überhaupt erst mit der Diakonenausbildung beginnen konnte.
0: Genau. Also man kann sagen, für dich war es mehr oder weniger innerlich schon irgendwie klar, dass dieses Ringen mit der Berufung vom Rudi irgendwie im Raum steht?
1: Genau, ja. Also das war, wie er das gesagt hat, haben wir gedacht, ja, da hat er auch einen Weg, einen Dienst am Altar zu tun. Und ja, das ist auch seines. Weil das macht er wirklich mit Herzen und mit viel Liebe.
0: Und du hast gesagt, ihr seid eine große Familie und die, ihr habt geheiratet, die Kinder waren dann schon da, die ersten. Gab es da auch so Momente, wo du gedacht hast, so, puh, ein Diakon, das ist ja doch viel Arbeit, oder wie soll diese zusätzliche Berufung in das Leben passen? Denn man muss ja dazu sagen, dass die wenigsten Diakone ja angestellt sind als Diakon, genau, sondern oft noch einen Zivilberuf haben, also on genau, top zur Familie, zu dem Beruf, der eh da ist. Wie ging es dir damit?
1: Genau. Ja, also wie soll ich sagen, ich war schon sehr eingeschult in dem, mit den Kindern das zu handeln, weil der Rudi ja früher in der Wirtschaftskammer gearbeitet hat und sehr viel dienstlich unterwegs war. Und damit hat bei uns eigentlich schon dieser Ablauf irgendwie funktioniert, und das war jetzt nicht zusätzlich irgendwie eine Belastung. Also ich habe ihm da den Rücken freigehalten, dass er das machen konnte, und ja, und wenn er Zeit, also wenn Zeit für die Familie war, war Zeit für die Familie, und ja, es ist, hat irgendwie funktioniert.
0: Ja, weil vielleicht, und das finde ich auch das Spannende an dieser Sendung, auch eine sehr starke Frau da im Hintergrund steckt. Die das auch managt. Ja, ja, oder diese Berufung schon mitträgt.
1: Ja. Ich bin ein Organisationstalent.
0: Das, ja, das glaube ich.
1: Und, ja, und deshalb ist das auch nicht so ein Problem dann gewesen. Und damals haben wir auch noch in Wien gewohnt, und wie er begonnen hat mit dem Ganzen. Und da war auch noch meine Mama im Haus. Also wir hatten in Wien ein Dreifamilienhaus. Also war auch familiäre Unterstützung da. Also ich bin nicht so alleine da gestanden, sondern da kam auch die Unterstützung von meiner Mama, von meinem Papa und auch von meinem Bruder und der Familie. Also da war so der ganze Familienverband sozusagen dahinter.
0: Das ist natürlich großartig, dann auch so eine Unterstützung zu haben.
1: Genau.
0: Und du hast jetzt gerade die Ausbildung angesprochen und die geht ja nicht mal eben so. Jetzt bereitest du dich ein bisschen vor und hopf, bist du nun mal Diakon. Ja. Sondern das dauert ja doch ein paar Jahre. Und soweit ich weiß, haben an der Ausbildung die Ehefrauen und die Familie von den Diakonen ja auch mit teil. Wie wurdest du denn da auf dem Weg der Ausbildung begleitet oder auch deine Familie? Und war es für dich auch hilfreich, da andere Ehefrauen kennenzulernen, andere Familien kennenzulernen, deren Männer denselben Weg gehen?
1: Ja, also wir waren ja, es gab ja immer Wochenenden für die Familie, also für die Diakone, wo auch die Familien mit dabei waren, die Ehefrauen und die Kinder. Und das war dann eigentlich schon ein schöner Austausch und die Kinder haben sich kennengelernt, die Frauen haben sich kennengelernt. Und ja, eigentlich war das schon erweiternd auch mit von der Sicht her, was auf einem als Ehefrau zukommt, aber auch doch auch wieder ein Bestärken darin, dass das doch der richtige Weg ist, den wir da miteinander gehen. Also das habe ich schon so empfunden und das, also die Wochenenden waren immer recht lustig, waren immer recht schön. Ich erinnere mich gerne zurück an diese Zeit.
0: Magst du uns einen kleinen Einblick geben, was da so passiert an diesem Wochenende? Wie kann man sich das vorstellen, dass da die Frauen und die Familie mit dabei ist in so einer Ausbildungssituation?
1: Naja, es gab Runden für die Frauen, es gab Runden für die Männer, es gab Runden für die Ehepaare, aber auch als Familie, Familienzeit, also wo wir dann gemeinsame Unternehmungen gemacht haben. Also der Austausch war wichtig, ja, das gemeinsame Essen natürlich in der Gemeinschaft. Also das war schon sehr interessant und ja, schön. Ja, es war eine schöne Zeit.
0: Ich finde das persönlich sehr spannend, als ich glaube, eh von dir erfahren habe, dass die Ehefrauen da auch ganz mit einbezogen werden in der Ausbildung. Denn, das muss man ja dazu sagen, am Tag der Diakonenweihe oder auch schon vorher muss ja auch die Ehefrau zustimmen zu dieser Diakonweihe. Genau. Kannst du dazu etwas sagen?
1: Ja, da werden wir gefragt, ob wir damit einverstanden sind und wir unsere Männer auch begleiten auf diesem Weg. Und das wird dann direkt vorab vor der Weihe wird das gefragt. Also das war schon ein erhebender Moment, wenn dann alle Kinder mit dabei sind. Und ja, also vor dem Bischof, das ist schon was Schönes.
0: Ich muss sagen, genau das hat mich dazu bewegt, auch diese Sendung zu machen. Oder vielleicht darf ich auch kurz persönlich etwas sagen, denn ich war mal dabei bei einer Diakonenweihe, wo eben ständige Diakone geweiht worden sind. Und dann wurden eben die Ehefrauen mit nach vorne gerufen oder aufgerufen, nach vorne zu gehen. Und ich habe innerlich so dieses Bild vor mir gehabt. Vor dem Traualtar haben wir uns einst das Ja-Wort gegeben, bis dass der Tod uns scheidet. Wir sind irgendwie als Mann und Frau eins geworden. Und jetzt gleich stehen wir vor diesem gleichen Altar quasi wieder. Und ich schenke jetzt meinem Mann irgendwie dir, lieber Gott, zurück. Ich gebe es zurück, ihn zurück in deine Hände. Und diese Berufung, ich stell ihn sozusagen frei für dein Reich und dass er diese Berufung als Diakon ausüben darf. Und das hat mich persönlich sehr, sehr berührt, so dass ich seitdem tatsächlich ein ganz großes Herz habe für Frauen von Diakonen und fand das wirklich einen ganz besonderen Moment, muss ich sagen, als ich das so miterleben durfte.
1: Ja, es ist schon sehr berührend eigentlich, aber auf der anderen Seite, der Ehemann geht ja deshalb nicht verloren. Er bleibt ja trotzdem und man trägt halt diese Last dann gemeinsam. Also es ist schon teilweise auch eine Last, aber großteils viel Freude, weil wenn ich denke, ja, wenn er Taufen hat und dann manchmal darf ich mit dabei sein und wenn man das erlebt, wie die Kinder da in die Gemeinschaft aufgenommen werden. Und ich sehe halt da auch einen großen Vorteil, weil er ja auch Kinder hat und Enkelkinder hat und er ganz anders auf die Kinder dann zugeht und die Kinder auch nimmt bei der Taufe. Also das ist schon, macht einmal ein anderes Bild. Auch nicht der Vater oder der Großvater, der das Kind dem lieben Gott darbringt sozusagen. Also es ist schon auch ein schönes Bild. Ja, da dürfen wir halt auch mitwirken, manchmal musikalisch. Also ich verstehe, warum Priester keine Familie haben, weil der Spagat zwischen Familie und Pfarrgemeinde auch sehr groß ist. Und als Diakon musst du schon Entscheidungen treffen, wo gehe ich jetzt mit der Familie oder wo bin ich jetzt in der Pfarre? Oder was kann ich erzählen und was kann ich nicht erzählen? Und als Priester bist du dann quasi immer in so einer Zwickmühle drinnen und kannst nicht wirklich dich dann vollständig der Pfarre widmen, wenn du im Hintergrund eine Familie hast. Und deshalb ist für mich auch das Zölibat so wertvoll, dass die Priester da wirklich quasi mit der Pfarre verheiratet ist und nicht eine Frau und Kinder nebenbei hat, die er auch noch versorgen oder umsorgen muss. Also deshalb finde ich einfach, dass der Diakon gewisse Dienste hat, gut, aber nicht in diesem Ausmaß wie ein Priester. Und wirklich, also das, ich kann mir das gar nicht vorstellen, wenn ein Priester wirklich mit Leib und Seele Priester ist, dass er nebenbei eine Familie haben kann. Das geht einfach nicht zusammen. Absolut nicht. Also das glaube ich, das muss man auch den vielen Frauen vielleicht auch klar machen, dass das einfach nicht möglich ist, weil der Priester hat ein gottgeweihtes, hundertprozentiges Leben für Gott. Und der Diakon hat, ich möchte nicht sagen halbe halbe, aber doch in gewisser Weise. Er schenkt sich zwar schon Gott, aber er hat immer noch die Familie daneben, die er nicht vergessen darf. Also das möchte ich irgendwie so ein bisschen zum Nachdenken noch dazugeben, dazu sagen.
0: Ja, danke dir, liebe Sonja. Ich glaube, das ist eine ganz, eine Perspektive, eine gute Perspektive, die du reinbringst, so aus erster Hand und als jemand, der doch vielleicht diesen Spagat irgendwie mitbekommt und miterlebt, eben zwischen, das ist mein Ehemann und gleichzeitig, er steht nun mal im Dienst in der Kirche und ist irgendwie auch ganz dort oder halb, wie auch immer. Also danke für diese Perspektive.
1: Na, bitte gerne. Ich hoffe, es können viele dann darüber nachdenken, über diese Sicht.
0: Und nur wenn ich fragen darf, du hast auch gesprochen davon, dass es eine große Last ist, auch manchmal. Ich höre das tatsächlich immer wieder von Leuten, die sagen, auf gar keinen Fall kann ich es mir vorstellen, dass mein Mann ein Diakon wird, dann haben wir ja gar keine Zeit füreinander oder solche Aussagen oder Ängste, die da aufkommen. Falls es okay ist oder du es teilen magst, was ist vielleicht auch diese Last, die man da mitträgt in dieser Berufung?
1: Also die Last ist es einfach, dass man als Familie im Mittelpunkt steht oder im Blickfeld steht und die Kinder da auch ganz besonders angeschaut werden. Wie entwickeln sich die, was machen die, wie benehmen sich die? Also sie sind schon in einem besonderen Fokus. Und wenn das dann, jetzt leben wir ja am Land, und wenn das dann nicht wirklich so hundertprozentig funktioniert, wie sie das Bild haben, weil wenn das Kinder vom Diakon sind, dann müssen die natürlich hundertprozentig funktionieren. Und wenn das dann nicht ist, dann schaut euch die an und ja, die bringen das auch nicht besser zusammen. Also da steht man dann schon irgendwie, wie sagt man denn, im Blickpunkt oder keine Ahnung, so irgendwie in diese Richtung heute. Also man wird dann schon auch von der Gesellschaft oder von den Leuten halt schon besonders beobachtet und besonders angeschaut. Also das, vielleicht ist es in der Stadt leichter, das weiß ich nicht, aber hier am Land heraus ist es schon so, dass es, ja, dass man schon sehr im Blickfeld steht.
0: Das kann ich mir vorstellen, auch die Erwartungshaltungen, die dann genau. da sind. Gibt ja. es da auch Erwartungshaltungen an dich ganz persönlich, dass du jetzt bestimmte Aufgaben in der Pfarre übernimmst oder dich um dies oder jenes kümmerst?
1: Das nicht, aber ich habe viele Jahre hier im Burgenland und auch in Wien vorher im Pfarrsekretariat gearbeitet. Hier im Burgenland war das ehrenamtlich. Ja, also das, somit war ich immer in der Pfarre, habe auch die Erstkommunion und Vorbereitungen gemacht oder Firmenvorbereitung, Mutter-Kind-Runde geführt. Also solche Dinge habe ich sowieso gemacht. Also damit war ich sowieso in das Pfarrleben hineingenommen. Also, oder mittendrin, sagen wir so. Genau. Ja.
0: Ein ganz großer Dienst, den ich da irgendwie raushöre, so das Dienen, das spielt ja in eurer Familie eine ganz große Rolle. Der Diakon, sein Dienst ist ja eben ein Dienst, ein Dienen an der Kirche. Und auch du lebst ja durch deine Familie, auch du hast gesagt, Pflegekinder, in der Krisenpflege bist du auch, ja auch sehr konkret ein Leben des Dienens und des Dienstes. Erlebt ihr eure Aufgaben, wo ihr dienen dürft? Du in deiner Situation, vielleicht der Rudi als Diakon, als etwas, was irgendwie zusammengehört, so ein Leben des Dienstes?
1: Ja, eigentlich schon, weil man ergänzt sich ja in vielen Dingen und ja, wir machen vieles miteinander und immer in Absprache. Und das ist halt, das muss man einfach auch machen als Ehepaar. Und ja, also er hat seinen Dienst jetzt auch an den Kranken, zum Beispiel mit den Krankenkommunionen. Ich habe halt meinen Dienst an den Kindern, an den Babys, die zu mir kommen und die betreut werden müssen. Und das ist schon so ein Miteinander irgendwie und gehört auch irgendwie zusammen. Das kann man irgendwie auch nicht trennen, finde ich, weil wir unterstützen uns ja auch gegenseitig. Weil wenn ich was höre, aha, der braucht vielleicht jetzt mal eine Krankenkommunion oder einen Besuch und dann macht man sich aufmerksam und auf der anderen Seite unterstützt er mich mal, wenn ich mal weg muss, dass er dann mal aufs Baby schaut. Also das ja ist so ein Miteinander. Ja.
0: Ja, vielleicht irgendwie auch so ganz normal, wie es eben in einer ganz normalen Familie genau. auch geschieht.
1: Ja.
0: Ja. Und sag, gibt es da einen Moment oder Momente, in denen dir vielleicht besonders bewusst geworden ist, dass diese Berufung, die mein Mann Rudi hat, die Berufung des Diakonseins, ist auch irgendwie ein Geschenk Gottes an unsere gemeinsame Ehe, an die Familie? Wurdest du beschenkt oder wirst du beschenkt durch diese Berufung?
1: Das ist jetzt eine schwere Frage. Weil das ist irgendwie so. Naja, es ist schon ein Geschenk, weil schon alleine, wenn wir irgendwo unterwegs sind auf Wallfahrt oder so, es ist schon, man hat immer einen Geistlichen quasi mit. Und das ist schon sehr praktisch. Vor allem auch, wenn wir zum Beispiel in Medjugorje sind und es gehören die Gegenstände gesegnet, dann muss man nicht unbedingt das mitschleppen zur Kirche, sondern man hat einfach den Diakon da, der das da macht. Also es ist, sind so gewisse Dinge sind schon recht praktisch, ja. Also ja, dass man Diakon im Haus hat oder ja, wenn irgendwas ist, eine besondere Segnung, wenn vor einer bestimmten Lebenssituation steht und dann, ja. Also dieses Segnen ist eigentlich so wirklich ein spezieller Dienst hier in der Familie auch. Ja, oder die Haussegnungen zu machen und solche Sachen. Also das ist schon was Besonderes, wenn man das zu Hause hat.
0: Gibt also irgendwie man kann
1: ein gutes
0: sagen,
1: Gefühl.
0: Ja, man kann vielleicht irgendwie sagen, so das Wirken Gottes, was nun mal dann durch die Sakramente oder Sakramentalien ja irgendwie auch geschieht, ist dann Ja, ganz nah vor der Haustür oder sogar im Haus.
1: Genau. Ja, genau.
0: Und sag, die Sendung, das, die nennt sich ja Mittragen einer Berufung und wir wollen irgendwie auch auf die Schönheit dieser Berufung blicken, Ehefrau eines Diakons zu sein. Und ich würde dir zum Schluss gern die Frage stellen, was ist für dich die Schönheit darin, Rudis Berufung mitzutragen?
1: Also ich habe eben dieses Gefühl, dass es ihm gut tut und dass er in dem, was er tut, seine Erfüllung findet, außerhalb der Ehe. Und das finde ich einfach etwas Schönes, wenn man das unterstützen kann und wenn man ihn dann begleiten kann und wenn man das miterleben darf und ja auch teilhaben darf an Dingen, die ihn bewegen oder wo er vielleicht ein Problem sieht und ich kann von meiner Sicht oder ich habe dann eine ganz andere Sicht wieder drauf und er kann das dann vielleicht anders auch wieder annehmen. Also es ist eigentlich so ein gegenseitiges Geben und Schenken und Nehmen auch, ja, in der Bestärkung oder auch ja, einfach im Miteinander tragen und das ist eigentlich wirklich das Schöne, dass man hier wenn man einen Diakon hat oder auch diese Freude, wenn man ihn vorne stehen sieht, einmal da. Das Einzige, wo er nicht vorne stehen durfte, einmal da war bei den Hochzeiten seiner Töchter. Da hat er Verbot bekommen. Ja, aber sonst ist es einfach wirklich ja, schön, ihn zu sehen, wie er, mit wie viel Liebe er den Altardienst auch macht. Auch wenn man denkt, dass er schon alleine bei der Messe eben diese Reinigung der Gefäße, mit wie viel Hingabe er das macht. Und das sind dann schon bewegende Momente, wenn man das so sieht. Also es ist einfach schön, ja, da mit dabei sein zu dürfen. Oder wenn eine Anbetung ist und die Aussetzung, oder er dann mit dem Allerheiligsten segnet, ja, da kommt schon Ehrfurcht. Ja. Genau.
0: Ja, wow. Danke, Sonja. Danke auch für diese ganz persönlichen Einblicke in dein Herz vielleicht, in dein Leben, euer Leben. Und ja, ich finde, wenn man dich kennt oder kennenlernen durfte, dann merkt man auch irgendwie diese Freude, die du da auch ausstrahlst, auch in deiner Berufung als Mutter, als Ehefrau, vielleicht auch als Ehefrau dann eines Diakons. Also vielen herzlichen Dank dafür
1: Danke.
0: und danke, dass du das heute mit uns geteilt hast.
1: Ja, danke schön. Danke auch, dass ich das durfte. Und ich freue mich, wenn wir uns wieder mal sehen dürfen.
0: Sehr gerne.
1: Okay.
0: Mach es gut. Ciao.
1: Danke dir. Danke, Baba.

0: Ja, liebe Zuhörer von Radio Maria, Sie hören die Sendung Lebensbilder und bei uns sind heute drei Ehefrauen von Diakonen im Gespräch zum Thema Ehefrau eines Diakons, das Mittragen einer Berufung. Wir haben jetzt schon von Silvia Dörfler gehört, von der Sonja Exel und ich freue mich nun auf die dritte hier im Bunde, das ist die Gabi Suchi. Grüß dich, liebe Gabi, ich freue mich sehr, dass du bei uns
1: hallo.
0: Bist.
1: Ja, hallo, servus.
0: Magst du dich vielleicht zu Beginn einmal ganz kurz selber vorstellen?
1: Ja, gerne, gerne. Also wie gesagt, ich heiße Gabi Suchi. Ich bin 63 Jahre alt, Pensionistin, war im Budgetwesen der Stadt Wien tätig, wohne in Kleinhöflein, das ist in der Nähe von Retz in Niederösterreich, habe zwei Kinder, also Jakob, mittlerweile Pater Johannes Paul, der ist im Kloster St. Josef in Marienrogendorf. Katharina, die ist 29 und seit einem Jahr verheiratet und Krankenschwester. Ja, mein Leben verbringe ich, ich glaube, ich habe mehrere Säulen. Also einerseits eben Haus, Garten, Küche. Ich liebe es, aus dem Garten zu kochen. Meine zweite Säule, sage ich, ist Singen in allen Formationen von solistisch bis chorisch. Bin seit langem eben auch Mitglied der Formation Stimmtonika. Ja, wir fahren gerne mit dem Wohnmobil umher, sind da viel unterwegs, wandern viel und fahren auch mit dem Rad sehr gerne. Ja, und die letzte und auch die tragende Säule davon ist eben die Pfarre, wo ich auch immer schon eben auch sehr viel tätig war, von Kantorin, Mesnerin. Ich bin im Pflege- und Betreuungszentrum in Retz mit, weiß ich nicht, Krankenkommunionsspenderin, bis Mädchen für alles. Ja, ich denke, so ein kleiner Ausschnitt.
0: Ja, ein ganz volles Leben, ein viel bewegtes Leben, würde ich sagen. Und dazu kommt.
1: Ja,
0: und dazu kommt ja dann, dass, du hast es gerade angesprochen, oder wir wissen es, dein Mann, der Christian, der ist Diakon, du hast noch einen Sohn, der Priester ist, da sprechen wir vielleicht gleich auch noch kurz drüber. Und ja, ich glaube, das ist ja immer auch eine Aufgabe, wo man irgendwie doch dem Mann auch ein bisschen den Rücken stärken muss. Und vielleicht magst du uns da kurz mit hineinnehmen in diese Situation, vielleicht erinnerst du dich noch daran. Wann hat denn der Christian das erste Mal vom Diakonat gesprochen und wie ist es dir dabei gegangen, als das plötzlich im Raum stand, ich könnte zum Diakon berufen sein?
1: Zeitpunkt selber gab es da eigentlich keinen, sondern da müsste ich weiter ausgreifen. Mein Mann hat nach der Matura mit sich gerungen, ob er eine Priesterberufung hat. Und ist auch ein Jahr ins Priesterseminar gegangen. Dann hat er wieder aufgehört. Dann war er ein paar Monate im Kloster Heiligenkreuz und hat aber erkannt, dass er keine Priesterberufung hat. Aber da war immer was, was in ihm, ja, wie soll ich sagen, zupfte oder fehlte. Du hast ja Silvia eben auch interviewt und wir sind mit der Familie Dörfler schon länger bekannt. Und ihr Mann, der Kurt, der hat mit dem Christian auch öfters gesprochen und hat ihm dann einmal die Frage gestellt, ja, vielleicht ist deine Berufung Diakon. Und ja, dann haben wir länger darüber gesprochen und dann kam die Erkenntnis für uns beide, ja, das würde Christian gut tun. Stand dann plötzlich im Raum, ja, das ist es, so wie soll ich sagen, wie ein fehlendes Puzzleteil. Genau, so irgendwie war es. Und das war dann ziemlich schnell klar und ein Jahr später hat er schon die Ausbildung begonnen.
0: Das war 2006,
1: das
0: ist sehr spannend.
1: Oder so. Ja, ja.
0: Spannend.
1: Das war, ja, aber vorher war es langatmig.
0: Denn das haben wir tatsächlich jetzt schon mal gehört vorhin, dass da auch eine Priesterberufung im Raum stand, beim Rudi, und der dann tatsächlich dann sich auch für das Diakonat oder die Berufung dort gesehen hat. Finde ich sehr spannend.
1: Ja.
0: Und vielleicht nimmst du uns da ein bisschen mit auf diese Reise. War das dann für dich ja gut, dann wirst halt Diakon, passt, mein Jahr hast du. Oder war das für dich auch ein Ringen? Denn man muss ja dazu sagen, dass man ja auch als Ehefrau zustimmen muss zu diesem Weg. Ihr werdet ja auch ganz konkret befragt. Wie ging es dir damit? War das für dich sofort selbstverständlich? Passt, mein Segen hast du? Oder?
1: Ja, das ist nämlich ganz witzig. Für mich war das eigentlich schneller klar als bei meinem Mann. Ich habe es ja vorhin schon angesprochen. Wir haben darüber gesprochen und eben wie soll ich sagen, es war kein Ringen danach. Also für ihn war dann eben auch die Ehe eine Berufung. Aber er hat immer wieder, ja, Priester ist nichts für mich, aber irgendwas hat da gefehlt. Und das ist ja etwas, was dann beide betrifft. Also da war irgendetwas, wo ich gemerkt habe, da ist irgendetwas. Und das Diakonat dann, wir haben uns dann kurz informiert. Also man weiß ja nicht gleich so schnell, was da alles auf uns zukommt, weiß man nie. Das ist ein lebenslanger Prozess. Aber also für mich war das total passend und stimmig. Dadurch, dass wir ja in der Pfarre auch schon mitgearbeitet haben, beide, und doch auch schon mehr gemacht haben, war das dann jetzt letztendlich von der Tätigkeit her ist ja eine nicht so große Unterscheidung. Und ja, mir ging es sehr gut. Und eben mit dieser Entscheidung fiel wirklich so eine Art Unruhe aus unserem Leben weg.
0: Wow. Das finde ich spannend zu hören. So ein richtiger Friede, der damit eingekehrt ist mit diesem Ja zu dieser Berufung, kann man sagen. Vielleicht von beiden Seiten.
1: Das Unausgegorene, das ist dann eigentlich weggefallen. Mhm. Und das hat unserer Ehe dann schlussendlich sehr gut getan. Mhm.
0: Und du hast gesagt, die Ausbildung, die hat dann ein Jahr später ungefähr begonnen. Die ist ja auch ein doch längerer Weg. Und ich weiß, dass da auch die Ehefrauen und die Familien mit einbezogen werden. War dir das irgendwie wichtig oder was hast du auch dir mitgenommen aus dieser Ausbildung, die auch du doch mit deinem Mann eben teilweise gemeinsam gemacht hast, auch mit deiner Familie? Hat das dann auch nochmal mehr so ein Zusammenschweißen in der Ehe gebracht, von dem du gerade berichtet hast?
1: Ja, auf alle Fälle, weil also dieses Erkennen, dass es das Richtige war, das hat eigentlich so eine Selbstverständlichkeit mit sich gebracht, wo eigentlich auch unser Eheleben davon profitiert hat. Es ist, in jeder Ehe gibt es Höhen und Tiefen und es gibt Streitigkeiten und ja, wie auch halt immer. Und plötzlich waren irgendwie so diese Wertigkeiten verschoben. Es ist ein anderes Wahrnehmen. Man streitet genauso, aber es ist nicht mehr so wichtig, weil eben die Erkenntnis da ist, also war auch vorher da, war immer mehr Raum genommen hat. Wir arbeiten im Garten Gottes und das ist wichtig. Ob wir jetzt in irgendeiner Meinung einig sind oder nicht, ist wirklich weniger wichtig geworden. Ich kann es eigentlich nicht anders formulieren. Also die Interessen verlagern sich. Es ist ja so, dass auch die Freizeit eine andere ist, weil man darf ja nicht vergessen, Diakone machen das ja alles unentgeltlich. Und so auch natürlich die Frauen. Es ist ja etwas, wo wir unsere Freizeit quasi in die Sache investieren. Und das ist aber dann nicht mehr Arbeit in dem Sinne, sondern das ist Erfüllung. So. Ja.
0: Du hast das, ich finde, du hast gerade so viele tolle Dinge angesprochen. Man könnte sicherlich da ewig drüber weiterreden. Und falls ich da so die nochmal nachfragen darf, du hast gerade irgendwie gesagt, man streitet immer noch so und die Aufgaben sind vielleicht auch immer noch irgendwie die gleichen und doch sind so viele Dinge einfach unwichtig geworden. Und was glaubst du, wie das passiert ist, dieser, ich will nicht sagen Sinneswandel, das wäre ein bisschen zu groß, aber wie ist das, wie kommt das?
1: Wie soll ich das jetzt sagen? Also es ist ja nicht so, dass das Segen Gottes mehr wird, nur wenn man jetzt Aufgaben übernimmt oder so, sondern ich glaube, dass man selber sensibler wird für diese Dinge und dadurch, dass man einfach mehr betet und mehr sich öffnet, sich Gott öffnet, auch in den Aufgaben, tritt eine innere Wandlung ein. Also das ist jetzt sehr hochgestochen, aber ich kann es nicht anders formulieren. Es ist, also mich persönlich, ja, ich habe mich immer aufgeregt über irgendwelche fehlenden Tätigkeiten meines Mannes oder so irgendwie, wenn ich das jetzt als Beispiel nehmen darf. Und jetzt ist es so, ich ärgere mich immer noch, aber es ist nicht so wichtig. Ich denke mir immer, ja, mein Gott, nein. Das Leben ist ein anderes, als dass ich mich jetzt über solche Dinge ärgere. Ich bin zufriedener. Mhm. Ich bin, also es ist nicht so, dass jetzt alles anders ist, aber es sind zwar, also, wie gesagt, diese Wahrnehmung ist eine andere. Und ich denke mir, das Leben ist echt zu kurz, um sich über irgendwelche Dinge zu ärgern. Also so in der Art.
0: Ich glaube, da kann ich mir sicherlich eine Scheibe von abschneiden manchmal.
1: Ja, ja, und es ist dieser Ruhe. Segen Gottes, man, da wird eben nicht mehr, aber man nimmt den bewusster wahr. Also das schon. Also das, da bin ich davon überzeugt. Und dass eben auch vermehrtes Gebet und Anbetung und eben auch diese Tätigkeiten, die führen dazu, dass man befriedigter ist. In seiner Gesamtheit. Also ich persönlich habe das Gefühl, es tut mir gut, weil ich habe etwas getan, das nicht für mich jetzt so wichtig ist, sondern das eben für Gott, ich habe das eben für Jesus getan. Und das befriedigt einen. Also mich.
0: So ein ganz anderer Fokus, den man dann plötzlich hat, wenn man es für Gott und sein Reich macht. Und
1: ja, das heißt aber noch nicht, dass man nicht natürlich auch persönliche Ziele und Wünsche hat. Aber wie gesagt, die Wertigkeiten sind anders.
0: Und magst du vielleicht erzählen auch, gibt es da insgesamt oder gab es Dinge, die für dich nicht so leicht waren? Also ich denke da dran zum Beispiel an Erwartungen anderer. Oder wir haben vorhin von der Sonja gehört auch, dass sie gesagt hat, sie hat manchmal wahrgenommen, die Kinder müssten sich jetzt in der Kirche besonders gut benehmen oder irgendwie besonders fromm sein. Oder gibt es da vielleicht auch weniger gemeinsame Zeit? Eben, wir haben gehört, das ist ein Ehrenamt, das Diakon sein, mit der Familie oder als Frau eines Diakons, später dann auch als Priester, Mutter irgendwie, dass man da anders gesehen wird. Gibt es da so Erwartungen oder Dinge, die dann, wo man merkt, puh, das ist auch ein Kreuz, was ich trage?
1: Ja, als Kreuz selber habe ich es nicht wahrgenommen, aber die Erwartungshaltung, die habe ich schon wahrgenommen. Es ist irgendwie eine Selbstverständlichkeit geworden, dass mein Mann und eigentlich auch ich, dass wir Zeit für andere haben sollen. Also und die wir uns auch quasi selbstverständlich nehmen sollen. Ob ich jetzt wirklich anders angesehen werde, weiß ich nicht. Aber wir waren schon vorher irgendwie Magnete als Ansprechpartner für schwierige Gespräche. Ich weiß nicht, ob Silvia erzählt hat, dass wir eben auch gemeinsam Silvia hat Glaubensseminare organisiert und wir haben mitgeholfen und da war immer irgendwie Gesprächsbedarf. Und seit Christian eben diese Weihe hatte, ist das irgendwie, das hat sich verselbstständigt irgendwie. Also es wird einfach angenommen, ja, da ist jemand, der hat für mich jetzt Zeit, weil er eben diese, sage ich jetzt mal, Position hat. Und das muss man schon auch mittragen. Und manchmal ist es so, dass auch eben speziell Frauen eher an die Frauen der Diakone herantreten. Und eben auch Gesprächsbedarf haben. Und das merke ich schon. Also das eher, aber eher im Gesprächsbereich oder so. Aber dass ich jetzt als Frau des Diakons jetzt vermehrt Arbeit leisten soll, eben der Pfarrer oder so, nein, das nicht.
0: Ja, danke für diese doch ehrlichen Einblicke, die du uns da jetzt gegeben hast.

0: jetzt mal diakonaler Dienst am Tisch, Aushilfe bei Begräbnissen, Hochzeiten, Taufen, seelsorgliche Gespräche. Er macht Jugendarbeit und hilft auch bei Vorbereitung von Taufe, Erstkommunion und Firmung mit. Er macht Gebetsdienst, oder wir machen Gebetsdienst. Das ist ein Angebot in der Pfarre jeden Sonntag nach der Messe. Er ist im Kinderpredigt-Team, also wir haben auch jeden Sonntag für die Kinder eine eigene Predigt. Er ist geistlicher Leiter der Legion Mariens in Weitersfeld und er ist natürlich auch ist dabei bei Pfarrgemeinderatssitzungen und Teamsitzungen. So, mir fällt mir jetzt nicht ein, sicherlich also viel mehr.
1: Ein weit gefächerter Aufgabenpool, kann man da sagen.
0: Ja, genau.
1: Genau. Und bleibt bei dieser ganzen Arbeit, die du jetzt auch aufgelistet hast, die ja, wie gesagt, ein Ehrenamt ist, bleibt da Zeit für euch beide als Ehepaar oder auch für die Familie? Auch als, damals waren ja die Kinder noch wahrscheinlich ein bisschen jünger.
0: Ja, aber sie waren schon, 14 und 18 und ja, es ist dann schon gegangen, muss ich sagen. Wie gesagt, wir waren auch schon vorher in der Pfarre tätig man muss schon ein paar Stunden in der Woche, einige Stunden in der Woche rechnen. Aber wie soll ich das sagen? Also es ist ein Bereich, wo der Christian viel unterwegs ist, aber ich selber mache ja auch einiges und ich bin auch viel unterwegs. Das überschneidet sich vielleicht manchmal ein bisschen, aber es tut auch gut, wenn jeder so seine Sachen auch macht. Und also ich bin eben singenderweise auch sehr viel unterwegs. Und ja, und einiges machen wir auch gemeinsam, so wie eben Gebetsdienst oder Kinderpredigt oder solche Dinge, die sind gemacht. Das ist ja auch in der Messe selber und da sind wir eh beide.
1: Also auch Tätigkeiten, die euch beide dann irgendwie verbinden, auch als Ehepaar.
0: Genau. Und es ist ja auch so, dass Entschuldigung.
1: Ja, bitte.
0: Es ist ja auch so, dass wir eben auch gemeinsam von der Pfarre aus eben zum Beispiel Kleingruppen leiten. Das machen wir als Ehepaar. Das sind so Gesprächsgruppen, die wir seit Jahren anbieten für eine kleine Anzahl von Personen, wo Raum ist für alles. Überhaupt über Glauben reden lernen. Oder Jüngerschulung haben wir gemacht. Das hat 2 Jahre gedauert. Das kommt von den Lorettos. Und das verbindet schon auch wieder, also diese gemeinsame Arbeit. Und das wertet dann schon viel auf in unserem Leben, auch ihr Leben.
1: Und wenn wir noch kurz auf deinen Sohn zu sprechen kommen, den Pater Johannes Paul, den kennen sicherlich auch die ein oder anderen Hörer hier von Radio Maria. Wie ging es dir damit, dass dein Mann hat erst oder vor eurer Hochzeit gerungen, er könnte Priester werden, war auch kurz im Kloster, dann wieder nicht, dann jetzt der Diakon und dann kommt der Sohnemann plötzlich an und sagt, ja, ich glaube, ich habe eine Ordensberufung, ich werde Priester. Wie ging es dir damit, da jetzt plötzlich einen zweiten im Bunde zu haben in deiner direkten Familie? Also 2 von 4 sozusagen.
0: Ja, na, ich weiß nicht, ich glaube, wir sind da irgendwie hineingewachsen. Also auf alle Fälle haben mein Mann und ich die Priesterberufung unseres Sohnes viel früher erkannt als er selber. Das kann man schon auch sagen. Und es hat sich gut gerade gefunden, dass er eben mit seiner Ausbildung fertig war. Er ist ja Chemieverfahrens, weiß ich jetzt gar nicht, wie das heißt. Also mit Chemie, bei der Firma Quitzer eben eine Lehre gemacht, eine Doppellehre und war dann beim Bundesheer und dann war ein Loch. Er hatte als Jugendlicher gut gefeiert und hatte auch einen tollen Freundeskreis und alles. Und irgendwann hat es ihm gepackt und hat gemeint, das ist nicht alles. Irgendwas fehlt da. Und mein Mann hat mit ihm gesprochen und hat gesagt, naja, was ist? Geh Cyril und Method und schau da bei den Lorettos ein bisschen vorbei und schau ein bisschen, tu was.

0: auch in geistlicher Hinsicht und also geistiger Hinsicht. Und ja, dann ist er dort 1,5 Jahre gewesen und irgendwie wurde das immer mehr und das hat ihn dann wirklich auch erfüllt. Und seinen wirklichen, also da gab es schon einen Zeitpunkt, eben wo er eben diesen Wunsch dann auch wirklich sprichwörtlich verspürte. Das war in der Schweiz, da war er dann auf Urlaub und er ist heimgekommen und hat gesagt, meine Mama, ich bin 4 Tage herumgerannt und ich weiß nicht, was ich da habe. Ich habe mich überhaupt nicht auskennt. Das war wirklich irgendwie erhebend. Und das hat sich dann eben auch als Priester Wunsch herauskristallisiert. Mhm. Aber er wollte immer in eine Gemeinschaft gehen, deswegen Kloster. Mhm.
1: Ja, fein, danke dir. Danke. Und sag, wenn wir jetzt nochmal kurz über deine persönliche Berufung sprechen, nicht von deinem Mann oder deinem Sohn. Gibt es irgendwie einen Moment, wo dir irgendwie besonders bewusst geworden ist, dass ja die Berufung deines Mannes und damit auch irgendwie deine Berufung, Ehefrau eines Diakons zu sein, dass das ja ein Geschenk Gottes ist an die Familie, an eure Ehe, an euch einfach?
0: Ja, das kann ich wirklich so sagen. Dass Gott hat uns durch diese Berufung eine ganz andere Art von Einheit geschenkt. Die über das normale Eheleben hinausgeht. Ich habe schon gesagt, Dinge, über die man sich normalerweise streitet, also das Verlieren an Gewicht, Wertigkeiten werden verschoben. Sicher, der Alltag ist genauso da, aber diese Reflexion ist ganz anders. Und eben diese gemeinsame Arbeit mit Christian und eben dieses andere Sehen, was wichtig ist, das ist eine ganz andere Art von Erfüllung für unser Leben eigentlich.
1: Und
0: es macht zufrieden und hoffnungsfroh irgendwie und ist total erfüllend.
1: Ja, das ist schön zu hören, wenn du von Erfüllung sprichst. Und eine Frage, die habe ich den anderen beiden auch gestellt, ganz zum Schluss. Was ist für dich das Schönste an der Berufung, Ehefrau eines Diakons zu sein? Was würdest du antworten?
0: Das Schönste an der Berufung, Ehefrau zu sein, ist, dass ich teilhaben darf an diesen wunderbaren dieses wunderbare Geschenk dieser Weihe, wo eben Christian oder eben auch die anderen Diakone befähigt werden, auch mit ihrer Weihe eben zu taufen, Hochzeit also zu verbinden und das mit einem Weihesegen eben auch zu unterstreichen. Und das ist etwas Großartiges.
1: Danke. Danke, liebe Gabi, für diese Einblicke. Und ich finde es irgendwie schön, was diese Freude da merkt bei dir und gleichzeitig auch das, was Gott da in eurer Familie getan hat, in eurer Ehe getan hat. Ja, dass ihr da beide für ihn und sein Reich arbeiten könnt und was Gott da einfach an euch ganz persönlich getan hat. Also vielen herzlichen Dank für diese Einblicke, ja, liebe Gabi.
0: Schön. Ja, bitteschön.
1: Liebe Hörer von Radio Maria, das war die heutige Lebensbildersendung zum Thema Ehefrauen eines Diakons mittragen einer Berufung. Mit uns im Gespräch waren Silvia Dörfler, Sonja Exel und Gabriele Suchi. In Kürze befindet sich diese Sendung auch auf unserer Radiothek zum Nachhören und Download. Am Mikrofon war für Sie Anna Brandt.
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0: Einen schönen guten Abend, liebe Hörerinnen und Hörer von Radio Maria und auch Radio Maria Südtirol ist uns jetzt zugeschaltet. Wir beten jetzt das Nachtgebet der Kirche, die Komplett. Mein Name ist Thomas Neunteufel und wir beten aus dem großen Stundenbuch ab Seite 696. 696. Sollten Sie kein großes Stundenbuch zur Hand haben, dann können Sie auch den Psalm in der Bibel mitbeten. Wir beten heute den Psalm 91, die Geborgenheit in Gott. Aber Sie haben auch die Möglichkeit, dass Sie Ihre App auf dem Handy benutzen. Stundengebets-App gibt es. Und es gibt auch unter stundenbuch.de eine Website, wo Sie sämtliche Stundengebete des Tages und des Jahres im Wortlaut vorfinden und mitbeten können. Ich bin heute verbunden mit Diakon Erich Wagner. Er ist zwar aus Pyra, aber er ist uns aus London zugeschaltet. Einen schönen guten Abend.
1: Ja, liebe Hörer und Hörerinnen, einen schönen Abend wünsche auch ich euch heute. Und es freut mich, dass wir jetzt zum Abschluss des heutigen Sonntags das Nachtgebet der Kirche gemeinsam beten. So wollen wir unsere Herzen zum Schluss des heutigen Tages nun zu Gott erheben. O Gott, komm mir zu Hilfe.
0: Herr, eile mir zu helfen.
1: Ehre sei dem Vater und dem Sohn und dem Heiligen Geist.
0: Wie im Anfang, so auch jetzt und alle Zeit und in Ewigkeit. Amen. Halleluja.
1: Ja, so wollen wir heute kurz zurückblicken auf den heutigen Sonntag. Und weil wir schwache Menschen sind, haben wir sicher auch in der Liebe gefehlt, in der Liebe zu Gott, in der Liebe zu unserem Nächsten. Und das wollen wir in das liebende und barmherzige Herz Gottes hineinlegen, in dieser kurzen Stille und um sein Verzeihen bitten.

0: Ich bekenne Gott, dem Allmächtigen, und allen Brüdern und Schwestern, dass ich Gutes unterlassen und Böses getan habe. Ich habe gesündigt, in Gedanken, Worten und Werken. Durch meine große Schuld. Darum bitte ich die selige Jungfrau Maria, alle Engel und Heiligen und euch, Brüder und Schwestern, für mich zu beten bei Gott, unserem Herrn.
1: Amen.
0: Der allmächtige Gott erbarme sich unser. Erlasse uns die Sünden nach und führe uns zum ewigen Leben.
1: Amen.
0: Bevor des Tages Licht vergeht, o Herr der Welt, hör dies Gebet. Behüte uns in dieser Nacht durch deine große Güte und Macht.
1: Hüllt Schlaf die müden Glieder ein, lass uns in dir geborgen sein und mach am Morgen uns bereit zum Lobe deiner Herrlichkeit.
0: Dank dir, o Vater, reich an Macht, der über uns voll Güte wacht und mit dem Sohn und Heiligen Geist des Lebens Fülle uns verheißt.
1: Amen.
0: Amen. Mit seinen Flügeln beschirmt dich der Herr. Du brauchst dich nicht zu fürchten vor dem Schrecken der Nacht.
1: Mit seinen Flügeln beschirmt dich der Herr. Du brauchst dich nicht zu fürchten vor den Schrecken der Nacht.
0: Wer im Schutz des Höchsten wohnt und ruht im Schatten des Allmächtigen,
1: der sagt zum Herrn: Du bist für mich Zuflucht und Burg, mein Gott, dem ich vertraue.
0: Er rettet dich aus der Schlinge des Jägers und aus allem Verderben.
1: Er beschirmt dich mit seinen Flügeln, unter seinen Schwingen findest du Zuflucht. Schild und Schutz ist dir seine Treue.
0: Du brauchst dich vor dem Schrecken der Nacht nicht zu fürchten, noch vor dem Pfeil, der am Tag dahinfliegt.
1: Nicht vor der Pest, die im Finstern wütet, noch vor der Seuche, die wütet am Mittag.
0: Fallen auch 1000 zu deiner Seite, dir zur Rechten 10.000, so wird es doch dich nicht treffen.
1: Ja, du wirst es sehen mit eigenen Augen, wirst zuschauen, wie den Frevlern vergolten wird.
0: Denn der Herr ist deine Zuflucht. Du hast dir den Höchsten als Schutz erwählt.
1: Dir begegnet kein Unheil, kein Unglück naht deinem Zelt.
0: Denn er befiehlt seinen Engeln, dich zu behüten auf all deinen Wegen.
1: Sie tragen dich auf ihren Händen, damit dein Fuß nicht an einen Stein stößt.
0: Du schreitest über Löwen und Nattern, trittst auf Löwen und Drachen.
1: Weil er an mir hängt, will ich ihn retten. Ich will ihn schützen, denn er kennt meinen Namen.
0: Wenn er mich anruft, dann will ich ihn erhören. Ich bin bei ihm in der Not. Befreie ihn und bringe ihn zu Ehren.
1: Ich sättige ihn mit langem Leben und lasse ihm schauen mein Heil.
0: Ehre sei dem Vater und dem Sohn und dem Heiligen Geist.
1: Wie im Anfang, so auch jetzt und alle Zeit und in Ewigkeit. Amen. Mit seinen Flügeln beschirmt dich der Herr. Du brauchst dich nicht zu fürchten vor dem Schrecken der Nacht. Lesung aus dem Buch der Offenbarung. Sie werden sein Angesicht schauen und sein Name ist auf ihre Stirn geschrieben. Es wird keine Nacht mehr geben und sie brauchen weder das Licht einer Lampe noch das Licht der Sonne. Denn der Herr, ihr Gott, wird über ihnen leuchten, und sie werden herrschen in alle Ewigkeit.
0: Herr, auf dich vertraue ich. In deine Hände lege ich mein Leben.
1: Herr, auf dich vertraue ich. In deine Hände lege ich mein Leben.
0: Lass leuchten über deinem Knecht dein Antlitz. Hilf mir in deiner Güte.
1: In deine Hände lege ich mein Leben.
0: Ehre sei dem Vater und dem Sohn und dem Heiligen Geist.
1: Herr, auf dich vertraue ich. In deine Hände lege ich mein Leben.
0: Sei unser Heil, o Herr, wenn wir wachen, und unser Schutz, wenn wir schlafen, damit wir wachen mit Christus und ruhen in seinem Frieden.
1: Sei unser Heil, o Herr, wenn wir wachen, und unser Schutz, wenn wir schlafen, damit wir wachen mit Christus und ruhen in seinem Frieden.
0: Nun lässt du, Herr, deinen Knecht, wie du gesagt hast, in Frieden scheiden.
1: Denn meine Augen haben das Heil gesehen, das du vor allen Völkern bereitet hast.
0: Ein Licht, das die Heiden erleuchtet, und Herrlichkeit für dein Volk Israel.
1: Ehre sei dem Vater und dem Sohn und dem Heiligen Geist.
0: Wie im Anfang, so auch jetzt und alle Zeit und in Ewigkeit. Amen.
1: Sei unser Heil, o Herr, wenn wir wachen, und unser Schutz, wenn wir schlafen, damit wir wachen mit Christus und ruhen in seinem Frieden.
0: Lasset uns beten. Allmächtiger Gott, wir haben heute das Geheimnis der Auferstehung unseres Herrn gefeiert. Am Abend rufen wir zu dir. Bewahre uns in dieser Nacht vor allem Bösen. Lass uns in deinem Frieden ruhen und morgen den neuen Tag mit deinem Lob beginnen. Darum bitten wir durch Christus, unseren Herrn.
1: Amen.
0: Eine ruhige Nacht und ein gutes Ende gewähre uns der allmächtige Herr.
1: Amen.
0: Sei gegrüßt, o Königin, Mutter der Barmherzigkeit, unser Leben, unsere Wonne und unsere Hoffnung, sei gegrüßt. Zu dir rufen wir verbannte Kinder Evas, zu dir seufzen wir trauernd und weinend in diesem Tal der Tränen.
1: Wohlan denn, unsere Fürsprecherin, wende deine barmherzigen Augen uns zu, und nach diesem Elend zeige uns, Jesus, die gebenedeite Frucht deines Leibes, o gütige, o milde, o süße Jungfrau Maria.

0: Lieber Diakon Wagner, ich darf dich jetzt noch bitten um einige kurze Worte, wir haben nur mal ein paar Minuten bis 22 Uhr, zur guten Nacht und um deinen Segen.
1: Ja, sehr gerne, liebe Hörer und Hörerinnen von Radio Maria, ja, liebe Radio Maria Familie. Wenn wir heute im Evangelium gehört haben von jenen, wo der Herr sagt, sie sollen in den Weinberg gehen und der eine sagt, ja, geht aber nicht. Und der andere sagt, nein, geht aber doch. So ist es so, dass es auch uns oft so geht, wenn der Herr von uns etwas möchte. Wenn wir spüren, das oder das sollen wir tun im Auftrag des Herrn. Eine Tat der Nächstenliebe, dem anderen helfen. Das Gebet nicht zu vernachlässigen und so weiter und so fort. So wünsche ich uns allen, dass es, wenn es uns manchmal schwerfällt oder wir vielleicht ja uns nicht so gut fühlen oder wie auch immer und wir momentan sagen, nein, ich werde es später machen oder ich möchte jetzt nicht, dass wir doch in der Gnade des Herrn den guten Willen bewahren und doch gehen. Warum? Weil wir Gott lieben. Weil wir wissen, er ist unser Vater. Er liebt uns. Er tut alles für uns. Und dass wir dann Ja sagen, wenn es auch im Nachhinein ist, uns aufmachen, um ihn glücklich zu machen, indem wir wie er auch uns bemühen zu lieben. Das wünsche ich uns, euch allen, für die nächste Woche, die Liebe zu Gott umzusetzen in unserem Leben. In kleinen, vielleicht auch in größeren oder großen Taten, aber erst immer auch im Kleinen. Und um das vollbringen zu können, brauchen wir den Heiligen Geist, brauchen wir seine Gnade, seine Hilfe und brauchen wir die Führung unserer himmlischen Mutter. Und dafür wollen wir jetzt den Segen Gottes auf uns und auf alle Menschen herabrufen. Der Herr sei mit euch.
0: Und mit deinem Geiste.
1: Auf die Fürsprache unserer himmlischen Mutter, der Gottesmutter Maria, des heiligen Josef, des heiligen Erzengel Michael, auch des heiligen Vinzenz von Paul, den wir heute auch feiern, wie auch aller Engel und aller Heiligen. Segne, behüte, begleite, schütze und führe euch, der euch liebende und barmherzige, dreifaltige Gott. Er, der Vater und der Sohn und der Heilige Geist.
0: Amen.
1: Bleibt in seinem Frieden.
0: Dank sei Gott dem Herrn.

Ja, liebe Hörerinnen und Hörer, es ist jetzt gleich 22 Uhr. Ich möchte mich jetzt von Ihnen verabschieden. Durch die Sendungen des Nachmittags und des Abends begleitet Sie Thomas Neunteufel. Und es geht jetzt weiter mit Auf Fels gebaut, die Enzyklika Magnifica Humanitas von Papst Leo XIV. Über die Bewahrung des Menschen im Zeitalter der künstlichen Intelligenz. Ich wünsche Ihnen eine angenehme Nacht.

Herzlich willkommen, liebe Zuhörer von Radio Maria, zur Sendung Auf Fels gebaut, in der wir uns mit päpstlichen Enzykliken beschäftigen. Die päpstliche Enzyklika ist ein Rundschreiben an die Bischöfe und wendet sich an die ganze Kirche. Manche Enzykliken sind nicht nur an die Gläubigen gerichtet, sondern an alle Menschen, die guten Willens sind. Enzykliken können grundsätzlichen Themen der Glaubensverkündigung gewidmet sein oder auch spezielle pastorale Fragen aufgreifen. Ihnen kommt typischerweise eine disziplinäre Lehrautorität zu, ohne dass sie die päpstliche Unfehlbarkeit in Anspruch nehmen. Päpstliche Enzykliken werden mit dem sogenannten Incipit zitiert, den ersten zwei oder drei Anfangsworten des ersten Satzes. Wir setzen heute fort mit der Enzyklika Magnifica Humanitas, die Papst Leo XIV. Am 15. Mai 2026 im zweiten Jahr seines Pontifikates über die Bewahrung des Menschen im Zeitalter der künstlichen Intelligenz herausgegeben hat. Es liest für uns Martin Ploderer. Sie finden die Enzyklika auch zum Nach- oder Mitlesen auf der Homepage des Heiligen Stuhls unter vatikan.va in der Rubrik Papst Leo XIV. Enzykliken.

Enzyklika Magnifica Humanitas des Heiligen Vaters Leo XIV. Über die Bewahrung des Menschen im Zeitalter der künstlichen Intelligenz. Zweites Kapitel: Grundlagen und Prinzipien der Soziallehre der Kirche. Punkt 46. Die Soziallehre der Kirche ist ein lebendiges Gebilde, das im Dialog mit der Geschichte, den Kulturen und den Wissenschaften steht und zugleich einen unvergänglichen Kern von Wahrheiten bewahrt. Deshalb kann sie als eine Form der Weisheit betrachtet werden, die auch heute noch als Orientierung für das persönliche und gesellschaftliche Leben der Gläubigen dienen kann. In diesem zweiten Kapitel möchte ich auf einige Grundlagen und Prinzipien der Soziallehre eingehen, die helfen, die Neuerungen unserer Zeit im Lichte der grundlegenden Würde des Menschen zu deuten. Um den Menschen im Zeitalter der künstlichen Intelligenz zu bewahren, müssen wir meines Erachtens heute erneut über das Gemeinwohl, die allgemeine Bestimmung der Güter, Subsidiarität, Solidarität und soziale Gerechtigkeit nachdenken. Ich bin überzeugt, dass das harmonische Verhältnis zwischen diesen Prinzipien es erfordert, sie gemeinsam zu betrachten, damit deutlich wird, wie sie aufeinander verweisen und sich gegenseitig erhellen. Punkt 47. Mit diesen Überlegungen möchte ich vor allem den Laien sowie allen Frauen und Männern guten Willens helfen, ihre Sendung wieder zu entdecken, die darin besteht, die Prinzipien, auf die ich im Folgenden eingehen werde, im Alltag, im Familienleben, in der Arbeit und im gesellschaftlichen Engagement zu verwirklichen, wobei sie sich von dem Bestreben leiten lassen sollen, die Liebe Gottes im konkreten geschichtlichen Kontext zu verkörpern. Zugleich möchte ich Hochschulen und Universitäten ermutigen, diesen Grundsätzen neue Kraft zu verleihen, indem sie sie in einer zeitgemäßen und im Hinblick auf die digitale Revolution wirkungsvollen Weise neu bedenken. Auf diese Weise wird die theologische und philosophische Forschung den pastoralen Weg der Kirche vertiefen und unterstützen können und zur Aufgabe des Lehramtes beitragen, das Gewissen der Gläubigen zu erleuchten und sie zu einem Engagement zu bewegen, durch das das Leben in unseren Gesellschaften gerechter und geschwisterlicher wird. Die Grundlagen der Soziallehre. Der Mensch als Abbild des dreifaltigen Gottes. Punkt 48. Die Soziallehre der Kirche führt uns zurück zum Kern unseres Glaubens, zum Geheimnis des lebendigen Gottes, der sich in Jesus Christus als Gemeinschaft von Personen offenbart, Vater, Sohn und Heiliger Geist, als Liebe in Beziehung, die sich gegenseitig schenkt und sich der Welt mitteilt. Das Konzil erinnert daran, dass der Mensch zur Gemeinschaft mit Gott berufen ist und sich selbst nur durch die aufrichtige Hingabe seiner selbst vollkommen finden kann. Seine tiefste Berufung besteht darin, in die trinitarische Dynamik der empfangenen und mitgeteilten Liebe einzutreten. Punkt 49. Wenn das Geheimnis Gottes der Liebe ist, die Quelle der Soziallehre darstellt, so ist ihre konkreteste Gestalt Jesus Christus, das fleischgewordene Wort. Durch seine Menschwerdung tritt der Sohn Gottes in unsere Geschichte ein. Er nimmt unser menschliches Fleisch an und bringt dorthin die Liebe, die ihn mit dem Vater und dem Heiligen Geist vereint. In ihm klärt sich das Geheimnis des Menschen wahrhaft auf, weil sein Menschsein vollkommen frei ist, offen für andere, fähig, solidarische und schöne Beziehungen aufzubauen und ausgerichtet auf die völlige Hingabe seiner selbst. Wer an ihn glaubt, ist in das große Werk der Erneuerung mit einbezogen, das im Geheimnis seines Leidens, seines Todes und seiner Auferstehung angebrochen ist. Die Gläubigen wirken am Aufbau des Reiches Gottes mit, indem sie lernen, jede Frau und jeden Mann als Schwester und Bruder anzunehmen, als Kinder eines einzigen Vaters. So zielen sowohl die Verkündigung als auch die christliche Lebensführung, geleitet vom Wirken des Heiligen Geistes, darauf ab, gesellschaftliche Veränderungen hervorzubringen. Punkt 50. Im Zentrum der christlichen Sicht des Menschen steht die großartige Aussage, dass Mann und Frau als Bild und Abbild des dreifaltigen Gottes geschaffen sind. Von seinem Wesen her auf Beziehung ausgerichtet, ist jeder Mensch von Gott daraufhin erdacht und gewollt, in Gemeinschaft mit ihm, mit den anderen und mit der Schöpfung zu treten. Seine Würde hängt nicht von seinen Fähigkeiten, seinem Reichtum oder der Position ab, die er einnimmt, noch von den richtigen oder falschen Entscheidungen, die er trifft. Vielmehr ist sie ein Geschenk, das ihm vorausgeht und ihn übersteigt,
und Ausdruck der nie endenden Liebe Gottes ist. Deshalb bleibt der Mensch immer der Weg der Kirche und die Mitte jedes authentischen Weges einer ganzheitlichen menschlichen Entwicklung. Die gleiche Würde aller Menschen. Punkt 51. Der heilige Johannes Paul II. Betonte: Der geschärfte Sinn für die Würde und Einmaligkeit der menschlichen Person, wie auch für die dem Weg des Gewissens gebührende Achtung, stellt also sicher eine positive Errungenschaft der modernen Kultur dar. Diese Aussage folgt der bereits vom Zweiten Vatikanischen Konzil vorgezeichneten Linie, die ein wachsendes Bewusstsein für die einzigartige Würde jedes Menschen, für seinen Wert, der über den materiellen Dingen steht, sowie für seine universalen und unantastbaren Rechte und Pflichten festgestellt hatte. Es ist wichtig, darauf zu achten, dass dieses gewachsene Bewusstsein für die Menschenwürde nicht unter dem Druck neuer Ideologien oder bestimmter, sehr mächtiger Interessen in der heutigen Welt getrübt wird. Unter diesen Ideologien halte ich jene für besonders verfänglich, die suggeriert, dass jeder Mensch seinen Wert erst verdienen oder rechtfertigen müsse, bis dahin, dass denjenigen, die effizienter und leistungsfähiger sind, ein höherer Wert beigemessen wird. Innerhalb einer solchen Perspektive wird der Mensch letztlich auf ein Mittel zur Erzielung von Ergebnissen reduziert, auf eine Ressource, die man nutzen und ausbeuten kann, und nicht mehr als ein Zweck in sich selbst anerkannt, der niemals instrumentalisiert werden darf. Doch der Wert des Menschen hängt nicht davon ab, was er leistet oder produziert, und es gibt Rechte, die allen allein aufgrund der Tatsache zustehen, dass sie Menschen sind. Keine menschliche Macht kann diese rechtmäßig verweigern oder willkürlich einschränken. Punkt 52. Wenn wir von Würde sprechen, dann verwenden wir diesen Begriff nicht immer in der gleichen Weise. Manchmal beziehen wir uns auf die moralische Würde, also auf die Art, wie ein Mensch seine Entscheidungen und sein Handeln gestaltet. In anderen Fällen meinen wir die gesellschaftliche Würde, also die Lebensbedingungen des Menschen und die konkrete Achtung, die ihm von der Gesellschaft entgegengebracht wird. In wieder anderen Fällen meinen wir die existenzielle Würde, also wie ein Mensch den Wert seiner selbst und seines Lebens wahrnimmt. Diese Dimensionen der Würde können zunehmen oder abnehmen. Über diese Bedeutungen hinaus gibt es jedoch eine tiefere Ebene, die wichtigste, nämlich die ontologische Würde. Das ist die Würde, die einem jeden Menschen allein aufgrund der Tatsache zusteht, dass er existiert, dass er von Gott gewollt, geschaffen und geliebt ist. Keine Sünde, kein Versagen, keine Demütigung, kein Ausschluss kann den grundlegenden Wert eines menschlichen Lebens schmälern, das Gott gewollt und ins Dasein gerufen hat. Punkt 53. Die grundlegende Würde jedes Menschen kann daher weder erworben noch verdient werden und muss auch nicht erst bewiesen werden. Die vor kurzem erschienene Erklärung Dignitas Infinita bietet eine Zusammenschau der Überzeugungen der Kirche zu diesem Thema. Eine unendliche Würde, die unveräußerlich in ihrem Wesen begründet ist, kommt jeder menschlichen Person zu, unabhängig von allen Umständen und in welchem Zustand oder in welcher Situation sie sich auch immer befinden mag. Das heißt immer und unhintergehbar. Diese Würde eines jeden Menschen kann, wie es der heilige Johannes Paul II. Getan hat, aus zwei Gründen als unendlich bezeichnet werden. Weil die Liebe Gottes, die ihn zur Freundschaft mit ihm ruft, unendlich ist. Und weil sie absolut bedingungslos ist, in dem Sinne, dass man, selbst wenn man unendlich lange suchte, niemals etwas finden wird, das sie aufheben oder leugnen könnte. Der sehr hohe Wert der Menschenrechte. Punkt 54. Die Kirche erkennt dankbar an, dass das Bemühen um die Festlegung und Verkündigung der Menschenrechte eine der wichtigsten Anstrengungen ist, um wirkungsvoll auf die unverzichtbaren Forderungen der Menschenwürde einzugehen. Und wie Johannes Paul II. Festgestellt hat, ist die allgemeine Erklärung der Menschenrechte, die am 10. Dezember 1948 von den Vereinten Nationen verkündet wurde, auch heute noch eine der höchsten Ausdrucksformen des menschlichen Gewissens. Sie ist ein wahrer Meilenstein auf dem Weg des moralischen Fortschritts der Menschheit. Aus christlicher Sicht sind die Menschenrechte daher nichts, was dem Menschen von außen her zukommt, sondern eine geschichtliche Form, in der die ihm innewohnende Würde zum Ausdruck gebracht wird, die zu schützen und zu fördern die internationale Gemeinschaft aufgerufen ist. Punkt 55.
Die Menschenrechte sind unantastbar, denn diese wohnen der menschlichen Person und ihrer Würde inne. Folglich sind sie universal und unveräußerlich. Gerade weil sie in der gemeinsamen Würde jedes Mannes und jeder Frau begründet sind, haben sie praktische Konsequenzen und rechtliche Auswirkungen. Denn es wäre vergeblich, die Menschenrechte zu proklamieren, wenn man nicht gleichzeitig alles Notwendige dafür täte, um die Pflicht zu ihrer Achtung durch alle, überall und für alle zu garantieren. Das erste dieser Menschenrechte ist das Recht auf Leben, von der Empfängnis bis zu seinem natürlichen Ende, ohne dass es unmöglich ist, irgendein anderes Recht auszuüben. Wenn dieses grundlegende Recht verweigert wird, wie es bei der Abtreibung, bei der Tötung Unschuldiger und bei der Euthanasie geschieht, stehen wir vor Entscheidungen, die die Kirche als schwerwiegend unerlaubt beurteilt. Punkt 56. Wenn wir auf unsere Zeit blicken, können wir nicht übersehen, dass der Schutz der Menschenrechte heute zwei besonders ernsten Gefahren ausgesetzt ist. Die erste besteht darin, dass man sich nur rein formal zu ihnen bekennt, während zusammen mit dem technologischen Fortschritt versteckte oder offensichtliche Verletzungen der Menschenwürde weiter zunehmen. Die zweite, die in Wirklichkeit die Wurzel der ersten ist, besteht darin, dass man die Grundlage ihrer universalen Geltung nicht mehr erkennen kann, weil man auf die Suche nach den stabilsten Grundlagen für unsere Entscheidungen und auch für unsere Gesetze verzichtet hat. Papst Franziskus mahnte an, dieses letztgenannte Problem nicht zu unterschätzen. Er erinnerte daran, dass die Vernunft, wenn sie sich ernsthaft mit der menschlichen Natur auseinandersetzt, Werte entdecken kann, die für alle gelten, weil sie aus der menschlichen Natur selbst hervorgehen. Würde diese Suche aufgegeben, könnte es geschehen, dass Rechte, die heute als unantastbar gelten, in Zukunft von denen in Frage gestellt oder verweigert werden, die die Macht dazu haben, vielleicht nachdem sie eine nur scheinbare Zustimmung von Seiten einer eingeschüchterten oder manipulierten Bevölkerung erhalten haben. Punkt 57. Mit dem wachsenden Bewusstsein für den Wert eines jeden Menschen und seiner Rechte hat auch die Anerkennung der Rechte von Minderheiten zugenommen. Dennoch ist es noch ein weiter Weg, bis die Rechte eines großen Teils, nämlich der Frauen, weltweit wirklich in gleicher Weise gewahrt sein werden. Es ist eine Tatsache, doppelt arm sind die Frauen, die Situationen der Ausschließung, der Misshandlung und der Gewalt erleiden, denn oft haben sie geringere Möglichkeiten, ihre Rechte zu verteidigen. Es reicht also nicht aus, mit Worten zu bekräftigen, dass Männer und Frauen die gleiche Würde und die gleichen Rechte haben. Dies muss sich in konkreten Entscheidungen niederschlagen, in den Gesetzen, im Zugang zu Arbeit, Bildung, gesellschaftlichen und politischen Verantwortlichkeiten, sowie in der Art, wie die Gesellschaft den Beitrag der Frauen wahrnimmt und wertschätzt. Solange diese Kluft fortbesteht, werden wir nicht sagen können, dass die Gesellschaft tatsächlich vollumfänglich anerkennt, dass Frauen die gleiche Würde wie Männer haben.

0: Sie hören die Sendung Auf Fels gebaut. Martin Ploderer liest aus der Enzyklika Magnifica Humanitas, die Papst Leo XIV. Am 15. Mai 2026 im zweiten Jahr seines Pontifikates über die Bewahrung des Menschen im Zeitalter der künstlichen Intelligenz herausgegeben hat.
1: Punkt 58. Es sind die konkreten Menschen, die zählen, jeder einzelne von ihnen und ihre Familien. Soziale Bewegungen, große politische Bekenntnisse zugunsten des Volkes und Gemeinschaftsideologien nützen nichts, wenn sie nicht letztlich auf die Förderung des Menschen, von Männern und Frauen, mit ihren unveräußerlichen Rechten ausgerichtet sind. Ebenso reicht es nicht aus, die individuelle Freiheit oder Privatinitiativen zu preisen, wenn man dann akzeptiert, dass eine große Zahl von Menschen weiterhin ohne würdige Arbeit, ohne Schutz und ohne Zugang zu grundlegenden Gütern lebt. Die Prinzipien der Soziallehre. Das Prinzip des Gemeinwohls. Punkt 59. Anzuerkennen, dass jede Frau und jeder Mann eine unveräußerliche Würde hat und Rechte, die keine menschliche Macht verletzen oder aufheben darf, erfordert, dass wir die Art und Weise, wie wir zusammenleben, unsere wirtschaftlichen und politischen Entscheidungen sowie das konkrete Gesicht unserer Städte entsprechend gestalten. Hieraus ergibt sich das erste wichtige Prinzip der Soziallehre, auf das ich hinweisen möchte: das Gemeinwohl. Wir können es als die gesellschaftliche Form der jedem Menschen zugestandenen Würde beschreiben. Als Benedikt XVI. Auf die nicht verhandelbaren Werte Bezug nahm, die die Kirche stets verteidigen muss, zählte er dazu auch die Förderung des Allgemeinwohls. Für einen Christen ist es in der Tat ein nicht verhandelbarer Wert, aus der kleinen Welt der eigenen Interessen herauszutreten und sich im Rahmen der eigenen Möglichkeiten für das Gemeinwohl einzusetzen. Ebenso wie für die Förderung des Lebens. Punkt 60. Das Zweite Vatikanische Konzil hat festgestellt, dass das Gemeinwohl die Gesamtheit jener Bedingungen des gesellschaftlichen Lebens ist, die sowohl den Gruppen als auch deren einzelnen Gliedern ein volleres und leichteres Erreichen der eigenen Vollendung ermöglichen. Diese Definition bietet uns eine erste wertvolle Orientierung, da sich das Gemeinwohl nicht auf eine bloße Aufzählung von Bedingungen oder Institutionen reduzieren lässt. Es entspricht weder der Summe der Vorteile der Einzelnen noch der Schnittmenge ihrer Partikularinteressen. Es ist ein größeres Gut, das allen gehört und das nur gemeinsam aufgebaut, vermehrt und bewahrt werden kann. Wir können sagen, dass das gesellschaftliche Handeln seine Fülle erreicht, wenn es auf dieses gemeinsame Gut ausgerichtet ist, so wie das moralische Handeln des Menschen seine Erfüllung in der Wahl des wahrlich Guten findet. Punkt 61. In diesem Sinne können wir sagen, dass das Ganze ist mehr als der Teil und dass gerade deshalb die bloße Summe von Einzelinteressen nicht in der Lage ist, eine bessere Welt für die gesamte Menschheit zu schaffen. Es ist eine Illusion zu glauben, dass es ausreiche, nach dem eigenen Fortschritt zu streben, um zum Wohl aller beizutragen, ohne sich wirklich um andere kümmern zu müssen. Diese Sichtweise ignoriert den eigentlichen und spezifischen Wert des Gemeinwohls. Es ist die Frucht der gegenseitigen Abhängigkeit, die ein Netz an sozialem Wohl hervorbringt, das sich ausbreitet und auf die Menschen zurückwirkt. Das Gemeinwohl ist ein Mehrwert, das Ergebnis der Wechselwirkung und der gegenseitigen Beeinflussung, die verschiedene Handlungen, Initiativen, Anstrengungen und Entscheidungen miteinander verbindet. Würde man einfach die individuellen Güter addieren, könnte man die Existenz dieses Mehrwerts nicht erklären, der sie übersteigt und zugleich bereichert. Punkt 62. Es ist das Streben nach dem Gemeinwohl, das ein Volk entstehen lässt, verstanden nicht als bloße Summe von Individuen, sondern als lebendige Wirklichkeit, in der die Menschen lernen und anerkennen, dass sie aufeinander verwiesen und gemeinsam verantwortlich für die Res Publica sind. In diesem Sinne trägt jeder Mensch zum Aufbau seines eigenen Volkes bei. Dies ist eine langsame und anstrengende Aufgabe, die verlangt, dass wir uns integrieren und bereit sind, geradezu eine Kultur der Begegnung in einer vielgestaltigen Harmonie zu entfalten lernen. Gemeinsam auf das Wohl aller hinzuarbeiten bedeutet, ein gemeinsames Projekt zu haben. Es ist offensichtlich, dass es zwischen den verschiedenen Menschen viele ideologische und pragmatische Unterschiede gibt, dass es unterschiedliche Interessen und häufige Konflikte gibt. Doch das bedeutet nicht, dass ein Weg des Dialogs unmöglich ist, um eine Konsensbasis zu finden, die es ermöglicht, ein Projekt für alle zu gestalten und gemeinsam unterwegs zu sein. Punkt 63. Dem Staat obliegt die Aufgabe, Zusammenhalt, Einheit und eine gerechte Organisation der Zivilgesellschaft zu gewährleisten, damit das Gemeinwohl mit dem Beitrag aller wirklich verfolgt werden kann. Konkret bedeutet dies, dass die öffentliche Hand die heikle Aufgabe hat, die verschiedenen Interessen auf gerechte Weise miteinander in Einklang zu bringen und dabei ein Gleichgewicht zwischen Partikularinteressen und dem Wohlergehen aller zu suchen, ohne dass die Schwächsten zurückgelassen werden. Wenn die Politik auf eine langfristige Perspektive verzichtet und sich auf kurzfristige Kalküle oder sterile Polarisierungen beschränkt, dann verliert das Sprechen über das Gemeinwohl an Glaubwürdigkeit und Ungleichheiten sowie soziale Spaltungen nehmen zu. Punkt 64. Dies gilt auch für die internationale Politik. Während die Klüfte zwischen den Völkern zunehmen, breitet sich eine Logik des Gegeneinanders und der Aggression aus, und der schwierige Weg hin zu einer geeinteren und geschwisterlicheren Welt erleidet neue und schmerzhafte Rückschläge. In diesem Zusammenhang klingt das Reden von einem gemeinsamen Weg hin zu einer gerechteren Entwicklung für die gesamte Menschheitsfamilie wie eine Verrücktheit. Doch wir dürfen die Hoffnung nicht verlieren. Ich lade alle ein, über wirksame Reformen der Zusammenarbeit und über internationale Institutionen nachzudenken, die das globale Gemeinwohl bewahren können, ohne die legitime Vielfalt der Völker und Staaten aufzugeben. Denn die Förderung des Gemeinwohls kann niemals losgelöst werden von der Achtung des Rechts der Völker zu existieren, ihre Identität zu bewahren und ihren je eigenen Beitrag für die Familie der Nationen zu leisten. Jeder Versuch oder jedes Vorhaben, eine Nation auszulöschen oder zu unterwerfen, ist zutiefst unmoralisch und daher inakzeptabel. Das Prinzip der allgemeinen Bestimmung der Güter. Punkt 65. Unter den vielfältigen Aspekten des Gemeinwohls kommt dem Prinzip der allgemeinen Bestimmung der Güter unmittelbare Bedeutung zu. Dieses Prinzip erinnert uns vor allem daran, dass Gott die Güter der Erde, Boden, Wasser, Luft, natürliche Ressourcen der gesamten Menschheitsfamilie geschenkt hat, damit sie allen heute und in Zukunft zum Leben gereichen und dass alle ein ursprüngliches Recht auf die Nutzung dieser Güter haben. Der heilige Johannes Paul II. Erinnerte daran, dass Gott die Erde dem ganzen Menschengeschlecht geschenkt hat, ohne jemanden auszuschließen oder zu bevorzugen, auf dass sie alle seine Mitglieder ernähre. Folglich entspricht es nicht Gottes Plan, mit dieser Gabe so umzugehen, dass nur einige wenige von ihren Vorteilen profitieren. Heute sind wir aufgerufen anzuerkennen, dass diese allgemeine Bestimmung nicht nur die materiellen Güter betrifft, sondern auch die immateriellen und kulturellen Güter. Punkt 66. Es gibt ein Recht auf Privateigentum, das seinen Sinn und seine eigene Funktion hat, aber stets der allgemeinen Bestimmung der Güter untergeordnet ist. Nach Johannes Paul II. Ist diese Unterordnung die goldene Regel des sozialen Verhaltens und das Grundprinzip der ganzen sozialethischen Ordnung. Die Tradition der Kirche hat im Eigentum ein Mittel gesehen, Güter so zu bewahren und zu verwalten, dass sie dem Gemeinwohl besser dienen können. Da die christliche Tradition das Recht auf Privatbesitz niemals als absolut und unveräußerlich anerkannt hat, darf seine soziale Funktion nicht als bloße theologische Meinung betrachtet werden, sondern als eine sichere Lehre der Kirche, die bereits in der Heiligen Schrift und bei den Kirchenvätern zu finden ist. Aus diesem Grund hat Papst Franziskus daran erinnert, dass tiefgelebte Solidarität auch bedeutet, dem Armen das zurückzugeben, was ihm zusteht. Punkt 67. Zu den Gütern, die universal für alle bestimmt sind, müssen wir heute auch die neuen Formen des Eigentums zählen: Patente, Algorithmen, digitale Plattformen, technologische Infrastrukturen, Daten. In einem Kontext, in dem der Reichtum der Nationen immer mehr von Wissen und Technologien abhängt, entsteht ein neues Ungleichgewicht, wenn diese Güter ohne angemessene Teilhabe und Zugangsmöglichkeiten in den Händen weniger konzentriert bleiben. Dies widerspricht der allgemeinen Bestimmung der Güter und vergrößert die Kluft zwischen den Teilhabenden und den Ausgeschlossenen, zwischen denen, die an der digitalen Revolution teilhaben können, und denen, die am Rande stehen. Darüber hinaus erfordern die Sorge um das gemeinsame Haus und die Verantwortung gegenüber den Armen und den künftigen Generationen, dass die Nutzung der Güter der Schöpfung und der neuen Möglichkeiten, die die Technik bietet, so geregelt wird, dass die Umwelt geachtet, Verschwendung vermieden und neue Formen der Ausbeutung verhindert werden.

In der Sendung Auf Fels gebaut las Martin Ploderer aus der Enzyklika Magnifica Humanitas, die Papst Leo XIV. Am 15. Mai 2026 über die Bewahrung des Menschen im Zeitalter der künstlichen Intelligenz herausgegeben hat. Die Fortsetzung strahlen wir heute in einer Woche ebenfalls um 22 Uhr für Sie aus. 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

Aus dem Heiligen Evangelium nach Matthäus. In jener Zeit sprach Jesus zu den Hohepriestern und den Ältesten des Volkes: Was meint ihr? Ein Mann hatte zwei Söhne. Er ging zum ersten und sagte: Mein Kind, geh und arbeite heute im Weinberg. Er antwortete: Ich will nicht. Später aber reute es ihn und er ging hinaus. Da wandte er sich an den zweiten und sagte zu ihm dasselbe. Dieser antwortete: Ja, Herr, und ging nicht hin. Wer von den beiden hat den Willen seines Vaters erfüllt? Sie antworteten: Der Erste. Da sagte Jesus zu ihnen: Amen, ich sage euch, die Zöllner und die Dirnen gelangen eher in das Reich Gottes als ihr. Denn Johannes ist zu euch gekommen auf dem Weg der Gerechtigkeit, und ihr habt ihm nicht geglaubt. Aber die Zöllner und die Dirnen haben ihm geglaubt. Ihr habt es gesehen, und doch habt ihr nicht bereut und ihm nicht geglaubt. Evangelium unseres Herrn Jesus Christus.

Ich kenne die Situation, die Jesus anspricht. Ich kenne sie nur allzu gut. Ein Mann hatte zwei Söhne. Dem einen sagt er liebevoll: Mein Kind, geh und arbeite heute im Weinberg. Die Antwort ist trotzig und unhöflich: Ich will nicht. So wendet sich der Vater an den zweiten mit derselben Bitte. Dieser antwortet höflich und unterwürfig: Ja, Herr, geht aber nicht hin. Den ersten reut inzwischen sein harsches Nein, er geht und macht die Arbeit. Jesus erzählt dieses so kurze und klare Gleichnis in einer ganz bestimmten Situation. Er ist in Jerusalem, kurz vor dem letzten Osterfest, das auch das Ende seines irdischen Lebens sein wird. Der Konflikt mit den Autoritäten spitzt sich zu. Werden sie Jesus als den von Gott gesandten Messias erkennen und anerkennen? Mit dem Gleichnis sagt Jesus den hohen Priestern und den Ältesten des Volkes: Die Zöllner und Dirnen sind Gott näher als ihr, die ihr euch für gerecht haltet. Die Sünder waren die Neinsager, die nicht nach Gottes Willen gelebt haben. Sie haben sich aber bekehrt und sind gläubig geworden. Ihr behauptet, fromm zu sein und Gottes Gebote zu befolgen, seid aber in Wirklichkeit wie der zweite Sohn, der fromme Worte spricht, aber keine Taten folgen lässt. Man kann diesem kleinen Gleichnis Jesu die Zähne ziehen und es entschärfen, indem man in den beiden Söhnen die Juden und die Heiden sieht. So wurde es oft gedeutet. Die Juden haben in Worten Ja gesagt, haben aber Jesus nicht angenommen. Die Heiden wollten zuerst nichts von Jesus wissen, sind aber dann doch gläubige Christen geworden. Diese Deutung hat viel zur antijüdischen Haltung der Christen durch viele Jahrhunderte beigetragen, oft mit schlimmen Folgen für die Juden. Sie geht aber völlig an dem vorbei, was Jesus mit diesem Gleichnis sagt. Es beginnt erst zu sprechen, wenn ich es in mein persönliches Leben hereinlasse und mich frage, welcher der beiden Söhne meinem eigenen Verhalten entspricht. Ich werde sehr bald feststellen, dass ich selber beide Söhne in mir trage, den Ja-Sager, der nicht tut, was er verspricht, und den Nein-Sager, den sein Nein reut und der dann doch tut, wozu er keine Lust hatte. In einfachsten Worten spricht Jesus mit diesem Gleichnis die bittere und beschämende Wahrheit aus, dass zwischen meinem wirklichen Verhalten und meinen schönen Worten eine Kluft besteht, die ich mein Leben lang nie ganz überbrücken kann. Gerade als Frommer muss ich mir immer wieder sagen und sagen lassen: Du predigst Wasser und du trinkst Wein. Muss ich mein Leben lang immer wieder bereuen, etwas Gutes nicht getan zu haben? Ja, das wird immer wieder vorkommen. Ich muss mich aber damit nicht abfinden. Ich kann mein Nein wieder gut machen, vielleicht nicht das, was ich zu tun versäumt habe, aber etwas anderes Gutes. Jesus gibt mit diesem kleinen Gleichnis ein großes Zeichen der Hoffnung. Es ist nie zu spät, umzukehren, zu bereuen und Gutes zu tun. Und eine weitere entscheidende Einsicht schenkt das Gleichnis von den beiden Söhnen. Wenn es stimmt, dass sie zwei Seiten unserer Seele zeigen, dann muss ich sehr behutsam sein im Urteil über andere. Denn in jedem Neinsager steckt die Möglichkeit der Umkehr. Und halte dich nicht für besser, nur weil du brav Ja sagst. Denn nur die Taten zählen, nicht die Worte.

Das war die Auslegung des heutigen Evangeliums durch seine Eminenz Kardinal Dr. Christoph Schönborn. 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

0: Einen schönen Nachmittag, liebe Hörerinnen und Hörer von Radio Maria Österreich und Radio Maria Südtirol. Zur Sendung Kirche im Aufbruch begrüßt Sie herzlich Thomas Neunteufel. Und heute geht es um den vor wenigen Tagen zu Ende gegangenen Adoratio-Kongress in Salzburg unter dem Motto kirchlich, missionarisch, eucharistisch und schön. Wird uns nun Bruder Martin Thaler von den Samaritern Flum einen Rückblick geben. Ich darf ihn recht herzlich begrüßen und darf ihn auch das Wort übergeben. Einen schönen guten Nachmittag.
1: Ja, danke Thomas für die Einführung, für die Begrüßung und schöne Grüße und herzlich willkommen an Sie, liebe Hörerfamilie von Radio Maria. Schön, dass Sie jetzt eingeschaltet haben zu dieser Sendung. Wir dürfen zurückschauen auf vergangenes Wochenende, auf den Adoratio-Kongress in Salzburg. Vielleicht oder wahrscheinlich haben viele von euch auch zum Teil oder ganz zur Gänze mitgehört über Radio Maria. Manche waren vielleicht auch real gegenwärtig im Salzburg zu Dom, im Dom zu Salzburg. Und viele haben das eben vielleicht auch miterlebt, wie schön dieser Kongress war, wie ergreifend. Vielleicht mal grundlegend, also der Adoratio-Kongress, der wurde vor 7 Jahren vom Bischof Stefan Oster initiiert. In Altötting wurde er erstmalig ausgeführt und seitdem mehrmals. Und die Vision vom Adoratio-Kongress ist, dass eine lebendige missionarische Kirche entsteht. Keine bewahrende, sondern eine missionarische Kirche, die durch die Eucharistie erneuert wird, dass wir zur Quelle unseres Lebens, zur Quelle unseres Friedens gehen können und dort wirklich von der Quelle schöpfen und diese Quelle dann hinaustragen. Und es ist ein dreitägiger Glaubenskongress, beginnend Freitagabend, Freitagnachmittag bis Sonntagnachmittag. Und erstmalig wurde er in Altötting ausgeführt und dann wurde er letztes Jahr erstmalig in Salzburg ausgeführt, initiiert vom Rupert Sandner alias Don Ruppi. Und genau dieses Jahr durften wir ihn das zweite Mal ausführen, diesen Kongress. War wieder ein gewaltiges Wochenende. Und dieser Adoratio-Kongress hat diese 4 Adjektive, dass er kirchlich ist. Das meint, dass wir mit dem Adoratio-Kongress im Herzen der katholischen Kirche sein wollen, vielfältig in der Spiritualität, klar in der Lehre und dass wir auch Heimat geben wollen für Gläubige und Suchende, vereint mit Maria und fokussiert auf das Gute, Wahre und Schöne. Es soll auch missionarisch sein, dass die Menschen, die kommen, dass die ausgestattet werden, zugerüstet werden, um eben als Apostel, als Missionare hinauszugehen. Dann eben vor allem eucharistisch ist ein ganz wichtiger Punkt, dass wieder der Jesus, der real präsent ist, wirklich gegenwärtig ist in der Eucharistie, dass wir ihn immer wieder auf neue Weise begegnen können, dass wir in die Liebe zur Eucharistie, zu Jesus wachsen können. Und dann eben schön ist eine freundschaftliche Teamkultur, dass die Leute willkommen ist, schöne Musik, ästhetischer Ort. So, das sind so eben diese 4 Adjektive des Adoratio-Kongresses, die wir umsetzen wollen. Genau, und wir hatten dieses Jahr das Thema des himmlischen Friedens. Also, dass wir in den himmlischen Frieden eintauchen wollen. Und das hat uns Pater Ulrich Bergmüller vom Kreuzorden schön erklärt. Er hat am Freitagabend begonnen mit dem Vortrag und hat uns gleich erklärt, was Friede bedeutet. Also im Jüdischen ist es immer der Shalom, der Friede, den wir uns auch bei der Heiligen Messe gegenseitig wünschen. Das ist nicht nur eine nette Geste, sondern den Frieden, den wir uns da wünschen. Das ist der allumfassende Friede, wo alles heil ist, wo die Fülle da ist, wo nichts mehr fehlt. Diesen Frieden wünschen wir einander. Diesen Frieden möchte auch Jesus uns schenken. Deswegen ist er aufs Kreuz gegangen, um das, was zwischen Gott und Mensch steht, also was Unfrieden bringt, die Sünde, dass Jesus diese Sünde wegnimmt und dass eben so der Friede Gottes entstehen kann. Und deswegen ist Jesus nach seinem Leiden und nach seiner Auferstehung das Erste, was er zu seinen Jüngern gesagt hat, ist, der Friede sei mit euch. Und das ist dieser Friede, den wir auch einander wünschen, wo alles gut ist, wo alles schön ist, wo alles heil ist, wo die Fülle da ist. Und da hat uns Bad Ulrich eingeladen, das Herz zu öffnen, das Herz weit zu machen, dass Gott uns mit diesem Frieden beschenken kann. Der Ulrich hat auch ganz stark diesen Geschenkcharakter thematisiert, dass Gott schenkt sich uns, er will uns beschenken, aber ich kann niemanden beschenken, der zu gemacht hat. Wir machen zu durch Neid, Stolz, Egoismus, so Sachen, machen wir unser Herz zu, aber wir wollen unser Herz wieder aufmachen, weil wir wollen Frieden. Und dann möchte Jesus uns schenken und die Quelle dieses Friedens ist höchst persönlich Jesus. Zu ihm dürfen wir gehen, zu dieser Quelle. Er hat unser Herz geöffnet, er hat sein Herz für uns geöffnet und wir wollen unser Herz für ihn öffnen. Und dann sind wir am Freitag weitergegangen zum Barmherzigkeitsabend. Da hat uns dann die Schwester Nathanaela Kmose noch einen kurzen Input gegeben. Sie hat da von den 48ern von Wien gesprochen. Das sind in Wien jene Menschen, die zuständig sind, den Müll in Wien zu entsorgen, die Stadt Wien vom Müll freizuhalten oder wieder zu befreien. Und das war ein Bild für die Priester. Also dass die Priester auch die Aufgabe haben, die Müllentsorgung zu machen, was bei der Beichte, beim Herzigkeitsabend geschehen ist. Und letztlich ist auch wieder Jesus dieser Müllmann, der die Sünde aus der Stadt Jerusalem hinausträgt, am Kreuz, weg hinaus aus der Stadt Jerusalem, damit dann dieser Friede entstehen kann. Dann dürfen wir eintauchen, diesen Barmherzigkeitsabend, Jesus aussetzen in der Eucharistie. Und dann sind wir auch mit dem Allerheiligsten durch die Reihen gegangen. Also Jesus ist ganz persönlich zu jedem hingekommen und hat ihm in die Augen geschaut, mit diesem Blick der Liebe, mit dem er auch den Zachäus in Jericho angeblickt hat. Also ganz starke Erfahrungen sind da und Begegnungen sind da auch geschehen. Starke Momente. Dann durften wir am Samstag fortfahren mit der Schwester Gabriele Zinkel. Sie hat uns auch mit hineingenommen wieder in diesen Frieden Gottes. Sie hat von ihrer Zeit in Jerusalem erzählt, wie sie dort ein Kloster haben auf israelischem Boden. Und auf israelischem Boden haben sie einen Kindergarten für palästinensische Kinder. Das ist gar nicht so leicht, aber weil sie eben Christen sind, jetzt sind sie dort sozusagen unparteiisch und können so ein Ort des Friedens sein, weil sie unparteiisch sind und für niemanden kämpfen müssen, sondern sind für alle da. Und das war auch richtig schön, was sie uns damit hineingenommen hat. Was auch ein starker Moment oder starke Momente, die wir sind beim Adorazio-Kongress, ist die Gemeinschaft, die wir dann sehr schön erleben durften. In den verschiedenen Pausen, beim Mittagessen, beim Abendessen, waren sehr schöne Austauschzeiten, Zeiten der Begegnung untereinander, auch Zeiten zum Netzwerken, dass man sich miteinander vernetzt, austauscht, dass man sich auch gegenseitig stärkt. Das war immer auch eine sehr gute Zeit. Dann Samstagnachmittag haben wir eine Talkshow im Dom. Hatten wir auch viel, also Don Druppi hat sie geleitet, diese Talkshow. Und wir hatten Frater Juri Kolas, ein Byzantiner aus der Ukraine, hat erzählt, wie es in der Ukraine ist, da, was da los ist, wie viel Leid da auch ist durch diesen Krieg, der jetzt schon über Jahre herrscht dort, wie viel schon kaputt gegangen ist. Aber dann hat er auch viele Beispiele genannt, wo ihm die Kirche eben durch ihr Wirken, indem sie die Botschaft Christi hineingetragen hat, in die verschiedenen Gemeinden, die noch bestehen, in die verschiedenen Herzen, die offen sind. Und da haben sie auch schon vieles erlebt. Sie hat dann erzählt von einem Mädchen, das Mädchen hat ihren Vater im Krieg verloren. Und das Mädchen hat dann begonnen, andere Kinder auch zu hassen, die noch einen Vater hatten. Und nach einem kirchlichen Ferienlager hat dann die Mutter gesagt, der Krieg hat das Herz meiner Tochter in Hass verwandelt. Aber die Kirche hat ihr Herz wieder in Liebe verwandelt. Das ist richtig schön. Zuerst diese Verhärtung, wo der Krieg sich auch in die Herzen der Kinder schon ausgebreitet hat. Aber dann durch die Botschaft Christi, durch das Wirken der Kirche, hat sich dieses Herz wieder in Liebe verwandelt. Ein sehr schönes Zeugnis von Vater Juri Kulasa. Monsignore Leo Maasburg war auch mit dabei bei der Talkshow. Er hat erzählt vom Apostel des Friedens, von der Mutter Teresa. Sie hat in ganz viele Orte hinein mit Frieden gewirkt. Schwester Gabriele Zinkel hat noch weiter ausgeführt von ihrem, auch vom Kloster in Jerusalem. Es auch immer wieder auch Politiker zu ihnen kommen, die dort auch Friedensgespräche führen, weil sie als ein christlicher Ort, ein Ort des Friedens sind. Das ist richtig schön. Und Kinge von Schierstedt war auch mit dabei, diese Arbeit mit Kirche Nord und ist verantwortlich für Afrika. Und sie hat verschiedene Erlebnisse auch erzählt, unter anderem auch wie die Boko Haram dort wütet und dann auch, also wo Herzen kaputt gemacht werden oder verletzt werden und wo dann aber auch die Kirche wieder hineinwirkt mit der christlichen Botschaft und Auferstehung schenkt. Waren richtig gute Zeugnisse, die hier gebracht wurden und wie Apostel des Friedens rund um die Welt im Einsatz sind. Am Abend, das war mein persönliches Highlight, durften wir einen Gebetsabend noch machen, Samstagabend mit einem Schritt des Friedens. Also Apostel des Friedens wurden eingeladen, nach vorne zu kommen und sich von Jesus senden zu lassen als Apostel des Friedens. Dann haben wir eine eucharistische Lichterprozession gemacht auf dem Nonnenberg hoch in das Kloster, das seit 1300 Jahren besteht. Seit 1300 Jahren stehen jeden Tag Schwestern auf und beten die Laudes. Das ist ein Ort des Gebetes, ein Ort des Friedens. Und da dürfen wir dann hineinziehen mit dem Allerheiligsten, die Nonnenbergkirche, und durch eine dort dann das den Abend ausklingen lassen mit Salve Regina. Das ist ein starker Moment der Gegenwart Gottes, der Herrlichkeit Gottes. Sonntag hat uns Pater Johannes Lechner weitergeführt hinein, also eben diesen Frieden aus der Eucharistie heraus. Er hat die Eucharistiefeier sozusagen aus dem Geheimnis übersetzt ins Deutsche, dass wir es besser verstehen können. Dass eben die Eucharistie ein Ort des Friedens ist, dass wir von ihm den Strom des Friedens empfangen können, wie es in Jesaja heißt, seht, wie einen Strom leite ich den Frieden zu ihr. Und jede heilige Messe ist ein Friedensstrom für die Seele und für die Welt, in die wir dann wieder hineinwirken dürfen. Und er hat uns aufgerufen, dass wir daraus schöpfen sollen, aus diesem Strom des Friedens. Also es gibt genug Frieden. Wir müssen nur daraus schöpfen. Aber es gibt genug Frieden. Wir müssen daraus schöpfen. Und bei jeder Heiligen Messe, wenn wir uns da mit hineinnehmen lassen, dieses Geheimnis, das eben dargelegt hat, dürfen wir aus diesem Strom des Friedens schöpfen. Und hat Papst Benedikt zitiert, wo er beim Weltjugendtag in Köln bei der Predigt gesagt hat, dass die Wandlung zum Beispiel eben eine Kernspaltung im Inneren des Seins ist. Also das Böse wird vernichtet, wird gespalten und Friede kann entstehen. Eine Kernspaltung im Inneren des Seins bei der Wandlung. Richtig stark, starker Ausdruck. Und dann hat Johannes Lackner, der bischöfliche Sekretär Johannes Lackner noch mit hineingenommen zum Sendungsimpuls. Er hat uns 5 erste Schritte eines Apostel des Friedens mitgegeben. Es war zum einen, dass der Apostel des Friedens den ersten Schritt macht, dass er nicht wartet auf den anderen, sondern er macht den ersten Schritt. Der Apostel des Friedens muss nicht immer Recht haben, kann auch mal demütig daneben stehen, sich nicht in der Mitte stellen. Der Apostel des Friedens geht ins Gebet, springt in die Bresche für die anderen. Der Apostel des Friedens vergibt, verzeiht, lässt los, verharrt nicht im Unfrieden, im Streit. Und ein Apostel des Friedens geht vom Ich zum Für Dich. Also nicht zuerst an mich denken, sondern zuerst an den anderen und für den anderen zu denken. Genau, das war jetzt ein kurzer Überblick, kurze Rückschau auf den vergangenen Adoratio-Kongress, von dem wir so viel mitnehmen haben können, von dem die Leute richtig erfüllt wurden. Wir durften auch jeden Tag Heilige Messe feiern, wo wir direkt aus diesem Strom des Friedens schöpfen durften. Nicht mit einem kleinen Fingerhut, sondern mit großen Kübeln durften wir aus diesem Strom des Friedens schöpfen. Wir dürfen nun ein paar Takte der Musik hören. Anima Christi, ein wunderbares Lied. Und danach dürfen wir dann 2 Leute begrüßen, die Karin und den Jonathan, die auch mit dabei waren und die uns kurz eben auch erzählen wollen, wie sie diesen Kongress, diesen Adoratskongress in Salzburg 2026 erlebt haben.

0: Ja, wir dürfen jetzt fortfahren in der Sendung, in dieser Rückschau auf den Adoratio-Kongress in Salzburg 2026. Und wir dürfen jetzt die Karin in der Leitung begrüßen. Schön, Karin, dass du da bist. Hallo.
1: Grüß dich, Bruder Martin, und grüß Gott, liebe Hörerfamilie von Radio Maria.
0: Grüß dich, Jonathan. Schön, dass auch du eingeschaltet bist, dass du zugeschaltet bist, dass du jetzt mit uns verbunden bist.
2: Hallo, grüß dich.
0: Grüß dich. Kann ich vielleicht dafür mit dir anfangen? Wie hat der Kongress für dich begonnen? Wie war das für dich? Vielleicht kannst du uns kurz mit hineinnehmen in deine Erfahrung.
1: Ja, gerne. Ich war ja letztes Jahr schon in Salzburg beim Adoratio-Kongress und auf den Abend der Barmherzigkeit habe ich mich heuer schon besonders und lange gefreut. Der Dom einfach in diesem schönen Licht, die Musik, die vielen Möglichkeiten zur Beichte, die ich gleich als erstes genutzt habe und auch die vielen Gebetsteams, wo man für die persönlichen Anliegen für sich beten lassen kann, ist immer auch wieder sehr berührend. Und dann natürlich die Zeit der Anbetung, wo du, Bruder Martin, mit dem Allerheiligsten, mit Jesus in der Monstranz, begleitet mit Weihrauch, Ministranten und Licht, zu den Menschen gegangen bist, um sie zu segnen. Ich habe mir da immer wieder gedacht und auch geschaut, wo ist Jesus gerade oder wo bist du gerade mit dem Herrn? Und im Innern so gebetet, Jesus, bitte, zieh mal zu uns. Und irgendwann bist du dann wirklich vor meiner Freundin und mir gestanden mit dem Allerheiligsten. Und es war einfach nur noch Staunen. Berührt sein und der Gedanke im Blick auf Jesus. Jesus, du bist so schön. Und da war nur Stille und Friede. Ja.
0: Schön, gewaltig, wenn der Herr kommt, wenn er uns begegnet, wenn ihm das Herz offen ist, ja, richtig schön.
1: Genau.
0: Gab's, oder was magst du so vielleicht teilhaben lassen, sondern was dich inhaltlich angesprochen hat, was du dir mitgenommen hast?
1: Ja, gerne. Die Vorträge und die Predigten bei den Heiligen Messen waren alle einfach spitze. Man darf so viel auffrischen und wieder dazulernen. Und besonders angesprochen hat mich der Vortrag von Pater Johannes Lechner, der Friede aus der Eucharistie, wo er beschreibt, dass man bei der Gabenbereitung immer mindestens 3 Anliegen auf den Altar legen soll, die dann Jesus mitverwandeln darf. Und diese 3 Anliegen als erstes für uns persönlich, also im Kleinen beginnen, dann ein Anliegen für die Menschen, die uns nahe stehen, wieder ein bisschen größer und dann noch ganz große Anliegen für die Welt. Vielleicht auch für den Weltfrieden oder für Frieden in der Gemeinde oder jedenfalls größer darf es dann werden. Ja, das hat mich sehr angesprochen und natürlich auch, wie du schon erwähnt hast, der Vortrag von Pfarrer Johannes Lackner, der Sendungsimpuls am Schluss mit diesen 5 Punkten, die du schon erwähnt hast, die möchte ich auch versuchen, ein bisschen umzusetzen im Alltag.
0: Schön, schön. Und hast du die Woche schon mal sagen, konkrete Schritte als Apostel des Friedens umsetzen können? Oder machen, setzen können? Ja. Erste
1: ja,
0: Schritte.
1: Ich habe ein bisschen drüber nachgedacht. Es waren vielleicht kleine Sachen, die man nicht mehr so weiß. Aber konkret eben das, was der Pater Johannes Lechner uns ausgetragen hat. Also es war dann wieder stark die Sehnsucht, dann nicht nur am Sonntag zur Heiligen Messe zu gehen, sondern auch unter der Woche. Und wir haben da das Glück, in der Nähe ist das Kloster in Kitzbühel, wo auch täglich Messen gefeiert werden. Und da habe ich das dann versucht umzusetzen. Jedes Mal bei der Gabenbereitung diese 3 Anliegen auf den Altar zu legen und zu beten für den Frieden, für persönliche Anliegen und natürlich auch in der eigenen Pfarre. Wir haben heute Erntedank gefeiert bei uns. Und ja, da bin ich beim Singkreis und auch wenn ich oben dann singe, dann darf ich trotzdem im Gebet einmal da bei der Gabenbereitung diese 3 Anliegen mit zur Gabenbereitung bringen.
0: Ja, schön. Danke für deinen Dienst als Apostel des Friedens schon.
1: Ja, im Kleinen.
0: Viel mitgewirkt für den Frieden in der Welt.
1: Ja.
0: Und was Was hat der Kongress mit dir gemacht? So wie bist du dann, oder wenn du jetzt zurückschaust, was war da am gewaltigsten? Oder was hat dich da so, wie bist du nach Hause gefahren, sozusagen, Sonntag?
1: Ja, das ist also, das waren so schöne Erfahrungen, Erlebnisse und Begegnungen. Dieser Friede und die Freude im Herzen möchte man dann einfach am liebsten festhalten. So im Kleinen wie so ein Tabor-Erlebnis, wie Petrus, Jakobus und Johannes auf dem Berg Tabor Jesus verklärt gesehen haben. Und Petrus wollte das Besondere auch festhalten und Hütten bauen, um dort bleiben zu können. Und bei mir war das halt so, dass ich zu Hause dann die Vorträge nochmals angehört habe oder YouTube-Videos angeschaut habe, Fotos und so weiter. Das waren dann so meine sogenannten Hütten oder diese Blase, in der man bleiben möchte, wo alles so friedlich, so heil, so das Herz so berührt ist. Aber man muss auch, so wie die Jünger, wieder runter vor den Berg und zurück in den Alltag. Aber das Gute ist, Jesus geht mit. Er geht mit uns mit. Und manchmal geht er uns sogar voraus, um dort auf uns zu warten, wo wir ihn suchen. Zum Beispiel eben in der Heiligen Messe oder in der Anbetung oder auch bei einem Gebetskreis.
0: Schön, sehr gut. Danke, Karin, fürs kurze Teilhaben lassen an deinen Erfahrungen, an deinem Erlebnis, an deinem
1: Ja, sehr
0: Leben.
1: gerne.
0: Danke. Jonathan, dürfen wir zu dir kommen? Du hast einen sehr wertvollen Dienst geleistet während dem Adoratio-Kongress. Du durftest Ministrant sein, gemeinsam mit einer guten Freundin von dir, mit der Lisa. Magst du uns kurz erzählen, wie es dir dabei gegangen ist?
2: Ja, genau. Also die Lisa und ich haben eben die große Ehre gehabt, dass wir eigentlich das ganze Wochenende lang mit dem Weihrauch haben ministrieren dürfen. Das heißt, bei den Heiligen Messen waren wir und auch beim Abend der Barmherzigkeit und bei der Lichterprozession haben wir als euer Heiligster begleitet. Und das war wirklich ein wunderschönes Erlebnis, dass man da so nahe hat sein können beim Herrn in der Eucharistie, dass man ihm da vorausgehen hat können und eben mit dem Weihrauch die Ehre erweisen hat dürfen. Es war ganz ein schönes Erlebnis.
0: Ja, ich glaube, es waren sehr gute und schöne Ministranten, die ihren Dienst sehr wertvoll geleistet haben. Ja, das ist sehr schön.
2: Danke.
0: Und wenn du jetzt zurückblickst, was war ein Highlight für dich? Was war dein Highlight des
2: Ja, so ein
0: Kongresses?
2: Moment, der mir ganz besonders in Erinnerung geblieben ist, war der Gebetsabend eben am Samstag oder halt die Anbetung, wo wir mit den Byzantinern das Jesusgebet gesungen haben. Und da ist auch euer Heiligster dann mitten unter die Menschen gestanden, kann man sagen, weil rund um den Altar sind ganz viele Menschen gewesen und in der Mitte auf dem Altar ist eben als euer Heiligster Jesus gestanden. Und das war schon ein sehr berührender Moment, dass man einfach Jesus in die Mitte gestellt hat und eben auch das schöne Singen mit den Byzantinern war ganz besonders.
0: Schön, schön. Das war auch ein besonderes Thema oder ein besonderes Thema auch ein bisschen Adoratio-Kongress, dass eben die mit der katholischen Kirche vereinten Ostkirchen, also Byzantiner, mit dabei waren und haben Pater Juri Kolaser war eben auch mit dabei und haben eben am Samstag auch einzelne Teile des Morgenlob haben sie mitgestaltet und dann beim Abend, beim Schritt des Abends haben sie auch mitgesungen, dieses Jesusgebet. Auch wirklich eine sehr schöne Union, eine sehr schöne Gemeinschaft. Jonathan, hast du dir jetzt was mitgenommen? Es ist eine Woche vergangen. Was hat dich diese Woche noch beschäftigt oder was hast du dir auch inhaltlich mitgenommen? Gibt es da was, was du uns noch mitgeben möchtest oder mitteilen möchtest mit uns?
2: Ja, mir ist letztes Wochenende eigentlich ganz bewusst worden, wie wichtig das die eucharistische Anbetung ist, auch für den Frieden. Weil ich glaube, in der Anbetung erlangt man einfach diesen inneren und himmlischen Frieden. Und diesen Frieden kann man dann in die Welt hinaustragen. Und der Frieden erfüllt einem einfach. Und deswegen finde ich es ganz wichtig, dass man einfach viel Zeit vor dem Allerheiligsten verbringt oder auch vor dem Tabernakel und einfach Jesus anbetet. Das nehme ich mal mit und das werde ich jetzt wahrscheinlich viel öfter machen.
0: Schön. Danke, Jonathan. Auch dir für das Teilhaben lassen an deinem Leben. Das, was du jetzt erlebt hast am Kongress und für das Zeugnis geben. Und genau, danke, Karin und Jonathan, fürs mit dabei sein. Und jetzt sind Sie, liebe Hörerfamilie von Radio Maria, eingeladen, anzurufen, wenn Sie dabei waren, auch Zeugnis zu geben. Oder auch, wenn Sie nicht dabei waren oder so, auch Fragen zu stellen, dass wir auch gemeinsam mit ins Gespräch kommen können. Es ist jetzt Ihre Zeit, die jetzt Ihnen gehört oder in der Sie jetzt anrufen können und auch mit uns sprechen können. Herzliche Einladung.
3: Ja, jetzt können Sie, liebe Hörer und Hörer, anrufen und mit den drei Referenten und Referentinnen ins Gespräch kommen. Sie haben zugeschaltet, falls Sie später dazugekommen sind, bei kirchlich, missionarisch, eucharistisch und schön. Ein Rückblick auf den Adoratio-Kongress in Salzburg mit Bruder Martin Thaler und zwei Teilnehmern und Teilnehmerinnen, die jetzt auch ihr Zeugnis gegeben haben. Und wenn Sie Fragen haben, dann können Sie mit den dreien ins Gespräch kommen unter 0720 578 578 oder von außerhalb Österreichs 0043 720 578 578. Wiederhole nochmals die Telefonnummer von außerhalb Österreichs 0043 720 578 578.

Die Leitungen sind nach wie vor frei. Zwei Leitungen sind offen. 0720 578 578 oder von außerhalb Österreichs 0043 720 578 578. Kirche im Aufbruch, kirchlich, missionarisch, eucharistisch und schön ein Rückblick auf die Adoratio-Feier, auf den Adoratio-Kongress in Salzburg mit Bruder Martin Thaler von den Samaritern Flum und zwei Teilnehmern. Wenn Sie Fragen haben an die drei Referentinnen und Referenten, dann bitte rufen Sie unter dieser Telefonnummer an, 0720 578 578 oder von außerhalb Österreichs 0043 720 578 578. Wir und vor allem die drei Referenten freuen sich auf Ihren Anruf. Bitte rufen Sie an, Sie beleben damit auch unsere Sendung.

0: Ja, leider, die Leitungen sind nach wie vor stumm geblieben. Jetzt würde jemand anrufen, aber da muss ich ja noch das Vorgespräch führen. Ich werde die Dame dann gleich mit ihr gleich sprechen. Aber ich darf dich, lieber Bruder Martin, bitten, vielleicht jetzt noch einige Impulse zu geben und vielleicht auch das eine oder andere Referat während des Adoratio-Kongresses einzugehen. Bitteschön.
1: Ja, danke, dann fahren wir fort. Ich möchte vielleicht kurz eingehen auf den Vortrag von Pater Johannes Lechner, weil er auch mich persönlich sehr angesprochen hat. Und er hat gegraben und hat herausgefunden, dass es bereits 1952 in Barcelona einen eucharistischen Kongress gab, wo es auch um den Frieden ging. So interessant, 1952. Und da heißt es, dass im Nachhinein hat er Dokumente gefunden, was da jeweils gesprochen wurde und so. Und da heißt es, im Nachhinein hat es geheißen, also dieser Kongress hat die innerste Seite der katholischen Seele zum Klingen gebracht, im Einklang mit dem Herzen Gottes. Wer Frieden stiftet, steht im Einklang mit dem Herzen Gottes. Sehr schön, dass im bereits 1952 so ein Kongress, ein eucharistischer Kongress über den Frieden stattgefunden hat. Und bei diesem Kongress wurde festgestellt, dass der Mensch im gefallenen Zustand, also im Zustand der Sünde, nicht friedfertig ist, nicht friedliebend ist, nicht friedenstiftend, weil die Quelle des Friedens nicht in uns liegt. Also weil Jesus die Quelle, der Ort des Friedens ist. Und wenn der Mensch in seiner Gefallenheit bleibt, in der Trennung von Gott, dann ist der Mensch nicht friedfertig. Und deswegen ist es so notwendig, dass wir eben zu dieser Quelle gehen. Auf

0: allen Ebenen braucht der Mensch eine Quelle, aus der er den Frieden schöpfen kann. Um Frieden mit sich, seinen Nächsten zu finden, um Friedensstift in einer friedlosen Welt sein zu können. Und so eine Quelle ist in der Tat die Eucharistie. So diese Erkenntnis, diese Feststellung bei diesem Eucharistischen Kongress 1952 in Barcelona. Papst Johannes Lechner ist dann fortgefahren und hat dann versucht, sozusagen das Geheimnis der Eucharistie etwas zu lüften, etwas zu übersetzen ins Deutsch, also in unsere Sprache, dass wir das ein bisschen fassen können, ein bisschen mehr fassen können. Aber er hat dann auch sozusagen als Vergleich gebracht, dass wir die Heilige Messe nie, also während unserem Erdendasein, nicht durch und durch verstehen können. Im Vergleich sozusagen, wir können das Meer nicht ausschöpfen, ist nicht möglich. Aber wir können im Meer schwimmen und in das Meer eintauchen. Und so ist es auch bei der Eucharistie, wir können in die Heilige Messe, wir können es nie durch und durch verstehen, weil es so gewaltig ist, was da geschieht. Aber wir können in die Heilige Messe eintauchen. Immer mehr die Riten, die Zeichen, die Symbole zu verstehen, dass wir immer mehr hineintauchen können in dieses Geheimnis, dass sich das Geheimnis immer mehr ein Stück weit lüftet. Er bringt dann verschiedene Beispiele. Das eine ist zum Beispiel schon die Gottesdienstgemeinschaft. Also wenn sich die Leute vor Beginn der Heiligen Messe, also am besten ist es, wenn man vor Beginn der Heiligen Messe schon in die Kirche kommt, damit sich die Gottesdienstgemeinschaft sammeln kann. Und da hat er ein Beispiel genannt von Jesuiten aus Frankreich. Die machen es teilweise vor Beginn der Heiligen Messe, dass sie die Leute bitten, die Personen neben sich zu begrüßen, also dass sie sich kurz kennenlernen. Also wer steht jetzt neben mir? Wer ist vor mir? Wer ist hinter mir? Ich bin ja nicht allein in der Heiligen Messe, sondern wir kommen als Gemeinschaft, als Kirche, als Leib Christi kommen wir in die Heilige Messe. Das sind meine Brüder, das sind meine Schwestern, die neben mir stehen. Und nicht, dass ich da einen verachtenden Blick zuwerfe, sondern dass ich den Nächsten, den ich vielleicht noch gar nicht kenne, mit hineinnehmen in diese heilige Messe. Das sind meine Bruder und meine Schwester. Dann zum Beispiel gleich zu Beginn der heiligen Messe ist das Schuldbekenntnis. Manchen stoßt das auf. Ständig wird da an die Brust geklopft und immer muss ich mich schuldig bekennen. So. Und die Kirche ist auch die einzige Gemeinschaft, die jede Versammlung mit der Bitte um Vergebung beginnt. Aber es ist ein Akt der Ehrlichkeit, also ein Akt, der die Wirklichkeit wahrnimmt. Und letztlich ist es ein Akt der Befreiung und nicht ein Akt der Belastung. Und es ist schön, wenn ich mich sage, ja, das stimmt, aber ich bleibe nicht dabei stehen, sondern es wird mir vergeben. Es ist ein Akt der Befreiung. Und dann hat Johannes Lechner diesen Garbreitung eben noch erklärt, wie ich schon kurz erwähnt habe, dieses Zitat von Papst Benedikt am 16. bei der Predigt beim Weltjugendtag in Köln, wo dieser von dieser Kernspaltung im Inneren des Seins gesprochen hat. Also Papst Benedikt hat da aufgegriffen, dass viele Menschen sich wünschen, dass sich die Welt verändert, dass die Welt verwandelt wird. Und Papst Benedikt sagt, das ist eben die Eucharistie, wo eben diese Kernspaltung stattfindet, ist der zentrale Verwandlungsakt, der allein wirklich die Welt erneuern kann. Gewalt, die Jesus erlebt hat, diese Gewalt wird in Liebe umgewandelt und so Tod in Leben. Eine Kernspaltung, neues Sein kann entstehen. Weil er den Tod in Liebe umformt. Darum ist der Tod als solche schon von innen her überwunden und Auferstehung schon in ihm da. Der Tod ist gleichsam von innen verwundet und kann nicht mehr das letzte Wort sein. Das ist sozusagen die Kernspaltung im Innersten des Seins. Der Sieg der Liebe über den Hass, der Sieg der Liebe über den Tod. Und dann eben hat Johannes Lechner noch diese drei Bitten vorgeschlagen und uns aufgetragen, wie es die Karin schon erwähnt hat, dass sich bei der Garnbereitung Orte, Personen mitbringe, die dieser Verwandlung bedürfen, dieser Kernspaltung. Und dass ich mich mit hineinbringe, dass ich für meinen Nächsten mit hineinnehme und ein Anliegen der Welt. Und so dürfen wir uns mit hineinnehmen lassen, diese Verwandlung, diese Kernspaltung im Inneren des Seins, dass eben auch unser Herz diese Kernspaltung erfährt und dass wir so immer mehr zum Apostel des Friedens werden dürfen. Also ein kurzer Auszug aus dem Vortrag von Pater Johannes Lechner. Jetzt dürfen wir den Anrufer begrüßen.
1: Na, leider, die Anruferin ist dann aus der Leitung gefallen oder hat wieder aufgelegt. Keine Ahnung, es dürfte heute generell mit dem Telefon Probleme geben, weil ich auch in den vorhergehenden Sendungen kaum Anrufer bekommen habe. Und wenn einer gekommen ist, ist er gleich rausgefallen. Ich glaube eher, dass es da auch an der Technik liegt und dass eventuell ein bisschen Sand im Telefonleitung ist. Aber ich sage jetzt nochmals die Telefonnummer durch. 0720 578 578. Oder von außerhalb Österreichs 0043 720 578 578. Und ich spiele vielleicht jetzt noch ein Stück. Vielleicht ruft doch noch jemand an und möchte einige Informationen und einige Stimmungsbilder haben vom letzten Adoratio-Kongress in der Vorwoche in Salzburg. Hier in der Sendung Kirche im Aufbruch mit Bruder Martin Thaler und den beiden Telefongästen, die wir hier auch auf Sendung zugeschaltet haben. 0720 578 578 oder 0043 720 578 578. Und jetzt spiele ich vom Singkreis oder mit dem Singkreis der katholischen Pfadfinderschaft Europas den Hymnus Acathistos.

0: Ja, leider haben wir jetzt keine Anruferin oder keinen Anrufer mehr hier im Studio bekommen, was immer jetzt dahinter steckt. Und daher darf ich dich, lieber Bruder Martin, bitten, jetzt um deine abschließenden Worte und natürlich auch um deinen Segen.
1: Ja, sehr gern. Wir dürfen jetzt mit dem Hymnus Acatistus, das ein marianischer Hymnus ist, schließen. Und wir dürfen eben auch an der Hand Mariens, als Königin des Friedens, uns an ihre Hand begeben. Und sie als Königin des Friedens, ihr ist es ein ganz großes Anliegen, dass wir Frieden erfahren, eben diese Einheit mit ihrem Sohn, gemeinsam mit dem Vater und dem Heiligen Geist. Und ihr Bestreben ist es, dass sie uns dorthin bringt, dass sie uns diesen Weg führt, dass wir in diesen Frieden eintauchen dürfen, diesen himmlischen Frieden, den wir schon ein Stück weit, nicht vollkommen, aber ein Stück weit hier auf Erden leben dürfen. Sie möchte uns hinführen zu diesem Strom des Friedens, aus dem wir dann schöpfen können. Sie als Königin des Friedens, als Königin der Engel, der ganzen Herrscharen, ihr dürfen wir uns anvertrauen und an ihrer Seite dürfen wir auf diesen Weg des Friedens gehen und sie rüstet uns auch zu, dass wir im Apostel des Friedens sein dürfen, dass wir diesen Frieden nicht in unserem Herzen erfahren, sondern dass wir diesen Frieden hinaustragen, dass wir die ganze Welt mit diesem himmlischen Frieden erfüllen. Liebe Karin, liebe Jonathan, ich möchte euch noch kurz das Wort erteilen. Ich möchte dir noch ein Abschlusswort uns mitteilen und sagen.
2: Ja, gerne, Bruder Martin, wenn ich nur zum Schluss nur Danke sagen darf. Und zwar möchte ich Danke sagen dem ganzen Organisationsteam, allen, die mitgeholfen haben, dass in Salzburg so Großartiges stattfinden kann. Und natürlich besonders dem Don Ruppi, dessen Herz dafür brennt. Vergelt's Gott tausendmal.
1: Schön. Danke, Karin, auch für dein brennendes Herz.
3: Schön. Ja, und ich möchte mich auch nochmal bedanken bei dir, Bruder Martin, und auch beim ganzen Radio Maria-Team für die Möglichkeit, dass sie da ein paar Eindrücke abteilen dürfen und natürlich auch bei allen, die bei Adoration mitgewirkt haben. So wirklich ein wunderbares Wochenende. Danke vielmals.
1: Super. Danke für euer beide brennendes Herz. Schön. Sehr danke. Danke. Und Sie, liebe Hörerfamilie von Radio Maria, herzliche Einladung zu den Adoratio-Kongressen. Also die Saison des Adoratio hat erst begonnen. Es folgt dann die Adoratio-Kongress in Altötting vom 9. bis 11. Oktober. Herzliche Einladung dazu. Oder dann in Kremsmünster, wo wir jetzt erstmalig auch stattfinden dürfen, zur großen Freude vieler, von 23. bis 25. Oktober. Herzliche Einladung dazu. Einfach auf adoratio.at könnt ihr euch gerne informieren und anmelden. So darf ich euch zum Schluss dieser Sendung den Segen spenden. Der Herr sei mit euch.
0: Und mit deinem Geiste.
1: Auf die Fürsprache der Jungfrau und Gottesmutter Maria, der Königin des Friedens, oder der heiligen Erzengel oder Schutzengel, segne euch und führe euch auf den Wegen des Friedens, führe euch zu den Quellen, zur Quelle des Friedens und sende euch hinaus zu den Orten, wo Friede nötig ist. Das gewähre und schenke euch der allmächtige Gott, der Vater und der Sohn und der Heilige Geist.
0: Amen.
2: Amen.
1: Schön, herzlichen Dank und ich freue mich auf ein nächstes Mal, auf ein Wiedersehen womöglich.
0: Ja, vielen Dank, Bruder Martin, und auch den beiden Gästen, Karin und Jonathan, für die Gestaltung dieser sehr interessanten Rückblicksendung auf den Adoratio-Kongress in Salzburg. Die Sendung können Sie, liebe Hörerinnen und Hörer, heute um 23 Uhr nachhören. Die Sendung wird wiederholt. Und in einigen Tagen finden Sie die Sendung auch auf unserer Homepage, das heißt auf der Radiothek unter www.radiomaria.at. Am Mikrofon war für Sie Thomas Neunteufel.

Heute, am 28. September, gedenkt die Kirche des heiligen Wenzelaus, des heiligen Laurentius Ruiz und seiner Gefährten sowie der heiligen Lioba vom Tauerbischofsheim.

Der heilige Wenzelaus oder auch Wenzel wurde 907 in Prag als Sohn des böhmischen Fürsten Wratislav geboren. Die Familie seines Vaters wurde von den heiligen Cyril und Methodius zum Glauben geführt. Seine Mutter Drahomira wurde an ihrem Hochzeitstag getauft. Seine Großmutter war die heilige Ludmilla, die ihn auch in den christlichen Glauben einführte. Der Anlass für die Übernahme der Krone durch Wenzel war ein äußerst tragischer. Wenzels Vater Wratislav wurde ermordet. Weil der junge Fürst Wenzel noch minderjährig war, agierte seine Mutter als Regentin. Sie nahm ihren Glauben nie besonders ernst und ließ auch weiterhin heidnische Riten zu. Das tat sie wahrscheinlich aus politischen Gründen, um die böhmische Autonomie zu erhalten. Ihre Schwiegermutter, die heilige Ludmilla, kritisierte diese Praxis. Drahomira ließ Ludmilla dafür töten. Wenzel regierte dann ab 923 selbst und hielt seine Mutter in der Burg Budek gefangen. Er wollte sein Reich christlich werden lassen. Dafür bat der Fürst Priester in sein Gebiet, er baute Kirchen, verehrte Reliquien und holte etwa die Reliquien seiner Großmutter Ludmilla nach Prag. Im Jahr 929 ordnete sich Wenzel mit seinem Fürstentum dem sächsischen König Heinrich I. unter und besiegelte damit auch die Christianisierung Böhmens. Sichtbares Beispiel dafür war die Errichtung der ersten Veitskirche in Prag. Dies jedoch rief massiven Widerstand hervor, angeführt von Wenzels eigenem Bruder Boleslav I. Fürst Wenzel plante, Boleslav die Regentschaft zu übergeben. Aber sein Widersacher ließ ihm keine Zeit dafür und erschlug ihn eigenhändig. Wenzels Getreue wurden verfolgt und umgebracht, die Priester ins Exil geschickt. Kurz nach dem Martyrium Wenzels begann seine Verehrung. Es gab viele Berichte über Wunder, die sogar den Fürsten Boleslav I. dazu bewogen, die Reliquien seines Bruders in den Veitsdom zu bringen. Der heilige Fürst Wenzel ist für die böhmische Nation von zentraler Bedeutung. Kaiser Karl IV. Selbst verfasste eine Lebensbeschreibung über den heiligen Wenzel.

Hören wir nun etwas über den heiligen Laurentius Ruiz und seine Gefährten. Er wurde um 1600 in der Nähe Manilas auf den Philippinen geboren. Seine Eltern waren Christen. Der junge Laurentius diente gerne als Ministrant und Mesner bei den Dominikanern. Er arbeitete als Kalligraf und Transkriptionist. Außerdem wurde der eifrige Katholik Mitglied in der Bruderschaft des heiligen Rosenkranzes und auch Vater von 3 Kindern. Aus nicht näher genannten Gründen wurde gegen ihn ein Mordverdacht erhoben. Daraufhin floh Laurentius mit einem Schiff. Erst auf dem Schiff erfuhr Laurentius, dass es nach Japan gehen sollte. Dort wurden die Christen aber gerade heftig verfolgt. Als man auf der Insel Okinawa landete, wurden er und alle anderen Geistlichen sofort verhaftet und gefoltert. Laurentius und ein japanischer Priester waren sogar an einer Stelle bereit, dem Glauben abzuschwören, zogen dieses Ansinnen aber gleich danach zurück. So wurden alle in der Nacht vom 29. auf den 30. September 1637 in Nagasaki erhängt. Die Antwort von Laurentius auf das Angebot des Gouverneurs, sein Leben zu erhalten, wenn er seinem Glauben abschwört, ist überliefert. Sie lautet: Das werde ich nie tun, denn ich bin Christ. Ich soll für Gott sterben, und für ihn will ich viele tausende Leben geben, wenn ich sie hätte. Und so, tu mit mir, wie es dir gefällt. Papst Johannes Paul II. Sprach Laurentius und seine Gefährten am 18. Oktober 1987 heilig. Laurentius Ruiz ist der erste Heilige der Philippinen.

Abschließend stelle ich Ihnen die heilige Lioba von Tauberbischofsheim vor. Trud Geber, so ihr Taufname, wurde um 705 in Wessex in England geboren. Der Legende nach hatte ihre Mutter den Traum, dass eine Kirchenglocke auf ihrem Schoß zu läuten begann, wenn man diese berührte. Sie verstand das als Zeichen, dass damit ihr Kind gemeint war, und weihte es dem Herrn. So schickten die Eltern ihre Tochter mit dem Kosenamen Leopgitta, lateinisch Lioba, ins Kloster Tarnet, heute Minster, bei Ramsgate. Dort sollte sie erzogen werden. So geschah es, dass Lioba selbst Ordensschwester werden wollte. Sie war dann in den Klöstern Wimborne, Kent und Minster. Die Äbtissin des Klosters Minster, sie hieß Edburga, half Bonifatius dem Apostel Deutschlands. So lernte auch Lioba den Heiligen kennen und schätzen. Er bat sie für seine Klostergründungen um ihr Kommen und übergab ihr Tauberbischofsheim. Sie koordinierte auch die anderen Frauenklöster ringsum. Ihre große Sorge waren adlige Zöglinge. So errichtete Lioba eine Ausbildungsstätte für Schwestern, die dann in den Klosterschulen unterrichteten. Der heilige Bonifatius ließ Lioba eine große Ehre zuteil werden. Er übergab ihr, vor seinem Tod, seinen Habit als Geschenk. Immer wieder durfte sie sein Grab als einzige Frau in Fulda besuchen. Äbtissin Lioba hatte auch regen Kontakt mit Regenten, etwa König Pippin und dem späteren Karl dem Großen. In ihren späteren Jahren zog sie sich nach Schornsheim bei Mainz zurück. Dort starb sie auch, vermutlich am 28. September 782. Ihre Gebeine ruhen neben denen des heiligen Bonifatius. Das hatte er selbst angeordnet, damit sie, die in gleicher Weise im Leben Christus gedient hatten, auch zusammen den Tag der Auferstehung erwarten.

Soweit die Heiligen des heutigen Tages. Im Namen von Radio Maria wünsche ich allen, die heute ihren Namenstag oder einen anderen Festtag feiern, alles Gute und gottesreichen Segen. Mögen Ihnen der heilige Wenzel, der heilige Laurentius Ruiz und seine Gefährten sowie die heilige Lioba von Tauberbischofsheim Fürsprecher sein.

0: Sie hören nun die Wiederholung der Sendung Katechismus vom 18. 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

0: Gottes eingeborener Sohn. Was verstehen wir darunter und was bedeutet es? Zur Sendung Katechismus begrüßt Sie, liebe Hörer. Auf. Genaueres darüber hören wir jetzt von meinem Studiogast Kaplan Luca Fian. Schön, dass du da bist. Herzlich willkommen.
1: Dankeschön, hallo. Freue mich, dass wir zusammen diese Sendung betrachten. Dieses große Glaubensgeheimnis des eingeborenen Sohnes Gottes. Und ich möchte beginnen mit einem der ältesten Gebete, die die Kirche hinterlassen hat. Eigentlich ein Bekenntnis, nämlich das große Glaubensbekenntnis von Nicäa Konstantinopel, das besonders dieses heutige Geheimnis, das wir zusammen betrachten, darstellt. Im Namen des Vaters und des Sohnes und des Heiligen Geistes. Amen. Amen. Wir glauben an den einen Gott, den Vater, den Allmächtigen, der alles geschaffen hat, Himmel und Erde, die sichtbare und die unsichtbare Welt, und an den einen Herrn Jesus Christus, Gottes eingeborenen Sohn, aus dem Vater geboren vor aller Zeit, Gott von Gott, wahrer Gott vom wahren Gott, gezeugt, nicht geschaffen, eines Wesens mit dem Vater. Durch ihn ist alles geschaffen, für uns Menschen und zu unserem Heil ist er vom Himmel gekommen, hat Fleisch angenommen durch den Heiligen Geist aus der Jungfrau Maria und ist Mensch geworden. Er wurde von uns gekreuzigt unter Pontius Pilatus, hat gelitten und ist begraben worden, ist am dritten Tage auferstanden nach der Schrift und aufgefahren in den Himmel. Er sitzt zur Rechten des Vaters und wird wiederkommen in Herrlichkeit, zu richten die Lebenden und die Toten. Seiner Herrschaft wird kein Ende sein. Wir glauben an den Heiligen Geist, der Herr ist und lebendig macht, der aus dem Vater und dem Sohn hervorgeht, der mit dem Vater und dem Sohn angebetet und verherrlicht wird, der gesprochen hat durch die Propheten und die eine, heilige, katholische und apostolische Kirche. Wir bekennen die eine Taufe zur Vergebung der Sünden. Wir warten die Auferstehung der Toten und das Leben der kommenden Welt. Amen. Im Namen des Vaters und des Sohnes und des Heiligen Geistes.
0: Amen. Amen.
1: Dieser Begriff des eingeborenen Sohnes Gottes eigentlich auf den ersten Blick ein bisschen komplizierter. Er stammt eigentlich von Martin Luther, der die Bibel übersetzt hat und das Wort einzig geborener Sohn in dem Fall so übersetzt hat. Einzig geborener Sohn macht die Sache aber auch nicht viel einfacher. Was kann man sich darunter vorstellen? Und sind wir nicht alle Söhne und Töchter Gottes? Wie passt das dann zusammen mit dem einzig geborenen Sohn? Braucht Gott überhaupt einen Sohn? Also alles tiefgreifende Fragen, die wir hier heute betrachten. Stellen Sie sich einmal vor, Sie wären ganz alleine auf der Welt, also ohne Menschen jetzt. Wen könnten Sie dann lieben? Sich selber, okay, gut. Die Tiere, auch gut. Dinge, auch gut. Aber es würde ihnen etwas abgehen, wo sie wirklich sozusagen auf Augenhöhe lieben können, der sie auch auf Augenhöhe zurückliebt. Und so ähnlich ist es bei Gott auch. Gott, der ja nicht nur die Liebe hat, sondern die Liebe ist, die vollkommene Liebe, kann seine Liebe sozusagen nur einem gleichwertigen Wesen schenken und auch zurückgeschenkt bekommen. Das würde bei uns Menschen nicht gehen, auch würde er noch so viele Menschen erschaffen oder so viele Engel, das würde einfach nicht gehen. Das heißt, Gott braucht schon in sich Gemeinschaft, denn hätte nicht in sich Gemeinschaft, könnte es die Liebe nicht geben. Wie gesagt, wenn ich der einzige Mensch auf der Welt wäre, kann ich nicht lieben, weil die Liebe schenkt sich immer hin. Und wenn Gott die Liebe ist, muss er sich auch hinschenken. Nämlich seinen Sohn, seinen eingeborenen Sohn. Zu einer Beziehung, egal welche, gehören nämlich immer drei wesentliche Dinge. Zuerst einmal der Schenkende, zu dir etwas schenkt, dann der Beschenkte, der das Geschenk empfängt, und dann das Geschenk selber. Sie werden jetzt einwenden, ich kann niemanden auch lieben ohne Geschenk. Stimmt, ohne materiellen Geschenk. Aber das größte Geschenk, das ich habe, ist, wenn ich mich selber hinschenke. Und genau in dieser Dreiecksbeziehung sozusagen zwischen Vater, Sohn und Heiliger Geist kommt das zum Ausdruck. Der Schenkende, der Beschenkte und das Geschenk. Also Vater, Sohn und Heiliger Geist. Und weil das eine Wechselbeziehung ist, wir nennen diese Beziehung zwischen Vater und Sohn auf Griechisch ausgedrückt Perichorese. Und wenn man das Wort wörtlich übersetzen würde ins Deutsche, wäre es wechselseitiges Umtanzen. Eigentlich eine wunderbare Vorstellung, die Dreifaltigkeit, die in sich tanzt sozusagen aus lauter Liebe. Und deshalb ist Jesus, ist die zweite göttliche Person sein eingeborener Sohn. Im großen Glaubensbekenntnis haben wir das Wort verwendet, gezeugt und nicht geschaffen. Im Vergleich zu uns ist das göttliche Wort, der Logos, wie wir es auch nennen, die zweite göttliche Person, nämlich nicht geschaffen. Jetzt können wir einwenden, ja, gezeugt, das klingt doch noch mehr als menschlich, oder? In dem Fall meint gezeugt jetzt nicht etwa irgendetwas Sexuelles, sondern vom Vater ausgehend, also vom Vater stammend. Ein Kind hat körperlich gesehen alles von seinen Eltern bekommen. Er stammt ganz von seinen Eltern, von der DNA her. Und die göttliche DNA von Christus, die stammt auch vom Vater her. Das heißt, wir haben drei göttliche Personen in diesem einen göttlichen Wesen. Worin unterscheidet sich nun die zweite von der ersten göttlichen Person? Ziemlich banal, nämlich der Vater hat das Vatersein und der Sohn das Sohnsein in sich. Also das Empfangende, das Schenkende. Und deshalb bräuchte Gott uns eigentlich nicht, um glücklich zu werden. So banal das klingt. Und gleichzeitig ist es unglaublich schön. Denn weil Gott uns nicht braucht, um selber glücklich zu sein, hat er uns ganz aus freien Stücken erschaffen, also aus reinster Liebe. Er ist nicht von uns abhängig und dafür können wir dankbar sein und froh sein, dass Gott uns aus ganzem Herzen liebt. Denn er hat uns durch seinen Sohn erschaffen. So wie es im Philipperbrief ist, heißt, alles ist durch ihn und auf ihn hin geschaffen. Genau. Dieser Sohn, der Mensch geworden ist durch Maria, hat auch unsere Natur angenommen. Da passiert etwas Großartiges. Da verbinden sich das Göttliche und das Menschliche, der Himmel und der Erde und die Erde. Etwas wirklich Wunderbares, wenn man das so betrachtet. Ganz interessant anzusehen ist, wie ist das dann zu verstehen, dass wir auch Kinder, Söhne und Töchter Gottes sind? Das passt doch irgendwie nicht zusammen. Da gibt es doch einen Unterschied. Einen habe ich schon erwähnt. Wir stammen nicht vom Göttlichen. Wir haben nicht das gleiche göttliche Wesen, die gleiche göttliche DNA. Wir sind nämlich geschaffene Wesen. Aber dadurch, dass Jesus Mensch wird und dass wir ihn vor allem in der Taufe annehmen, aufnehmen, werden wir vergöttlicht. Da gibt es in der Weihnachtspräfation so einen wunderbaren Präfationstext, wo es heißt, dein göttliches Wort wurde Mensch, damit wir Menschen vergöttlicht werden. Also wir werden sozusagen von Gott adoptiert. Was Freiwilligeres als eine Adoption kann es gar nicht geben. So sehr hat uns Gott geliebt. Und wir werden hineingenommen in diese Liebesbeziehung zwischen Vater, Sohn und Heiliger Geist. Etwas unglaublich Schönes, was wir vielleicht nicht einmal im Himmel verstehen werden. Sind wir dann mit Christus auf der gleichen Ebene als Sohn, Nein, das sind wir nicht. Das ist richtig. Wir tragen das Göttliche in uns, aber wir sind nicht eines Wesens mit dem Vater. Aber das Wesen Gottes ist in uns. Und das ist etwas unglaublich Schönes, wo wir jeden Tag freudig aufstehen dürfen und dafür danken sollten. Interessanterweise sagen wir ja gerne, wir sind Kinder Gottes, Söhne und Töchter. Das stimmt aus unserer Perspektive heraus, stimmt das, weil wir ja Mann und Frau sind, männlich und weiblich. Aus der göttlichen Perspektive aber nehmen wir das Sohnsein an, egal ob Mann oder Frau. Und zwar nicht im Hinblick auf das Geschlechtliche, sondern auf das Wesen des Sohnes, der zweiten göttlichen Person. Also das Sohnsein nehmen wir an. Deshalb sind wir alle, egal ob Mann oder Frau, Söhne Gottes. Das heißt auch bei den Seligpreisungen, selig die Frieden stiften, denn sie werden Söhne Gottes genannt werden. Da fehlen die Töchter, nicht weil hier ein geschlechtlicher Unterschied gemacht wird, sondern im Hinblick auf den einen Sohn, der Frieden gestiftet hat zwischen Gott und den Menschen. Mit diesen Gedanken, die theologisch sehr hoch waren, aber sehr, sehr spannend, entlasse ich Sie in eine kurze Musikpause.

0: Sie haben eingeschaltet zur Sendung Katechismus mit dem heutigen Thema Gottes eingeborener Sohn. Sie finden die Texte dazu im Katechismus ab der Nummer 441. Und ich bin gespannt auf die weiteren Ausführungen von Kaplan Luca Fian.
1: Es gibt einen Teil in der Heiligen Messe, der unterschätzt wird, der oft untergeht, der aber für mich einer der schönsten Teile ist, nämlich kurz vor dem Vaterunser, am Ende des Hochgebets, die Schlussdoxologie, also der Schlusslobpreis. Da freuen wir uns alle schon, dass wir vom Knien aufhören können nach dem Hochgebet und das Vaterunser einstimmen, und dann geht das oft so unter. Dabei ist das eigentlich der, kommt mir vor, innigste Vergleich zwischen Vater, Sohn und Heiliger Geist. Da hebe ich dann bei der Messe am Ende die Gaben, und zwar richtig hoch, fast in den Himmel, und der Priester spricht: durch ihn und mit ihm und in ihm ist dir, Gott allmächtiger Vater, in der Einheit des Heiligen Geistes alle Herrlichkeit und Ehre, jetzt und in Ewigkeit. Amen. Die ganze Schöpfung, alles, was von Gott gesagt werden kann, kommt in diesem Schlussgebet, in diesem Schlusslobpreis vor. Das ist so etwas Schönes. Und ich muss kurz Berufungswerbung machen. Allein um diese Worte zu sprechen, zahlt es sich schon aus, Priester zu werden. Es ist unglaublich berührend. Da hebt man die gewandelten Gaben hoch und führt sozusagen, sehr plakativ jetzt, den Sohn wieder dem Vater zu. Der Sohn, der für uns gelitten, gestorben, begraben und auferstanden ist, tritt jetzt wieder in die Herrlichkeit des Vaters ein und ist mit ihm vereint, im Heiligen Geist. Und gleichzeitig dadurch, dass er Mensch geworden ist und dass die Gaben Fleisch und Blut geworden sind, schummelt sich sozusagen die Menschheit in diese göttliche Beziehung mit hinein. So als würde Jesus zu seinem Vater sagen: Schau, ich hab dir noch jemanden mitgebracht, deine anderen geliebten Söhne und Töchter. Das ist so etwas Berührendes, so etwas Schönes. Achten Sie vielleicht bei Ihrer nächsten Heiligen Messe darauf, wo Vater und Sohn wieder zusammen sind, sozusagen. Also man hebt die Gaben wirklich in den Himmel. Jedes Mal, auch heute in der Früh, bei der Frühmesse, habe ich es mir wieder gedacht, einer der schönsten Augenblicke der Heiligen Messe ist diese Schlussdoxologie. Genau. Aber, und das ist das Schwierige, uns geht es oft genauso wie Petrus oder dem Hohen Rat oder dem Thomas oder den Soldaten unter dem Kreuz, dass wir Jesus eben nicht auf den ersten Augenblick erkennen, dass wir nicht diese Gefühle haben, dass wir nicht in diesem Lobpreis sind. Im Katechismus unter der Nummer 442 haben wir dieses großartige Petrusbekenntnis, wo Jesus seine Jünger fragt: Ja, für wen halten die Leute mich? Dann antworten die anderen Jünger: Ja, einige für Elia, einige für Johannes den Täufer, wieder einige für einen anderen Propheten. Und Jesus sagt: Und für wen haltet ihr mich? Und es gibt einen einzigen, der antwortet, das ist Petrus: Du bist Christus, der Sohn des lebendigen Gottes. Der Sohn des lebendigen Gottes. Petrus hat da etwas erkannt, was zuvor keiner erkannt hat. Keiner erkannt hat von seinen Jüngern, obwohl die lange unterwegs waren. Und er spricht es aus. Und dieses Petrusbekenntnis, auf dem steht unsere Kirche heute noch. Egal, welche Kirche wir betrachten, egal, welches Gebet wir sprechen, und sei es das unscheinbarste Kindergebet, es basiert auf diesem einen Bekenntnis des Petrus: Du bist Christus, der Sohn des lebendigen Gottes. Wäre er nicht der Sohn, hätte er nicht unsere Sünden tragen können. Wäre er nicht Gott, hätte er nicht unsere Sünden tragen können. Da spielt eigentlich alles mit. Dieses Bekenntnis muss da sein, sonst ergibt unser Glaube überhaupt keinen Sinn. Beim Soldaten unter dem Kreuz wiederholt sich das. Wahrhaft, dieser war Gottes Sohn. Der sieht einen armseligen Menschen, für die Welt einen Sünder sterben und weiß, das war kein normaler Mensch. Das war der Sohn Gottes. Und nach der Auferstehung wiederholt es Thomas noch einmal, als er in die Wunden greifen kann. Mein Herr und mein Gott. Das ist mehr als einfach ein Mensch. Das ist mehr als ein Symbol für die Liebe Gottes. Das ist fleischgewordene Liebe Gottes, die am Kreuz stirbt. Ein Vater, der seinen Sohn hingibt. Ganz interessant ist, dass wo im Hebräerbrief über Abraham und Isaak aus dem Alten Testament geschrieben wird, benutzt man auch das Wort einzig geboren im Griechischen. Und es ist das gleiche Wort wie in der Genesis zwischen Abraham und Isaak. Also da spiegelt sich schon etwas voraus, was Gott dieser Welt schenkt, dass er seinen Sohn nicht zurückhält, um uns zu erlösen. Und zwar eben nicht, weil er uns braucht und damit er glücklich ist, sondern damit wir glücklich werden und gerettet werden. Aus uneigennützigster Liebe, die es je gegeben hat. Und das ist so etwas Grandioses. Wenn man sich darüber einmal Gedanken macht, das ist unglaublich. Es gibt die berühmte Geschichte vom Komponisten Anton Bruckner, der sich an einem Weihnachtsabend einmal in die Kirche einsperren hat lassen und die ganze Nacht darüber nachgedacht hat, wie Gott Mensch werden hat können, wie der Sohn, die zweite göttliche Person, Mensch werden hat können. Und man hat nächsten Tag die Kirche aufgesperrt, ihn bei der Orgel gefunden und er hat nur drei Wörter gesagt. Es ist unglaublich. Und genau diese unglaubliche Liebe Gottes dürfen wir jeden Tag erfahren, beim Aufstehen, beim Gebet und besonders bei der Feier der Sakramente, bei der Heiligen Messe. Wenn Sie vielleicht mit diesen Dingen hadern, ich kenne viele Menschen, auch bei der Firmung, ja, bei der Erstkommunion sogar, die vielleicht sagen, ja, Jesus hat existiert, aber er war halt einfach ein besonderer Mensch. Dann beten Sie für diese Menschen. Beten Sie für diese Menschen, dass sie diesen lebendigen Gott erfahren. Und wenn es Ihnen so geht, dann setzen Sie sich einfach vor dem Tabernakel. Auch wenn Sie es nicht glauben, dass Gott jetzt hier gegenwärtig ist. Warum? Ob Sie jetzt glauben, dass Gott gegenwärtig ist oder ob Sie jetzt glauben, dass Jesus wirklich Gottes Sohn ist, ändert nichts an der Tatsache, dass er es wirklich ist. Und er ist da, und das ist das Wichtige. Lassen Sie sich von ihm anschauen, von dem liebenden Sohn Gottes, der für Sie Mensch geworden ist und der Sie erlöst hat und der Sie mit in den Himmel ziehen will, wie bei jeder heiligen Messe. Glauben wir und vertrauen wir darauf, dass wir dadurch, dass wir Gottes Sohn angenommen haben in der Taufe, zu ihm gehören, dass wir Anteil haben an diesem Sohnsein vom Vater her, dass wir Anteil haben dürfen an diesem Himmel, der hier auf der Erde schon vorauskostend schmeckbar ist, sozusagen, und den wir dann in Herrlichkeit betrachten dürfen. Durch ihn und mit ihm und in ihm ist dir, Gott allmächtiger Vater, in der Einheit des Heiligen Geistes, alle Herrlichkeit und Ehre, jetzt und in Ewigkeit. Amen.
0: Jetzt sind Sie, liebe Hörer und Hörerinnen, eingeladen, anzurufen, Ihre Fragen zu stellen, Ihren Beitrag zu geben unter der Nummer 0720 578

0: Die ersten Anruferinnen sind in der Leitung. Wir beginnen mit einer anonymen Hörerin. Bitte.
1: Ja, grüß Gott, Herr Kaplan.
0: Grüß Gott.
1: Also Sie haben mich so in Ihrer Begeisterung mitgenommen, diese Worte mit ihm, durch ihn. Und, aber das geht dann weiter, oder ist das vorher? Führe auch alle deine Söhne und Töchter, die
2: ja,
1: fern sind
2: genau.
1: von dir.
2: Ja, das kommt ja in einem anderen... bitte.
1: Also die Heilige Messe, das ist überhaupt die Wandlungsworte. Das ist für mich so was Großes geworden. Und ich kann mir einfach vorstellen, dass wir immer als Gnade, dass wir glauben können, dass wir, ich als Laie, dass ich einfach viel von Gott erfahren habe. Das ist alles Gnade. Und wenn ein Laie Gnade, so viel Gnade erfahren kann, dann kann er doch so viele mitnehmen, die fern sind. Und ich kann zum Vater gehen und sagen, du Vater, die sind doch alle von dir aufgegangen. Alle. Und ich bin halt so, Gott oder Jesus kann einfach heilen,
2: bis ja.
1: Menschen aufmachen können. Oder wie sehen Sie das?
2: Absolut, ich bin total der gleichen Überzeugung, dass Gott eigentlich jeden Tag nach uns ruft, ja, nach seinen geliebten Kindern, so wie der barmherzige Vater ja Ausschau hält, jeden Tag nach seinem verlorenen Sohn und dass er uns mit offenen Armen empfängt. Und da haben Sie recht, das ist so eine große Gnade, ja.
1: Ja, da bin ich so überzeugt. Und wenn man jetzt die ganze Weltsituation sieht und ich kann da sagen, ja, Vater, du kennst sie alle, die da an der Spitze stehen und so vieles verursachen. Und du bist der Größere, Jesus, du. Und
2: ja.
1: Wenn es heißt, wir haben nicht gegen Menschenfleisch zu kämpfen, sondern der Widersacher ist der Geist. Und ich bin halt so überzeugt, dass... Ich habe einfach Maria so auch bei mir und sie
2: ja.
1: wird der Schlange den Kopf zertreten. Ja.
2: Richtig.
1: Ich bin so froh, dass Sie so ein begeisterter Priester sind und ich werde alle Priester beten.
2: Bitte, danke schön. Ja.
0: Danke für Ihren Anruf, Anna.
1: Bitte.
0: Okay. Auf Wiederhören.
2: Ich würde noch gerne etwas

0: zu dem erwähnten Vers sagen, führe alle deine Söhne und Töchter zu dir, die noch fern sind von dir. Das kommt ja auch in einem Hochgebet vor. Und da sieht man einmal, dass kein Mensch, auch wenn er nicht getauft ist, von diesem Ruf ausgeschlossen ist, ein Kind Gottes zu werden. Es stimmt, erst durch die Taufe werden wir wirklich Söhne Gottes und Töchter Gottes im Sinne Jesu, das ist richtig, aber kein Mensch ist davon ausgenommen, von diesem Ruf auch dieses große Geschenk der Gotteskindschaft annehmen zu dürfen.
1: Der nächste Beitrag kommt jetzt aus Kärnten von Martha. Grüß Gott, Martha.
2: Grüß Gott. Grüß Gott. Grüß Gott, Herr Kaplan Luca. Ich hätte eine Frage, und zwar, wie tief die Verbindung mit dem Vater ist, sind für mich seine Worte. Was ihr dem Vater in meinem Namen bitten werdet, wird es euch gewähren. Und nach dem halte ich mich immer. Ich wende mich immer an Jesus mit sämtlichen Anliegen.
0: Ja, ja. Mhm. Genau. Es heißt ja gleich im Johannesprolog, am Anfang war das Wort und das Wort war bei Gott und das Wort war Gott. Und dieses Wort ist Fleisch geworden. Das heißt, wenn Gott sozusagen zu uns kommt, dann haben wir auch über dieses Wort, das ja Christus ist, die Möglichkeit, mit dem Vater zu reden. Das haben Sie echt super erkannt. Vielen Dank für diesen wunderschönen Beitrag.
2: Ja, danke schön. Wiederhören.
0: Wiederhören.
1: Auf Wiederhören.

0: Der letzte Beitrag für diese Sendung kommt jetzt von Friederike aus Oberösterreich. Schönen Nachmittag.
1: Danke. Ja, grüß Gott. Grüß Gott, Herr Kaplan. Ich war leider nicht beim Anfang schon dabei. Ich bin gerade in der Wiese.
2: Okay.
1: Nein. Aber mir ist eingefallen, es heißt doch, das Wort ist Fleisch geworden und das ist nicht männlich und nicht weiblich. Und das und im Anfang war das Wort, das ist der Urbeginn. Ich habe da eigentlich keine Schwierigkeiten mit männlich oder weiblich, dass ich mich da benachteiligt fühlte als Frau. Aber es ist doch wirklich, das Wort ist Fleisch geworden.
2: Also
1: in unserer Sprache zumindest.
2: Richtig, in unserer Sprache, genau. Und das ist das Tolle und auch etwas Schwierige, dass wir mit menschlichen Begriffen denken können und müssen, aber dass Gott immer darüber steht, und da haben Sie schon recht, dass das Wort hat natürlich kein Geschlecht.
1: Und der Priester hat die Vollmacht von Jesus bekommen. Ja. Das Wort, das er spricht, die Wandlungsworte, das Wort ist auch wieder der Grund, warum Jesus in Leib zu uns kommt, in Leib und Blutgestalt.
2: Genau, die Schöpfung wiederholt sich sozusagen, die neue Schöpfung bei jeder Wandlung.
1: Ja.
2: Sehr schön, ja.
1: Dann
2: danke für dieses
1: Thema und alles Gute, Gottes Segen.
2: Danke, Gottes Segen, Wiederhören.
0: Danke für Ihren Anruf und noch viel Freude bei der Arbeit, beim Heuen. Auf Wiederhören. Lieber Kaplan Luca, ich bitte dich noch um ein Abschlusswort und um deinen Segen.
2: Nach diesen Betrachtungen, die teilweise kompliziert waren, teilweise mit verschiedenen Begriffen vollgespickt sind, dürfen wir an Weihnachten denken, jetzt im September. Da liegt dieser Sohn Gottes ganz einfach in der Krippe. Und er stellt da keine großen Erklärungen dar und Auslegungen, sondern er liegt da ganz verwundbar und lädt uns ein, dass wir zur Krippe kommen, dass wir anbeten dürfen. Jeden Tag unseres Lebens, bei der Heiligen Messe, bei der Anbetung. Dass wir einfach da sein dürfen und von ihm anscheinen lassen. So schließen wir noch mit einem Gebet und mit dem kürzesten Dreifaltigkeitslobpreis, den es gibt, den wir in der Kirche haben, den wir immer am Ende eines Rosenkranzgesetzchens beten. Herr Jesus, du Sohn des lebendigen Gottes, du bist für uns Mensch geworden, hast unsere menschliche Natur angenommen, um uns zu vergöttlichen und heimzuholen in das Reich deines und unseres Vaters. Wir bitten dich, segne und behüte uns, du der allmächtige Gott. Ehre sei dem Vater und dem Sohn und dem Heiligen Geist, wie im Anfang, so auch jetzt und alle Zeit und in Ewigkeit. Amen. Euch alle segne, behüte und begleite auf die Fürsprache der Gottesmutter Maria, aller Engel und Heiligen, er, der euch liebende Gott, der Vater und der Sohn und der Heilige Geist.
0: Amen. Danke für deine Ausführungen heute zum Thema Gottes eingeborener Sohn. Das war die Sendung Katechismus zum Thema Gottes eingeborener Sohn mit Kaplan Luca Fian. 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Am Mikrofon war Cornelia Grünsteidl.

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0: Und zu dieser neuen Sendung des ABC der Heiligen begrüßt Sie herzlich Alexia de Lorlaval. In Liebe hingeben, so lautet heute die Sendung des ABC der Heiligen, wo wir uns das Leben einer seligen, jungen Frau anschauen, nämlich der seligen Cecilia Euseppi, eine Italienerin. Und aus diesem Grund haben wir heute wieder zu Gast im Studio eine ebenfalls italienisch sprechende junge Frau, nämlich Giulia De Matteis, die auch schon für uns ein ABC der Heiligen gemacht hat. Und ich freue mich, dich heute wieder hier begrüßen zu dürfen.
1: Danke dir, Alexia, für diese Möglichkeit, über das Leben der seligen Cecilia Euseppi zu recherchieren und es weiter zu erzählen. Wir haben soeben das Intro der Sendung gehört. Die Heiligen marschieren in den Himmel. Ich möchte zu ihnen zählen. Wie gelingt es aber einem, zu diesen seligen Scharen zu gehören? Was macht eine Heilige? Was macht einen Heiligen aus? Alle sind zur Heiligkeit berufen, aber dieses Wort erschreckt, weil wir denken, dass dafür große Taten notwendig sind. Das stimmt aber nicht. Und die selige Cecilia Euseppi beweist uns das mit ihrem Leben. Mit ihrem ganz banalen Leben, wo gleichzeitig eine außergewöhnliche Heiligkeit zu erkennen ist. So beschreibt es nämlich Monsignor Romano Rossi, der aktuell emeritierte Bischof der Diözese von Civita Castellana, die Heimatdiözese von Cecilia. Cecilia Euseppi war Terziarin des Servitenordens. Sie erkannte schon mit 7 Jahren, dass Gott sie berufen hatte, ihm ganz zu gehören, und wollte Nonne und vor allem Missionarin werden, um Jesus dort bekannt zu machen, wo ihn niemand kennt. Sie ist aber schon mit 18 Jahren an Tuberkulose gestorben, bevor sie ihren Traum erfüllen konnte, in die Mission zu gehen. In ihren letzten 2 Lebensjahren hat sie ein Tagebuch geführt, dem sie den Titel Geschichte eines Clowns gegeben hat. In diesem Werk hat sie ihr Leben und ihre Gedanken über Gott und den Glauben niedergeschrieben. Und dank dieser Schrift haben wir viele Informationen über sie und ihre Beziehung zu Gott zur Verfügung. Cecilia Euseppi kommt 1910 auf die Welt in Mittelitalien in einer Stadt namens Monte Romano, in der Provinz Viterbo, die nördlich von Rom liegt. Sie ist das letzte von 11 Kindern. Als sie 2 oder 4 Monate alt ist, da habe ich widersprüchliche Informationen in meinen Quellen gefunden, aber auf jeden Fall sehr früh stirbt ihr Vater. Deswegen zieht die Familie von der Stadt Monte Romano nach Nepi, wo der Onkel mütterlicherseits arbeitet. Der Onkel von Cecilia, Filippo Mannucci, ist Verwalter des landwirtschaftlichen Betriebs La Massa in Nepi in Viterbo für die Herzöge Lante della Rovere aus Rom. Als der Erste Weltkrieg ausbricht und ihr Bruder Vincenzo an die Front zieht, zieht Cecilia 1915 zusammen mit ihrer Mutter Paulina auf den Bauernhof, auf dem ihr Onkel Filippo als Verwalter tätig ist. Sie besucht die Grundschule im Kloster der Zisterzienserinnen in Nepi, wo sie auch die Sakramente der Erstkommunion und der Firmung empfängt. Mit 12 tritt sie dem Orden der Diener Mariens als Terziarin bei, mit dem Namen von Angela Maria. Sie wird außerdem Mitglied der katholischen Bewegung Azione Cattolica. Von den Nonnen bekommt sie das Tagebuch der heiligen Therese von Lisieux in italienischer Sprache. Dieses Buch beeindruckt die kleine Cecilia sehr. In ihrem eigenen Tagebuch schreibt sie, dass sie alles in einem Zug gelesen hat und sehr berührt war. Die heilige Therese von Lisieux ist für sie ein Vorbild und diese Lektüre überzeugt sie, den berühmten kleinen Weg von Therese zu gehen. Mit 13 Jahren möchte sie als Kandidatin in die Kongregation der verhüllten Schwestern, Dienerinnen Mariens von Pistoia, aufgenommen werden. Die Mutter und der Onkel sind zuerst dagegen, aber Cecilia bekommt das Erlaubnis vom Bischof und so kann sie nach Zara in Dalmatien ziehen. das damals zu Italien gehörte, um ihre Ausbildung zu starten. Anschließend setzt sie die Ausbildung in Pistoia, also in der Toskana, fort. Mit 16 erkrankt sie aber an Tuberkulose und wird nach Hause geschickt, um gesund zu werden. In diesen 2 Jahren kämpft Cecilia gegen diese aggressive Krankheit, wird von Mitgliedern des Servitenordens und der Azione Cattolica besucht und vor allem von Padre Gabriele Ruschini, ihrem Beichtvater, der ihr die Kommunion bringt, weil sie zu schwach geworden ist, um das Haus zu verlassen. Er bemerkt ihre spirituelle Reife und ermutigt sie, ein Tagebuch zu führen. Außerdem erlaubt er ihr, eine private Profess abzulegen. Cecilia überlebt diese Krankheit nicht. Sie stirbt 1928 mit nur 18 Jahren, genau am Gedenktag der heiligen Therese von Lisieux, der auch ihr Gedenktag geworden ist, und zwar am 1. Oktober. Cecilia lebt und stirbt im Ruf der Heiligkeit. Die Mitbrüder des Servitenorden reden über sie und loben ihre innere Haltung von Demut und des Sich-Verbergens, sowie ihren tiefen Glauben und ihr festes Vertrauen in Gott. Nichten und Neffen wird erzählt, wie gut und fromm die Tante Cecilia war, und sie mögen zu ihr beten, damit ihre Bitten von Gott erhört werden. Die Bewohner von Nepi erzählen der jungen Generation weiter, wie Cecilia zur Kirche von Sant'Olomeo gegangen ist und dabei immer die weniger frequentierten Wege genommen hat, um sich nicht zu sehr zu zeigen. Und wie sie ihre Krankheit angenommen hat, wie sie ihre Schmerzen für die armen Seelen aufgeopfert hat. Tuberkulose ist eine sehr qualvolle Krankheit, macht einen extrem schwach und der Körper zehrt sich quasi selbst auf. Aber Cecilia erkennt, dass die Freude auch mitten im Schmerzen zu finden ist. Sie schreibt in ihrem Tagebuch: Dieses Leben ist nicht traurig. Man muss nur das Geheimnis kennen, wie man alle Enttäuschungen in Freude verwandeln kann. Dieser Ruf der Heiligkeit veranlasst den Bischof von Nepi im Jahr 1939, den Untersuchungsprozess einzuleiten. Im Jahr 1946 werden ihr Tagebuch und andere Texte von Theologen überprüft und freigegeben. Und am 1. Juni 1987 erklärt sie Johannes Paul II. Als ehrwürdig. Für die Seligsprechung fehlt nun noch ein Wunder. Und das Wunder kommt. Nach ihrem Tod begannen kleine Bilder von ihr zu zirkulieren, mit Gebeten um ihre Seligsprechung. Eines Tages, am 4. August 1959, fuhr Adriano de Guidi, der Vater einer Nichte von Cecilia, in seinem LKW auf einem engen Feldweg auf dem Land von Monte Romano. Er ist Landwirt und transportiert Säcke mit Getreide. Einige Leute schrien, um ihn vorzuwarnen, dass ein Junge da liegt und schläft. Adriano hört aber die Schreie nicht, weil der LKW und die Traktoren so laut sind. Er glaubt dann, einen Stein getroffen zu haben, aber nein, er hatte den Jungen getroffen, namens Tommaso Ricci. Das vordere Rad lag genau auf der Niere des Jungen. Adriano erschrak und fürchtete, wegen Mord festgenommen zu werden. Er fürchtete, dass seine Familie leiden werde. Da nahm er also aus seiner Geldbörse das kleine Bild von Cecilia und betete mit seinem ganzen Glauben: Hilf mir, ich gehe zugrunde mit meiner ganzen Familie, hilf mir. Der Junge wurde ins Spital gebracht, wurde untersucht und man stellte fest, er hat keine Verletzungen. Die Familie versuchte, diese Geschichte zur Kongregation für die Selig- und Heiligsprechungsprozesse zu bringen. Dort verlangte man aber Beweise. Man fragte nach dem Zulassungsschein des LKWs, dem Gewicht, der Breite der Räder und so weiter. Also die Ingenieure brauchten Daten, um zu kalkulieren, ob ein menschlicher Körper so einen Unfall überleben kann, ohne verletzt werden. ob das überhaupt medizinisch erklärbar ist. Jahre waren aber inzwischen vergangen. Der LKW war nicht mehr im Besitz der Familie. Die Dokumente waren nicht mehr zu finden. Wie durch ein zweites Wunder und eine Bekanntschaft im Amt schafft aber die Familie, diese Dokumentation zu besorgen. Der Seligsprechung stand also nichts mehr im Wege. Sie fand am 17. Juni 2012 in Nepi, Italien statt, zu Zeiten von Papst Benedikt dem 16. Ihr Grab liegt heute in der Kirche Santo Lomeo in Nepi, neben der Statue von Maria, Mutter der Schmerzen, wie Cecilia es sich gewünscht hatte. Man kann sie dort besuchen.

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1: Nell'umiltà cercasti la tua gloria. Nel quotidiano la vera grandezza. Nell'obbedienza semplice e sincera trovasti la tua vera libertà. Das ist die dritte Strophe der Hymne für Cecilia Euseppi, komponiert von Marco Frisina anlässlich der Seligsprechung in Nepi. Dieses Lied fasst ihre Spiritualität zusammen. Die Strophe besagt: In der Demut hast du deinen Ruhm gesucht, im Alltäglichen die wahre Größe, im einfachen und aufrichtigen Gehorsam hast du deine wahre Freiheit gefunden. Die Spiritualität von Cecilia wird vom Kontakt mit den Zisterzienserinnen geprägt, aber vor allem und ganz stark vom Servitenorden, den sie später entdeckt und von dem sie sich angezogen fühlt. Ganz im Geiste der Serviten hat Cecilia besonders die Gottesmutter verehrt und vor allem Maria, Mutter der Schmerzen. Aber ihr größtes Vorbild ist die heilige Therese von Lisieux und ihr kleiner Weg der Demut und des Vertrauens an Gott. Ich werde über einen kleinen, kurzen, sehr kurzen Weg zu Jesus gelangen, den mir die kleine Teresa gewiesen hat. Hier ist er. Demut, Hingabe, Liebe. So schreibt Cecilia, die auch, wie Therese, die kleine Cecilia genannt wird. Cecilia fühlt sich aber unwürdig, sich mit ihrer großen Schwester Therese zu vergleichen. Deswegen, wenn es darum geht, ihrem Tagebuch einen Titel zu geben, wählt sie Geschichte eines Clowns. Geschichte einer Seele ist der Titel von Thereses Tagebuch. Aber Cecilia meint, sie sei im Vergleich zu ihr wie ein Clown, der zu nichts taugt. Cecilia erfährt die Gegenwart Gottes speziell durch den Weg der Musik. Sie schreibt in ihrem Tagebuch: Meine Leidenschaft ist es, die Liebe zu besingen. Sie haltet das Gebet für ein Gesang, ein Singen in Ehrfurcht vor der Schönheit der Schöpfung. Sie kennt vor allem die Lieder der Serviten, viele Marienlieder. Sie war keine Musikerin, hat keine Lieder komponiert, aber sie hat gerne gesungen. Und sogar im Sterben sang sie ein Lied. Ein Lied, das sie von ihrer Erstkommunion kannte. Morir d'amor. Aus Liebe sterben. Wie schön ist es zu wissen, dass wir mit Freude und Vertrauen zu Gott singen können. Dass wir aufrichtig und persönlich mit Jesus sprechen dürfen. Dass unsere kleineren oder größeren Schmerzen, wenn wir sie aufopfern, uns näher zur Heiligkeit bringen, ohne große Taten zu vollbringen. Cecilia ist ganz jung gestorben. Sie hatte viele Träume, auch ganz konkrete Pläne, aber konkrete Taten erscheinen in den Erzählungen nicht. Sie war sie selbst. Sie war von der Familie, der Umgebung, des Zeitalters beeinflusst, so wie wir alle. Sie hat Jesus mit ganzem Herzen geliebt und die Mutter Gottes. Und heute ist sie ein Vorbild für viele. Die selige Cecilia Euseppi hat noch keinen offiziellen Titel als Patronin einer bestimmten Kategorie, weil sie noch nicht heilig gesprochen wurde. Die Gläubigen bitten aber vor allem um ihre Fürsprache, wenn es darum geht, Jugendliche zu schützen und ihnen zu helfen, den Sinn ihres Lebens und ihre Berufung zu finden. Außerdem bei Krankheiten, vor allem wenn unheilbar oder junge Menschen betroffen sind. Sie wird angerufen, um die Kraft zu bekommen, Schmerz nicht als Strafe zu sehen, sondern mit Liebe und Gelassenheit zu ertragen. Genauso wie sie es tat, indem sie ihre Leiden mit den Leiden Christi vereinte. Außerdem wenden sich die Gläubigen an sie, um die Gnade der Demut zu bekommen und der Hingabe an den Willen Gottes. Oder von jenen, die sich spirituell klein fühlen und den kleinen Weg gehen möchten. Ich finde es großartig, eine Fürsprecherin im Himmel zu haben, die uns hilft, heilig zu werden obwohl wir uns klein fühlen, obwohl wir klein sind. Möge uns die selige Cecilia Useppi auf dem kleinen Weg begleiten und uns ein Vorbild sein. So wie das offizielle Gebet für ihre Heiligsprechung und die persönliche Gnade beschreibt. O Jesus, der du im jungfräulichen Herzen von Cecilia Useppi das brennende Verlangen erweckt hast, eins zu sein mit dir und mit der Jungfrau, deiner Mutter, die voller Schmerz am Fuße des Kreuzes stand. Schenke uns die Gnade, dass wir ihre Hingabe an deinen Willen, ihren demütigen und beständigen Glauben, ihre Bereitschaft zum Opfer und das Anvertrauen unseres ganzen Lebens an dich nachahmen. Wir bitten dich, ihr die Verherrlichung auf Erden zu gewähren und uns die besondere Gnade zu schenken, um die wir anflehen. Amen.
0: Ich danke dir, liebe Julia, dass du wieder gekommen bist und uns erneut das Leben eines Seligen vorgestellt hast, beziehungsweise einer Person, die ein heiligmäßiges Leben geführt hat. Und es freut mich auch, dass du uns dieses Zeugnis dieser jungen Italienerin mitgeben konntest, erzählen konntest und dass wir jetzt eine neue Fürsprecherin im Himmel gewonnen haben. Und so konnten auch Sie, liebe Zuhörer, Ihr heiligen Repertoire vergrößern und ich hoffe, dass Sie auch Ihren Freunden und Ihren Familien von diesen großartigen Leben erzählen, die doch ganz einfach und, wie Julia auch gesagt hat, zum Teil einfach ganz banal waren, aber genau in dieser Banalität, in diesem normalen Alltagsleben das Göttliche zum Vorschein kommen kann und das Leben ganz mit Gott gelebt werden kann. Ob einem das einfach fällt oder schwer, mit seiner Gnade kann der Weg der Heiligkeit gegangen werden. Und genau dafür ist das ABC der Heiligen da, dass es uns daran erinnert, dass schon viele diesen Weg gegangen sind und auf deren Fürsprache wir hoffen dürfen und bitten dürfen, dass auch uns dieser Weg der Heiligkeit gelingen möge. 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Am Mikrofon war für Sie Alexia de Lorlaval.
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0: Herzlich willkommen, liebe Hörerfamilie von Radio Maria, zur heutigen Porträtsendung. Mein Name ist Bettina Oettl und ich freue mich heute über eine Gesprächspartnerin, die eine leidenschaftliche Missionarin ist und dies auch für Radio Maria tut, nämlich im Grazer Missionsteam. Nämlich die Renate Löffler sitzt heute jetzt mir gegenüber. Liebe Renate, danke, dass wir heute dieses Gespräch führen dürfen. Maria immerwährende Hilfe ist der Titel, den du für das Porträt gewählt hast. Du bist eine große Marienverehrerin, die immer gerne auf die Hilfe der Gottesmutter vertraut. Magst du uns am Beginn erzählen, wo du aufgewachsen bist und welche Erinnerungen von deiner Kindheit dich vielleicht bis heute prägen und ob die Gottesmutter auch schon in deiner Kindheit wichtig war?
1: Ja, liebe Bettina, liebe Hörer von Radio Maria, ich grüße euch recht herzlich. Ich bin 1963 geboren, in Graz geboren, aufgewachsen. Meine Eltern, die Dorothea und Ottmar Löffler, ich bin eigentlich die zweite von meiner Mama. Meine Mama hat vor mir eine Frühgeburt gehabt. Eigentlich sind wir 7 Kinder insgesamt. Und jetzt da wohne ich eben in Semriach bei meiner Mama. Meine Mama ist gebürtig aus Semriach. Die hat dort gelebt und ist aber dann wieder zurückgekommen in ihr Heimathaus sozusagen. Und
0: jetzt begleitest du sie?
1: Ja,
0: im Alter, wohnst bei ihr?
1: Jetzt da bin ich. Genau, jetzt sind wir zusammen, für meine Mama gut und für mich auch gut, weil mein Leben ist eigentlich, ich habe in meiner Jugend Koch-Kellner-Lehre begonnen, also gemacht, und dann war ich eigentlich auf Saison in Salzburg und so weiter. Dann hat mich der liebe Gott, wie auch immer, nach Afrika geführt. Dann war ich in Kenia, habe dort 7 Jahre gelebt, von 1987 bis 1995. Und bin dann aber wieder zurückgekommen nach Österreich und war dann auch im Tourismus, in der Hotellerie tätig. Ich sage halt immer, wenn ich da so zurückschaue, 7 Jahre in Afrika, damals 1987 bis 1995, da hat es nicht viel gegeben. Das war noch eine andere Zeit, so wie heute. Und dann hier in Österreich, in der Hotellerie, wo ich tätig war, also ich habe die Armut sozusagen in Afrika kennengelernt.
0: Wenn ich da kurz einhaken darf, was hat dich nach Afrika gebracht oder was hast du gearbeitet in Afrika?
1: Ja, wir hatten in Afrika in Kenia an der Diani Beach in Gallo Kinondo hatten wir einen Supermarkt und ein Restaurant mit afrikanischen und österreichischen Speisen. Das hat so sein wollen, frag mich nicht.
0: Also das heißt, du warst auch in der Gastronomie in deinem Fach, das du gelernt hast.
1: Unter anderem sozusagen, es klingt vielleicht ein bisschen witzig, aber ich habe halt dem Bruder vom Thomas zum Beispiel gelernt, wie man Wiener Schnitzel macht. Ne? Weil es war zu der Zeit war es damals so, dass der Tourismus in Afrika, also die Leute von Europa sind im Winter hinuntergekommen und haben unten die Sonne genossen. Ne? Und da waren sehr viele Deutschsprachige unten. Und deswegen haben die natürlich auch einmal so Wiener Schnitzel oder was gegessen. Aber auf der anderen Seite den Lobster, den Hummer vom Meer, den wir gehabt haben, oder das Curry, afrikanische Gerichte. Also es war ganz bunt gemischt, ja.
0: Schön, also sozusagen auf Saison in Afrika, ja. Nicht in Salzburg oder in Tirol.
1: Ja.
0: Und wie alt warst du zu dieser Zeit?
1: Ja, 23, ganz jung eigentlich, ja.
0: Und wir haben ja da jetzt auch den Titel Maria immerwährende Hilfe. Warst du damals schon gläubig oder bist du, wir haben noch nicht gesprochen, in einer gläubigen Familie aufgewachsen? Oder?
1: Nein, also zu dem Zeitpunkt, ganz ehrlich, also die Mutter Gottes hat mich immer gekannt, aber ich habe sie nicht bewusst gekannt. In meiner Kindheit, ich weiß nur, mein Vater, ich war 9,5 Jahre, als mein Vater gestorben ist, Und mein Vater ist mit uns Kindern immer in die Kirche gegangen. Aber dann ist die Mama mit sechs kleinen Kindern da gestanden. Da war kein Kirchegehen in dem Sinn vorhanden. Also ich bin selbstständig ein paar Mal in die Kirche, so Maiandacht gegangen und so weiter. Das war schon der Funke von der Mutter Gottes, glaube ich, vorhanden. Aber sonst eigentlich nicht. Wobei ich im Rückblick, ganz ehrlich, ich war mit meiner Mama ein paar Mal in den letzten Jahren in Mariazell und da hat meine Mama erzählt, dass wie sie zu mir schwanger war, ist sie mit meinem Vater und ihrem Freund nach Mariazell gefahren und da war ich sozusagen im Bauch von meiner Mama. Und da haben sie, hat sie mir gezeigt, unterwegs, kurz vor Mariazell, da haben sie damals übernachtet. Und da meine Mama vor mir eine Frühgeburt hatte, die leider bei der Geburt mit 7 Monaten gestorben ist, war dann für mich so in meinem Kopf, mein Vater ist sicher zur Mutter Gottes gegangen in Mariazell und hat gesagt, Mutter Gottes, aber das Kind, was jetzt im Bauch von der Dorli ist, von meiner Mama, bitte sorge du dafür, dass alles gut geht. So, das ist so meine Vorstellung, glaube ich, warum ich nachher im Nachhinein so ein großes Muttergotteskind geworden bin.
0: Ja, das versteht man im Nachhinein erst.
1: Ja,
0: gar,
1: ja.
0: In dem
1: ja.
0: Moment gar nicht. Gell? Ja, und wie ist es dann weitergegangen? Wie bist du dieses Muttergotteskind geworden? Bist du das in Afrika geworden oder bist du das hier wieder geworden?
1: Na, das bin ich dann hier geworden, aber das war auch witzig, dann auch beruflich. Ich habe dann eine Arbeit angenommen in Wien. Also ich war im Personalwesen tätig und dann habe ich eine Wohnung gesucht und dann habe ich in Marienzersdorf geschaut und bei einer Frau, wollte eigentlich nicht in einem großen Wohnhaus oder was wohnen und war aber nicht sicher, ob ich diese Wohnung wollte und die Frau hat mich dann angerufen und hat gesagt, kommen Sie vorbei bitte wegen der Wohnung und ich bin hingefahren am Freitag und dann sagt sie, ja, da ist der Vertrag, ich hätte sie gerne als Mieterin und ich habe den Vertrag unterschrieben. Und dann bin ich auf die Autobahn Richtung Semreach, Richtung Hause, nach Hause gefahren und dann sage ich, was habe ich jetzt da gemacht? Ich habe eine Wohnung unterschrieben, wo ich gar nicht wusste, ob ich diese Wohnung überhaupt will. Aber das war für mich ganz bewusst das Wirken Gottes, muss ich ehrlich sagen, weil im Nachhinein in Marienzersdorf hat es den Klarissenorden gegeben, da bin ich zu den Klarissenschwestern gekommen. In Marienzersdorf gibt es die Franziskanerkirche und da war der Pater Thomas und da bin ich dann also, ja, mit dem Pater Thomas oftmals nach Mariazell Wallfahrten gegangen mit einer Gruppe, was wunderschön war über die Berge und so weiter. Also das war für mich unbewusst, dass ich dorthin gekommen bin, aber im Nachhinein sage ich, das war auch die Führung Gottes, dass ich dorthin gekommen bin, Marienzersdorf, ja.
0: Ja, schön, wenn das so auf diese Art und Weise passiert, ohne dass man dann eigentlich was dazu tut.
1: Ja, und vor allem war es auch dann, ich war auf der Wallfahrt nach Mariazell mit dem Pater Thomas 2 Tage und bin dann, habe ich die Wallfahrt abgebrochen und bin am 11. August bin ich dann eingetreten 2012 bei den Klarissen in Mariensersdorf als Postulantin. Das war für mich, ja, ich habe mir gedacht, ich gehe zu den Klarissen und weg von Semreach, ich werde nie wieder nach Semreach zurückkommen. Für mich war klar, ich gehe dorthin. Und auch da wiederum hat sich alles geändert. Der 11. August ist das Fest der Heiligen Clara und der 11. ist ja auch generell ist so ein Lourdes-Tag. Ne? Mhm. Und dann wirklich nach 6 Monaten am 11. Februar 2013 bin ich aus dem Kloster wieder herausgegangen. Das war für mich und bin zur Schwester Margarita nach Bad Soden gekommen und habe dort Exerzitien mit ihr gemacht. Und ja, also für mich, das war irgendwie eine Führung, eine Fügung Gottes, was mir alles nicht bewusst war. Ich muss aber sagen, ich bin da auch nicht so sehr, wie soll man sagen, ich bin da eher flexibel und nicht so, dass ich mich jetzt da auf irgendwas versteifen muss oder so, ne?
0: Ja, ich finde das ganz spannend, aber wie schaffst du das jetzt so, diesen Ruf der Gottesmutter oder diesen Ruf von Jesus, wie spürst du das oder erkennst du das immer im Nachhinein? Oder hast du da ein sehr intensives Gebetsleben oder wie versuchst du dem auf die Schliche zu kommen, sozusagen, was die Gottesmutter jetzt meint?
1: Die Mutter Gottes führt, die Mutter Gottes von der Immerwährenhilfe ist die Beste. Ich habe die Mutter Gottes von der Immerwährenhilfe kennengelernt beim Freilier im Burgenland. Der Frei Lia Cataldo ist von Italien, hat hier ein Seminar gegeben im Burgenland und da war ich dort und dann hat er gesagt, das Einzige, was er liest, außer von seinen Büchern, also von liturgischen und was er halt für, braucht, ist die Mutter Gottes von der immerwährenden Hilfe.
0: Ja, magst du uns da ein wenig erzählen von der Mutter Gottes?
1: Ja, er hat sie da vorgestellt als die immerwährende Hilfe. Und ich habe mir dann gleich dieses Novenenbüchlein gekauft und habe gleich einmal die Novene zur Mutter Gottes der immerwährenden Hilfe gebetet, weil die Mutter Gottes von der immerwährenden Hilfe sagt eben da in diesem Büchlein, unter diesem

auch in diesem Novenenbüchlein am fünften Tag, der heilige Alfons von Liguori sagt, der, ein berühmter Kirchenlehrer, der sagt zu den Dienern Marians, er fordert sie auf, wir sollen jene Gnaden bitten, die Maria uns am Throne Gottes erflehen will. Denn unsere himmlische Mutter erlangt uns kostbarere Gnaden, als wir selbst wünschen könnten. Gnaden, die uns sicherer in den Himmel führen. Und ich glaube wirklich, das ist der große Schlüssel für mich, für mein Überglücklichsein mit dem lieben Gott und mit der Mutter Gottes, weil dadurch hat mich die Mutter Gottes zu Gott Vater gebracht, sie hat mich zu Jesus gebracht, sie hat mich zu dem Heiligen Geist gebracht, sie hat mich zu Jesus Kindlein gebracht, sie hat mich auch zu allen Heiligen, zum heiligen Josef. Ich meine, mein heiliger Franziskus, der ist noch hier vom Kloster, von den Klarissen, den habe ich damals beim Eintritt bekommen. Der ist natürlich für mich auch ganz, ganz wichtig. Aber wie gesagt, dadurch, ich sage nicht, ich möchte das oder das, sondern ich bete die Novene wirklich, Maria, Mutter Gottes, dass du mir die Gnaden erbittest am Throne Gottes, die ich besonders brauche.

0: Liebe Hörerfamilie, wir sind heute für die Porträtsendung im Gespräch, nämlich Renate Löffler und Bettina Oettl mit dem Titel Maria immerwährende Hilfe. Renate, du hast uns jetzt ein wenig auch die Mutter Gottes der immerwährenden Hilfe vorgestellt mit der Novene, die du gebetet hast. Und magst du uns jetzt vielleicht so erzählen, was sind jetzt die Gnaden, die du so bekommen hast? Hast du da ganz spezielle Erlebnisse oder gibt es da etwas, was du uns erzählen möchtest?
1: Naja, wie gesagt, die Mutter Gottes, also ich gehe wirklich an ihre Hand. Und wenn ich irgendetwas brauche oder irgendetwas ist, und es ist nur einfache Sachen, ich sage immer, Mutter Gottes, Maria, Mutter von der immerwährenden Hilfe, bitte komm mir zu Hilfe. Und ich vertraue darauf, dass sie mir zu Hilfe kommt. Und jetzt, das sage ich dir noch etwas, liebe Bettina, wir waren jetzt, ich bin ja, also, und die Mutter Gottes, ich bin bei der Gott-Vater-Gebetsgruppe, die Mutter Gottes sagt ja in Medjugorje, betet und fastet und betet, und das muss ich natürlich auch machen, weil ich liebe sie, und aus Liebe zur Mutter Gottes möchte ich auch Mittwoch und Freitag fasten. Und das ist auch eine Gnade Gottes, die ich nicht von mir selbst kann, sondern die mir der liebe Gott schenkt, ne? Und auch dieses Betet, wie gesagt, ich bin in der Gottvater-Gebetsgruppe in Graz immer da, in der Kalauerkirche immer am Sonntag am Abend. Und da lesen wir beim, beten wir den Rosenkranz und davor

0: Vor schauen wir immer eine Botschaft der Mutter Gottes von Medjugorje. Das ist ganz gut, dass wir immer wieder sehen, zu was sie aufruft, weil die Mutter Gottes möchte ja, dass man ihre Botschaften betrachtet. Ne? Dann möchte ja sie ja Ora et Labora, arbeite und bete. Und das hat sie bei mir auch schon länger begonnen. In Semrach zum Beispiel, ich gehe Lichtmessopfer sammeln und Caritas sammeln. Und da gehe ich von Haus zu den Menschen. Das ist immer Lichtmess, Maria Lichtmess ist der 2. Februar. Und da ruft mich die Pfarrer jedes Mal an. Ich glaube immer, nächstes Jahr werden sie nicht mehr anrufen. Dann rufen sie wieder an, dann gehe ich halt wieder. Es ist ein großes Pfarrgebiet und wo ich dann mit den Lichtmesskerzen hingehe von Haus zu Haus, ne? Und dann ruft er, ein Monat später ruft noch die Frau von der Caritas an, ob ich wieder für die Caritas sammeln gehe. Und dann gehe ich wieder das ganze Gebiet. Also das ist für mich schon nicht nur beten in der Gebetsgruppe, im Gott-Vater-Gebetsgruppe oder auch, ich bin auch im Werk der Krone oder so, oder auch hier in der Marienpfarre haben wir Anbetung, das ist auch was ganz Wichtiges. Oder auch in der Vorrau-Kapelle im Stiftingtal, die Herz-Jesu-Freitag-Anbetung und so weiter. Also das ist mir ganz wichtig, abgesehen davon von der Heiligen Messe jeden Tag.
1: Das heißt, dieser eine Teil des Gebets, aber du hast jetzt auch erfahren, durch das Wirken der Gottesmutter die Arbeit, und das ist bei dir sehr missionarisch mit diesen Haussammlungen, und du bist ja auch im Missionsteam von Radio Maria,
0: genau,
1: im Grazer Missionsteam, und da hast du ja auch alle Möglichkeiten, missionarisch zu sein, auch von der Gottesmutter gerufen. Wie gestaltest du das? Oder was
0: und ich liebe sie? Das. Ich liebe das. Ich kann es nur sagen, es ist für mich so, ich muss zum Batterien immer wieder sagen, machen wir wieder Tür-zu-Tür-Mission, weil es ist wirklich einfach rauszugehen zu den Leuten und einfach zu sagen, kennen Sie Radio Maria oder darf ich Ihnen Radio Maria vorstellen? Auch wenn viele sagen, da will ich nichts damit zu tun haben und so weiter. Aber mir ist einfach sicher, es bleibt immer was hängen, auch wenn die Leute sagen, brauche ich nicht, möchte nicht. Alleine, dass man sie anspricht und so weiter, ist schon ganz wichtig. Ich habe mir jetzt gedacht, ich lese auch Maria Valtorta. Maria Valtorta, das Leben von Jesus. Mhm. Und da habe ich jetzt vor kurzem gelesen, ich weiß nicht, 7. oder 8. Buch, wie Jesus mit seinen Jüngern geht, von jeden Tag immer wieder geht er und um das Reich Gottes zu verkünden. Und dann habe ich gelesen, da hat so viel geschüttet und so weiter, die Wege waren schlammig und so weiter, und er ist aber trotzdem gegangen mit seinen Jüngern. Wir müssen gehen, wir müssen das Reich Gottes verkünden. Die Jünger haben gemurrt, der Petrus und so weiter, bei diesem Wetter und so weiter. Und das hat sich aber jetzt in mich so hineingeprägt, und ich denke mir auch, ich muss gehen, genauso eben mit dieser Tür-zu-Tür-Mission. Nein, wir dürfen nicht stillstehen, wir müssen einfach den Leuten sagen, Jesus lebt, Jesus ist da und Jesus möchte uns heilen, uns befreien, und und lässt das Evangelium und einfach so.
1: Ja, du bist ja da wirklich eine Bereicherung fürs Missionsteam. Es gibt ja nicht so viele, die das mit so einer Leidenschaft machen. Auf andere Menschen zuzugehen, hast du da schon so ganz besondere Erlebnisse, die du vielleicht mitteilen magst in den Gesprächen?
0: Wie gesagt, es brennt sehr in meinem Herzen, und ich muss da an die erste oder am zweite Mal, wo wir dieses Mission gemacht haben in Graz hier, ganz besonders, glaube ich, hat sich auch in mein Herz gebrannt, da sind wir gegangen in der Stadt und am Jakominiplatz, und da habe ich Jugendliche gesehen, Muslime und so weiter, und ich bin überzeugt, sowieso, die Mutter Gottes ist, wie gesagt, immer bei mir, und ich sage Radio Maria und so weiter, und vom lieben Gott rede ich, und die anderen wollten eigentlich nichts wissen, und ein Bursch hat sich aber, obwohl er Muslime war, hat sich aber schon mir zugewandt und interessiert gegeben für das Ganze. Und ich habe ihm einfach gesagt, ja, die Mutter Gottes wird dir helfen, und habe ihm einfach so gut zugesprochen. Und irgendwie hat sich der Bursche auch in mein Herz gebrannt. Und ich schließe ihn auch immer noch in meine Gebete ein. Also das auch. Und Es ist schon ein Wunder, ne? Wenn da mehrere Burschen sind in dieser Gruppe und wie gesagt, die so war anzusehen, muslimisch, und dass sich dann der eine wirklich zuwandt und wirklich von mir, von der Mutter Gottes hören will und das annimmt. Also das ist schon ein Wunder.
1: Ich muss sagen, du bist ja auch eine mutige Frau, weil nicht jeder hat diesen Mut und geht zu und erzählt von Jesus und der Gottesmutter. Es sind viele, wo der Mut fehlt. Aber du wolltest mir jetzt noch etwas erzählen, dass wir das nicht vergessen.
0: Wir haben, ich war in Wien beim Seminar auch. Und also es ist ein Charismenseminar. Mhm. Und da geht es auch wirklich, also es heißt ja, wir haben alle Charismen in der Taufe bekommen vom lieben Gott. Aber die sind halt, sind sozusagen versteckt, weil wir es nicht fördern und so weiter. Ne? Und es geht darum, dass man versucht, diese Charismen eben zu fördern. Aber natürlich, wie fördere ich sie? Am ersten, dass ich bete, dass ich zum Heiligen Geist bitte und so weiter. Und da haben dann, manche haben das Charisma, für andere zu beten oder auch Prophetie und so weiter bekommen. Und wir sind da in Vierergruppen und beten. Und dann sagt der eine zu mir, du hast jetzt gebetet, du hast gesagt, Mutter Gottes von der immerwährenden Hilfe, komm mir zu Hilfe. Und die Mutter Gottes ist schon neben dir gestanden. Er hat das wirklich gesehen. Und das war für mich wirklich, ich glaube das tausendprozentig und das ist so, weil sie ist nicht nur in meinem Herzen, sondern sie ist immer bei mir. Aber das ist wirklich so eine Bekräftigung noch einmal in jeder Situation und wo immer ich bin. Und manchmal sage ich Mutter Gottes, aber wenn ich sage Mutter Gottes von der immerwährenden Hilfe, dann ist, wie ich gesagt habe, in der Novena, dann ist sie bei mir und hilft mir alle Zeit. Und das ist natürlich für mich wunderbar. Und wie gesagt, und sie führt mich überall hin. Also ich lasse mich von ihr führen. Ich sage immer in der Früh, Mutter Gottes, teile du mir diesen Tag ein, lass mich immer den göttlichen Willen für mich erkennen und erfüllen. Führe mich mit ganz starker Hand, sage ich zu ihr.
1: Die starke Hand spürst du dann?
0: Ja.
1: Wunderbar. Jetzt vielleicht noch eine Frage. Du bist ja jetzt schon in Pension und hast auch, wie gestaltest du da so deinen Tag? Hast du da so ein geregeltes Gebetsleben oder...
0: Ja, auch diese Pension. Ich wollte eigentlich nicht in Pension gehen. Oder auch, ich bin von der Hotellerie eigentlich in die Hauskrankenpflege gewechselt, als Alltagsbegleitung. In der Hotellerie war ich im Personalwesen mit Menschen zu tun gehabt und in der Hauskrankenpflege auch. Aber Hauskrankenpflege war für mich eine große Erfüllung mit den alten Menschen, ihnen zu helfen. Gell? Und wollte ich eigentlich nicht in Pension gehen, weil mir meine Arbeit gut gefallen hat. Gell? Aber dann habe ich Probleme gehabt mit der Hüfte. Und dann haben in der Firma haben sie gesagt, ja, lass dir das anschauen. Und dann hatte ich Hüftoperation und bin auf einmal von heute auf morgen in die Pension gekommen. Das war wirklich auch ein Wirken Gottes, glaube ich. Und dadurch eben konnte ich einfach viel mehr für den lieben Gott dann eben tun. Ich war davor, vor der Hauskrankenpflege noch in der Legion Mariens. Da habe ich auch schon mitgearbeitet. Da haben wir ja auch Tür-zu-Tür-Mission und so weiter gehabt. Und dann, während meiner Arbeit bei der Hauskrankenpflege, konnte ich es nicht tun. Und anschließend ist dann Radio Maria gekommen. Also das war
1: wirklich. Das heißt, du bist in Pension gegangen, aber nicht wirklich in Pension.
0: Na Gott sei Dank nicht.
1: Gott hat für dich und Maria hat für dich ganz viele neue Tätigkeiten bekommen.
0: Mir ist nicht langweilig.
1: Ja. Wir sind jetzt schon am Ende unserer Sendung. Ich sehe, die Sendezeit ist schon zu Ende. Ich möchte mich ganz herzlich für deine Bereitschaft bedanken, dass wir diese Sendung machen dürften. Und jetzt, wenn ich zum Schluss noch eine Frage stellen darf, oder könntest du mir jetzt, wenn Gott dir heute eine einzige Frage stellen würde, oder könntest du ihm einen Satz sagen, was würdest du ihm für eine Frage stellen, oder?
0: Ich sage dem lieben Gott, lieber Gott, ich liebe dich von ganzem Herzen und ich danke dir von ganzem Herzen, dass ich dich kennenlernen durfte. Ich danke dir für die Gnade des Glaubens. Ich danke dir von ganzem Herzen für meine vielgeliebte Mutter Gottes von der immerwährenden Hilfe, weil sie, wie gesagt, sie hat mich überall hingeführt, alles getan. Und ich danke dir für meine Familie. Ich danke dir für mein Leben, lieber Gott. auch für Radio Maria. Und wirklich, ich bin sehr glücklich mit Radio Maria. Ich liebe es, in der Früh schon um 6 Uhr den Rosenkranz zu beten, mitzubeten und so weiter, Heilige Messe mitzufeiern. Aber jetzt bin ich schon wieder woanders.
1: Ja, mit dieser Dankbarkeit, glaube ich, Dankbarkeit macht glücklich.
0: Ja.
1: Und ich glaube, das sieht man dich an, wenn man dich jetzt, man kann dich jetzt nicht sehen, aber du strahlst. Und ich bin auch dankbar dafür, dass ich dich kenne und dass wir heute diese Porträtsendung machen durften. Und wir beenden jetzt die Porträtsendung und für Sie im Gespräch waren Bettina Oettl und Renate Löffler und vielen Dank fürs Zuhören.
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1: Vor ein paar Wochen hat mir eine Kollegin ein Buch zugeschickt. Ich soll doch bitte ein Büchermagazin dazu machen. Einige Tage ist das Buch dann auf meinem Schreibtisch gelegen. Irgendwann habe ich es dann doch in die Hand genommen, aufgeschlagen und einen Blick in das Inhaltsverzeichnis gemacht. Maria hielt in Nazareth Hühner. Maria hielt in Nazareth Hühner? Das hat dann doch meine Aufmerksamkeit geweckt. Es ist ein sehr flüssig zu lesendes Buch über das Leben Marias mit dem Titel Mit den Augen Marias und enthält Betrachtungen von Frank Duff zum Leben Marias. Mein Name ist Antonia Kollmann. Herzlich willkommen